0: Das haben die Fraktionen von Union und SPD entschieden, wie das ARD-Hauptstadtstudio berichtet. Unionsfraktionsvize Müller betonte allerdings, man könne bei einem möglichen starken Preisanstieg wieder schnell reagieren. Nach seiner Einschätzung hat der Tankrabatt von 17 Cent gut gewirkt. Eine Verlängerung sei aber finanzpolitisch nicht sinnvoll. Man könne es sich in der aktuellen Lage nicht leisten, dafür Schulden aufzunehmen. In der Nähe von München hat es einen schweren Busunfall gegeben. Im Landkreis Dachau sind ein Linienbus und ein Reisebus, der mit Schulkindern besetzt war, ineinander gefahren. Wie die Behörden mitteilten, starb ein Kind an den Folgen seiner Verletzungen. 30 weitere Kinder, eine Lehrerin und zwei Busfahrer wurden verletzt. Warum die beiden Busse in Oberbayern zusammengestoßen sind, ist unklar. Das waren die Nachrichten. Das Wetter in Deutschland. Gebietsweise trocken, auch Schauer und einzelne Gewitter, Tiefstwerte 12 bis 3 Grad. Tagsüber wechselnd bewölkt, später einige Schauer und einzelne Gewitter, im Südwesten länger trocken, Höchstwerte 13 Grad im Erzgebirge bis 21 Grad im Mittelgebirge. Am Freitag zeitweise Schauer, vereinzelt Gewitter 14 bis 22 Grad. Es ist 2.03 Uhr.
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1: Um 3 Uhr mit Juliette Groß. Trotz Waffenruhe greifen die USA erneut Ziele im Iran an. Es handele sich um Angriffe zur Selbstverteidigung, hieß es von der US-Armee. Iranische Medien berichten von Explosionen in mehreren Hafenstädten. Das Regime in Teheran erklärte nach den jüngsten US-Angriffen die Straße von Hormus für komplett gesperrt. Aus der Nachrichtenredaktion Miriam Ernst.
2: Jedes Schiff, das die Meerenge zu passieren versuche, werde angegriffen, ließ die Militärführung über den staatlichen Rundfunk erklären, auch Öltanker und Frachter. Das US-Regionalkommando dementierte und erklärte über X, Handelsschiffe würden weiterhin durch die Straße von Hormus fahren. Zuletzt mussten Reedereien vor der Durchfahrt ihrer Schiffe mit iranischen Kontaktstellen einen Korridor koordinieren und teils hohe Gebühren bezahlen. Als Reaktion auf die US-Angriffe hat der Iran auch wieder Ziele in den Golfstaaten Bahrain und Kuwait ins Visier genommen.
1: Ein Treffen der Koalitionsspitzen mit Vertretern von Gewerkschaften und Arbeitgeberverbänden ist am späten Abend ohne konkrete Entscheidungen zu Ende gegangen. Nach 3,5 Stunden wertete die Bundesregierung das Gespräch aber als positiv. Aus der Nachrichtenredaktion Petra Mittermeier.
3: Von einem Signal der Geschlossenheit vor den anstehenden schwierigen Reformentscheidungen ist von Seiten der Bundesregierung die Rede. Laut Regierungssprecher Cornelius sind die Wirtschafts- und Gewerkschaftsvertreter bereit, den Reformprozess konstruktiv zu begleiten. Schwerpunkte des Treffens waren demnach die Situation am Arbeitsmarkt, die Sicherung der Sozialversicherungen, der Abbau von Bürokratie und Fragen zur Steuerpolitik. Entscheidungen zu den geplanten Reformen wollen CDU, CSU und SPD nach dem bisherigen Zeitplan bei einem Koalitionsausschuss am 1. Juli treffen.
1: Der sogenannte Tankrabatt läuft Ende des Monats aus. Das haben die Fraktionen von Union und SPD entschieden. Unionsfraktionsvize Müller betonte, man könne bei einem möglichen starken Preisanstieg wieder schnell reagieren. Nach seiner Einschätzung hat der Tankrabatt von 17 Cent gut gewirkt. Im Aztekenstadion von Mexiko-Stadt wird am Abend die bislang größte Fußball-Weltmeisterschaft der Geschichte eröffnet.

0: öffnet. Die Partie von Mitgastgeber Mexiko gegen Südafrika ist das erste von insgesamt 104 Spielen. 48 statt wie zuletzt 32 Mannschaften sind bei der Fußball-WM dabei. Die USA und Kanada sind die weiteren Gastgeber. Vor dem Auftaktspiel gibt es in Mexiko-Stadt wegen möglicher Lehrerproteste Sorgen um die Sicherheit. Das waren die Nachrichten. Das Wetter in Deutschland. Tagsüber wechselnd bewölkt, später einige Schauer und einzelne Gewitter. Im Südwesten länger trocken, Höchstwerte 13 Grad im Erzgebirge bis 21 Grad im Mittelgebirge. Am Freitag zeitweise Schauer, vereinzelt Gewitter 14 bis 22 Grad. Es ist 3.03 Uhr.
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1: Um 4 Uhr mit Juliette Groß. Das US-Militär hat den Iran mit einer neuen nächtlichen Angriffswelle überzogen. Vom zuständigen Regionalkommando hieß es, man habe militärische Überwachungsfähigkeiten, Kommunikationssysteme und Luftverteidigungsanlagen ins Visier genommen. Der Einsatz sei inzwischen beendet. Aus der Nachrichtenredaktion Miriam Ernst.
2: Iranische Medien berichten von Explosionen in Hafenstädten an der Straße von Hormuz, aber auch über 1000 Kilometer entfernt, nahe der Hauptstadt Teheran. Unklar ist die Lage an der wichtigen Handelsroute. Der Iran erklärte, die Straße von Hormuz sei als Reaktion komplett für alle Schiffe gesperrt, auch für Öltanker und Frachter. Die US-Streitkräfte erwiderten, Handelsschiffe könnten weiterhin passieren. In Bahrain heulten am frühen Morgen die Sirenen wegen iranischer Vergeltungsangriffe. Auch Kuwait soll wieder angegriffen worden sein.
1: Die Spitzen der schwarz-roten Koalition haben am Abend mit Arbeitgebern und Gewerkschaften über mögliche Reformen gesprochen. Im Anschluss an die Beratungen im Kanzleramt nannte Regierungssprecher Cornelius das Gespräch ein Signal der Geschlossenheit vor den anstehenden Reformentscheidungen. Alle Teilnehmer haben weitere Gesprächsrunden vereinbart. Bei den Beratungen ging es unter anderem um die Situation am Arbeitsmarkt und die Sicherung der Sozialversicherungen. Papst Leo XIV. Hat am Abend einen Gottesdienst in der Sagrada Familia in Barcelona gefeiert. In seiner Predigt betonte er, christlicher Glaube und Krieg seien unvereinbar. Man könne nicht an Jesus glauben und gleichzeitig den Krieg fördern. Die Messe fand zu Ehren des auf den Tag genau vor 100 Jahren gestorbenen Architekten Antoni Gaudí statt, der die Sagrada Familia entworfen hatte. Im Anschluss an die Messe segnete der Papst den Hauptturm der Basilika, den höchsten Kirchturm der Welt. Heute Abend beginnt in Mexiko-Stadt die Fußball-Weltmeisterschaft. Im Eröffnungsspiel trifft Mexiko um 21 Uhr auf Südafrika. Aus Mexiko-Stadt Holger Dahl.
3: Nach 1970 und 1986 wird nun zum dritten Mal im Aztekenstadion ein WM-Eröffnungsspiel stattfinden. Sportlich ist Gastgeber Mexiko gegen Südafrika klarer Favorit. Vor dem Spiel ist eine spektakuläre Eröffnungsfeier angekündigt. Shakira wird den WM-Song präsentieren, Tenor Andrea Bocelli wird auftreten, dazu jede Menge lateinamerikanische Superstars. Zum Problem könnte in Mexico City das Wetter werden. Es gibt immer wieder starken Regen und Gewittergefahr. Außerdem wird befürchtet, dass Demonstrationen die Abläufe behindern.
1: Das waren die Nachrichten. Das Wetter in Deutschland. Tagsüber wechselnd bewölkt, später einige Schauer und einzelne Gewitter. Im Südwesten länger trocken, Höchstwerte 13 Grad.

0: Grad im Erzgebirge bis 21 Grad im Mittelgebirge. Am Freitag zeitweise Schauer, vereinzelt Gewitter. Es ist 4.03 Uhr.
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1: Um 5 Uhr mit Juliette Groß. Das US-Militär hat den Iran mit einer neuen nächtlichen Angriffswelle überzogen. Vom zuständigen Regionalkommando hieß es, man habe militärische Überwachungsfähigkeiten, Kommunikationssysteme und Luftverteidigungsanlagen ins Visier genommen. Der Einsatz sei inzwischen beendet. Aus der Nachrichtenredaktion Miriam Ernst.
2: Iranische Medien berichten von Explosionen in Hafenstädten an der Straße von Hormuz, aber auch über 1000 Kilometer entfernt, nahe der Hauptstadt Teheran. Unklar ist die Lage an der wichtigen Handelsroute. Der Iran erklärte, die Straße von Hormuz sei als Reaktion komplett für alle Schiffe gesperrt, auch für Öltanker und Frachter. Die US-Streitkräfte erwiderten, Handelsschiffe könnten weiterhin passieren. In Bahrain heulten am frühen Morgen die Sirenen wegen iranischer Vergeltungsangriffe. Auch Kuwait soll wieder angegriffen worden sein.
1: Die Spitzen der schwarz-roten Koalition haben am Abend mit Arbeitgebern und Gewerkschaften über mögliche Reformen gesprochen. Im Anschluss an die Beratungen im Kanzleramt nannte Regierungssprecher Cornelius das Gespräch ein Signal der Geschlossenheit vor den anstehenden Reformentscheidungen. Alle Teilnehmer haben weitere Gesprächsrunden vereinbart. Bei den Beratungen ging es unter anderem um die Situation am Arbeitsmarkt und die Sicherung der Sozialversicherungen. Erstmals seit einem Jahrzehnt ist die Zahl der Menschen, die gewaltsam aus ihrer Heimat vertrieben wurden, gesunken. Wie das UN-Flüchtlingshilfswerk UNHCR in seinem Jahresbericht mitteilte, waren zu Jahresbeginn 118 Millionen Menschen aufgrund von Verfolgung, Konflikten, Gewalt, Menschenrechtsverletzungen oder Unsicherheit gezwungen zu fliehen. Das waren fast 5,5 Millionen Menschen weniger als ein Jahr zuvor. Hauptgrund für den Rückgang ist laut UNHCR, dass Menschen in Länder zurückkehren, die immer noch als Brennpunkte gelten, etwa Afghanistan, Kongo, Sudan und Syrien. Heute Abend beginnt in Mexiko-Stadt die Fußball-Weltmeisterschaft. Im Eröffnungsspiel trifft Mexiko um 21 Uhr auf Südafrika. Aus Mexiko-Stadt Holger Dahl.
3: Nach 1970 und 1986 wird nun zum dritten Mal im Aztekenstadion ein WM-Eröffnungsspiel stattfinden. Sportlich ist Gastgeber Mexiko gegen Südafrika klarer Favorit. Vor dem Spiel ist eine spektakuläre Eröffnungsfeier angekündigt. Shakira wird den WM-Song präsentieren, Tenor Andrea Bocelli wird auftreten, dazu jede Menge lateinamerikanische Superstars. Zum Problem könnte in Mexico City das Wetter werden. Es gibt immer wieder starken Regen- und Gewittergefahr. Außerdem wird befürchtet, dass Demonstrationen die Abläufe behindern.
1: Das waren die Nachrichten. Das Wetter in Deutschland. Tagsüber wechseln bewölkt, später einige Schauer und einzelne Gewitter. Im Südwesten länger trocken, Höchstwerte 13 Grad im Erzgebirge bis 21 Grad im Mittelgebirge. Es ist 5.03 Uhr.
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1: Heute ist es soweit. Im legendären Aztekenstadion in Mexiko-Stadt wird die Fußball-WM angepfiffen. Und in mancher Fanarena, in Kneipen und auf Plätzen auch bei uns kollektiver Ausnahmezustand. Da wird geklatscht, gesungen, getrommelt, gelacht und geweint. Auch wenn ich mit Fußball sonst nichts am Hut habe, ich weiß, wie sich Fansein anfühlt. Nämlich verdammt gut. Gemeinsam mit anderen zu hoffen und zu bangen. Der Mensch sucht als Herdentier instinktiv nach Gruppen, die Schutz und Identität geben. Wer Fan ist, gehört sofort dazu, wie zu einer Familie. Dahinter steckt das tiefe Bedürfnis nach Zugehörigkeit und nach ungefilterten Emotionen. Und es ist die Suche nach Transzendenz. Dem Moment, in etwas aufzugehen, das größer ist als das eigene Ich. Wenn unsere Mannschaft gewinnt, sagen wir ganz selbstverständlich, wir haben gewonnen. Wir projizieren den Erfolg auf unser eigenes Leben, was im Körper messbar Glückshormone ausschüttet. Ohne dass wir selbst einen Millimeter gerannt sein müssen. Nicht schlecht. Wenn ein Glied leidet, leiden alle mit. Wenn es geehrt wird, freuen sich alle mit. Steht in der Bibel. Zusammenhalten ist angesagt und sich ohne Neid füreinander freuen. Nicht nur im Stadion. Mein Wunsch ist, dass das Gefühl einer weltweiten Familie gewinnt. Dass ein friedliches und herzliches Miteinander weit über den Abpfiff hinausstrahlt. Auf alle Plätze unseres Landes.
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1: Um 6 Uhr mit Susanne Lemke. Die Justizministerkonferenz kommt heute in Hamburg zum Frühjahrstreffen zusammen. Auf der Tagesordnung steht ein Vorstoß Sachsens, den Paragraphen 188 zu Politikerbeleidigungen zu streichen. Justizministerin Constanze Geiert sagte dem MDR, man brauche kein Sonderstrafrecht. Auch andere Gruppen wie Zugbegleiter oder Rettungssanitäter seien gefährdet, würden aber nicht extra geschützt. Zudem soll es auf der Justizministerkonferenz um eine Verschärfung des Sexualstrafrechts gehen. Bundesjustizministerin Stefanie Hubig will die Verjährungsfrist bei Vergewaltigung von 5 auf 20 Jahre hochsetzen. Die Spitzen der schwarz-roten Koalition haben zu den geplanten Reformen weitere Gespräche mit Arbeitgebern und Gewerkschaften vereinbart. Das teilte Regierungssprecher Stefan Cornelius am späten Abend nach Beratungen im Kanzleramt mit. Die Wirtschafts- und Gewerkschaftsvertreter seien bereit, den Reformprozess konstruktiv zu begleiten. Cornelius zufolge gab es Einigkeit darüber, dass der Wirtschaftsstandort Deutschland gestärkt, die Bürokratie verringert und die Sozialsysteme reformiert werden müssen. Details wurden nicht mitgeteilt. Die USA und der Iran haben sich die zweite Nacht in Folge gegenseitig beschossen. Das US-Militär teilte mit, es seien militärische Aufklärungsanlagen, Kommunikationssysteme und Luftverteidigungsstellungen im Iran attackiert worden. Diese hätten eine Bedrohung für die US-Streitkräfte und internationale Handelsschiffe dargestellt. Der Iran reagierte auf die Angriffe mit Attacken auf US-Stützpunkte in Bahrain, Kuwait und Jordanien. Zudem erklärte Teheran die Straße von Hormuz für geschlossen und kündigte an, Schiffe zu beschießen. Rinderdiebstähle in Brandenburg lösen auch bei Landwirten in den Nachbarländern Sorge aus. Thomas Seeger vom Bauernverband Sachsen-Anhalt sagte dem MDR, vermutlich seien vor allem Gebiete entlang der A2 gefährdet. In Brandenburg hat die Polizei nach eigenen Angaben die Autobahnen im Blick, weil sie vermutet, dass die Täter aus dem Ausland kommen. In Sachsen-Anhalt gibt es laut LKA bisher keine Hinweise auf organisierte Viehdiebstähle, etwa durch osteuropäische Banden. Mit einer Show im Aztekenstadion in Mexiko-Stadt startet heute Abend die Fußball-Weltmeisterschaft. Popstar Shakira und weitere internationale Künstler stimmen auf das Turnier ein. Im Anschluss beginnt um 21 Uhr das Eröffnungsspiel. Co-Gastgeber Mexiko trifft auf Südafrika. An der größten WM der Geschichte nehmen 48 Teams teil. Es gibt 104 Spiele. Das waren die Nachrichten.
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2: Die Temperaturen von 5 Uhr überall bedeckt, zum Teil nach und zum Teil mit Regen. Bei 4 Grad auf dem Brocken und auf dem Fichteberg. 8 Grad waren es in Meiningen, 9 Grad in Eisenach, Erfurt und Magdeburg. 10 Grad in Chemnitz, Gera und Halle. Und 11 Grad in Dresden, Görlitz und Leipzig. Heute kann es immer wieder regnen, am Nachmittag auch gewittern. Das Ganze bei 14 bis 18 Grad. Und auch morgen zwischendurch immer wieder Regen, 15 bis 20 Grad. Am Wochenende dann weiter unbeständig mit Schauern. Dabei wird es aber wieder ein bisschen wärmer. Der MDR Kulturverkehrsservice meldet, die A4 Görlitz Richtung Dresden ist zwischen dem Grenzübergang Ludwigsdorf und Görlitz nach einem LKW-Unfall gesperrt. Und geblitzt wird auf der A38 Richtung Göttingen am Dreieck Halle Süd. Soweit die Meldung. Wir wünschen Ihnen gute Fahrt. Gleich ist es 6:04.
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2: Und einen guten Morgen wünscht Ihnen Caroline Knappe.

Kuckuck zeigen hier den Mittelfinger, den Middle Finger, so hieß der Titel. Sie hören MDR Kultur, 6:07 ist es. Der BMW Photo Award, das ist sowas wie der Leipziger Fotografiepreis, denn vergeben wird er an Künstlerinnen und Künstler, die entweder einen biografischen Bezug zu Leipzig und der Region haben oder die sich in ihrer künstlerischen Arbeit mit der Stadt und ihrer Umgebung auseinandersetzen. Ein solcher Fotograf ist auch Harald Kirschner, der hat sich über Jahrzehnte hinweg mit seiner Kamera durch Leipzig-Grünau bewegt und auch er wurde gestern Abend ausgezeichnet. Wir stellen ihn Ihnen in dieser Stunde vor. Außerdem haben wir gleich unsere Medienschau für Sie und die befasst sich heute mit den Unruhen in Belfast nach einem Messerangriff eines sudanesischen Migranten.

0: Mit Eleni Mandel waren wir im Dreivierteltakt unterwegs. 6:10 haben wir's. Ein aufgeputschter Mob zieht durch die Straßen, brüllt Ausländer raus, steckt Autos, Mülltonnen und sogar Häuser in Brand. Nee, die Rede ist nicht, wie manche jetzt vielleicht denkt, von einer kleinen deutschen Provinzstadt, sondern von der nordirischen Hauptstadt Belfast. Auslöser dieser Unruhen war ein Messerangriff eines sudanesischen Migranten, der auf Video festgehalten worden war. Hören Sie dazu unsere Medienschau.
1: Was sich in der Nacht auf Mittwoch in Belfast abgespielt hat, kann einen nur fassungslos machen, schreibt die Frankfurter Allgemeine Zeitung. Das Video, auf dem ein Migrant aus Sudan auf einen blutverschmierten Mann einsticht, ist barbarisch. Nicht minder barbarisch war die Reaktion eines gewalttätigen Mobs, der die Tat zum Anlass nahm, um Jagd auf unbeteiligte und unschuldige Ausländer zu machen und Brände zu legen. Der Kölner Stadtanzeiger meint: Die Bilder werden immer brutaler. Der Zeitraum zwischen Tat, Empörung und Ausschreitungen wird immer kürzer. Auch das gehört zum Furchtbaren der Randalen in Belfast. Nicht nur die Gewalt selbst erschüttert, sondern der Eindruck, dass die Politik in Großbritannien keine Mittel findet, sie zu stoppen. Für das Rechtsaußenportal News ist das nicht verwunderlich. Einmal mehr hat die von der Vielfaltsideologie betriebene Politik der offenen Grenzen zu einem furchtbaren Verbrechen geführt. Der Zorn der Demonstranten in Belfast speist sich auch aus der Empörung darüber, dass die Politik offenbar nicht die von Migranten begangenen Gewalttaten als das eigentliche Problem begreift, sondern die Reaktion darauf. Genau für diese Sichtweise argumentiert aber von links außen die junge Welt. Die Regierungsdame erweist sich als vollkommen unfähig, dem Ansturm des Rassismus Einhalt zu gebieten. Seit Jahr und Tag überbietet sie sich mit Plänen, die Grenzen gegen Flüchtlinge abzuschotten, unerwünscht eingereiste Migranten aufzugreifen, im großen Stil Deportationen vorzubereiten. Derlei war schon immer Wasser auf die Mühlen von Rassisten. Die Augsburger Allgemeine stellt fest: Großbritannien hat in den vergangenen Jahren immer wieder Ausschreitungen erlebt. Doch das Ausmaß der Gewalt in Belfast schockiert besonders. Beobachter sprechen von einem Kriegsgebiet. Und der Deutschlandfunk räumt ein: Es stimmt, dass es solche Szenen früher nicht gegeben hat in unseren europäischen Gesellschaften. Es gibt ein ernstes Problem mit manchen Migranten und Briten mit ausländischen Wurzeln und bisher keine Lösung dafür. Aber ganz bestimmt löst man es nicht, indem man einen vermummten Mob junger Männer zu einem Pogrom gegen alle aufstachelt, die nicht rein weiß aussehen.
0: Soweit unsere heutige Medienschau von Uwe Winkler.

0: Passend zu den Bach-Festspielen, die gerade in Leipzig sind, die Leipziger Bachtage, hatten wir hier die Bourée. Es ist gleich 6.19 Uhr. Gestern Abend ist er verliehen worden, der BMW Photo Award in Leipzig. Einer der Preisträger war Harald Kirschner und das ist ein Leipziger Fotograf, der vor allem in Grünau mit der Kamera unterwegs war. Seit der Grundsteinlegung vor 50 Jahren hat er mit seinen Schwarz-Weiß-Fotos das Werden und Vergehen dieses Neubauviertels dokumentiert. Diese betongewordene Utopie der DDR. Nach wie vor lebt Harald Kirschner auch selber in Grünau und dort hat Eva Gäding ihn besucht.
1: Der Flieder duftet. Kastanien strecken ihre Blüten in den blauen Himmel. Aus dem Gebüsch zwischen zwei Wohnblocks ruft ein Sprosser. Ganz schön grün in Grünau. In einem der sogenannten Punkthochhäuser bewohnt der Fotograf Harald Kirschner eine Maisonette-Wohnung im 15. und 16. Stock.
2: Und dann der Ausblick auf Leipzig.
3: Ist ja unglaublich. So schön.
2: Na, deswegen sind wir auch noch hier.
1: Aus den Fenstern schweift der Blick weit über die Stadt bis in die blaue Ferne. Seit 1981 wohnt das Ehepaar Kirschner hier. Der Fotograf und die Illustratorin bekamen die dringend benötigte Wohnung damals über den Bund bildender Künstler zugeteilt, als deren zweites Kind unterwegs war.
2: Unser Antrag lief schon 4 Jahre und auf einmal hieß es, wir haben eine Wohnung für euch. Da waren wir zuerst glücklich, aber als wir dann hörten, ja, das ist in Grünau, da waren wir dann, ich sag's mal so, enttäuscht. Und viele haben dann aber gesagt, also wenn ihr das nicht macht, dann seid ihr blöd. Und das sind immerhin 130 Quadratmeter und das für 200 Ostmark ist, ja, geschenkt.
1: Heute hat er hier seine Dunkelkammer. In einem anderen Raum schlummern in unzähligen Schubkästen und Schachteln Abzüge und Negative aus über 50 Schaffensjahren. Kirschner studierte ab 1968 an der Hochschule für Grafik und Buchkunst in Leipzig. Sein Metier ist die sozialdokumentarische Fotografie.
2: Als ich dann hier nach Grünau zog, da lag das Thema vor meiner Haustür. Da brauchte ich bloß rausgehen und fotografieren.
1: Seine Aufnahmen aus dieser Zeit zeigen ein ganz anderes Grünau. Eines, das den Beinamen Schlammhausen trug. Noch ohne Kastanienbäume und Fliederbüsche. Stattdessen allgegenwärtig auf den Fotos wie Gummistiefel. Das Viertel befand sich noch im Bau. Es fehlten befestigte Straßen. Überall warteten Baumaterial und Baumaschinen auf ihren Einsatz.
2: In dem Falle war es aber für uns wichtig, was machen wir denn? Wie wollen wir heimisch werden? Wie wollen wir uns wohlfühlen und sozial miteinander leben? Und das Gute an dem Haus damals war, dass es eine gute soziale Durchmischung hatte. Also so wie man früher sagte, der Professor lebte neben dem Arbeiter.
1: Harald Kirschner hält dieses Vortasten in das neue, noch unbekannte Leben mit seiner Kamera fest. Vor allem die Kinder. Inmitten von Schuttbergen spielend, beim Herumklettern auf Betonelementen, beim Baden in Pfützen.
2: Das Besondere war, dass die Kinder wirklich die waren, die diesen Zustand voll in Besitz nahmen. Für die war das ein großer Abenteuerspielplatz. Da wurde gebaut und gespielt und manches auch natürlich durchaus gefährlich. Aber ich staune selbst, dass wir jetzt im Nachhinein damals das so einfach zugelassen haben.
1: Auch nach dem Mauerfall fotografiert Kirschner die Veränderungen vor seiner Haustür. Den Einzug der Westprodukte in die Kaufhallen, die Containerfiliale einer Bank. Seine jüngste Bilderstrecke führte ihn in einen Elfgeschosser kurz vor dessen Abriss. In dem von den Bewohnern liebevoll Eiger Nordwand genannten Block fotografierte er die Wohnungen, nachdem alle Mieter ausgezogen waren. Heute vermisst Kirschner vor allem das Miteinander in den Hausgemeinschaften. Doch was mag er ganz persönlich an Grünau?
2: In Grünau mögen. Der Kulkwitzer See, der ist gar nicht so weit und der hat das schönste Wasser in Sachsen. Echt.
1: Sagt Kirschner mit schelmischem Lächeln, während er aus dem Fenster seines Arbeitszimmers in die Ferne schaut.
0: Und genau dort war Eva Gäding, nämlich beim Leipziger Fotografen Harald Kirschner. Der ist einer der drei Preisträger des diesjährigen BMW Photo Award. Gestern Abend war die Preisverleihung und von heute an bis zum 13. September dann sind seine und auch die Arbeiten der anderen beiden Preisträger Victoria Binstock und Jay Ritchie im Museum der Bildenden Künste in Leipzig zu sehen. Und wer mehr über Grünau erfahren will, der wird im Kommhaus im WK 8 in Grünau fündig. Dort ist nämlich noch bis zum 18. September die Ausstellung 50 Jahre Grünau, als Grünau noch Schlammhausen hieß, mit den Fotografien von Harald Kirschner zu sehen.

Paul McCartney, kurz vor 6:30 hier bei MDR Kultur. Gleich gibt's unsere Kulturnachrichten. Und bis dahin, Diana Krall.

0: Mit Diana Krall ist es 6:30.
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0: Und die hat jetzt Claudia Leonhard.
2: Der Intendant des Bachfests Leipzig rechnet in diesem Jahr mit einem gewaltigen Besucherrekord. Das sagte Michael Maul dem MDR. Heute startet das Bachfest. Bereits im Vorfeld waren mehr Tickets denn je verkauft worden.
3: Da hat der diesjährige Vorverkauf alle Rekorde, ich würde sogar sagen alle Dämme, gebrochen. Also wir haben Stand jetzt schon ein Drittel mehr Tickets im Bachfest verkauft, als wir das jemals zuvor in einem Bachfest getan haben. Das bedeutet, also wenn jetzt noch am ersten Wochenende, wenn wir unsere Bachstage auf dem Marktplatz haben, wo ja immer viel Publikum kommt, wenn da jetzt das Wetter nicht ganz so schlecht wird, wie es gerade vorhergesagt ist, dann müsste das eigentlich auf einen ziemlich gewaltigen Besucherrekord hinauslaufen.
2: Das Bachfest in Leipzig wird heute in der Thomaskirche mit einem Konzert des Thomaner Chors mit dem Gewandhausorchester eröffnet. Das Konzert können Sie auch hier hören, ab 20 Uhr bei MDR Kultur. 11 Clubs und Festivals in Mitteldeutschland werden vom Bund gefördert. Es geht darum, Lärm zu reduzieren. Dafür bekommen sie Unterstützung aus dem Bundesschallschutzprogramm. Caroline Dörner berichtet für Kultur kompakt.
4: Insgesamt 3 Millionen Euro stellt der Bund zur Verfügung. Mit dem Geld sollen ausgewählte Clubs und Festivals Maßnahmen durchführen können, um ihre Lärmemission zu reduzieren, zum Beispiel Schallschutzwände. Warum das Ganze? Es soll Konflikte entschärfen zwischen Veranstaltenden und Anwohnern, heißt es etwa von der Initiative Musik, die an dem Projekt beteiligt ist. Die Nachfrage wäre sehr groß gewesen. Jetzt wurden erstmal 43 Clubs und Festivals deutschlandweit ausgesucht, darunter das Hornserben in Leipzig, das Heizhaus Himmelfahrt Festival in Gebesee in Thüringen und das COSI-Festival auf Schloss Dornburg an der Elbe in Sachsen-Anhalt.
2: Der Freistaat Sachsen hat eine Kampagne gegen Antisemitismus gestartet. Fragemauer heißt sie und sie soll über jüdisches Leben und Israel informieren. Fragen werden gestellt wie, wer oder was ist Tacheles, sechseln Juden eigentlich auch und ist die Eierschecke koscher? Die Kampagne findet im Rahmen von Tacheles statt, dem Jahr der jüdischen Kultur in Sachsen. Deren Sprecherin Nora Pester sagte MDR Kultur:
5: Die Fragemauer animiert und ermutigt, Fragen zu stellen zu jüdischem Leben, auch zu Israel, die man sich sonst vielleicht nicht zu fragen traut. Und sie macht das mit einem gewissen Augenzwinkern, durchaus humorvoll, aber wirklich inhaltlich immer ernsthaft. Und das hat sich schon in anderen Bundesländern als erfolgreich bewährt. Und dass wir das jetzt hier auch in Sachsen mit 3 explizit sächsischen Motiven, aber auch mit der breiten Kampagne als Werbe- und Bildungsträger in den öffentlichen Raum bringen können, das war uns von Anfang an ein großes Anliegen.
2: Sachsen hat die Kampagne Fragemauer gegen Antisemitismus gestartet. Die Gewinner des Wettbewerbs Kulinarisches Sachsen-Anhalt stehen fest. Wie das Landwirtschaftsministerium von Sachsen-Anhalt mitteilte, wurden im 10. Jubiläumsjahr des Wettbewerbs 19 Sterne vergeben, etwa an den Heiligenthaler Bergkellerschinken, einen Sommerblütenhonig aus dem Harz und den Fruchtaufstrich Aprikose Rosmarin aus Querfurt. Der Jurypreis ging an einen Birnenschaumwein der Cider-Manufaktur Trinkender Zobel aus Weißenfels. Der Wettbewerb Kulinarisches Sachsen-Anhalt will hochwertige Produkte aus der Region bekannter machen.
0: Und das waren die Kulturnachrichten von Claudia Leonhard. Dankeschön.
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0: Heute wird es immer wieder regnen, am Nachmittag kann es auch gewittern, das Ganze bei 14 bis 18 Grad. Auch morgen immer wieder Regen, 15 bis 20 Grad. Und auch am Wochenende bleibt es unbeständig mit Schauern, dafür wird es ein bisschen wärmer. Der MDR Kulturverkehrsservice hat eine Meldung für Sie. Die A4 Görlitz Richtung Dresden ist zwischen dem Grenzübergang Ludwigsdorf und Görlitz nach einem LKW-Unfall gesperrt. Das war's schon. Gute Fahrt Ihnen. Es ist 6:55.
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1: Das Paradies hier bei MDR Kultur. Ausgebrochen ist es um 7:08. Er war seiner Zeit mit seinen Bildern weit voraus, einfach weil sie tiefe Empfindungen transportiert haben, als alle anderen noch mit Naturalismus beschäftigt waren. Und deshalb ist wohl auch der Landstrich, in dem er zu Hause war, bis heute nach ihm benannt, Constable Country. Heute vor 250 Jahren wurde John Constable geboren und wir erinnern an ihn gleich in unserem Stichtag.

0: Vanessa Paradis, Ilja. Mit ihr ist es 11:07.
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0: Er hat den Regen gemalt, das Wetter überhaupt, den Himmel und die unspektakuläre Welt am Fluss Stour im Osten Englands, die noch immer wegen und nach ihm Constable Country genannt wird. Einfach weil John Constable ihr mit seiner Malerei zwischen Romantik und so einer Art frühem Impressionismus ein Denkmal gesetzt hat. Geboren wurde John Constable heute vor 250 Jahren in East Berkhold in der Grafschaft Suffolk am 11. Juni 1776. Der Stichtag von Sven Hecker.
2: Eine friedliche bäuerliche Szene an einer Flussfurt, ein Cottage links, in der Mitte ein Wagen mit zwei Pferden, begleitet von einem Hund. Dunkle Wolken jagen über den blauen Himmel.
3: Über dem Ganzen lag etwas Neues, Ungewöhnliches, das mich selbst überrascht.
2: Schreibt der Maler John Constable über sein vielleicht berühmtestes Bild, der Heuwagen. Hans-Werner Knorr, Maler und Kunstdozent.
4: Der Heuwagen ist um 1820/21 gemalt worden und wurde auch ein Jahr später gekauft. Daraufhin ging es nach Frankreich. Im Salon wurde es ausgestellt und wurde auch sofort bejubelt, indem es mit einer Goldmedaille ausgezeichnet wurde.
2: Mit Bildern wie seinem Heuwagen macht John Constable seine scheinbar unspektakuläre Heimatlandschaft im ostenglischen Suffolk zu einem zentralen Thema der europäischen Kunst. Hier geboren, 1776, bleibt Constable dieser Gegend zeitlebens inniglich verbunden, dem Fluss Stour, den Mühlen von Flatford und Dedham, den Wiesen, Weiden und Wolken, den wechselnden Lichtstimmungen.
3: Ich verbinde eine sorglose Kindheit mit allem, was an den Ufern des Stour liegt. Jene Szenen machten mich zum Maler.
2: Als Maler arbeitet Constable mit fast naturwissenschaftlicher Genauigkeit, etwa bei der Betrachtung des Himmels, naheliegend als Sohn eines Mühlenbesitzers und Getreidehändlers.
4: Dadurch, dass er bei seinem Vater das Müllerhandwerk erlernte, erlernte er auch durch die Naturbeobachtung den Umgang mit den Wolken. Er beobachtete sie täglich so genau, dass er sie spezifizieren konnte. Er markierte dazu die Tageszeit, die Geschwindigkeit der Wolken, aus welcher Richtung sie kamen, ob sie schnell sich bewegten oder langsam.
2: Zunächst lernt Constable klassisch, tritt 1799 in die Schule der Königlichen Akademie in London ein, kopiert alte Meister. Bald jedoch findet er die eigentliche Lehrerin außerhalb der Akademie, in der Natur selbst. Draußen skizziert er Menschen, Bäume, Landschaften, schafft Ölstudien, die heute besonders modern wirken.
5: They have a personality.
6: Jeder dieser Bäume ist ganz genau beobachtet. Jeder hat seine Persönlichkeit, eine Eigenart. Sie sind so unverwechselbar wie Menschen auf Porträts.
2: Erklärt Mark Evans vom Londoner Victoria and Albert Museum. Anders als sein großer Malerrivale William Turner ist Constable kein früh gefeierter Star, kein weitgereister Maler des Erhabenen. Erst 1829 mit Mitte 50 wird er Vollmitglied der Königlichen Akademie. Zunächst malt er gegen den Geschmack seiner Zeit, die Porträts bevorzugt, Historien und idealisierte Landschaften. Constable aber will das Besondere im Gewöhnlichen sichtbar machen, im Vertrauten, Nahen das Bedeutende. Mühlwehre, Felder, Pferdewagen, Schleusen, Uferbäume, Regenfronten.
5: There's a strong moral sense, I think.
6: Seine Arbeit ist im besten Sinne von einer moralischen Haltung getragen. Er sah es als seine Aufgabe an, die Wahrheit zum Ausdruck zu bringen und den Menschen zu vermitteln.
2: Heute gehört John Constable in Großbritannien zu einem der beliebtesten Maler überhaupt. Seine Motive sind tief im kulturellen Bildgedächtnis Englands verankert. Der Heuwagen gilt fast als eine Art nationale Ikone und Constable selbst als einer der großen Erneuerer der europäischen Landschaftsmalerei.
0: Sven Hecker über John Constable, der heute vor 250 Jahren geboren wurde.
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0: Neue Musik von Widow Speak hier bei MDR Kultur. Es ist 7:10. Evelyn Kühne ist eine Vielschreiberin. Ein Roman nach dem anderen haut sie raus. Ihre Bücher spielen an der Ostsee, aber ihre Krimis in Meißen. Einen davon stellt sie heute Abend genau dort vor und Anne Seiler weiß genaueres.
1: In den Filmpalast nach Meißen. Der wird heute Abend zum Schauplatz für einen fesselnden Krimi. Hochzeit mit Todesfall heißt er. Das ist der 5. Fall für das beliebte Ermittlerduo Winter und Stier aus Meißen. Autorin Evelyn Kühne schreibt nämlich regionale Krimis. Es gibt auch Bücher von ihr über die Ostsee und allesamt haben ihr den Ruf eingebracht, die sächsische Rosamunde Pilcher zu sein.
2: Nach meinem ersten oder zweiten Buch, da bekam ich von einem Herrn eine E-Mail und ich glaube, er hatte das auch nicht ganz so positiv gemeint. Er schrieb mir nämlich: Liebe Frau Kühne, Sie schreiben wie die Pilcher. Und er meinte das wahrscheinlich, dass das so ein bisschen schnulzig ist. Und ich muss sagen, im ersten Moment hat es mich damals echt getroffen. Ich habe so gedacht, Gott, wie die Pilcher. Naja, und im Laufe der nächsten Stunde sickerte dann aber so langsam durch, hey, Rosamunde Pilcher, absolute Bestseller-Autorin, Millionärin, besitzt Schlösser, ihre Romane werden verfilmt. Und da war mir bewusst, es ist ein Ritterschlag. Das habe ich dem Herrn dann auch geschrieben und er gestand dann selbst: Es stimmt, in gewisser Weise ist das eigentlich ein Lob.
1: Hochzeit mit Todesfall führt das Publikum in eine prunkvolle Hochzeitsfeier, die je durch das Verschwinden des Brautvaters erschüttert wird. Der renommierte Meißner Schönheitschirurg wird kurz darauf ermordet aufgefunden. Doch wer war es? Die Lesung aus dem Krimi Hochzeit mit Todesfall, gelesen von der Autorin höchst selbst, Evelyn Kühne, beginnt heute um 18 Uhr im Filmpalast Meißen.
0: Und das war der heutige Kulturtipp meiner Kollegin Anne Seiler. Wir hören jetzt hier Filmmusik aus Tristan und Isolde, ist 2006, also vor 20 Jahren, verfilmt worden.

6:56 ist es. Wir gehen also zu auf die Nachrichten. Und in der kommenden Stunde widmen wir uns dann an diesem heutigen Donnerstag dem Start der Fußball-WM. Fans fiebern natürlich den allerersten Spielen entgegen. Und über die gesellschaftlichen und politischen Bedingungen der diesjährigen WM, natürlich auch über die Chancen der deutschen Mannschaft, sprechen wir dann gleich kurz nach 7 hier bei MDR Kultur.

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2: Um 7 Uhr mit Susanne Lemke. In Hamburg kommen heute die Justizminister von Bund und Ländern zu ihrem Frühjahrstreffen zusammen. Auf der Tagesordnung steht ein Vorstoß Sachsens, den Paragraphen 188 zu Politikerbeleidigungen zu streichen. Justizministerin Constanze Geyert sagte dem MDR, man brauche kein Sonderstrafrecht. Auch andere Gruppen wie Zugbegleiter oder Rettungssanitäter seien gefährdet, würden aber nicht extra geschützt. Zudem soll es auf der Konferenz unter anderem um eine Verschärfung des Sexualstrafrechts gehen. Bundesjustizministerin Stefanie Hubig will die Verjährungsfrist bei Vergewaltigung von 5 auf 20 Jahre hochsetzen. Die Spitzen der schwarz-roten Koalition haben zu den geplanten Reformen weitere Gespräche mit Arbeitgebern und Gewerkschaften vereinbart. Das teilte Regierungssprecher Stefan Cornelius am späten Abend nach Beratungen im Kanzleramt mit. Die Wirtschafts- und Gewerkschaftsvertreter seien bereit, den Reformprozess konstruktiv zu begleiten. Cornelius zufolge gab es Einigkeit darüber, dass der Wirtschaftsstandort Deutschland gestärkt, die Bürokratie verringert und die Sozialsysteme reformiert werden müssen. Die USA und Iran haben sich die zweite Nacht in Folge gegenseitig beschossen. Das US-Militär teilte mit, es seien militärische Aufklärungsanlagen, Kommunikationssysteme und Luftverteidigungsstellungen im Iran attackiert worden. Diese hätten eine Bedrohung für die US-Streitkräfte und internationale Handelsschiffe dargestellt. Der Iran reagierte auf die Angriffe mit Attacken auf US-Stützpunkte in Bahrain, Kuwait und Jordanien. Zudem erklärte Teheran die Straße von Hormuz für geschlossen und kündigte an, Schiffe dort zu beschießen. Groß angelegte Rinderdiebstähle in Brandenburg lösen auch bei Landwirten in den Nachbarländern Sorge aus. Thomas Seeger vom Bauernverband Sachsen-Anhalt sagte dem MDR, vermutlich seien vor allem Gebiete entlang der A2 gefährdet. In Brandenburg hat die Polizei nach eigenen Angaben die Autobahnen im Blick, weil sie vermutet, dass die Täter aus dem Ausland kommen. In Sachsen-Anhalt gibt es laut LKA aber bisher keine Hinweise auf organisierte Viehdiebstähle, etwa durch osteuropäische Banden. Mit einer Show im Aztekenstadion in Mexiko-Stadt startet heute Abend die Fußball-Weltmeisterschaft. Popstar Shakira und weitere internationale Künstler stimmen auf das Turnier ein. Im Anschluss beginnt um 21 Uhr das Eröffnungsspiel. Co-Gastgeber Mexiko trifft auf Südafrika. An der größten WM der Geschichte nehmen 48 Teams teil. Es gibt 104 Spiele. Das waren die Nachrichten.
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3: Die Temperaturen von 6 Uhr überall bedeckt bis bewölkt. Bei 6 Grad in Neuhaus am Rennweg, 8 Grad waren es in Gardelegen, 9 Grad in Eisenach, Plauen und Wernigerode, 10 Grad in Erfurt, Magdeburg und Wittenberg, 11 Grad in Dresden und Oschatz und am wärmsten mit 12 Grad in Hoyerswerda. Heute wird es immer wieder regnen, am Nachmittag kann es auch Gewitter geben, das Ganze bei 14 bis 18 Grad, morgen ähnlich, immer wieder Regen, 15 bis 20 und am Wochenende weiter unbeständig, immer wieder auch mit Schauern, dabei wird es aber ein bisschen wärmer. Der MDR Kulturverkehrsservice hat 2 Meldungen für Sie. Die A4 Görlitz Richtung Dresden ist zwischen dem Grenzübergang Ludwigsdorf und Görlitz nach einem LKW-Unfall gesperrt. Und im Landkreis Mittelsachsen zwischen Zschoppelzheim und Top-Seifersdorf Behinderungen nach einem Unfall. Und geblitzt wird auf der A38 Richtung Göttingen am Dreieck Halle Süd. Soweit die Meldung. Wir wünschen Ihnen gute Fahrt. Gleich 7:04.
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3: Und einen guten Morgen wünscht Ihnen Caroline Knappe.

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1: Na, hier ist nicht nur der Truck on fire, sondern die ganze Frau. Carly Pearce war das. Sie sind bei MDR Kultur. Fußballfans bereiten sich seit Wochen vor. Die kommenden Abende sind schon mal fest reserviert zum Fußballgucken. Wer dazu nicht in die Kneipe geht, der hat Leinwand, Boxen, sonst die Accessoires längst am Start. Denn heute geht's los. Heute ist Fußball-WM. Die hat schon vor dem Beginn für Wirbel gesorgt. Und zwar nicht nur, weil die Ticketpreise ins Unermessliche gestiegen sind und FIFA-Chef Infantino das Kommerzielle längst über den Sport gestellt zu haben scheint, sondern auch, weil die Austragungsorte Mexiko, Kanada und die USA einigen politischen Sprengstoff bereithalten. Letztere insbesondere. Ob wir trotzdem eine Chance auf Leichtigkeit und ein freudvolles sportives Turnier haben, darüber habe ich vor dieser Sendung mit dem Fußballjournalisten Ronald Reng gesprochen. Und dieses Gespräch hören Sie gleich nach Anthony Strong.

0: MDR Kultur am Donnerstagmorgen. Heute geht sie los, die Fußball-WM. In drei Ländern wird sie ja ausgetragen, in drei sehr unterschiedlichen Ländern, nämlich in den USA, in Mexiko und Kanada. Und allein das ist schon mal neu, aber gleichzeitig sicherlich nicht die größte Herausforderung in diesem Jahr. Vorab gab es ja schon viel Kritik, zum Beispiel daran, dass in diesem Jahr 48 Mannschaften am Turnier teilnehmen. Einerseits vielleicht schon eine Bereicherung, andererseits macht die Sache ja auch ziemlich lang und aufwendig. Und außerdem treffen sich mit FIFA-Chef Infantino und US-Präsident Trump auch zwei knallharte Geschäftsmänner, was sich möglicherweise nur bedingt mit Sportsgeist und Fairness unter einen Hut bringen lässt. Über diese Aspekte und andere der WM habe ich vor dieser Sendung mit Ronald Reng gesprochen. Er ist Fußballjournalist und hat sich mit seinen Büchern über den Torwart Robert Enke, über das Spiel der BRD gegen die DDR 1974 und gerade jetzt mit seinem aktuellen Buch über das Sommermärchen 2006 in Deutschland einen Namen gemacht. Ronald Reng, ihr aktuelles Buch hat den schönen Untertitel, als 2006 plötzlich die Leichtigkeit einzog. Ist denn unter den jetzigen Umständen, die beiden Herren Infantino und Trump habe ich ja schon angesprochen, eine ähnliche Leichtigkeit zu erwarten?
1: Ja, auf den ersten Blick erscheint das schwierig, denn das Motto von 2006, die Welt zu Gast bei Freunden, klingt irgendwie nicht nach einem Motto von Donald Trump mit seiner eher konfrontiven Politik. Und ist tatsächlich die Frage, die über dieser WM schwebt, wird er auch versuchen, diese WM als Plattform zu nehmen, um zum Beispiel seine paramilitärischen ICE-Agenten loszuschicken und irgendwelche Immigranten zu verhaften? Oder wird er sagen, er ist so angeschlagen mittlerweile politisch, ein bisschen Sonnenschein tut uns auch gut, lass die WM einfach mal laufen. Und da muss man sagen, das ist ja das Schöne am Fußball. Fußball kann uns Menschen überwältigen mit einem Moment und kann uns plötzlich mit einem Moment, einem unfassbaren Tor, einen unglaublichen, unerwarteten Sieg, alle in Euphorie versetzen. Und das kann natürlich auch in Amerika passieren.
0: Jetzt haben Sie auch Kontakt zu vielen Spielern und Trainern. Wie ist es denn bei denen? Haben die überhaupt solche politischen Eskapaden, wie Sie gerade schon angesprochen haben, im Blick? Und wenn ja, positionieren die sich auch dazu im Laufe so eines Turniers oder haben die da einfach gar keine Lust und Kraft zu?
1: Ja, keine Lust und keine Kraft sind genau die richtigen Stichwörter. Also wenn man bei einer Fußball-Weltmeisterschaft spielt, dann muss man blind im Tunnel leben, nur darauf fokussiert, wenn man das gewinnen will. Also da stresst es einen nur, wenn man sich jetzt auch noch mit Nebendingen quasi beschäftigt. Das hat die deutsche Fußballmannschaft leidlich erfahren bei der letzten Weltmeisterschaft in Katar, als sie für die Menschenrechte einstehen wollten, aus guter Überzeugung bei vielen Spielern und gemerkt haben, das verursacht so einen Wirbel, so einen Stress, dass es dann für die sportliche Leistung eher schädlich ist. Deswegen gibt es viele Spieler, die sich tatsächlich für alles rund um das Spiel interessieren, die auch natürlich im Blick haben, dass die Ticketpreise so hoch gestiegen sind in den USA. Aber zu erwarten, politische Statements sind es eher nicht. Gibt es ab und zu, wird aber eher ein Einzelfall bleiben. Interessant wird es allerdings, wenn irgendwelche politischen Ereignisse, Stichwort eben Eisagenten, dieses Spiel überschatten, dann werden die Spieler natürlich tagtäglich danach gefragt werden und auch nicht umherkommen, irgendwann etwas zu sagen. Aber eigentlich möchten sie sich damit während der Weltmeisterschaft nicht beschäftigen.
0: Ich hatte es ja schon gesagt, 48 Mannschaften nehmen in diesem Jahr am Turnier teil. Das ist eine ziemliche Expansion. Aus Ihrer Sicht mehr Gewinn oder doch eher Belastung?
1: Naja, sportlich ist es eindeutig kein Gewinn, sondern macht dieses Turnier beliebiger. Man hat keinen Überblick mehr, wer spielt denn heute eigentlich? Ist das Iran gegen Ägypten oder doch Jordanien gegen Österreich? Und in welcher Gruppe sind die? Die Komprimiertheit des Turniers ist verloren gegangen, aber es gab ja auch keine sportlichen Gründe für diese Erweiterung, sondern der schnöde Mammon. Es ging darum, noch mehr Geld zu verdienen. Und jetzt sind 16 Mannschaften mehr beteiligt als bei der letzten Weltmeisterschaft. Das heißt also, 16 Länder mehr werden euphorisch zugucken. Und der FIFA-Präsident Gianni Infantino hat sein ganzes System innerhalb der FIFA, seine Macht, auf Geld aufgebaut. Er hat, als er gewählt wurde, 2016 gesagt, das Geld, das wir verdienen, ist nicht das Geld der FIFA, das ist euer Geld, zu den Landesverbänden, die ihn gewählt haben. Also er hat ganz klar gesagt, wenn ihr mich wählt, verteile ich mehr und mehr Geld. Mhm. Ja, und jetzt jagt er diesem Geld hinterher und da spielt dann sportliche Aspekte keine Rolle mehr. Es geht nur darum, man muss einfach mehr und mehr verdienen, damit die guten Landesverbände ihn beim nächsten Mal auch wieder wählen.
0: Dann gucken wir jetzt mal auf die deutsche Mannschaft in diesem Jahr. Was sagen Sie, wie ist die aufgestellt? Kann die mit den Besten der Welt mithalten?
1: Die Allerbesten sind ein klein bisschen besser, also Spanien und Frankreich. Aber wie es immer so schön im Fußball heißt, man braucht ja nur 90 Minuten besser sein und nicht Tag aus, Tag ein. Deswegen, die deutsche Mannschaft ist eine wahnsinnig kreative Mannschaft. Wenn die anfangen, im Offensivdrittel mit Kurzpässen hin und her zu spielen, da verliert jeder Gegner gern mal die Übersicht. Und deswegen ist sie eigentlich zu allem fähig, dem Besten und Schönsten. Also ich würde sagen, ganz fachlich nüchtern betrachtet, gehört sie zu den 8 besten Mannschaften der Welt. Sollte also theoretisch ins Viertelfinale kommen, und da ist ja dann immer so eine Schwankung plus minus. Sie sollte irgendwo zwischen Achtelfinale und Halbfinale abschneiden.
0: Und wenn ich Sie jetzt bitte, mit den Augen des Journalisten auf die Frage zu gucken, die ich Ihnen jetzt stellen möchte, also mit den Augen des Journalisten, der das damalige Sommermärchen 2006 unter die Lupe genommen hat, was würden Sie sagen, welche Bedeutung hat denn so ein Erfolg der deutschen Mannschaft, so ein hoffentlicher Erfolg für die politische Stimmungslage auch in Deutschland? Also welche Rolle könnte der zurzeit spielen?
1: Ja, Fußball lenkt uns zumindest ab, und ich meine das gar nicht negativ. Also wir Menschen können ja nicht die ganze Zeit im Ernst des Lebens stecken. Wir brauchen ja auch das Spielerische und die Ablenkung. Also ein Fußballsieg kann sehr vielen Menschen ein schönes Erlebnis zusammen schenken und kann auch, das haben wir 2006 gesehen, Menschen optimistischer für das eigene Leben stimmen. Aber Politik löst man nur mit politischen Maßnahmen. Also Fußballsiege haben keinen Einfluss auf die politische Lage eines Landes und schon gar nicht mit den ganzen Weltkrisen, die wir derzeit haben. Deswegen kann ein Fußballsieg in diesem Moment einfach nur ein schöner Moment sein und nicht mehr.
0: Das sagt Ronald Reng, Fußballjournalist. Sein aktuelles Buch heißt Der deutsche Sommer, als 2006 plötzlich die Leichtigkeit einzog. Für alle, die sich nochmal zurückversetzen möchten, klare Empfehlung. Und außerdem kann man ein ausführliches Gespräch mit Ronald Reng hier bei uns im Programm hören, nämlich im MDR Kulturcafé am kommenden Sonntag. Ganz herzlichen Dank, Ronald Reng.
1: Ja, danke Ihnen. Schönen Tag.

0: Sam Fender hier bei MDR Kultur. Mit ihm ist es 7:30.
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3: In Leipzig startet heute das Bach-Fest, das mit Abstand größte Bach-Festival Deutschlands. Dieses Jahr lautet das Motto im Dialog. Schließlich sei gerade Bachs Markenkern, dass bei ihm alle Stimmen gleichberechtigt in den Dialog treten, so Bach-Fest-Intendant Michael Maul. Inspiration brachte aber auch eine Entscheidung Bachs vor 300 Jahren.
4: Da hat Bach ja in Leipzig ein neues Kapitel aufgeschlagen. Er hat sich nämlich erstmals als Selbstverleger probiert, hat nämlich die erste Partita seiner sogenannten Klavierübung herausgegeben. Und gerade die Klavierübung, da gehört dann auch das italienische Konzert dazu, die Goldberg-Variation. Da merkt man eigentlich im Besonderen dieses dialogische Prinzip der einzelnen Stimmen. Und deswegen dachte ich, na gut, dann könnten wir ja 2026 mal von diesem Motto im Dialog ausgehen. Die Werkstrecken bei Bach besonders systematisch musizieren, wo eben das Dialogische sehr ausgeprägt ist. Aber zugleich hat man auf diese Weise natürlich auch die Chance, viele, viele Programme zu entwickeln, wo Bach in den Dialog tritt mit anderen Komponisten.
3: Das Bachfest in Leipzig wird heute in der Thomaskirche mit einem Konzert des Thomanerchors mit dem Gewandhausorchester eröffnet. Das Konzert können Sie auch hier hören ab 20 Uhr bei MDR Kultur. Angela Merkel, Christian Wulff und Cem Özdemir haben schon den Leo-Beck-Preis bekommen. In diesem Jahr ging der Preis des Zentralrats der Juden in Deutschland an den Kabarettisten Dieter Nuhr. Matthias Bertsch berichtet aus Berlin.
5: Unter dem Deckmantel der Kritik an Israel verbreite sich in Deutschland immer mehr Judenhass, erklärte der Präsident des Zentralrats der Juden in Deutschland, Josef Schuster, in seiner Rede. Dieter Nuhr erhalte den Preis, weil er konsequent Doppelstandards und antisemitische Stereotype in der deutschen Medienlandschaft aufdecke. Dem schloss sich Ahmad Mansour an. Der deutsch-israelische Psychologe mit palästinensischen Wurzeln nannte es in seiner Laudatio Nuhrs Verdienst, den Antisemitismus dort zu benennen, wo es weh tue, in der politischen Linken und im akademischen Milieu. Nuhr selbst schlug in seiner Dankesrede den Bogen vom Antisemitismus der Linken bis zur Klimaaktivistin Greta Thunberg, die inzwischen zum Boykott Israels aufruft.
3: Die Verleihung des Preises an Dieter Nuhr war umstritten. Kritiker werfen ihm vor, selbst antisemitische Stereotype zu nutzen. Der Preis erinnert an den 1956 gestorbenen Rabbiner Leo Beck. In Thüringen bleiben heute mehrere Klassenzimmer leer, denn die Schüler sind unterwegs für einen Schnuppertag im Ehrenamt. Mehr als 6.500 Schüler aus über 100 Schulen machen mit beim Schülerfreiwilligentag, so die Thüringer Ehrenamtsstiftung. MDR-Reporterin Emily Tümmler berichtet, was die Schüler heute machen.
6: Zum Beispiel mit Senioren spazieren gehen, im Tierpark Tiere füttern oder einen Unterschlupf für Fledermäuse basteln. Die Kinder und Jugendlichen engagieren sich heute in allen möglichen Bereichen. Die Schüler vom Gymnasium und der Regelschule Bad Salzungen zum Beispiel lernen von der Freiwilligen Feuerwehr, wie man sich im Brandfall verhält, helfen beim Naturschutzverein, den Tafeln oder im Museumsverein. Die Achtklässler des Salza-Gymnasiums Bad Langensalza haben einen Schnuppertag in der Obdachlosenhilfe. Ziel des Aktionstages ist es, Schüler für ein freiwilliges Engagement zu begeistern.
3: Rekord für Rock am Ring. Wie die Presseagentur Check Your Head mitteilte, haben sich mehr als 48.000 Fans ihre Wochenendtickets für 2027 gesichert und das innerhalb der ersten Stunde. Es sei der erfolgreichste Vorverkaufsstart in der Geschichte des Musikfestivals gewesen. Im kommenden Jahr soll etwa die Band Blink 182 zum ersten Mal bei Rock am Ring auftreten.
0: Und das waren die Kulturnachrichten von Claudia Leonhard. Dankeschön.
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0: Heute wird es immer wieder regnen. Am Nachmittag kann es auch Gewitter dazu geben. Das Ganze bei 14 bis 18 Grad. Morgen ähnlich, immer wieder Regen, 15 bis 20 Grad. Und auch am Wochenende weiter unbeständig mit Schauern. Aber es wird ein Ticken wärmer. Der MDR Kulturverkehrsservice meldet. A2 Richtung Berlin zwischen Alleringersleben und Eilsleben, Stau an einer Baustelle. Hier brauchen Sie 20 Minuten länger. Die A4 Görlitz Richtung Dresden ist zwischen dem Grenzübergang Ludwigsdorf und Görlitz nach einem LKW-Unfall gesperrt. A17 Richtung Prag. Vorsicht, in der Abfahrt Bad Gottleuba steht ein defekter LKW im Kurvenbereich. Und im Landkreis Mittelsachsen zwischen Zschoppelshain und Topf-Seifersdorf Behinderungen nach einem Unfall. Soweit der MDR Kulturverkehrsservice. Es ist 7:35.
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Edna hier bei MDR Kultur am Donnerstagmorgen. Gleich gucken wir hier in die Feuilletons der großen und größeren Zeitungen. Und bis dahin, können Sie mal gucken. Der Titel heißt auf Deutsch Nur wegen dir. Vielleicht finden Sie raus, was das Original war.

0: Das Original von Van Morrison klingt hier durch Brown Eyed Girl in der Variation von Stefan Gwildes.
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0: Und diesen Blick hat heute Ulrike Thielmann für uns geworfen.
2: Bach hängt alle ab. Sogar Wagner und Mozart titelt heute die Welt und schaut nach Leipzig, wo heute in der Thomaskirche das Bachfest eröffnet wird. Und vermerkt, ab 11. Juni steigt das 100. Fest der neuen Bachgesellschaft in Leipzig. Das 101. geht 2027 wieder nach Eisenach, versucht die Welt, das etwas undurchsichtige Prozedere zu erklären und führt aus. Seit 1999 veranstaltet das sich heftig als Musikstadt vermarktende Leipzig jedes Jahr wieder selbst ein Bachfest. Alle 5 Jahre vereint mit dem der neuen Bachgesellschaft. Unter seinem charismatischen Chef Michael Maul zieht es We Are Family, Musikstars und die Massen an. So sehr, dass manche in der neuen Bachgesellschaft mehr Konzentration auf die lokale Szene der ausrichtenden Städte wünscht. Doch die Bachfeste blühen und gedeihen, weiß die Welt. Weltweit entstehen immer neue. Nach Zählung des Bachhauses Eisenach gibt es derzeit 83 Bachfeste weltweit. Freilich kam gerade schon wieder ein bisher unbekanntes Bachfest in Wien hinzu. Und im evangelischen, klassikaffinen Südkorea muss doch auch eines zu finden sein. Zudem sind die offiziellen Bachfeste ein staunenswerter Spiegel der deutschen Geschichte. Schon klar, die Deutschen lieben auch Goethe und Wagner, aber nicht nur die. Weltweit gibt es 130 Goethe-Vereine, 90 davon in Deutschland. Weltweit zudem 124 Wagner-Verbände und über 150 Mozart-Vereine. Es sind auch noch 100 Schubert- und diverse Brahms-Gesellschaften aktiv. Aber sie alle werden übertroffen von Johann Sebastian Bach. Er vereint weltweit 220 Zusammenschlüsse in seinem Namen, von Alaska bis Neuseeland, rechnet heute die Welt vor. Währenddessen sich die Wochenzeitung Die Zeit mit der Frage plagt, wie viel Platz die DDR im Unterricht heute hat. Historikerinnen und Didaktiker, so die Zeit, kritisieren, dass auch die Transformationszeit zu wenig Platz im Lehrplan finde oder wegen Stundenausfalls hinten runterfalle. Thüringens Bildungsminister Christian Tischner will zudem in der 10. Klasse wieder aufstocken. Dort wurde der Geschichtsunterricht vor 2 Jahren zugunsten der 2. Fremdsprache auf 1 Wochenstunde gekürzt. Tischner kritisierte das damals noch aus der CDU-Opposition heraus. Heute darauf angesprochen, meint er, schreibt die Zeit, dass man die Gegenwart in Ost- und Westdeutschland nur verstehen könne, wenn man die Geschichte beider deutschen Staaten kenne. Schüler und Schülerinnen wissen nach einer Studie der Geschichtsdidaktikerin Katrin Klausmeier schon heute weit weniger über die DDR als früher. Vor 10 Jahren war für die meisten klar, dass die DDR ein restriktives System war, so Klausmeier. Gerade durch die Widersprüchlichkeit des Staates entwickelten Jugendliche ein Frühwarnsystem für undemokratische Entwicklungen. Der Fall DDR lohnt sich also offenbar mehr denn je zu entschlüsseln, auch wenn er kompliziert ist. Das FAZ-Feuilleton verweist indessen darauf, dass man heute Abend natürlich auch den Fernseher einschalten kann. Auch dort steht das Fußball-WM-Eröffnungsspiel Mexiko gegen Südafrika an. Kein Land hat mehr Eröffnungspartien bestritten als Mexiko. Deren Bilanz verheißt für heute Abend nichts Gutes, meint das FAZ-Feuilleton. Oder machen wir uns auf ein überschaubares Drama gefasst.
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0: Mit Manuel De Falla ist es 7:50. I Can See Your House From Here, so heißt das neue Album von Wallace Byrd. Und die Melancholie, die da allein im Titel anklingt, die trägt sich durch das ganze Album. Ich kann von hier aus dein Haus sehen. Fortführen will man den Satz mit, aber ich kann nicht zu dir kommen. Und genau darum geht's auch auf diesem Album, um Trauer, um Verlust. Den Verlust eines guten Freundes, aber auch um Verluste in einem globaleren Sinn, nämlich um Kriege und das Sterben um uns herum. Wallace Byrd hat uns erzählt, wie die Songs entstanden sind, wie sie ans Schreiben herangegangen ist.
1: Actually, the writing was the easiest part because the music came to me.
2: Eigentlich war das Schreiben der einfachste Teil, denn die Musik drängte sich mir als eine Art Zwang auf, als ein Weg, mit allem fertig zu werden. Die Trauer beherrschte meine Gedanken so sehr, dass ich an nichts anderes denken konnte. Und genau in diesen Momenten fand ich mich mit einem Instrument in der Hand wieder oder ertappte mich dabei, wie ich sang, wie ich am Ende eines langen, klagenden Aufschreis Worte herausbrüllte. Ich füllte täglich 20 Seiten mit Worten. Ich war untröstlich und verlor mich in der Musik. Die Musik heilte mich. Das Schreiben heilte mich. Und am Ende konnte ich damit umgehen. Als die Lieder Gestalt annahmen, begannen meine Freunde, sie gemeinsam mit mir zu singen. Und wir begannen, gemeinsam zu heilen.
1: And we started singing those songs together. And we healed together.
0: So erzählt es Wallace Byrd, die irische Singer-Songwriterin, die seit langem in Berlin lebt. Und einen Titel des neuen Albums hören wir jetzt. Hold Tight heißt er.
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Wallace Bird, Hold Tight heißt dieser Titel. Und das neue Album, das gerade erschienen ist, I Can See Your House From Here. Damit ist Wallace Bird natürlich im Moment auch unterwegs. Erstmal ziemlich überall in der Welt. Und in unsere Gegend kommt sie dann Anfang Oktober. Am 7. ist sie in Dresden und am 8. in Leipzig. Und mit ihr ist es jetzt gleich 5:05. Wir gehen also zu auf die nächsten Nachrichten. Und in der kommenden Stunde haben wir dann wie jeden Donnerstag zum Start der neuen Kinowoche unsere Filmempfehlungen für Sie. Und da wird es heute hochkarätig, unter anderem mit dem neuen Film von Steven Spielberg.

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0: Abgaben und Steuern gesenkt werden. Grimm sprach sich erneut für ein höheres Renteneintrittsalter aus. Auch die Mütterrente sowie die Rente mit 63 müssten zurückgefahren werden. Die Spitzen der schwarz-roten Koalition hatten am Abend mit Arbeitgebern und Gewerkschaften über Reformen beraten. Ein Regierungssprecher erklärte anschließend, man habe weitere Gespräche vereinbart. Die seit April für Tankstellen geltende Beschränkung auf eine Preiserhöhung pro Tag verursacht Preisschwankungen wie nie zuvor. Das ergab eine Auswertung des ADAC. Danach lag die Differenz zwischen dem Höchst- und dem Tiefstpreis an einem durchschnittlichen Tag bei Super E10 bei 14,6 Cent. Bei Diesel seien es sogar 18,4 Cent je Liter. Am günstigsten sei das Tanken kurz vor Mittag. Der ADAC hatte für die Untersuchung die Preise von gut 14.000 Tankstellen verglichen. In Hamburg kommen heute die Justizminister von Bund und Ländern zu ihrem Frühjahrstreffen zusammen. Auf der Tagesordnung steht ein Vorstoß Sachsens, den Paragraphen 188 zur Politikerbeleidigung zu streichen. Justizministerin Constanze Geyert sagte dem MDR, man brauche kein Sonderstrafrecht. Auch andere Gruppen wie Zugbegleiter oder Rettungssanitäter seien gefährdet, würden aber nicht extra geschützt. Zudem soll es auf der Konferenz unter anderem um ein schärferes Sexualstrafrecht gehen. Die USA und der Iran haben sich die zweite Nacht in Folge gegenseitig beschossen. Das US-Militär teilte mit, es seien militärische Aufklärungsanlagen, Kommunikationssysteme und Luftverteidigungsstellungen im Iran attackiert worden. Der Iran reagierte auf die neuen Angriffe mit Attacken auf US-Stützpunkte in Bahrain, Kuwait und Jordanien. Zudem erklärte Teheran die Straße von Hormuz für geschlossen und kündigte an, Schiffe dort zu beschießen. Mit einer Show im Aztekenstadion in Mexiko-Stadt startet heute Abend die Fußball-Weltmeisterschaft. Popstar Shakira und weitere internationale Künstler stimmen auf das Turnier ein. Im Anschluss beginnt um 21 Uhr das Eröffnungsspiel. Co-Gastgeber Mexiko trifft auf Südafrika. An der größten WM der Geschichte nehmen 48 Teams teil. Es gibt 104 Spiele. Das waren die Nachrichten.
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2: Die Temperaturen von 7 Uhr, überall bedeckt, zum Teil nach und zum Teil mit Regen, bei 4 Grad auf dem Brocken und auf dem Fichteberg. 9 Grad waren es in Meiningen, 10 Grad in Chemnitz, Eisenach, Erfurt und Gardelegen, 11 Grad in Görlitz und Halle und am wärmsten mit 12 Grad in Dresden, Leipzig und Magdeburg. Heute wird es immer wieder regnen, am Nachmittag kann es auch Gewitter geben, das Ganze bei 14 bis 18 Grad. In der Nacht dann weniger Schauer und Wolken bei 11 bis 4 Grad und morgen wieder zeitweise Regen, 15 bis 20 Grad. Auch am Sonnabend unbeständig und windig, aber ein bisschen wärmer. Der MDR Kulturverkehrsservice meldet, die A4 Görlitz Richtung Dresden ist zwischen dem Grenzübergang Ludwigsdorf und Görlitz nach einem LKW-Unfall gesperrt. A14 Richtung Magdeburg zwischen Mutschen und Grimma 3 Kilometer stockender Verkehr, hier brauchen Sie 10 Minuten länger. Vorsicht, auf der A72 Richtung Leipzig. Am Kreuz Chemnitz in der Überfahrt zur A4 Richtung Dresden liegen Leitwagen auf der Fahrbahn. Und dann haben wir noch eine Meldung von der B184 Richtung Magdeburg zwischen Königsborn und Heirotsberge. 2 Kilometer Stau. Hier dauert es eine Viertelstunde länger. Und geblitzt wird auf der A4 Richtung Frankfurt zwischen Stadtroda und Jena Zentrum, auf der A36 Richtung Braunschweig in Höhe Wernigerode Nord und auf der A38 Richtung Göttingen am Dreieck Halle Süd. Soweit der MDR Kulturverkehrsservice. Wir wünschen Ihnen gute Fahrt. Es ist 8:04.
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2: Und einen guten Morgen wünscht Ihnen Caroline Knappe.

Es ist Donnerstag, die neuen Filme starten in den Kinos und drei dieser neuen Filme stellen wir Ihnen jetzt gleich vor. Heute sind das zwei Dokumentarfilme, die jeweils einen Menschen porträtieren. Wenn man diese beiden Menschen gedanklich und auch diese beiden Filme gedanklich gegenüberstellt, dann könnte das eigentlich kaum gegensätzlicher sein. Da ist einmal ein alter weißer Mann, der doch ziemlich viel Macht hatte, nämlich Egon Krenz. Und auf der anderen Seite eine Frau, die sich Unabhängigkeit und Eigenständigkeit erobert in einem Land, in dem das für Frauen eigentlich gar nicht vorgesehen ist. Asa lebt nämlich als Fahrlehrerin in Saudi-Arabien. Das sind also die beiden Dokumentarfilme, um die es uns gleich gehen wird. Und dann gibt es noch den neuen Film von Steven Spielberg. Bildgewaltig, mächtig, ja, ein ganz eigenes Universum, könnte man sagen. Mehr dazu gleich mit Knut Elstermann.

0: Ska mit Uptown Boy hier bei MDR Kultur. 7:50 ist es.
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0: Und da hat mein Kollege Knut Elstermann heute 3 Filme im Gepäck, wie jeden Donnerstag. Und wie jeden Donnerstag sind es 3 ziemlich unterschiedliche Filme. Wir gehen mal mit dem knalligsten rein, würde ich sagen. Disclosure Day, der Tag der Wahrheit, das ist der neue Steven Spielberg. Mal wieder ein Science-Fiction-Film. Wenn man sich da den Trailer anschaut, Knut, dann wirkt es ja fast so, als wäre Spielberg selber so in sein eigenes Universum eingetaucht. Ist das so?
2: Ja, kann man so beschreiben, finde ich. Das hat er immer wieder gemacht. Also denken wir an so andere epochemachende Science-Fiction-Filme wie E.T. oder die unheimliche Begegnung der dritten Art. Und auch jetzt hier bei diesem neuen Film, dem Disclosure Day, versucht er sich an einem eigenen Zugang zu diesem ja ganz klassischen Genre. Und ich muss sagen, formal gelingt ihm das auch brillant. Da haben wir beklemmende Musik von John Williams. Also unglaublich, was der 90-Jährige da auch nochmal so neu erfunden hat, finde ich, so atonal und wirklich unheimlich. Düstere, intensive Bilder, so im klassischen Horrorstil der 40er, 50er. Jahre und erzählt wird vom Eindringen der Außerirdischen in unsere Welt. Und dafür steht eine Kollegin von uns, also eine Moderatorin, also Emily Blunt, spielt diese Margaret. Das ist eine dauergestresste Wetterfee. Ich finde, dass sie auch etwas zu sehr auftritt im Spiel. Also das ist doch manchmal sehr nervig und immer wieder steht sie erschrocken da und ist auch von sich selbst ergriffen. Na gut. Und plötzlich spricht sie in fremden Sprachen und ist allwissend, kann Gedanken lesen. Die Regierung versucht seit Jahrzehnten offensichtlich beunruhigende Informationen zu deckeln, was ja zum Genre gehört, zu den Regeln. Und das hat auch, und das muss man ihm auch anrechnen, ganz eindeutig einen aktuellen Bezug. Also die Fragen Lügenpresse, was ist noch wahr, was ist Fake News, was kann man überhaupt noch machen, was darf man sagen. Also all diese Dinge werden da schon auch mit verhandelt. Aber befriedigend ist das für mich nicht. Ich finde, dass die visuelle Schönheit des Films nur bemäntelt und zwar ganz notdürftig, dass wir hier doch einen ganz simplen, aufgeblasenen Grundeinfall haben. Und da mischen sich jetzt verschwurbelter Kitsch und eine angestrengte Bedeutungshuberei. Also alles ist von einer wahnsinnigen Wichtigkeit in diesem Film und am Schluss fällt es dann zusammen in einer, wie ich finde, nicht gerade sehr aufregenden Auflösung des Ganzen. Man muss nochmal deutlich sagen, tolle Action-Szenen, die sind wirklich atemberaubend, großartige visuelle Welten, wie du sagst, und es ist durchaus unterhaltsam, aber befriedigt bin ich aus dem Film nicht herausgegangen.
0: So viel zu Disclosure Day, Steven Spielberg. Kommen wir zu den beiden Dokumentarfilmen, die du heute mitgebracht hast. Erstmal zu einem, der schon ziemlich viel Aufsehen erregt hat, nämlich zu Kommunist. Das ist ein Porträt von Egon Krenz, also dem letzten Mann der DDR. Was erfahren wir hier über diesen Menschen, was wir vorher vielleicht nicht so wussten?
2: Ja, das ist das große Problem des Films. Also ich muss erstmal dazu sagen, weil die Debatten auch in diese Richtung gehen, ich finde es sehr, sehr legitim, so einen Film zu machen. Egon Krenz, egal wie man zu ihm steht, ist eine Person der Zeitgeschichte, auch wenn so sein öffentliches Auftreten in den letzten Jahren nicht unbedingt von späten Einsichten zeugt. Der Regisseur Lutz Pehnert, übrigens hat er diesen großartigen Film gemacht, Bettina, über Bettina Wegner, scheitert aber jetzt bei diesem Dokumentarfilm und ich denke vor allem durch einen verfehlten, essayistisch gemeinten Ansatz. Es ist der gedankenarme Weg des geringsten Widerstandes, den er geht. Also aus unerfindlichen Gründen, um das mal zu erklären, wie das so aufgebaut ist, lässt er die über Jahre geführten Gespräche mit Krenz jetzt uns gar nicht hören oder zeigt das auch nicht, sondern er lässt sie sprechen von einer sanften, alles glättenden Frauenstimme. Das finde ich sehr irritierend. Und dadurch fällt ja weg direkte Konfrontation, Auseinandersetzung oder produktive Provokation. Dabei hätte es durchaus auch interessante Ansätze gegeben, denn da gibt es auch biografisch einige Überschneidungen. Also da hätte Lutz P. natürlich aus in den Dialog oder von mir ist auch in die Konfrontation gehen können. Ansonsten kann Krenz eben so in öffentlichen Auftritten und Begegnungen, die man sieht im Film, unreflektiert, recht zäh, wie ich finde, also der Film zieht sich dann auch, und nie hinterfragt resonieren. Und dazu kommen dann eben diese essayistischen Einfälle, neckische Ausschnitte aus Defa-Indianer-Filmen mit Koko Mitic, stilisieren Krenz sogar zu einer Art einsamen Mohikaner oder letzten Kommunisten. Ich weiß wirklich nicht, was das soll und vielleicht sieht er sich selbst so, aber wir erfahren es im Film nicht.
0: Also auch dieser Film eher kritisch gesehen von Knut Elstermann. Kommen wir zum dritten. Ich darf schon mal verraten, das ist der Knaller in dieser Woche. Da geht es wieder um einen Dokumentarfilm, der, ja, ich würde sagen, der beschreibt eigentlich das Gegenteil dessen, was du vorher erzählt hast über Egon Krenz. Es geht nämlich wieder um eine einzelne Figur, Asa, also auch ein Porträt. Und das ist eine ganz wunderbare, starke Frau, die in Saudi-Arabien jeden Tag im Auto sitzt.
2: Genau, Assa dem Patriarchat davonfahren. Also diese Unterzeit hätte ich gar nicht gebraucht. Das habe ich schon verstanden, wenn ich Assa kennenlerne in diesem Film. Eine unglaubliche Frau in Saudi-Arabien. Also hat auch ein sehr schweres Leben übrigens. Ihre Ausbildung musste sie abbrechen, ist dann in so eine arrangierte Ehe hineingepresst worden, hat 4 Kinder bekommen und galt mit diesem eigenen Kopf, den sie offenbar schon immer hatte, als die Verrückte der Familie. Und inzwischen ist sie gegen den erbitterten Widerstand der Familie vom gewalttätigen Mann geschieden und arbeitet seit 2018, seitdem dürfen Frauen ja Auto fahren in Saudi-Arabien, als Fahrlehrerin. Also eigentlich ein ganz normaler Beruf, aber eben nicht dort.
0: Ja.
2: Und meist hat sie nur wenige Schülerinnen und kämpft auch um das materielle Überleben, lässt sich aber bei aller Wut auf die Umstände, auf rücksichtslose Männer, die sie auch schneiden beim Autofahren, und das merkt man auch, dass sie es da nicht so einfach hat im Straßenverkehr, und auch von diesen rückständigen Eltern nie entmutigen, denn die Arbeit bedeutet für sie wirklich Unabhängigkeit, Stärke und Selbstbewusstsein. Regisseurin Stefanie Brockhaus hat schon in Saudi-Arabien gearbeitet, kennt sich ganz gut aus und begleitet Assa jetzt ganz lange, also eigentlich seit Beginn dieser Tätigkeit als Fahrlehrerin mit diesem Film, und hat ein ganz bildstarkes, faszinierendes und sehr persönliches Porträt dieser Frau geschaffen, die sich ja mutig wehrt gegen Konventionen und die bei allen Schwierigkeiten auch steht für eine neue Sichtbarkeit von Frauen in Saudi-Arabien. Also ist auch ein sehr ermutigender Film, auch wenn wir merken, dass es für Assa noch ein sehr langer Weg ist, den sie da gehen bzw. fahren muss.
0: Und dabei bleibt sie gleichzeitig auch sehr mit ihrem Heimatland verbunden. Das fand ich so imposant.
2: Ne? Das ist ein Film auch über Saudi-Arabien.
0: Ja. Also ich fasse nochmal ganz kurz zusammen von hinten nach vorne. Wir haben den Dokumentarfilm Assa, klare Empfehlung von Knut Elstermann über die saudische Fahrlehrerin. Wir haben einen weiteren Dokumentarfilm, nämlich Kommunist, ein Porträt von Egon Krenz, das Knut Elstermann eher weniger überzeugt hat und ebenso auch nicht sehr überzeugt hat, den Disclosure Day von Steven Spielberg. Das sind die drei Filme, die heute anlaufen und über die wir gesprochen haben. Knut, ich danke dir sehr.
2: Vielen Dank.

9:30 ist es. Gleich gibt's hier unsere Kulturnachrichten und da gucken wir nach Leipzig. Einmal natürlich wegen des Bachfests, das heute beginnt. Aber wir gucken auch auf das Archiv Bürgerbewegung Leipzig. Das bekommt nämlich heute einen Preis. Und wofür, das erfahren Sie dann. Und bis dahin haben wir für Sie Madeleine Peru mit dem Showman Dan. Das ist Musik von ihrem aktuellen Album. Ach, wunderbare Musik.

0: Was wäre die Welt ohne den Blues und wie zeitlos er ist, hat Madeleine Peru hier unter Beweis gestellt. Mit ihr ist es 8:30.
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0: Und die hat jetzt Claudia Leonhard.
2: Eine Schatzkammer des guten und friedlichen Geistes von 1989. Mit diesen Worten beschreibt der frühere DDR-Bürgerrechtler Frank Richter das Archiv Bürgerbewegung Leipzig. Das erhält heute einen Preis von der Bundesstiftung zur Aufarbeitung der SED-Diktatur, den Karl-Wilhelm-Fricke-Preis. Der Grund? Das Archiv sichert und vermittelt Zeitzeugnisse von Widerständlern und Bürgerbewegungen in der DDR. Die Laudatio am Abend hält Frank Richter. Er sagte MDR Kultur:
3: Diese Schatzkammer, die muss erhalten bleiben. Andererseits muss sie aber auch geöffnet sein, damit sie in unsere Zeit hinein wirken und sprechen kann. Weil unsere Zeit ist ja auch von Ungeist und von Unfrieden und von Polarisierung und auch von der Anfeindung der Demokratie erfasst, leider Gottes. Und das ist ein Umstand, der dieses Archiv Bürgerbewegung nochmal doppelt wichtig macht.
2: Der Intendant des Bachfests Leipzig rechnet in diesem Jahr mit einem gewaltigen Besucherrekord. Das sagte Michael Maul dem MDR. Heute startet das Bachfest und bereits im Vorfeld waren mehr Tickets denn je verkauft worden.
4: Da hat der diesjährige Vorverkauf alle Rekorde, ich würde sogar sagen alle Dämme, gebrochen. Also wir haben Stand jetzt schon ein Drittel mehr Tickets im Bachfest verkauft, als wir das jemals zuvor in einem Bachfest getan haben. Das bedeutet, also wenn jetzt noch am ersten Wochenende, wenn wir unsere Bachstage auf dem Marktplatz haben, wo ja immer viel Publikum kommt, wenn da jetzt das Wetter nicht ganz so schlecht wird, wie es gerade vorhergesagt ist, dann müsste das eigentlich auf einen ziemlich gewaltigen Besucherrekord hinauslaufen.
2: Das Bachfest in Leipzig wird heute in der Thomaskirche mit einem Konzert des Thomanerchors mit dem Gewandhausorchester eröffnet. Das Konzert können Sie auch hier hören, ab 20 Uhr bei MDR Kultur. Zwei bekannte Komponisten des 19. Jahrhunderts sollen in Weimar künftig gemeinsam geehrt werden. Dort ist ein neues Denkmal für Franz Liszt und Richard Wagner geplant, zwar erst für 2029, heute aber wird der erste Schritt gemacht. Es wird eine Tafel als Ankündigung enthüllt, die an die gemeinsame Geschichte der beiden erinnert. Anne Wiehan berichtet für Kultur kompakt.
5: Im Fokus steht eine besondere Freundschaft. Als Richard Wagner nach dem Dresdner Maiaufstand 1849 fliehen musste, fand er Zuflucht bei Franz Liszt in der Altenburg in Weimar. Liszt half dem damals steckbrieflich gesuchten Wagner, sich zu verstecken und organisierte auch dessen Flucht ins Ausland. Er rettete ihm damit das Leben. Daran erinnert ab heute die Tafel, ab 2029 dann ein ganzes Denkmal. Es soll den Namen Liszts Traum tragen und vor dem historischen Palais Altenburg stehen.
2: Nach Angaben der Initiatoren um die Deutsche Liszt-Gesellschaft entsteht damit das erste Denkmal, das beiden Komponisten gemeinsam gewidmet ist. Die Stadt Rudolstadt und das österreichische Burgenland wollen eine Kulturpartnerschaft besiegeln. Heute wollen Vertreter beider Städte den Vertrag unterzeichnen. Ziel ist es nach Angaben des Rathauses, den Austausch in den Bereichen Kultur, Kunst, Musik und Brauchtum zu stärken. Die neue Partnerschaft soll morgen und am Samstag mit einem burgenländischen Weinfest in den Bauernhäusern gefeiert werden.
0: Und das waren die Kulturnachrichten von Claudia Leonhard. Dankeschön.
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0: Heute wird es immer wieder regnen. Am Nachmittag kann es auch Gewitter geben. Das Ganze bei 14 bis 18 Grad. In der Nacht regnet es dann weniger. Dafür gibt es viele Wolken bei 11 bis 4 Grad. Und morgen wieder, immer wieder zwischendurch Regen, 15 bis 20 Grad. Und auch am Sonnabend unbeständig, windig, dafür aber ein bisschen wärmer. Der MDR Kulturverkehrsservice meldet: Vorsicht auf der A4 Richtung Dresden zwischen Eisenach Ost und Sättelstedt befindet sich eine ungesicherte Unfallstelle auf der rechten Fahrspur. Die A4 Görlitz Richtung Dresden ist zwischen dem Grenzübergang Ludwigsdorf und Görlitz nach einem LKW-Unfall gesperrt. A14 Richtung Magdeburg zwischen Leisnig und Grimma 3 Kilometer stockender Verkehr, hier brauchen Sie eine Viertelstunde länger. Und A17 Richtung Dresden zwischen Breitenau-Schönwald und Bad Gottleuba 2 Kilometer Stau, hier brauchen Sie 10 Minuten länger. Soweit der MDR Kulturverkehrsservice. Es ist 4 Minuten nach 8:30.
6: 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Bam.

Joyce November hat hier keine Zeit mehr zu verlieren. Sie sind bei MDR Kultur, 7 Minuten nach 8:30 ist es. Seit dem Brexit scheint Großbritannien ein gutes Stück von uns weggerückt zu sein. Da ist eine Distanz entstanden. Gleichzeitig bleibt natürlich auch eine Verbundenheit. Und für Letztere hat jahrelang unter anderem Annette Dittert gesorgt, nämlich als ARD-Korrespondentin. Da kennt man sie aus der Tagesschau. In ihrem Buch Dear Britain erzählt sie von ihrer Liebe zu diesem Land, von den Besonderheiten und Eigenheiten der Briten und natürlich auch von den politischen Eskapaden. Damit ist sie jetzt auf Lesereise und wir sind gleich mit ihr im Gespräch.

0: Ben Sidran mit seiner Hommage an Bob Dylan hier bei MDR Kultur. Bis zum letzten Jahr war sie das Gesicht der ARD, wenn es um Großbritannien ging. Annette Dittert war nämlich viele Jahre lang für die ARD Korrespondentin in London, hat über das Königshaus und den Brexit genauso berichtet wie über Parlamentswahlen oder Pferderennen. Als Korrespondentin hat sich Annette Dittert Ende 2025 verabschiedet, aber als Autorin ist sie uns erhalten geblieben. Und gerade steht ihr Buch Dear Britain auf der Suche nach der Seele Großbritanniens ganz oben auf den Bestsellerlisten. Morgen und übermorgen ist sie damit zu Gast in Dresden und Leipzig und das ist für uns der Anlass, ja, uns mit ihr auf die Suche zu machen nach dieser Seele Großbritanniens. Guten Morgen, Annette Dittert.
1: Guten Morgen.
0: Ihr Buch kommt ja beim Publikum wahnsinnig gut an. Und das, obwohl die Briten die USA verlassen haben. Also offensichtlich ist das Interesse groß. Was würden Sie denn sagen, wie eng sind denn die Verbindungen zwischen Großbritannien und Deutschland?
1: Naja, man merkt einfach, und ich merke das auch bei den Lesungen, die ich bis jetzt schon gehabt habe, hier heute, gestern in München, morgen bin ich in Würzburg und dann komme ich nach Dresden und Leipzig, dass die Leute einfach ein wahnsinniges Interesse wieder an Großbritannien haben. Und ich glaube, das liegt auch daran, dass man so allmählich 10 Jahre nach dem Referendum, das ist ja in diesem Juni wirklich 10 Jahre her, den
0: sich
1: Briten
0: erholt
1: das
0: hat.
1: Das ein bisschen vergeben hat, dass die Leute einfach sagen, Mensch, ich will jetzt doch wieder wissen, wie geht's denen eigentlich 10 Jahre später? Und das versuche ich in meinem Buch eben auch mit Reportagen und auch persönlichen Eindrücken und politischen Analysen zu erklären.
0: Jetzt war ja dieses Ereignis, also dieses Referendum, wirklich was, was das Land massiv verändert hat und nicht unbedingt zum Guten, so wie Sie es beschreiben. Also da gibt es in Ihrem Buch unter anderem ein Kapitel über unsichtbare Armut. Was hat sich denn nun seit 2020 verändert, als der Brexit dann offiziell vollzogen wurde?
1: Naja, das Land ist deutlich ärmer geworden. Also unabhängige Steuererstattungsinstitute gehen davon aus, dass die Briten dieser EU-Austritt 6-8% des Bruttosozialprodukts gekostet hat. Also von 8% sprach kürzlich die britische Finanzministerin selbst. Das sind Milliarden und das Geld fehlt einfach überall. Nun liegt es nicht nur am Brexit. Es gab eben auch die Pandemie, die Energiekrise nach dem Angriffskrieg auf die Ukraine. Aber der Brexit hat doch im Grunde wie so ein Brandbeschleuniger gewirkt und all die strukturellen Probleme, die Großbritannien schon vorher hatte, einfach noch stärker verschärft und verschlimmert.
0: Wenn wir jetzt über Großbritannien sprechen, dann meinen wir damit ja nicht nur England, sondern immer auch Wales, Schottland und Nordirland. Jetzt ist deren Verhältnis untereinander ja nicht gerade ausgeglichen. Warum ist England eigentlich so dominant und vor allen Dingen, welche Auswirkungen hat es denn auf die anderen Landesteile?
1: Naja, England ist halt die größte Nation im Königreich. Die Schotten und die Waliser sind einfach sehr viel weniger Menschen. Nordirland ist sowieso auch nochmal ein Sonderfall. Und in den letzten Jahren hat auch nicht zuletzt der Brexit und dieser englische Nationalismus, der eben auch mit Nigel Farage in England so viel stärker geworden ist, der hat ungeheure Fliehkräfte freigesetzt. Also dass jetzt bei diesen letzten Regionalwahlen, das waren ja auch Landtagswahlen in Wales und in Schottland, das haben das erste Mal in beiden Ländern, in Wales und in Schottland, Parteien gewonnen, die aus dem Königreich und aus Großbritannien raus wollen. Also auch vor allem in Wales, da war das bis jetzt immer gar nicht so ein großes Thema, hat jetzt die Unabhängigkeitspartei gewonnen. Das heißt, immer mehr von diesen eigentlich eher sozialdemokratischeren Gesellschaften wie Wales und Schottland wollen raus aus dem Ganzen, weil England eben gefühlt für sie immer weiter nach rechts rückt. Und das muss man mal beobachten, wie sich das entwickelt. Da wird nicht morgen oder übermorgen was auseinanderbrechen, aber da sind Risse entstanden und die haben nicht zuletzt auch mit dem Brexit und dem erstarkenden Rechtspopulismus in England als dominierende Nation, weil es eben einfach die größte ist, zu tun.
0: Und sehen Sie denn auch Initiativen oder Spielräume, diese Risse zu versuchen zu kitten oder diese Fliehkräfte, von denen Sie gesprochen haben, zu bändigen? Vielleicht Initiativen, von denen wir uns auch was abgucken könnten?
1: Das glaube ich weniger, weil das schon sehr spezifisch britische Geschichten sind, warum diese Nationen eben nie so richtig glücklich zusammen waren oder warum es in Schottland und Wales, vor allem in Schottland, immer wieder eben diese Rufe nach Unabhängigkeit gab. Es gab ja auch 2014 ein Referendum, das die Unabhängigkeitsbefürworter nur knapp verloren haben. Ich denke, dass mittelfristig eine Regierung in London nicht darum herumkommen wird, den Regionalparlamenten noch mehr Rechte zuzugestehen. Das ist sehr rudimentär, was die wirklich selber entscheiden dürfen. Und das sorgt eben immer mehr für Unmut, zumal es eben wirklich andere Nationen und andere kulturelle Identitäten sind.
0: Jetzt erzählen Sie in Ihrem Buch natürlich nicht nur von Politik, sonst würde Dear Britain vielleicht doch nicht jeder kaufen wollen, sondern Sie sind auch ganz nah an den Briten dran und beschreiben zum Beispiel das Phänomen Gardening. Warum haben denn die Briten dafür so ein besonderes Faible?
1: Ja, weil das ihre Art ist, sich kreativ und künstlerisch auszudrücken. George Orwell hat es mal in einem berühmten Essay sehr schön beschrieben, dass die Briten eigentlich, oder die Engländer, da ging es vor allem um die Engländer, eigentlich keine großen Künstler oder Musiker sind, aber eine Leidenschaft, eine kreative Leidenschaft können sie so gut wie kein anderes Volk, und das ist eben das Gardening. Wir kennen das ja auch als Deutsche, oder es gibt so viele Deutsche, die immer wieder auch nach England kommen, um diese wunderschönen Gärten zu besichtigen. Das ist eben die Art und Weise, wie die malen. Das ist nicht, da wird nicht einfach ein Busch gepflanzt, sondern da geht's wirklich um Farben und wie man das komponiert. Und deswegen sind diese Gärten eben auch einfach so wunderschön. Und ja, es ist mir auch ganz wichtig gewesen, immer wieder auch kleine, aufmunternde und uplifting Stories da einzubauen, weil das ja auch sonst einfach ein bisschen dark alles ist, und es ist ja schon dark genug in unserer Welt. Und die Briten sind eben trotz allem auch immer noch ein unglaublich charmantes und liebevolles Volk, und diese Insel ist eben auch einfach ein tolles Land oder tolle Länder im Grunde. Und das wollte ich eben auch zeigen. Es ist schon ein politisches Buch, aber ich wollte eben auch noch einmal zeigen und demonstrieren, warum ich da auch immer noch so gern lebe. Ich bin ja auch Britin geworden, gerade im letzten Sommer, und es gibt viele, viele Gründe, trotz allem dieses Land zu lieben, und darum geht's eben auch in dem Buch.
0: Also jetzt sind Sie schon total ins Schwärmen gekommen. Ich wollte auch gerade sagen, wir haben die ganze Zeit über die Briten gesprochen, als hätten die ja gar nichts mit uns zu tun. Dabei sind Sie selbst inzwischen eine geworden. Sie wollen da auch nicht mehr weg. So, das trotz politischer Querelen, trotz Brexit. Was macht Ihre persönliche Verbundenheit aus, Frau Dittert?
1: Ich lebe da jetzt seit fast 20 Jahren mittlerweile. Ich bin ja 2008 da hingekommen, Anfang 2008. Als Korrespondentin ursprünglich, und habe mich dann eben von Anfang an da wahnsinnig wohlgefühlt. Zunächst erst einmal in London, weil das auch eine tolle Stadt ist, aber dann auch durch die vielen Reisen durch das Land habe ich eben auch immer mehr kennen und schätzen und lieben gelernt. Und es ist einfach ein wahnsinnig interessantes, komplexes und auch viel komplizierteres Land, als wir immer so denken. Und das hat was Faszinierendes, und ich habe außerdem noch nie irgendwo länger gelebt als in Großbritannien in meinem erwachsenen Leben. Als Auslandskorrespondentin kommt ja immer nach 3 bis 5 Jahren wieder woanders hin. Ja. Und irgendwann ist auch mal gut, und ich habe einfach jetzt beschlossen, ich bleibe da. Ich werde auch weiter als Journalistin von dort arbeiten, in welcher Form auch immer, das weiß ich noch nicht so genau. Aber ja, es ist zu Hause geworden, und das bleibt es jetzt.
0: Und Hand aufs Herz, Tee oder Kaffee?
1: Kaffee. Das Tee und schon gar nicht mit Milch, daran habe ich mich nie wirklich gewöhnen können.
0: Also in einem Punkt bleiben Sie doch noch auf Distanz oder mit einem Teil deutsche Seele.
1: Genau.
0: Frau Dittert, ich danke Ihnen sehr für dieses Gespräch. Es hat großen Spaß gemacht. Ich möchte
1: Ihnen,
0: allen Hörerinnen und Hörern, das Buch Dear Britain ans Herz legen. Auf der Suche nach der Seele Großbritanniens. Kleine Einblicke haben wir jetzt bekommen. Das Buch ist im Dumont Verlag erschienen. Und morgen, also am Freitag, ist Annette Dittert mit diesem Buch zu Gast im Filmtheater Schauburg in Dresden. Und übermorgen stellt sie das Buch dann in Leipzig im Westkreuz in der Heilandskirche in Plagwitz vor. Und da wünsche ich Ihnen viel Vergnügen, Frau Dittert.
1: Ja, danke schön.
0: Mal gucken, welche Seelen Sie dann dort entdecken.
1: Viele.
0: Ja.
1: Tschüss.
0: Tschüss.

Kurz vor neun ist es. Gleich gibt's hier die Nachrichten. Und danach, wie immer, unsere Lesezeit. Schirmle muss da immer noch weg. Sie hören heute die 9. von 15 Folgen von Laszlo Krasznahorkais Roman. Und an dieser Stelle sage ich schon mal Danke fürs Zuhören. Ich bin Caroline Knappe. Machen Sie es gut.

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7: Um 9 Uhr mit Susanne Lemke. Bei dem Spitzentreffen der Koalition mit Arbeitgebern und Gewerkschaften ist nach Angaben von Bundesarbeitsministerin Bärbel Baas ein Fahrplan für Reformen vereinbart worden. Die SPD-Politikerin sagte im

0: bei 14,6 Cent, bei Diesel seien es sogar 18,4 Cent je Liter. Am günstigsten sei das Tanken kurz vor Mittag. Der ADAC hatte für die Untersuchung die Preise von gut 14.000 Tankstellen verglichen. In Hamburg kommen heute die Justizminister von Bund und Ländern zu ihrem Frühjahrstreffen zusammen. Auf der Tagesordnung steht ein Vorstoß Sachsens, den Paragraphen 188 zur Politikerbeleidigung zu streichen. Justizministerin Constanze Geyert sagte dem MDR, man brauche kein Sonderstrafrecht. Auch andere Gruppen wie Zugbegleiter oder Rettungssanitäter seien gefährdet, würden aber nicht extra geschützt. Geyert will zudem den Umgang mit Kindern überdenken, die schwere Straftaten begangen haben. Die USA und der Iran haben sich die zweite Nacht in Folge gegenseitig beschossen. Das US-Militär teilte mit, es seien militärische Aufklärungsanlagen, Kommunikationssysteme und Luftverteidigungsstellungen im Iran attackiert worden. Der Iran griff US-Stützpunkte in Bahrain, Kuwait und Jordanien an. Zudem erklärte Teheran die Straße von Hormus für geschlossen und kündigte an, Schiffe dort zu beschießen. Mit einer Show im Aztekenstadion in Mexiko-Stadt startet heute Abend die Fußball-Weltmeisterschaft. Popstar Shakira und weitere internationale Künstler stimmen auf das Turnier ein. Im Anschluss beginnt um 21 Uhr das Eröffnungsspiel. Co-Gastgeber Mexiko trifft auf Südafrika. An der größten WM der Geschichte nehmen 48 Teams teil. Es gibt 104 Spiele. Das waren die Nachrichten. Das Wetter. Die Temperaturen von 8 Uhr. Auf dem Brockennebel 4 Grad. Chemnitz bedeckt 10. Dresden bedeckt 12. Eisenach bei Regen 10. Erfurt bedeckt 10. Fichtelbergnebel 5 Grad. Gera Regen 10. Görlitz Sprühregen 12 Grad. Halle stark bewölkt 13. Leipzig bedeckt 13. Bedeckt auch in Magdeburg bei 15. In Meiningen bei 9 Grad. Heute gebietsweise Regen. Am Nachmittag auch Gewitter. 14 bis 18 Grad. Teils aufrischender Westwind. Morgen Anfang zeitweise Regen, am Nachmittag vor allem in Sachsen-Anhalt Auflockerungen, 15 bis 20 Grad. MDR Verkehrsdienst. Die A4 Görlitz Richtung Dresden ist zwischen dem Grenzübergang Ludwigsdorf und Görlitz nach einem Lkw-Unfall gesperrt. A4 Richtung Frankfurt zwischen Chemnitz-Ost und Chemnitz-Mitte stockt der Verkehr wegen Bauarbeiten. Eine Viertelstunde dauert sie länger. A14 Richtung Magdeburg zwischen Leisnig und Grimma, 3 Kilometer stockender Verkehr. 15 Minuten Verzögerung. Und A72 Richtung Hof zwischen Chemnitz-Süd und Stolberg-Nord, 4 Kilometer stockend an einer Baustelle. 15 Minuten plus. Soweit der Verkehrsdienst, 9.04 Uhr.
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2: Willkommen zu unserer Lesung mit Laszlo Groznohorkais Roman Gömle ist weg. Wir sind bei der 9. Folge von insgesamt 15. Beatrice Schwartner begrüßt Sie dazu. Zuletzt hatte Onkel Joji versucht, seine Familienangelegenheiten wieder zu ordnen. Er will sich mit seiner Tochter versöhnen, doch die scheint das nicht sonderlich zu interessieren und empfing ihn mit unwirschen Worten. Zitat: Willst du etwa wieder eine Sekte gründen? Als er ihr sein Haus anbietet, spricht sie nur vom Notar. Ohne zuständige Behörden glaubt sie ihm kein Wort. Man darf wohl davon ausgehen, dass ihr ablehnendes Verhalten auf Erfahrungswerten beruht. Wenn die eigene Tochter so auf ihren Vater reagiert, der doch der rechtmäßige König von Ungarn ist, wie soll da der Rest der Welt bereit für ihn sein? Doch da bringen seine Anhänger eine frohe Botschaft. Jojis Thron ist wieder aufgetaucht. Das Möbelstück hatte sich zuletzt in Besitz einer Baronenfamilie befunden, die auf das Niveau des gewöhnlichen Lebens herabgesunken, in einer Plattenbausiedlung lebt. Historiker Burditsch berichtet, dass er es sofort gespürt habe, dass es sich um den Thron handelt, als er sich darauf setzte. Man wartet jetzt nur noch auf die letzte Expertenmeinung. Na, das sind doch gute Aussichten für die gemeinsame Sache. Erleichtert spricht Joji im Folgenden zu seinen Anhängern. Walter Kreie liest Folge 9.
3: In letzter Zeit habe ich angefangen, stark daran zu zweifeln, dass wir in unserer Sache auch irgendwann mal einen Erfolg verzeichnen können. Ich stellte mir vor, wie das Volk des Landes dies aufnehmen würde. Ich war bei meiner Tochter, und die Aussprache mit ihr hat mich überzeugt, dass ein gewöhnlicher Mensch, der selbst sie, also ich meine selbst meine Tochter, ein bisschen geworden ist, es für Wahnsinn hält, wenn wir auf einmal in vollem Licht auf der gegenwärtigen Bühne der ungarischen Geschichte erscheinen. Ich befürchtete, wir würden uns der fatalsten Lächerlichkeit aussetzen. Und dieser Lächerlichkeit

0: wollte ich sie nicht preisgeben, meine Herren. Ich hatte nicht Angst um mich, das müssen Sie mir glauben. Wie Sie wissen, denke ich schon nicht mehr an mich. Aber Ihre Treue, Sie sieben hier, und dass Sie so unverbrüchlich und ohne je zu zweifeln hier bei mir geblieben sind, ließen mir keine andere Wahl, als bald zu verkünden, dass wir uns trennen, die Planungen zur Wiederherstellung der Monarchie stoppen und ins Privatleben zurückkehren müssen, samt dem Traum, wie wunderbar und wie fantastisch eine ungarische Monarchie wäre in diesem heiligen ungarischen Vaterland, das noch nie so tief in den höllischen Schlund der Selbstvernichtung gesunken ist. Und da auf einmal bringen Sie, Herr Boditsch, der Jüngere, uns die Nachricht, wir haben den Thron, sagte er und sank gerührt auf seinen Platz zurück, und plötzlich setzte sich alles in Bewegung, aber nicht bergab, wie schon üblich in diesem heiligen ungarischen Vaterland, sondern im Gegenteil, auf dem aufsteigenden Ast. Eine knappe Woche nach diesem Treffen nämlich geschah es, dass an einem Mittwoch die Nachmittagsbriefträgerin die Straße heraufkam, eine versoffene junge Frau aus dem Dorf, eine von der lumpigen und ordinären Sorte, mit der seiner Meinung nach weder er noch sonst irgendein feiner Mensch auch nur ein Wort wechseln sollte, wenn es nicht unbedingt notwendig war. Diese Frau also bremste mit ihrem kleinen Motorroller irgendwie neben ihm, zog die gewaltige Posttasche von der Seite auf ihren Bauch und drückte ihm ohne ein Wort, denn aufgrund einer früheren Meinungsverschiedenheit zwischen ihnen grüßte sie nicht einmal mehr, einen Brief in die Hand. Und in der linken oberen Ecke war unter einem großen goldfarbenen Stempel zu lesen: Büro des ungarischen Parlamentspräsidenten. Der Vizepräsident des Parlaments grüße ihn und teile ihm mit, dass er ihn hiermit im Auftrag des Parlamentspräsidenten höflichst bitten möchte, zurückzumelden, ob er am so und so vielten des genannten Monats des gegebenen Jahres um die genannte Uhrzeit an einem insgesamt 30-minütigen Gespräch teilnehmen wolle, dessen streng geheimes Thema mit Wissen und wiederum auf Bitten des Parlamentspräsidenten unter der eben genannten strengen Geheimhaltung stehe, bis er, das heißt Herr Josef Korda, zu dem Gespräch erscheine, über dessen Thema, Details, stattfinden und Teilnehmende er laut ungarischem Verfassungsschutzgesetz so und so vierter Abschnitt, Paragraph so und so, Artikel so und so, Satz 4, vom Tag des Erhalts des Briefes an und auch später keinerlei Informationen preisgeben dürfe. Und auch bezüglich der Existenz des Briefes sei der Empfänger Herr Josef Korda zur bereits mehrmals erwähnten völligen Geheimhaltung verpflichtet. Dann teilte ihm dieser Vizepräsident namens T. unter einem Postskriptum noch mit, das dazu bevollmächtigte Organ kümmere sich um die technische Abwicklung seiner An- und Rückreise. Da faltete er den Brief schön zusammen, verbrachte ein paar Minuten auf der Terrasse und schrieb schließlich drinnen an seinem Schreibtisch an die unten auf dem Brief gefundene E-Mail-Adresse: In Ordnung, er erwarte Sie an dem genannten Tag, und an dem genannten Tag kam auf die Minute genau ein schwarzer Mercedes, um ihn abzuholen. Und schon wurde er von Zimmer zu Zimmer zu Zimmer zu noch einem Zimmer geführt, wo insgesamt 4 Menschen auf ihn warteten, 3 Männer und eine Frau. Alle standen auf, alle lächelten und reichten ihm die Hand. Zuerst wurden ihm Wasser und Kaffee angeboten. Den Kaffee, dachte er, koste er, aber auch das Wasser, so entschied er dann. Doch nur das Wasser schmeckte ihm. Also saß er unzufrieden an seinem Platz gegenüber den drei Männern in schwarzem Anzug und der Frau in einem knallroten Kleid. Sie hatten sich bei seiner Ankunft zwar vorgestellt, doch er hatte sich keinen der Namen merken können. Sie wiederum kannten seinen Namen und flochten in das, was sie sagten, auch ziemlich oft ein »So und so, Herr Kodder« und »Nicht wahr, Herr Kodder«. Er hörte ihnen ein wenig verlegen zu, doch sein Vertrauen gewannen sie mitnichten. Er war misstrauisch, dass auch diese Einladung böse enden würde. Er bewegte leicht die Schultern unter dem zu großen Sakko. Man konnte sagen, dass er das Sakko hielt, als das Sakko ihn. Das störte ihn. Natürlich, weil er das Gefühl hatte, alle sahen es und schauten auch darauf. Er fing einige Blicke von dem einen oder anderen Beamten auf, und offensichtlich blieben die Blicke gerade an dem großen Sakko hängen. »Na egal«, dachte er, »daran konnte er jetzt nichts ändern. Nur durfte hier ja nicht irgendein hohes Tier kommen. Beim nächsten Mal, wenn es ein nächstes Mal gab, musste er etwas für einen neuen Anzug ausgeben.« Und er dachte darüber nach, wie viel dieses Etwas sein würde, was die Obergrenze war, während der Mann, der ihm genau gegenüber saß, gerade ausführte, dass die Angelegenheit, deren wegen sie ihn hergebeten hätten, außerordentliche Diskretion verlange. Er sage Angelegenheit, und zwar die Angelegenheit und ausdrücklich nicht eine Angelegenheit, denn es gehe um das, was und das könne er getrost sagen, von historischer Bedeutung sei. Das heißt, es könnte von historischer Bedeutung sein. Das hängt ausschließlich von Ihrer, Herr Kodder, von Ihrer persönlichen Entscheidung ab. Wir kennen, so fuhr der andere neben ihm fort, wir kennen Ihre Geschichte genau. Ein uns beiden nahestehender namhafter Wissenschaftler hat den Herrn Präsidenten über alles in Kenntnis gesetzt. Und nun, da wir dank dieses namhaften Mannes, und wir fügen sogleich hinzu, so fiel ihm der dritte Amtsträger ins Wort, dank dieses aufrichtig gesinnten ungarischen Bürgers auch erfahren haben, welch unschätzbare Reliquie nach den schweren Stürmen von Jahrhunderten und einem kleinen Abstecher ins Nationalmuseum, wieder dorthin zurückgelangen wird, wohin sie gehört, in die Budaer Burg. »Ich beginne zu verstehen«, so fiel er ihnen da ins Wort, »Sie sprechen von dem Herrn Borditsch, oder?« »Ja, genau. Der Herr ist der Herr Nationalhistoriker René Borditsch Schosch, der Jüngere, der dem nationalen Vaterland schon mehrere Male einen unschätzbaren Dienst erwiesen hat. Doch mit dem Auffinden dieser nationalen Reliquie, die, so reden wir nicht länger drum herum, sagte der in der Mitte Sitzende und übernahm wieder die Initiative, ohne ihre nachdrückliche Zustimmung vielleicht nur ein Museumsstück wäre, doch die fragliche Reliquie gehört nicht ins Museum, sondern in die Geschichte. In die Geschichte, in unsere blutige Geschichte. Kurzum, wie sollen wir das sagen? Nun, wir möchten Ihre Meinung hören, ob Sie das Gefühl haben. Und nun reden wir wirklich nicht länger drumherum, redete er länger drumherum. Also, ob Sie, Herr Josef Kodder, wirklich das Gefühl haben, dass Ihr gesundheitlicher Zustand, der Ihr fortgeschrittenes Alter Lügen straft, es zulässt, diese Reliquie wieder Ihrem Ziel und Ihrer Bestimmung zuzuführen. Wenn Sie damit fragen, antwortete er scharf und ohne Umschweife, ob ich der König bin, dann ist meine kurze Antwort ja, und ich kann es beweisen. Oh, oh, oh, oh, und die Beamten lachten, vor allem das Lachen der Frau schallte in hohen Regionen. Wir wissen dank des Nationalhistorikers Borditsch des Jüngeren schon alles. Sie, Herr Kodder, müssen nichts mehr beweisen. Wir haben alle wichtigen Dokumente, weshalb es uns bei dieser ersten Besprechung nur darum geht, Ihnen zu versichern, dass wir mit ganzem Ernst und Engagement hinter Ihrer verehrten Person stehen und alles tun, damit das Treffen zustande kommt. Und überhaupt stehen wir in allem. Von welchem Treffen reden Sie? Fragte er. Der Herr Präsident hält die Angelegenheit streng vertraulich, wurde so leise wie möglich geantwortet, und prüft die Möglichkeit eines Treffens mit Ihnen. Das heißt, er behandelt von nun an alles, was geschieht und geschehen kann, als persönliche Angelegenheit. Heißt das, ich habe ein Treffen mit dem Herrn Präsidenten? Fragte er. Ja, ja, ja, ja, so schallt es viermal von den vier Unterhändlern. Wann würde Ihnen, Herr Korda, dieses erste, wir betonen, dieses erste Treffen passen? Mir passt es immer, ich bin ein freier Mann. Da brachen sie wieder in Lachen aus, aber diesmal klang es nicht so befreit wie zuvor. Aber ich möchte Ihnen schon jetzt mitteilen, fuhr er fort, dass ich nur mit einem ernsten Vorschlag etwas anfangen kann. Für einen Anstandsbesuch bin ich nicht der Richtige. Teilen Sie das doch bitte schön dem Herrn Präsidenten mit. Für mich ist es eine Ehre, wenn er mit mir spricht. Und so verblieben sie. Und da Gemle, als er seine Schritte hörte oder ihn witterte, sehr glücklich bellte, ging er zuerst zu ihm und prüfte mit dem Finger, ob das Wasser im Napf nicht sehr warm geworden war. Und es war warm geworden, sehr, weil die Sonne schien. Ein Hund aber musste jeden Tag frisches Wasser bekommen, zumindest bei den Ungarn. Was die Slowaken anging, so hatte er keine Ahnung, was dort üblich war. Er wechselte ihm also das Wasser, aber diesmal ließ er ihn nicht von der Kette. Er hatte keine Kraft, mit ihm zu spielen. Er ging ins Haus, legte sich aufs Bett und er dachte über die Dinge nach. Was war hier eigentlich passiert? Wer war dieser Präsident, von dem die dort im Parlament so gesprochen hatten, als wäre er ein Gott? Doch nicht etwa der Mohnbärtige? Im Übrigen war es natürlich egal. Hauptsache, er erfuhr endlich, was er von ihnen erwarten konnte, ob sie dieses arme Land, das so viel gelitten hatte, auf das Fundament der Arpaden-Dynastie stellten oder nicht. Und wenn nicht, dann war er ein für allemal damit fertig. Das Archiv war da, die Dokumente bewiesen alles, und die zukünftigen Generationen konnten damit machen, was sie wollten. Die Sache würde ihn nicht mehr interessieren, oder, wie sie es dort nannten, die Angelegenheit, nicht wahr? Und er steigerte sich so in dieses Nein hinein, dass er sich gar nicht mehr mit dem Ja beschäftigte. Dabei hätte er sich damit beschäftigen müssen, denn eine knappe Woche später klingelte sein Telefon und eine fremde Männerstimme, sie war das leibhaftige Wohlwollen und die leibhaftige Verehrung, rief ihn über eine sogenannte sichere Leitung an. Sie wolle gern wissen, so begann sie weich, ob seine offensichtlich vielen Aufgaben und Termine es wohl erlaubten, dass er und der Herr Präsident bei einem 45-minütigen Treffen etwas besprechen, das, so der Mann, mit Blick auf das Vaterland und die Zukunft historische Bedeutung habe. Und er sagte zu. Und wieder stand auf die Minute genau ein Auto vor seinem Haus, diesmal ein anderes, aber auch ein Mercedes, und diesmal führten ihn die Wachmänner in Husarenuniform durch den Hintereingang des Parlaments und eine schmale Treppe hinauf. Schließlich wurde er einem sportlichen, älteren, grauhaarigen Mann übergeben, der ihm mit beiden Händen die rechte Hand schüttelte. »Ich bin der und der«, sagte er, »Sonderbeauftragter des Herrn Präsidenten, unter anderem Titel Gründungsmitglied des Vereins Landnahme 2000. Kommen Sie doch weiter.« Und er kam weiter. Sie durchquerten Zimmer, er vorneweg, und hinter ihm der Sonderbeauftragte, und in jedem Zimmer standen alle auf, wenn sie eintraten und ins nächste hinübergingen. Schließlich kam ein Sessel, und dort konnte er sich endlich hinsetzen. Es war ein ausgesprochen puritanisch eingerichteter Raum. Es gab nur einen gewaltigen Schreibtisch und vier bequeme Sessel. Und an der Wand, in einem vergoldeten Rahmen, ein Bild der heiligen Krone. Das war alles. Wenn ich richtig informiert bin, sind Sie nicht Josef Korda. Ist das richtig? Doch, »Ich bin Josef Korder«, antwortete er und verhehlte nicht, dass ihn die Frage überraschte. Der Sonderbeauftragte lächelte. »Ah, das meine ich nicht. Sie wissen, was ich meine?« »Ja, das weiß ich«, sagte er und nickte. »Aber um auf die Hauptsache zu kommen«, sagte er, »was haben Sie mit mir vor? Warum bin ich hier? Meines Wissens soll ich den Herrn Präsidenten treffen.« »Sie sind hier, Herr Korder, weil Sie nicht Herr Korder sind. Uns nämlich hat die Nachricht völlig unerwartet getroffen, obwohl einige Autoren, darunter Generalmajor Arch, in seinen Memoiren schon angedeutet haben, dass es möglich ist, ja, wie ich sage, völlig unerwartet, dass Sie leben und ein Nachfahre aus der Apaden-Dynastie sind. Doch was wir von dem Herrn Nationalhistoriker Borditsch persönlich erfahren haben und was er später auf unsere Bitte hin auch mit Dokumenten untermauert hat, und zwar überzeugend, dass der Herr Reichsverweser sie 1944 sogar gekrönt hat, um die Rückkehr der Habsburger, wenn nötig, um jeden Preis zu verhindern. Das hätten wir uns nie vorstellen können, nur in unseren Träumen. Und wir können gar nicht sagen, sagte er und nickte ihm zu, wie glücklich uns die Nachricht gemacht hat. Wir haben daran gedacht, aber das möge vorerst unter uns bleiben, eine Gelegenheit zu finden, bei der die Sache in die Tat umgesetzt werden kann. Majestät, wenn ich Sie so ansprechen darf, ich werde dafür sorgen, dass wir Sie wieder auf den ungarischen Thron setzen und das Land so in eine konstitutionelle Monarchie umwandeln. Zuallererst, so ergriff er da das Wort, bitte er, ihn unter keinen Umständen mit Majestät anzureden. Zweitens, er streckte den Zeigefinger aus, obwohl er zuvor auf nichts mit dem Daumen hingewiesen hatte, mögen Sie ihn beim nächsten Mal nur informieren, wenn es bereits um die Zeremonie, um Tag, Uhrzeit und Ort gehe. Darum bitte er mit Rücksicht auf sein Alter, er verlasse sich in allem auf so großartige historische Persönlichkeiten wie den Herrn Präsidenten. Er solle ihn also nicht missverstehen, er setze sich gern hinein, doch er habe sich an ein Leben gewöhnt und das wolle er führen, bis der entscheidende Tag komme. »Er setzt sich gern hinein«, sagte der Sonderbeauftragte. »Hineinsetzen, das ist gut. Ich mag es, wenn man so direkt und witzig redet. Genauer gesagt mag ich nur das. Aber er habe, was er gesagt habe, nicht witzig gemeint«, antwortete er. »Frieden und Ruhe, die seien ihm wichtig, bis hier«, er machte mit der Hand eine Kreisbewegung, »die Dinge entschieden seien, und der Herr Präsident und auch Sie, mein Herr, können sich sicher sein, dass ich als gekröntes Oberhaupt der Nation in allem zur Verfügung stehe. Sie können mir vertrauen.« Dann reichte er ihm, während er aufstand, die Hand, denn auch der Beauftragte war aufgestanden. Das Lächeln war jetzt auf dessen Gesicht wie festgeklebt, während er ihn dorthin begleitete, wo wieder die Wachmänner in Husarenuniform auf ihn warteten. Dann aber setzte er sich in den Wagen und dachte die ganze Strecke darüber nach, ob man ihn nicht bloß zum Narren hielt. Denn irgendwie war dieses Treffen zu einfach, zu glatt gegangen, als hätten diese hier in den Zimmern des Parlaments schon von vornherein entschieden, dass die Angelegenheit ein Kinderspiel war. Aber sollte es wirklich so leicht sein, fragte er sich, während der Mercedes den Weg fand. So leicht? Auch seinen Besuchern erzählte er, als sie wieder auftauchten, was geschehen war. Sie hörten ihm verblüfft zu und nahmen, als es ihnen gelang zu begreifen, was das alles bedeutete, die Nachricht freudig auf, wodurch ihm klar wurde, dass bisher eigentlich recht wenige Gift auf das genommen hätten, was zwischen ihnen ständiges Thema gewesen war. Weshalb sie hergekommen waren und woran sie, wie sie nicht aufgehört hatten zu wiederholen, glaubten, dass es nämlich klappen würde, Doch zur Wahrheit gehörte auch, und das gab er ihnen gegenüber sofort zu, dass er es ebenfalls kaum glauben konnte. Doch so war es gewesen. Er hatte da mit dem Sonderbeauftragten des Herrn Präsidenten gesessen und sie hatten die Sache durchgesprochen. Jetzt musste er es glauben. Und es erklang auch sogleich, dass »Es lebe der König!« Zuerst brüllte es der Savost Uwasch, worauf die Antwort des kleinen Chores folgte. »Lang lebe er!« Und er winkte nur. Und schon rannte der Lord sie in die Kammer und holte den Weinballon. Neuerdings, seit er ihn an eine so große Gruppe ausschenkte, wurde er viel schneller leer. Er wollte ihnen nicht sagen, dass langsam auch sie mal sein Haus mit ein wenig Nachschub überraschen könnten, und zum Glück war das auch nicht nötig, weil sie beim nächsten Mal auch von selbst darauf und nicht nur mit einem, sondern gleich mit 2 10-Liter-Ballons kamen. In dem einen war feiner Kodorko aus Sechszart, in dem anderen Welschriesling vom Schomlo. Er wollte etwas von letzterem, weil er eher Weißweintrinker war. Natürlich kostete er auch von dem anderen, auch der war nicht schlecht. Und nun, es war nicht zu leugnen, auch die Gruppe griff, da man nicht den Wein von dem Jenö trinken musste, schon beherzter zu den Gläsern. Und da Onkel Joji nichts dagegen hatte, im Gegenteil, er sich sichtlich gefreut hatte, dass sie Wein mitgebracht hatten, sorgten von nun an die Besucher für den Nachschub. Sobald der eine oder andere Ballon leer war, kamen sie schon mit dem nächsten. Das war also geregelt. Sie kamen fleißig und lauschten den Geschichten, einigen davon wieder und wieder, wie ihm dies und jenes widerfahren war. Bei ihm aber änderte sich nur, dass er öfter den Computer einschaltete. Doch seit dem großen Gespräch waren weder eine E-Mail noch per Post ein Brief gekommen. Offenbar waren die Vorbereitungen im Gange. Der Borditsch hatte sich seitdem nur einmal bei ihm gemeldet. Von wesentlichen Entwicklungen konnte oder wollte er nicht berichten, doch er bekräftigte, dass es dem Herrn Präsidenten und seinen Leuten ernst war, wie er es ausdrückte. Er habe mit dem Herrn Präsidenten den 20. August, also den Tag des heiligen Stephan, als Termin auserkoren. Laut dem Herrn Präsidenten sei das nämlich der einzige Feiertag, der für ein Ereignis solch außerordentlicher Tragweite geeignet sei. Und auch wenn es einem noch weit weg vorkomme, sei es vielleicht sogar schon zu knapp. Denn bis dahin müssten noch Sondergesetze vorbereitet, eingebracht, abgestimmt und in die Praxis umgesetzt werden. Vielleicht werde dieses knappe Jahr gar nicht reichen. Er seufzte. Auf jeden Fall sollten Sie nicht daran denken, sondern Schritt für Schritt vorgehen. Das erzählte er dann auch Onkel Joji, als er bei diesem endlich auftauchte, und der hörte sich die Neuigkeiten zufrieden an und war überzeugt, dass nun nichts und niemand mehr der Sache in die Quere kommen konnte, weil alles in eine Richtung ging. Und diese Richtung führte zum höchsten Guten, zu dem, was den Ungarn das heilige ungarische Vaterland rettete. Der Sonderbeauftragte des Herrn Präsidenten und der jüngere Borditsch, ihre Persönlichkeiten hatten ihn überzeugt, dass das Ganze in den besten Händen war. Er vertraute ihnen schon vollkommen. Und so war es kein Wunder, dass er zusammenbrach, als eines Vormittags der Vormittagsbriefträger, der eine noch ordinärere Person war als die Briefträgerin vom Nachmittag, 30 Jahre, aber der Alkohol ließ ihn wie 50 aussehen, mit rotem Kopf und einer gewissen Unzweckmäßigkeit in der Bewegung sich dem Wärterhäuschen näherte und nach mehreren Versuchen die kleine Glocke zu fassen bekam, daran zog und ihm dann ein polizeiliches Schreiben überreichte, in dem ihm mitgeteilt wurde, er habe sich dann und dann, dort und dort, als Verdächtiger zu melden. Ich sage nichts. Und er sagte auch nichts. Sie, meine Herren, taugen zu nichts. Vor allem nicht dazu, mir solche Fragen zu stellen. Wissen Sie überhaupt, mit wem Sie reden? Wissen Sie, wer ich bin?« »Das wissen wir«, antworteten sie gelangweilt und verständigten sich durch Blicke. »Sie sind der König, das haben wir schon gehört. Beantworten Sie uns lieber die Frage, ob Sie davon wussten oder nicht, ob Sie an besagtem Ort waren oder nicht und ob Sie es angezeigt haben, ja oder nein. Sie müssen nur auf diese drei wichtigen Fragen antworten, unterschreiben und schon können Sie gehen«, sagte der eine Polizeioffizier schon zum wer weiß wievielten Mal. Vielleicht, fügte der andere hinzu, und sie verständigten sich wieder durch Blicke, als wären sie sich nicht ganz einig. »Schauen Sie«, sagten sie und beugten sich näher zu ihm, »wir wollen nichts weiter als die Wahrheit erfahren.« »Aber ich«, sagte er mit rotem Kopf, »sage Ihnen«, und er richtete den Zeigefinger auf Sie, »nicht nur die Wahrheit, sondern werde ein Verfahren gegen Sie anstrengen, denn was Sie hier mit mir machen, ist Majestätsbeleidigung. Warten Sie nur ab, dafür wird es ein Gesetz geben. Machen Sie sich keine Hoffnungen. Dann bekommen Sie das«, und er zeigte mit der Hand, womit Sie rechnen sollten. »In Ordnung, Herr Korder«, sagte der, der ihm gegenüber saß und sah ihn müde an, »Sie können vorerst gehen, aber nur mit Rücksicht auf Ihr Alter und Ihre Gesundheit.« »Was soll das heißen? Ich kann gehen?« Er sprang auf. »Sie haben mir nicht vorzuschreiben, wann ich gehen darf. Ich bin ein freier Mann.«
1: Das war Walter Kreyer mit der 9. Folge aus »Jömle ist weg« von Laszlo Krosno-Horkai. Es handelt sich um eine Co-Produktion von Mitteldeutschen und Norddeutschen Rundfunk. Die Lesefassung wurde für die Ausstrahlung im Radio leicht gekürzt. In ARD Sounds ist sie vollständig zu hören, in 11 längeren Folgen, die den Kapiteln im Buch entsprechen. Und morgen an dieser Stelle weiter im Text, wie gewohnt in der Lesezeit 9.05 Uhr und abends in der Wiederholung 19.05 Uhr.
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1: Heute ist es soweit. Im legendären Aztekenstadion in Mexiko-Stadt wird die Fußball-WM angepfiffen. Und in mancher Fanarena, in Kneipen und auf Plätzen auch bei uns kollektiver Ausnahmezustand. Da wird geklatscht, gesungen, getrommelt, gelacht und geweint. Auch wenn ich mit Fußball sonst nichts am Hut habe, ich weiß, wie sich Fansein anfühlt. Nämlich verdammt gut. Gemeinsam mit anderen zu hoffen und zu bangen. Der Mensch sucht als Herdentier instinktiv nach Gruppen, die Schutz und Identität geben. Wer Fan ist, gehört sofort dazu, wie zu einer Familie. Dahinter steckt das tiefe Bedürfnis nach Zugehörigkeit und nach ungefilterten Emotionen. Und es ist die Suche nach Transzendenz. Dem Moment, in etwas aufzugehen, das größer ist als das eigene Ich. Wenn unsere Mannschaft gewinnt, sagen wir ganz selbstverständlich, wir haben gewonnen. Wir projizieren den Erfolg auf unser eigenes Leben, was im Körper messbar Glückshormone ausschüttet. Ohne dass wir selbst einen Millimeter gerannt sein müssen. Nicht schlecht. Wenn ein Glied leidet, leiden alle mit. Wenn es geehrt wird, freuen sich alle mit. Steht in der Bibel. Zusammenhalten ist angesagt und sich ohne Neid füreinander freuen. Nicht nur im Stadion. Mein Wunsch ist, dass das Gefühl einer weltweiten Familie gewinnt. Dass ein friedliches und herzliches Miteinander weit über den Abpfiff hinausstrahlt. Auf alle Plätze unseres Landes.
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1: Im Prinzenpalais des Residenzschlosses Altenburg ist derzeit die Jubiläumsausstellung Der fantastische Gerhard Altenburg zu sehen. Und zwar anlässlich seines 100. Geburtstages. Kuratorin Silvia Schmidt-Maas zu den Werken des exzentrischen Malers.
2: Figuren, die verzerrt sind, die seltsame Handlungen vornehmen, musizieren, also wie diese Musikanten dort drüben, ne, die beiden Flötenspieler. Und da sind wir schon mitten im Surrealismus. Und das ist ja nicht so, dass Gerhard Altenburg jetzt per se als Surrealist gilt, aber er wurde mit ihnen zusammen ausgestellt, auch 1966 bei einer großen Ausstellung Labyrinthe in Berlin.
1: Und damit ist West-Berlin gemeint, denn in der DDR wurde Altenburg kaum rezipiert. Wer sich nun für das Thema Kunst aus der DDR im Westen, Gerhard Altenburg im deutsch-deutschen Austausch interessiert, der ist heute auch nach der Ausstellung im Residenzschloss richtig. Der Kunsthistoriker und Literaturwissenschaftler Steffen Krautzig beleuchtet die Beziehungen des Künstlers Gerhard Altenburg zur frühen Bundesrepublik Deutschland während der deutschen Teilung. Denn der Austausch mit Westdeutschland zieht sich wie ein roter Faden durch die künstlerische Laufbahn Altenburgs und beginnt bereits in frühen Jahren mit Kontakt zu Westberliner Galeristen. Kunst aus der DDR im Westen, Gerhard Altenburg im deutsch-deutschen Austausch. Der Vortrag beginnt heute um 18 Uhr im Bachsaal des Residenzschlosses Altenburg. Die Ausstellung Der fantastische Gerhard Altenburg ist jeden Tag außer montags von 11 bis 17 Uhr zu sehen. In den Filmpalast nach Meißen. Der wird heute Abend zum Schauplatz für einen fesselnden Krimi. Hochzeit mit Todesfall heißt er. Das ist der 5. Fall für das beliebte Ermittlerduo Winter und Stier aus Meißen. Autorin Evelyn Kühne schreibt nämlich regionale Krimis. Es gibt auch Bücher von ihr über die Ostsee und allesamt haben ihr den Ruf eingebracht, die sächsische Rosamunde Pilcher zu sein.
3: Nach meinem ersten oder zweiten Buch, da bekam ich von einem Herrn eine E-Mail und ich glaube, er hatte das auch nicht ganz so positiv gemeint. Er schrieb mir nämlich: Liebe Frau Kühne, Sie schreiben wie die Pilcher. Und er meinte das wahrscheinlich, dass das so ein bisschen schnulzig ist. Und ich muss sagen, im ersten Moment hat es mich damals echt getroffen. Ich habe so gedacht, Gott, wie die Pilcher. Naja, und im Laufe der nächsten Stunde sickerte dann aber so langsam durch: Hey, Rosamunde Pilcher, absolute Bestseller-Autorin, Millionärin, besitzt Schlösser, ihre Romane werden verfilmt. Und da war mir bewusst, es ist ein Ritterschlag. Das habe ich dem Herrn dann auch geschrieben und er gestand dann selbst: Es stimmt, in gewisser Weise ist das eigentlich ein Lob.
1: Hochzeit mit Todesfall führt das Publikum in eine prunkvolle Hochzeitsfeier, die je durch das Verschwinden des Brautvaters erschüttert wird. Der renommierte Meißner Schönheitschirurg wird kurz darauf ermordet aufgefunden. Doch wer war es? Die Lesung aus dem Krimi Hochzeit mit Todesfall, gelesen von der Autorin höchst selbst, Evelyn Kühne, beginnt heute um 18 Uhr im Filmpalast Meißen. Nach Saalfeld und zu einem langen Wochenende. Heute beginnt das bis zum Sonntag dauernde Marktfest. Die historische Innenstadt verwandelt sich in eine riesige Open-Air-Bühne. Jeden Abend legen bei dem großen Marktfest DJs elektronische Beats auf und die gehen bis in die Nacht. Im thüringischen Saalfeld, genauer in der historischen Innenstadt, beginnt heute das mehrtägige Marktfest.
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2: Um 10 Uhr mit Susanne Lemke. Bundeskanzler Friedrich Merz hat erneut zu weitreichenden Reformen aufgerufen. In einer Regierungserklärung im Bundestag sagte der CDU-Politiker, die Zeit dränge, vieles sei zu lange liegen geblieben. Nun gelte es aber, ein tragfähiges Fundament für Deutschland zu schaffen, das im besten Fall ein Jahrzehnt trage. Jeder sei aufgerufen, daran mitzuarbeiten. Zum gestrigen Treffen zwischen Vertretern der Koalition, Gewerkschaften und Arbeitgebern sagte Merz, es habe eine konstruktive Atmosphäre gegeben, man werde die Gespräche fortsetzen. Nach Angaben von Bundesarbeitsministerin Bärbel Baas wurde ein Fahrplan für die Reformen vereinbart. Die seit April für Tankstellen geltende Beschränkung auf eine Preiserhöhung pro Tag verursacht Preisschwankungen wie nie zuvor. Das ergab eine Auswertung des ADAC. Danach lag die Differenz zwischen dem Höchst- und dem Tiefstpreis an einem Durchschnitt.

0: für geschlossen und kündigte an, Schiffe dort zu beschießen. Die Zahl der Flüchtlinge weltweit ist zum ersten Mal seit 10 Jahren gesunken. Das geht aus einem Bericht des UN-Flüchtlingshilfswerks in Genf hervor. Danach wurden Ende 2025 knapp 118 Millionen Menschen registriert, die vor Gewalt und Konflikten aus ihrer Heimat geflohen sind, rund 5 Millionen weniger als im Jahr zuvor. Laut UNHCR sind viele Menschen nach Afghanistan, Syrien, in den Sudan und die Demokratische Republik Kongo zurückgekehrt. Die Bundesregierung begrüßt eine mögliche deutsche Bewerbung um die Ausrichtung der Fußball-WM 2038 oder 2024. Sportstaatsministerin Christiane Schenderlein sagte den Sendern RTL/NTV, Deutschland habe in den letzten Jahren unter Beweis gestellt, dass es stark darin sei, große Sportveranstaltungen zu organisieren. Der Deutsche Fußballbund prüft derzeit eine WM-Bewerbung. In Mexiko beginnt am Abend die diesjährige Fußball-WM. Das waren die Nachrichten.
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2: Die Temperaturen: Dresden bedeckt 12 Grad, Eisenach stark bewölkt nach Regen 12, Erfurt bedeckt 11 Grad, Halle stark bewölkt 14, Leipzig stark bewölkt ebenfalls 14 Grad und Meiningen bedeckt nach Regen 10 Grad. Heute gibt's gebietsweise Schauer, am Nachmittag auch Gewitter 14 bis 18 Grad, in der Nacht ein bisschen weniger nass, viele Wolken am Himmel 11 bis 4 Grad, bevor es morgen dann wieder tröpfelt, Regen 15 bis 20 Grad. Der Verkehrsservice meldet, die A4 Görlitz Richtung Dresden ist zwischen dem Grenzübergang Ludwigsdorf und Görlitz nach einem LKW-Unfall gesperrt. A4 Richtung Frankfurt zwischen Chemnitz-Ost und Chemnitz-Mitte stockender Verkehr wegen Bauarbeiten. A14 Richtung Magdeburg zwischen Mutschen und Grimma 4 Kilometer stockender Verkehr. A72 Richtung Hof zwischen Chemnitz-Süd und Stolberg-Nord 5 Kilometer Stau an einer Baustelle. B4 Richtung Erfurt zwischen Sondershausen und Oberspier Stau an einer Baustelle. Geblitzt wird auf der A4 Richtung Frankfurt zwischen Stadtroda und Jena Zentrum. Auf der A9 Richtung Berlin zwischen Köselitz und Kleinmarzins und auf der A73 Richtung Suhl zwischen Schleusingen und Suhl-Friedberg. Soweit der MDR-Verkehrsservice. 4 Minuten nach um 10.
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2: Mit Ben Gardenandes. Ich grüße Sie.

In Texas gibt's nicht nur Country, sondern auch Alternative Rock. Von Midlake haben wir gerade hier gehört mit dem Song Roscoe. Er hat das Licht in die Landschaft hineingemalt, auf eine ganz eigene Art und Weise in die Felder und Wiesen und Weiden seiner Heimat im Süden Englands. Die Rede ist von John Constable. Ölskizzen, Papierarbeiten, Freilichtstudien, das ist alles auch für zeitgenössische Künstler und Künstlerinnen und Kunstinteressierte spannend. Wir begegnen ihm gleich, dem romantischen Maler, nach dem auch schon ein Asteroid benannt wurde. Und wer kann das schon von sich behaupten? Also ich nicht. Mehr dazu im Stichtag. Sie hören MDR Kultur und das ist Antje Schumacher.

0: Es gibt ja viele klassische Komponisten, die wollten oder haben versucht, die Essenz Spaniens so ein bisschen in Ton zu setzen, in Musik zu fassen. Das war hier die Variante von Alexander Glasunow, Serenade Espanol bei MDR Kultur.
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0: Er war ein Maler des Regens, des Wetters, des Himmels und des Unspektakulären, aber von ihm tief empfundenen, zum Beispiel der Welt am englischen Fluss Stour. Noch immer wird diese Gegend auch wegen und nach ihm Constable Country genannt. John Constable malte zwischen Romantik und einer Art frühem Impressionismus, holte Landschaften, Porträts, Pferde oder Bäume auf die Leinwand. Geboren wurde er heute vor 250 Jahren in der Grafschaft Suffolk am 11. Juni 1776. Der Stichtag jetzt von Sven Hecker.
2: Eine friedliche bäuerliche Szene an einer Flussfurt. Ein Cottage links, in der Mitte ein Wagen mit zwei Pferden, begleitet von einem Hund. Dunkle Wolken jagen über den blauen Himmel.
3: Über dem Ganzen lag etwas Neues, Ungewöhnliches, das mich selbst überrascht.
2: Schreibt der Maler John Constable über sein vielleicht berühmtestes Bild, der Heuwagen. Hans-Werner Knorr, Maler und Kunstdozent.
4: Der Heuwagen ist um 1820/21 gemalt worden und wurde auch ein Jahr später gekauft. Daraufhin ging es nach Frankreich. Im Salon wurde es ausgestellt und wurde auch sofort bejubelt, indem es mit einer Goldmedaille ausgezeichnet wurde.
2: Mit Bildern wie seinem Heuwagen macht John Constable seine scheinbar unspektakuläre Heimatlandschaft im ostenglischen Suffolk zu einem zentralen Thema der europäischen Kunst. Hier geboren, 1776, bleibt Constable dieser Gegend zeitlebens inniglich verbunden, dem Fluss Stour, den Mühlen von Flatford und Dedham, den Wiesen, Weiden und Wolken, den wechselnden Lichtstimmungen.
3: Ich verbinde eine sorglose Kindheit mit allem, was an den Ufern des Stour liegt. Jene Szenen machten mich zum Maler.
2: Als Maler arbeitet Constable mit fast naturwissenschaftlicher Genauigkeit, etwa bei der Betrachtung des Himmels, naheliegend als Sohn eines Mühlenbesitzers und Getreidehändlers.
4: Dadurch, dass er bei seinem Vater das Müllerhandwerk erlernte, erlernte er auch durch die Naturbeobachtung den Umgang mit den Wolken. Er beobachtete sie täglich so genau, dass er sie spezifizieren konnte. Er markierte dazu die Tageszeit, die Geschwindigkeit der Wolken, aus welcher Richtung sie kamen, ob sie schnell sich bewegten oder langsam.
2: Zunächst lernt Constable klassisch, tritt 1799 in die Schule der Königlichen Akademie in London ein, kopiert alte Meister. Bald jedoch findet er die eigentliche Lehrerin außerhalb der Akademie, in der Natur selbst. Draußen skizziert er Menschen, Bäume, Landschaften, schafft Ölstudien, die heute besonders modern wirken.
5: They have a personality.
6: Jeder dieser Bäume ist ganz genau beobachtet. Jeder hat seine Persönlichkeit, eine Eigenart. Sie sind so unverwechselbar wie Menschen auf Porträts.
2: Erklärt Mark Evans vom Londoner Victoria and Albert Museum. Anders als sein großer Malerrivale William Turner ist Constable kein früh gefeierter Star, kein weitgereister Maler des Erhabenen. Erst 1829 mit Mitte 50 wird er Vollmitglied der Königlichen Akademie. Zunächst malt er gegen den Geschmack seiner Zeit, die Porträts bevorzugt, Historien und idealisierte Landschaften. Constable aber will das Besondere im Gewöhnlichen sichtbar machen, im Vertrauten, Nahen, das Bedeutende. Mühlwehre, Felder, Pferdewagen, Schleusen, Uferbäume, Regenfronten.
5: There's a strong moral sense, I think.
6: Seine Arbeit ist im besten Sinne von einer moralischen Haltung getragen. Er sah es als seine Aufgabe an, die Wahrheit zum Ausdruck zu bringen und den Menschen zu vermitteln.
2: Heute gehört John Constable in Großbritannien zu einem der beliebtesten Maler überhaupt. Seine Motive sind tief im kulturellen Bildgedächtnis Englands verankert. Der Heuwagen gilt fast als eine Art nationale Ikone und Constable selbst als einer der großen Erneuerer der europäischen Landschaftsmalerei.
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Grant Davidson alias Slow Leaves bei MDR Kultur am Vormittag. Ein Emotionsarchäologen hat ihn das Musikmagazin Rolling Stone mal genannt. Und auf dem neuen Album, da geht's ja auch wieder um so richtig große Brocken, ums Einsamsein, um die Familie auch und was man sich da so alles antun kann über Generationen hinweg, schwerer Tobak. Aber das überrascht auch nicht so richtig bei einem Musiker, der von sich selbst sagt, Zitat, I don't write sad songs, I write lonely songs. Einsame Lieder, mal schauen, ob das hier auch so eins ist. Von Bristol, Sion MDR Kultur am Vormittag.

0: Show-Sample an den schwarz-weißen Tasten und am Mikrofon Randy Crawford, End of the Line.
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0: Achtung, toller Übergang, jetzt am Mikrofon. Claudia Leonard.
2: Eine Schatzkammer des guten und friedlichen Geistes von 1989. Mit diesen Worten beschreibt der frühere DDR-Bürgerrechtler Frank Richter das Archiv Bürgerbewegung Leipzig. Das erhält heute einen Preis von der Bundesstiftung zur Aufarbeitung der SED-Diktatur, den Karl-Wilhelm-Fricke-Preis. Der Grund: Das Archiv sichert und vermittelt Zeitzeugnisse von Widerständlern und Bürgerbewegungen in der DDR. Die Laudatio am Abend hält Frank Richter. Was für ihn das Archiv bedeutet, dazu sagte er MDR Kultur.
3: Ich habe sehr oft die Unterlagen der Stasi-Behörden besucht. Das heißt, ich habe meine eigene Stasi-Akte gelesen. Ich habe in diesen Dokumenten und in der Dokumentation des Ungeistes, der Repression natürlich oft nachgeschlagen. Und jedes Mal bin ich da rausgegangen und habe mich gefragt, was können Menschen alles Abscheuliches antun? Das hat mich oft eher runtergezogen. Und was ich im Archiv Bürgerbewegung Leipzig gesehen habe und wenn ich dort schaue, da wäre ich hochgezogen. Da sehe ich, wie viel Gutes können Menschen auch in widrigen Umständen leisten.
2: Soweit der frühere DDR-Bürgerrechtler Frank Richter. Er hält am Abend die Laudatio auf das Archiv Bürgerbewegung Leipzig bei der Vergabe des Karl-Wilhelm-Fricke-Preises. Der Freistaat Sachsen hat eine Kampagne gegen Antisemitismus gestartet. Fragemauer heißt sie und sie soll über jüdisches Leben und Israel informieren mit Fragen wie: Wer oder was ist Tacheles? Sächseln Juden eigentlich auch? Und ist die Eierschecke koscher? Die Kampagne findet im Rahmen von Tacheles statt, dem Jahr der jüdischen Kultur in Sachsen. Deren Sprecherin Nora Pester sagte MDR Kultur:
4: Die Fragemauer animiert und ermutigt, Fragen zu stellen zu jüdischem Leben, auch zu Israel, die man sich sonst vielleicht nicht zu fragen traut. Und sie macht das mit einem gewissen Augenzwinkern, durchaus humorvoll, aber wirklich inhaltlich immer ernsthaft. Und das hat sich schon in anderen Bundesländern als erfolgreich bewährt. Und dass wir das jetzt hier auch in Sachsen mit drei explizit sächsischen Motiven, aber auch mit der breiten Kampagne als Werbe- und Bildungsträger in den öffentlichen Raum bringen können, das war uns von Anfang an ein großes Anliegen.
2: Fragen können unter fragemauer.de gestellt werden. In Thüringen bleiben heute mehrere Klassenzimmer leer, denn die Schüler sind unterwegs für einen Schnuppertag im Ehrenamt. Mehr als 6.500 Schüler aus über 100 Schulen machen mit beim Schülerfreiwilligentag, so die Thüringer Ehrenamtsstiftung. MDR-Reporterin Emily Tümmler berichtet, was die Schüler heute machen.
5: Zum Beispiel mit Senioren spazieren gehen, im Tierpark Tiere füttern oder einen Unterschlupf für Fledermäuse basteln. Die Kinder und Jugendlichen engagieren sich heute in allen möglichen Bereichen. Die Schüler vom Gymnasium und der Regelschule Bad Salzungen zum Beispiel lernen von der Freiwilligen Feuerwehr, wie man sich im Brandfall verhält, helfen beim Naturschutzverein, den Tafeln oder im Museumsverein. Die Achtklässler des Salzer Gymnasiums Bad Langensalza haben einen Schnuppertag in der Obdachlosenhilfe. Ziel des Aktionstages ist es, Schüler für ein freiwilliges Engagement zu begeistern.
2: Die Stadt Magdeburg sucht Eigentümer denkmalgeschützter Gebäude, die ihre Häuser zum Tag des offenen Denkmals für Besucher öffnen möchten. Wie die Stadt mitteilte, sollen am 13. September kostenfreie Einblicke in architektonische Schätze Magdeburgs ermöglicht werden. Dabei gehe es nicht nur um die historischen Gebäude selbst, sondern auch um ihre Geschichte und das Engagement der Besitzer. Am Tag des offenen Denkmals haben Interessierte deutschlandweit die Gelegenheit, besondere Bauwerke zu besichtigen, darunter auch viele Gebäude, die sonst nicht öffentlich zugänglich sind.
0: Vielen lieben Dank, Kulturkompakt von und mit Claudia Leonard. Und mich beschäftigt ja immer noch die Frage, ob die Eierschecke jetzt koscher ist oder nicht.
2: Das kannst du dann nachlesen.
0: Kann man
2: nachlesen.
0: Ich glaube, wenn man die Gelatine weglässt, ist man vielleicht auf der sicheren Seite. Dankeschön.
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0: Die Temperaturen heute Vormittag: Dresden bedeckt nach Regen 13 Grad, Eisenach wolkig ebenfalls 13, Erfurt wolkig 13, Gardelegen bedeckt 15 Grad, Magdeburg bedeckt 15, Plauen bedeckt nach Regen 13 Grad und Wernigerode stark bewölkt nach Regen 13 Grad. Heute gibt es gebietsweise Schauer, am Nachmittag auch Gewitter 14 bis 18 Grad, in der Nacht ein bisschen weniger Schauer, viele Wolken 11 bis 4 Grad, morgen wieder nass. Also die Sonne, die lässt sich wirklich bitten in den nächsten Tagen, dann morgen 15 bis 20 Grad. Der MDR-Verkehrsservice meldet, auf der A2 Richtung Berlin zwischen Allerengersleben und Bornstedt stockender Verkehr wegen Bauarbeiten. Die A4 Görlitz Richtung Dresden ist zwischen dem Grenzübergang Ludwigsdorf und Görlitz nach einem LKW-Unfall gesperrt. A14 Richtung Magdeburg zwischen Leisnig und Grimma 6 Kilometer stockender Verkehr. A72 Richtung Hof zwischen Chemnitz Süd und Stolberg Nord 6 Kilometer Stau an einer Baustelle. B4 Richtung Erfurt zwischen Sondershausen und Oberspier Stau an einer Baustelle. Und geblitzt wird auf der A4 Richtung Frankfurt zwischen Stadtroda und Jena Zentrum. Auf der A9 Richtung Berlin zwischen Köselitz und Kleinmerzens und auf der A73 Richtung Suhl zwischen Schleusingen und Suhl-Friedberg. Soweit der MDR-Verkehrsservice. Gute Fahrt.
2: 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Anton and the Dots.

0: Seit über 35 Jahren lernt jetzt Tom Petty schon das Fliegen. Ich glaube, mittlerweile hat es drauf. Learning to Fly bei MDR Kultur am Vormittag. Es gibt von der englischen Rockband The Zombies ein Lied, Girl Help Me Out. Habe ich rauf und runter gehört mit Anfang 20 und einem riesen Liebeskummer. Oder Unhappy Birthday von den Smiths hatte tatsächlich auch schon wieder was mit Herzschmerz zu tun. Überraschung. Haben Sie vielleicht auch so eine Melodie, ein Musikstück, das in Ihrem Leben aus verschiedenen Gründen eine besondere Bedeutung gespielt hat, weil es mit einer Person verbunden ist, die sie mochten, einem Moment, der ganz besonders in Erinnerung geblieben ist. Egal welches Genre, Klassik, Pop, Jazz, diese besonderen Melodien, diese Songs, die suchen wir gemeinsam mit MDR Klassik. Am 9. Oktober gibt es dann ein Konzert mit dem MDR Symphonieorchester in Leipzig. Dort wird der Soundtrack des Lebens dann live aufgeführt und vielleicht ist dann auch Ihrer mit dabei, wenn Sie anrufen und uns davon erzählen. Ilona Kempel hat es gemacht. Sie verbindet sehr viel mit der Musik von Pippo Pollina. Ganz besonders mit einem Song.
1: La Notte dei Cristalli. Von der neuesten von Pippo Pollina. Das geht unter die Haut. Da singt er mit seinem Sohn und mit seiner Tochter zusammen. Mit der Madeleine und mit dem Barber. Das haben sie oft gespielt, schon als die CD erschien, Anfang des Jahres. Wir reisen ihm ziemlich viel hinterher. Wir haben gerade heute Karten für Tübingen bestellt und seinen 60. Geburtstag, nee, der 65. Den feiern wir nächstes Jahr in Zürich. Da haben wir auch die Karten schon.
0: Ja, gute Idee, Glückwunsch. Haben Sie auch so eine Geschichte, die Sie gerne mit uns teilen wollen, dann rufen Sie an bei uns bei MDR Kultur 0800 55 99 884 oder schauen Sie mal online bei den Kollegen von MDR Klassik vorbei, mdrklassik.de. Wir sind gespannt, was Sie uns erzählen, was Sie mit uns teilen wollen. Und jetzt Pippo Pollina, La Notte dei Cristalli.

0: Pippo, Paulina, La Notte dei Cristalli bei MDR Kultur.
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0: Die Welt ist zwar kein Fußball, auch wenn sie rund ist, aber im Fußball findet sich schon eine Menge Welt. Fußball ist heute so als ganz großes Theater Bestandteil der Eventkultur, ein Auflagen- und Quotengarant für die Medien und ein Gesprächsthema, das, naja, verbinden kann oder eben auch trennen, wenn zwei Rivalen aufeinandertreffen, umso mehr, wenn eine Weltmeisterschaft ins Haus steht. Heute beginnt die WM, für viele ein großes Ereignis, aber Fußball ist natürlich auch etwas, das in jedem Dorf, auf jedem Sportplatz gespielt wird, und die vermeintlichen Niederungen des Alltags waren für den Dichter Thomas Rosenlöcher immer wieder der Stoff, aus dem er die Kraft für seine Poesie zu ziehen verstand. Hören Sie noch einmal die Stimme des Schriftstellers, der im April 2022 verstorben ist. Die Stimme von Thomas Rosenlöcher.
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Dream Pop, das ist oft so ein Gesang wie aus der Ferne, wie vom Winde herbeigeweht, nicht ganz greifbar. Dazu dann noch sanfte Rhythmen, verträumter Pop, eben in die Schublade lässt sich auch die belgische Band Portland ganz gern einsortieren, haben wir gerade gehört, mit dem Titel Sensational. Gleich ganz sensationell, sensationell die Nachrichten bei mdrkultur.11 und danach hören wir uns wieder.

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2: Um 11 Uhr mit Susanne Lemke. Bundeskanzler Friedrich Merz hat zu weitreichenden Reformen aufgerufen. In einer Regierungserklärung im Bundestag sagte der CDU-Politiker, die Zeit dränge, vieles sei zu lange liegen geblieben. Zur gestrigen Beratung von Koalition, Gewerkschaften und Arbeitgebern zu den geplanten Reformen sagte Merz, es habe eine konstruktive Atmosphäre gegeben. Man werde die Gespräche fortsetzen. SPD-Fraktionschef Matthias Miersch sagte, Deutschland sei immer stark gewesen, wenn man die Köpfe zusammengesteckt habe. AfD-Fraktionschefin Alice Weidel warf der Koalition dagegen Versagen in den aktuellen Krisen vor. Die Linke im Bundestag prüft eine Klage gegen das neue Heizungsgesetz. Klimaexpertin Violetta Bock sagte, man werde nichts unversucht lassen. Mit dem Gesetz werde die Abhängigkeit von fossilen Heizungen verlängert, obwohl das für viele Haushalte unbezahlbar zu werden drohe. Dem Gesetz zufolge können Öl- und Gasheizungen weiter betrieben werden. Es soll aber zunehmend Biogas und Öl beigemischt werden. Der Bundestag berät darüber heute in erster Lesung. Nach einem US-Angriff auf einen Tanker im Golf von Oman sind drei vermisste indische Besatzungsmitglieder tot aufgefunden worden. Das teilte die indische Regierung mit. Mehr 20 weitere Besatzungsmitglieder seien gerettet worden. Das US-Militär hatte den Tanker beschossen, weil er versucht haben soll, iranisches Öl zu transportieren.

0: Jetzt. Die Bundesregierung begrüßt eine mögliche deutsche Bewerbung um die Ausrichtung der Fußball-WM 2038 oder 2042. Sportstaatsministerin Christiane Schenderlein sagte dem Sender RTL-NTV, Deutschland habe in den letzten Jahren unter Beweis gestellt, dass es stark daran sei, große Sportveranstaltungen zu organisieren. Der Deutsche Fußballbund prüft derzeit eine WM-Bewerbung. In Mexiko beginnt am Abend die diesjährige Fußball-WM. Das waren die Nachrichten.
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2: In Chemnitz zeigt das Thermometer 10 Grad an, der Himmel bedeckt. Dresden bedeckt nach Regen 13 Grad, also nach wolkig 12. Erfurt wolkig 12, Halle leicht bewölkt 15 Grad. Und Meiningen wolkig nach Regen 12. Heute Nachmittag kann es hier und da ein bisschen Sonne geben, aber ansonsten auch graue Wolken, Schauer, Gewitter 14 bis 19 Grad. In der Nacht dann vorübergehend nachlassende Schauer und Auflockerung bei 11 bis 4 Grad, bevor es morgen wieder nass und wolkig wird. Ja, Regen 15 bis 20 Grad. Und der MDR Verkehrsservice, der meldet, die A4 Görlitz Richtung Dresden ist zwischen dem Grenzübergang Ludwigsdorf und Görlitz nach einem LKW-Unfall gesperrt. A4 Richtung Frankfurt zwischen Gerstungen und Wildeck-Obersuhl, Behinderungen durch einen defekten LKW. A14 Richtung Magdeburg zwischen Leisnig und Grimma, 6 Kilometer stockender Verkehr. A72 Richtung Hof zwischen Chemnitz Süd und Stolberg Nord, 6 Kilometer Stau an einer Baustelle. Und B4 Richtung Erfurt zwischen Sondershausen und Oberspier, Stau an einer Baustelle. Blitzer stehen auf der A4. Richtung Frankfurt zwischen Stadtroda und Jena Zentrum, auf der A9 Richtung Berlin zwischen Köselitz und Kleinmarzehns und auf der A73 Richtung Suhl zwischen Schleusingen und Suhl-Friedberg. Soweit der MDR Verkehrsservice. Kommen Sie gut von A nach B.
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2: Dazu begrüßt Sie Ben Garrett Hernandez. Wherever I go, so heißt dieser Song von Jacob Collier. Wohin gehen wir? Nein, diese Stunde rein. Schnurstracks.

Falco McDonald und Jacob Collier bei MDR Kultur am Vormittag. In Halle ist ja gerade noch Händel total angesagt. Die Händel-Festspiele laufen noch bis zum Sonntag und parallel

Dazu startet heute in der Leipziger Thomaskirche das Bachfest. Johann Sebastian Bach ist ja so eine Überfigur, der Referenzpunkt, der Urknall, das Erweckungserlebnis für viele, nicht nur für klassische Musikerinnen und Musiker. Und um ihn, um diese vier Buchstaben, die die Welt bedeuten, B-A-C-H, geht's auch gleich im Feuilleton von Ulrike Thielmann. Erstmal aber noch ein bisschen Musik an dieser Stelle. Nicht von Bach, sondern von Norah Jones und Leon Michaels, Running.

0: das Nationale Radiosymphonieorchester der Ukraine unter der Leitung von John McLaughlin Williams mit Musik von George Frederick MacKay.
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0: Der kommt jetzt von Ulrike Dielmann.
2: Bach hängt alle ab. Sogar Wagner und Mozart titelt heute die Welt und schaut nach Leipzig, wo heute in der Thomaskirche das Bachfest eröffnet wird. Und vermerkt, ab 11. Juni steigt das 100. Fest der neuen Bachgesellschaft in Leipzig. Das 101. geht 2027 wieder nach Eisenach, versucht die Welt, das etwas undurchsichtige Prozedere zu erklären und führt aus. Seit 1999 veranstaltet das sich heftig als Musikstadt vermarktende Leipzig jedes Jahr wieder selbst ein Bachfest. Alle 5 Jahre vereint mit dem der neuen Bachgesellschaft. Unter seinem charismatischen Chef Michael Maul zieht es We Are Family, Musikstars und die Massen an. So sehr, dass manche in der neuen Bachgesellschaft mehr Konzentration auf die lokale Szene der ausrichtenden Städte wünscht. Doch die Bachfeste blühen und gedeihen, weiß die Welt. Weltweit entstehen immer neue. Nach Zählung des Bachhauses Eisenach gibt es derzeit 83 Bachfeste weltweit. Freilich kam gerade schon wieder ein bisher unbekanntes Bachfest in Wien hinzu. Und im evangelischen, klassikaffinen Südkorea muss doch auch eines zu finden sein. Zudem sind die offiziellen Bachfeste ein staunenswerter Spiegel der deutschen Geschichte. Schon klar, die Deutschen lieben auch Goethe und Wagner, aber nicht nur die. Weltweit gibt es 130 Goethe-Vereine, 90 davon in Deutschland. Weltweit zudem 124 Wagner-Verbände und über 150 Mozart-Vereine. Es sind auch noch 100 Schubert und diverse Brahms-Gesellschaften aktiv. Aber sie alle werden übertroffen von Johann Sebastian Bach. Er vereint weltweit 220 Zusammenschlüsse in seinem Namen, von Alaska bis Neuseeland, rechnet heute die Welt vor. Währenddessen sich die Wochenzeitung Die Zeit mit der Frage plagt, wie viel Platz die DDR im Unterricht heute hat. Historikerinnen und Didaktiker, so Die Zeit, kritisieren, dass auch die Transformationszeit zu wenig Platz im Lehrplan finde oder wegen Stundenausfalls hinten runterfalle. Thüringens Bildungsminister Christian Tischner will zudem in der 10. Klasse wieder aufstocken. Dort wurde der Geschichtsunterricht vor 2 Jahren zugunsten der 2. Fremdsprache auf 1 Wochenstunde gekürzt. Tischner kritisierte das damals noch aus der CDU-Opposition heraus. Heute darauf angesprochen, meint er, schreibt Die Zeit, dass man die Gegenwart in Ost- und Westdeutschland nur verstehen könne, wenn man die Geschichte der deutschen Staaten kenne. Schüler und Schülerinnen wissen nach einer Studie der Geschichtsdidaktikerin Katrin Klausmeier schon heute weit weniger über die DDR als früher. Vor 10 Jahren war für die meisten klar, dass die DDR ein restriktives System war, so Klausmeier. Gerade durch die Widersprüchlichkeit des Staates entwickelten Jugendliche ein Frühwarnsystem für undemokratische Entwicklungen. Der Fall DDR lohnt sich also offenbar mehr denn je zu entschlüsseln, auch wenn er kompliziert ist. Das FAZ-Feuilleton verweist indessen darauf, dass man heute Abend natürlich auch den Fernseher einschalten kann. Auch dort steht das Fußball-WM-Eröffnungsspiel Mexiko gegen Südafrika an. Kein Land hat mehr Eröffnungspartien bestritten als Mexiko. Deren Bilanz verheißt für heute Abend nichts Gutes, meint das FAZ-Feuilleton. Oder machen wir uns auf ein überschaubares Drama gefasst.
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Trying Times. James Blake bei MDR Kultur am Vormittag ist im Oktober auch in Deutschland in Berlin mit 2 Konzerten und dem neuen Album. Jetzt gibt's Musik von Katrin Ost und David Hurst. Die gehören zusammen in der Band August August und kommen hier mit ein bisschen Cat-Content um die Ecke. Das geht ja im Netz immer schnell viral, wenn irgendwas mit Katzen los ist. Die Katze weiß, wann sie verloren hat, heißt dieser Titel. Mal gucken, was dahinter steckt.

0: mit Marvin Gaye und Where Are We Going wird's 11.30 Uhr.
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0: Die hat jetzt Claudia Leonhardt.
2: Zwei bekannte Komponisten des 19. Jahrhunderts sollen in Weimar künftig gemeinsam geehrt werden. Dort ist ein neues Denkmal für Franz Liszt und Richard Wagner geplant, zwar erst für 2029, heute aber wird der erste Schritt gemacht. Es wird eine Tafel als Ankündigung enthüllt, die an die gemeinsame Geschichte der beiden erinnert. Anne Wiehan berichtet für Kultur kompakt.
3: Im Fokus steht eine besondere Freundschaft. Als Richard Wagner nach dem Dresdner Maiaufstand 1849 fliehen musste, fand er Zuflucht bei Franz Liszt in der Altenburg in Weimar. Liszt half dem damals steckbrieflich gesuchten Wagner, sich zu verstecken und organisierte auch dessen Flucht ins Ausland. Er rettete ihm damit das Leben. Daran erinnert ab heute die Tafel, ab 2029 dann ein ganzes Denkmal. Es soll den Namen Liszts Traum tragen und vor dem historischen Palais Altenburg stehen.
2: Nach Angaben der Initiatoren um die Deutsche Liszt-Gesellschaft entsteht damit das erste Denkmal, das beiden Komponisten gemeinsam gewidmet ist. Eine Schatzkammer des guten und friedlichen Geistes von 1989. Mit diesen Worten beschreibt der frühere DDR-Bürgerrechtler Frank Richter das Archiv Bürgerbewegung Leipzig. Das erhält heute einen Preis von der Bundesstiftung zur Aufarbeitung der SED-Diktatur, den Karl-Wilhelm-Fricke-Preis. Der Grund: Das Archiv sichert und vermittelt Zeitzeugnisse von Widerständlern und Bürgerbewegungen in der DDR. Die Laudatio am Abend hält Frank Richter. Er sagte MDR Kultur:
4: Diese Schatzkammer, die muss erhalten bleiben. Andererseits muss sie aber auch geöffnet sein, damit sie in unsere Zeit hinein wirken und sprechen kann. Weil unsere Zeit ist ja auch von Ungeist und von Unfrieden und von Polarisierung und auch von der Anfeindung der Demokratie erfasst, leider Gottes. Und das ist ein Umstand, der dieses Archiv Bürgerbewegung nochmal doppelt wichtig macht.
2: Angela Merkel, Christian Wulff und Cem Özdemir haben den Leo-Beck-Preis schon bekommen. In diesem Jahr ging die Auszeichnung des Zentralrats der Juden in Deutschland an den Kabarettisten Dieter Nuhr. Matthias Bertsch berichtet aus Berlin.
5: Unter dem Deckmantel der Kritik an Israel verbreite sich in Deutschland immer mehr Judenhass, erklärte der Präsident des Zentralrats der Juden in Deutschland, Josef Schuster, in seiner Rede. Dieter Nuhr erhalte den Preis, weil er konsequent Doppelstandards und antisemitische Stereotype in der deutschen Medienlandschaft aufdecke. Dem schloss sich Ahmad Mansour an. Der deutsch-israelische Psychologe mit palästinensischen Wurzeln nannte es in seiner Laudatio Nuhrs Verdienst, den Antisemitismus dort zu benennen, wo es weh tue, in der politischen Linken und im akademischen Milieu. Nur selbst schlug in seiner Dankesrede den Bogen vom Antisemitismus der Linken bis zur Klimaaktivistin Greta Thunberg, die inzwischen zum Boykott Israels aufruft.
2: Die Verleihung des Preises an Dieter Nuhr war umstritten. Kritiker werfen ihm vor, selbst antisemitische Stereotype zu nutzen. Der Preis erinnert an den 1956 gestorbenen Rabbiner Leo Beck. Die Schauspielerin Glenn Close wird mit einem Oscar-Ehrenpreis ausgezeichnet. Die Oscar-Akademie teilte mit, außer ihr würden auch der Animationskünstler Floyd Norman und der britische Regisseur Ridley Scott mit einem Sonderpreis geehrt. Die Preise werden im Rahmen der Governors Awards Gala am 15. November in Los Angeles überreicht. Um die Trophäen gibt es keinen Wettbewerb. Stattdessen sucht der Vorstand der Academy of Motion Picture Arts and Sciences Personen aus, die einen besonderen Beitrag für Film und Gesellschaft geleistet haben.
0: Das war Kulturkompakt mit Claudia Leonhardt. Vielen Dank.
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0: Die Temperaturen am Donnerstagvormittag. Dresden bedeckt nach Regen 12 Grad, Eisenach wolkig 13. Erfurt wolkig nach Regen 13 Grad. Magdeburg stark bewölkt 16. Plauen stark bewölkt, starker Regen noch dazu 10 Grad. Und Wernigerode dichte Wolkendecke da oben 14 Grad. Heute Nachmittag zeigt sich tatsächlich hier und da so ein bisschen Sonne. Ansonsten Wolken mit Schauern und Gewittern 14 bis 19 Grad. In der Nacht dann vorübergehend nachlassende Schauer und Auflockerung bei 11 bis 4 Grad, bevor es morgen wieder nass wird. Zeitweise Regen, viele Wolken, 15 bis 20 Grad. Und der MDR-Verkehrsservice meldet, die A9 Richtung Berlin ist zwischen Schkeuditzer Kreuz und Halle wegen einer Unfallrekonstruktion bis ca. 12.30 Uhr gesperrt. Aktuell auch Stau bis Großkugel. A9 Richtung München zwischen Dittersdorf und Schleiz, Behinderungen nach einem Unfall. A14 Richtung Magdeburg zwischen Leisnig und Grimma, 6 Kilometer stockender Verkehr. A72 Richtung Hof zwischen Chemnitz Süd und Stolberg Nord, 6 Kilometer Stau an einer Baustelle. B4 Richtung Erfurt zwischen Sondershausen und Oberspier, Stau an einer Baustelle. Und B80 Richtung Halle zwischen Bennstedt und der A143 Auffahrt Halle Neustadt. Da gibt es Behinderungen nach einem Unfall. Blitzer stehen auf der A4 Richtung Frankfurt zwischen Stadtroda und Jena Zentrum, auf der A9 Richtung Berlin zwischen Köselitz und Kleinmarzehns, auf der A38 Richtung Göttingen zwischen Scharfstedt und Querfurt und auf der A73 Richtung Suhl zwischen Schleusingen und Suhl-Friedberg. Soweit der MDR-Verkehrsservice. Kommen Sie gut ans Ziel.
6: 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Jetzt aus Halle, Letschkowski.

Nach welches Lied mögen Sie am liebsten von Aretha Franklin? Die Auswahl ist ja richtig groß. Respect oder Say a Little Prayer oder eben dieser. Ja, You Make Me Feel Like a Natural Woman. Sie hören MDR Kultur am Vormittag und jetzt gibt's ein Vogelständchen pour le Coucou. Also es geht um den Kuckuck, Musik von Johann Joseph Fuchs, eingespielt vom Freiburger Barockorchester.

0: Im Feuilleton zu Beginn dieser Stunde, da haben wir es ja schon erfahren, das Bachfest in Leipzig steht vor der Tür mit vielen internationalen Musikerinnen und Musikern und wahrscheinlich wie immer auch einem großen Run auf die Tickets. In diesem Jahr steht das Bachfest unter dem Motto Im Dialog. Das Eröffnungskonzert startet heute um 17 Uhr. MDR Kultur überträgt zeitversetzt dann kurz nach 8 am Abend. Und das Konzert, das steht im Zeichen des Dialogs von Johann Sebastian Bach und Claudio Monteverdi. Bachfestintendant Michael Maul sagte uns dazu:
1: Als ich Andreas Reitze, dem Thomaskantor, vor 3 Jahren erzählt habe, ich habe dieses Motto im Dialog vor, sagte er: Na Mensch, wir könnten doch eine Marienvesper machen, aber im Grunde genommen Monteverdi nur zum Vorbild nehmen, also ein bisschen Monteverdi drin lassen, aber das Magnificat von Monteverdi, ja, was ja in der Marienvesper am Schluss steht, könnte man ja ersetzen durch das Bachsche Magnificat. Und überhaupt viele andere Psalmenvertonungen, wiederum andere Komponisten. Also in diesem Eröffnungskonzert wird der Thomaner-Chor wirklich ungelogen 1000 Jahre Kirchenmusik durchschreiten.
0: Zu diesen 1000 Jahren gehören natürlich Bach und Monteverdi, auch Händel. Gruß nach Halle an dieser Stelle, Orlando Di Lasso und Franz Liszt und aus dem 20. und 21. Jahrhundert Chormusik von Vytautas Mishkinis und Sven David Sandström. Wir übertragen das Eröffnungskonzert des Leipziger Bachfestes zeitversetzt, kurz nach den 20 Uhr Nachrichten hier bei MDR Kultur. Das Konzert in der Thomaskirche, das geht schon ein bisschen früher los, um 17 Uhr.

kennen Sie eigentlich einen über 80-Jährigen, der so fit mit KI und Deepfakes ist wie Mick Jagger und seine Bandkollegen von den Rolling Stones? Ich würde es so ein bisschen bezweifeln. Die haben sich ja kürzlich in einem Musikvideo eben mal 50 Jahre jünger machen lassen. Ist eine schöne Wunschvorstellung, aber ich behaupte jetzt einfach mal, wirklich zeitlos ist am Ende vielleicht nur die Musik. Angry haben wir gerade gehört. Von den Rolling Stones bei MDR Kultur 10 vor 12. Und das hier, das ist Musik von Sandrine Cabellan, La Godiche.

Crowded House, Playing with Fire bei MDR Kultur. Gestern Abend bekam der Kabarettist Dieter Nuhr den Leo-Beck-Preis, die höchste Auszeichnung, die der Zentralrat der Juden vergibt. Und warum das auch kontrovers diskutiert wurde, das erfahren Sie nach 12 hier bei MDR Kultur. Diese Glocken klingen nur für Kate Bush.

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7: Um 12 Uhr mit Jean-Marc Holkemes. Der Deutsche Ethikrat lehnt ein pauschales gesetzliches Mindestalter für die Nutzung sozialer Medien ab. Vorsitzender Helmut Frister sagte, digitale Angebote spielten eine wichtige Rolle bei der Erfüllung von Kommunikations- und Informationsbedürfnissen von Kindern und Jugendlichen. Der notwendige Schutz junger Menschen müsse mit ihren Interessen an digitaler Teilhabe in Ausgleich gebracht werden. Frister schlug ein Schutzkonzept vor, das unter anderem Eltern verpflichtet, den Zugang ihrer Kinder zu digitalen Angeboten etwa durch technische Konfigurationen zu regeln. Zudem sollte es Alterskontrollen auf Endgeräten und Sperrungen bestimmter Angebote geben. Bundeskanzler Friedrich Merz hat zu weitreichenden Reformen aufgerufen. In einer Regierungserklärung im Bundestag sagte der CDU-Politiker, die Zeit dränge, vieles sei zu lange liegen geblieben. Nun gelte es, dass jeder mitarbeite. Zur gestrigen Beratung von Koalition, Gewerkschaften und Arbeitgebern zu den geplanten Reformen sagte Merz, man werde die Gespräche fortsetzen. SPD-Fraktionschef Matthias Mirsch sagte, Deutschland sei immer stark gewesen, wenn man die Köpfe zusammengesteckt habe. AfD-Fraktionschefin Alice Weidel warf der Koalition dagegen Versagen in den aktuellen Krisen vor. Die Linke im Bundestag prüft eine Klage gegen das neue Heizungsgesetz. Klimaexpertin Violetta Bock sagte, man werde nichts unversucht lassen, den so wörtlich verfassungswidrigen Fossilturbo zu verhindern. Mit dem Gesetz werde die Abhängigkeit von fossilen Heizungen verlängert. Dem Gesetz zufolge können weitere neue Öl- und Gasheizungen eingebaut werden. Der Bundestag berät darüber heute in erster Lesung. Nach einem US-Angriff auf einen Tanker im Golf von Oman sind 3 vermisste indische Besatzungsmitglieder tot aufgefunden worden. Das teilte die indische Regierung mit. Mehr als 20 weitere Besatzungsmitglieder

0: Märkte übernehmen Rewe bis zu 40. Das waren die Nachrichten.
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2: Die Temperaturen Dresden aktuell bedeckt nach Regen 12 Grad, also nach wolkig 12. Erfurt wolkig nach Regen 14 Grad. Halle stark bewölkt, leichter Regen 14. Leipzig wolkig 16 und Meiningen stark bewölkt nach Regen 11 Grad. Heute Nachmittag gibt es ein bisschen Sonne, dafür aber viele Wolken mit Schauern und Gewittern 14 bis 19 Grad. In der Nacht vorübergehend nachlassende Schauer und Auflockerung 11 bis 4 Grad und morgen wieder zunehmend bewölkt, zeitweise Regen 15 bis 20 Grad. Der frisch aktualisierte Verkehrsdienst meldet auf der A4 Richtung Frankfurt zwischen Gotha und Gotha-Boxberg. Da liegt nach einem Unfall Fahrzeugteile auf der Fahrbahn. Die A9 Richtung Berlin ist zwischen Schkeuditzer Kreuz und Halle wegen einer Unfallrekonstruktion bis ca. 12.30 Uhr noch gesperrt. Aktuell Stau bis Großkugel. Die A14 Richtung Dresden ist zwischen Leisnig und Döbeln-Ost nach einem Unfall gesperrt. Zurzeit Stau. A38 Richtung Leipzig am Dreieck Parthenau in der Überfahrt zur A14 Richtung Dresden. Da gibt es Behinderungen durch ein defektes Fahrzeug. A72 Richtung Hof zwischen Chemnitz Süd und Stolberg Nord, 6 Kilometer Stau an einer Baustelle. Und geblitzt wird auf der A9 Richtung Berlin zwischen Köselitz und Kleinmarzehns, auf der A38 Richtung Göttingen zwischen Scharfstedt und Querfurt und auf der A73 Richtung Suhl zwischen Schleusingen und Suhl-Friedberg. Soweit der MDR-Verkehrsservice 5 nach 12.
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2: Dazu begrüßt Sie ganz herzlich Ben Garrett Hernandez.

hat sich's einer aber mächtig mit Sarah Shook verscherzt, Motherfucker. Dieser Song hier bei MDR Kultur am Mittag, ja fast schon jetzt hier nach 12. Leo Beck, der war Rabbiner und Überlebender der Shoah. Er hat sich sozial und politisch engagiert und sich bemüht, zeitlebens um Versöhnung und um die

0: Dialog zwischen Juden und Christen. Nach ihm ist dann auch der Leo Beck-Preis des Zentralrats der Juden benannt. Und gestern ging eben dieser Preis an den Kabarettisten Dieter Nuhr. Mehr dazu gleich bei uns im Programm. Erstmal Georgie Fame und die Blue Flames. Yeah, yeah ist der Song. Kann man mitsingen.
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0: Yeah, Georgie Fame und die Blue Flames bei MDR Kultur. Der Zentralrat der Juden in Deutschland hat gestern Abend in Berlin den Leo-Beck-Preis an den Kabarettisten, Autor und Moderator Dieter Nuhr vergeben. Der Zentralrat der Juden würdigte damit seinen Einsatz gegen Antisemitismus in der Medienlandschaft. Zu den bisherigen Preisträgern und Preisträgerinnen gehören unter anderem Altkanzlerin Angela Merkel sowie die früheren Bundespräsidenten Richard von Weizsäcker, Roman Herzog und Christian Wulff. Die Auszeichnung für Nuhr, die hatte im Vorfeld für Diskussionen gesorgt. Von der Preisverleihung in Berlin berichtet jetzt Matthias Bertsch.
1: Unter dem Deckmantel der Kritik an Israel verbreite sich in Deutschland immer mehr Judenhass, erklärte der Präsident des Zentralrats der Juden in Deutschland, Josef Schuster, in seiner Rede. Dies gelte nicht nur für die Demonstrationen gegen Israel, sondern auch für Hochschulen, die Kulturszene und die Medien. Dieter Nuhr sei eine Ausnahme. Er habe seit dem Überfall der Hamas auf Israel fest an der Seite Israels und der Juden in Deutschland gestanden und dies in seiner Kabarettsendung Nuhr im Ersten immer wieder deutlich gemacht. Dafür werde ihm der Leo-Beck-Preis verliehen.
2: Ich bin überzeugt, dass Sie auch in Zukunft Ihren Kolleginnen und Kollegen den Spiegel vorhalten, wenn Doppelstandards und antisemitische Stereotype repliziert werden. Im öffentlich-rechtlichen Rundfunk und in der Medienbranche, in der Kulturszene und im Kabarett.
1: Dem schloss sich Ahmad Mansour an. Der deutsch-israelische Psychologe mit palästinensischen Wurzeln verwies in seiner Laudatio darauf, dass der Antisemitismus von rechts nicht der einzige sei.
3: Nur Verdienst ist eine andere. Er hat den Antisemitismus auch dort benannt, wo es weh tut. In der politischen Linke, in der akademischen Milieus, in der progressiven Identitätspolitik, im Klimaaktivismus und im Islamismus. Damit hat er sich nicht nur Freunde gemacht. Es ist das erste Mal, dass dieser Preis an einem Comedian geht.
1: Und Nuhr selbst? Er erklärte, dass er schon bei seinem ersten Besuch vor 40 Jahren von Israel fasziniert gewesen sei und nicht verstehe, woher die Obsession käme, mit der viele den jüdischen Staat kritisierten.
4: Für mich ist antisemitisch, wenn sich die ganze Welt auf diesen Konflikt stürzt und Partei ergreift für die falsche Seite und gleichzeitig nebenan im Sudan, im Kongo, im Jemen, in Syrien, in Myanmar, überall auf der Welt weit mehr Menschen sterben und es lockt niemanden auf die Straße.
1: In seiner Dankesrede schlug er den Bogen vom Antisemitismus der Linken bis zur Klimaaktivistin Greta Thunberg, die inzwischen zum Boykott Israels aufruft und per Schiff versuchte, Hilfsgüter nach Gaza zu bringen. Sie alle einten tiefe Vorurteile.
5: Die Proteste gegen den Westen sind im Wesentlichen nicht rational, sie beruhen auf Hass. Der Verstand wird allzu oft vollständig ausgeschaltet, mit auf Gretas Boot, die Queers for Palestine. Queers for Palestine, das ist mein Humor einfach. Das ist, da frage ich mich, kann es noch geisteskranker werden, wenn Queere sich mit denen solidarisieren, die sie sofort auf dem Marktplatz erhängen würden?
1: Dass es im Vorfeld auch Unverständnis für die Entscheidung des Zentralrats gegeben hat, Kritiker werfen Dieter Nuhr unter anderem vor, selbst antisemitische Stereotype zu nutzen, spielte bei der Preisverleihung keine Rolle.

Come on. Nouvelle Vague mitschaut hier bei MDR Kultur am Mittag, 11:45. Das bekannteste Werk von Georges Bizet, was könnte das sein? Na, die Carmen. Höchstwahrscheinlich hat er jetzt gerade kürzlich auch erst wieder im Mai in der Semperoper in Dresden Premiere. Wird sowieso ganz gerne gespielt auf den Opernbühnen. Aber Bizet hat natürlich auch noch andere Musik gemacht. Ja, fürs Konzert zum Beispiel. Die Petite Suite d'Orchestre Opus 22, daraus hören wir jetzt den Galopp, eingespielt vom Orchestre de Paris.

0: den Song hier, den hat Tori Amos geschrieben. Da waren die Benzinpreise höchstwahrscheinlich noch nicht so hoch. Gasoline Girls bei MDR Kultur. Fünf Musiker und eine Musikerin treffen sich beim Studium und gründen eine Band. So einfach geht das und so gut klingt das. Florian Paul und die Kapelle der letzten Hoffnung mit Erstmal für immer.
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0: Das ist schon eine gewaltige Stimme, oder? Und eine eindrucksvolle Live-Musikerin ist sie auch noch, Lady Blackbird. Das können wahrscheinlich alle bestätigen, die sie beim MDR Kultur-Studio-Konzert erlebt haben vor, na, ich glaube, einem Jahr, eineinhalb Jahre. Let Not Your Heart Be Troubled hieß der Song.
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0: So kurz vor halb, leicht verfrüht, aber besser als zu spät mit Claudia Leonhard.
2: Zwei bekannte Komponisten des 19. Jahrhunderts sollen in Weimar künftig gemeinsam geehrt werden. Dort ist ein neues Denkmal für Franz Liszt und Richard Wagner geplant, zwar erst für 2029. Heute aber wird der erste Schritt getan. Es wird eine Tafel als Ankündigung enthüllt, die an die gemeinsame Geschichte der beiden erinnert. Anne Wiehan berichtet für Kultur kompakt.
3: Im Fokus steht eine besondere Freundschaft. Als Richard Wagner nach dem Dresdner Maiaufstand 1849 fliehen musste, fand er Zuflucht bei Franz Liszt in der Altenburg in Weimar. Liszt half dem damals steckbrieflich gesuchten Wagner, sich zu verstecken und organisierte auch dessen Flucht ins Ausland. Er rettete ihm damit das Leben. Daran erinnert ab heute die Tafel, ab 2029 dann ein ganzes Denkmal. Es soll den Namen Liszts Traum tragen und vor dem historischen Palais Altenburg stehen.
2: Nach Angaben der Initiatoren um die Deutsche Liszt-Gesellschaft entsteht damit das erste Denkmal, das beiden Komponisten gemeinsam gewidmet ist. 11 Clubs und Festivals in Mitteldeutschland werden vom Bund gefördert. Es geht darum, Lärm zu reduzieren. Dafür bekommen sie Unterstützung aus dem Bundesschallschutzprogramm. Caroline Dörner berichtet für Kultur kompakt.
4: Insgesamt 3 Millionen Euro stellt der Bund zur Verfügung. Mit dem Geld sollen ausgewählte Clubs und Festivals Maßnahmen durchführen können, um ihre Lärmemission zu reduzieren, zum Beispiel Schallschutzwände. Warum das Ganze? Es soll Konflikte entschärfen zwischen Veranstaltenden und Anwohnern, heißt es etwa von der Initiative Musik, die an dem Projekt beteiligt ist. Die Nachfrage wäre sehr groß gewesen. Jetzt wurden erstmal 43 Clubs und Festivals deutschlandweit ausgesucht, darunter das Horns Erben in Leipzig, das Heizhaus Himmelfahrt Festival in Gebesee in Thüringen und das Cosi-Festival auf Schloss Dornburg an der Elbe in Sachsen-Anhalt.
2: Die Stadt Rudolstadt und das österreichische Burgenland wollen eine Kulturpartnerschaft besiegeln. Heute wollen Vertreter beider Städte den Vertrag unterzeichnen. Ziel ist es nach Angaben des Rathauses, den Austausch in den Bereichen Kultur, Kunst, Musik und Brauchtum zu stärken. Die neue Partnerschaft soll morgen und am Samstag mit einem burgenländischen Weinfest in den Bauernhäusern gefeiert werden. Die geistliche, zeitgenössische Musik fristet ein nebenrangiges Dasein. Zu Unrecht befinden die Organisatoren der Weimarer Frühjahrstage für zeitgenössische Musik. Um das zu ändern, haben sie einen Kompositionswettbewerb ins Leben gerufen. Der bildet nun mit 2 anderen Wettbewerben das Zentrum der Frühjahrstage, die heute starten. Mitorganisator Jakob Stillmark sagte MDR Kultur:
5: Vor allem ist eben die geistliche Musik oder generell das Thema auch der Spiritualität in der neuen Musik eines, das unterrepräsentiert ist oder das wenig in den letzten Jahrzehnten bearbeitet wurde. Es ist aber deswegen umso notwendiger, sich auch damit zu beschäftigen und hier eben wirklich auch heutige Perspektiven darauf zu werfen, die sich mit diesem Sujet und auch mit der Tradition der spirituellen Musik oder der geistlichen Musik auseinandersetzen. Und da soll eben dieser Wettbewerb einen Beitrag dazu leisten.
2: Die Ergebnisse sind dann Samstag früh um 11 Uhr im Weimar zu hören beim Preisträgerkonzert im Musikgymnasium Belvedere mit den Finalisten.
0: Das war Kulturkompakt mit Claudia Leonhard. Merci.
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0: In Dresden zeigt das Thermometer 14 Grad, an der Himmel stark bewölkt, nach Regen, Eisenach stark bewölkt 13 Grad, Erfurt wolkig 15, Magdeburg wolkig 17, Plauen stark bewölkt, nach Regen 10 Grad und Wernigerode aktuell wolkiger Himmel 15 Grad. Heute Nachmittag gibt's hier und da ein bisschen Sonne, ansonsten viel Wolken mit Schauern und Gewittern 14 bis 19 Grad. In der Nacht dann vorübergehend nachlassende Schauer, Auflockerung 11 bis 4 Grad, bevor es morgen wieder ein bisschen nass wird, ein bisschen grau, 15 bis 20 Grad. Der MDR-Verkehrsservice meldet, die A4 Richtung Frankfurt ist zwischen Wildeck-Obersuhl und Wildeck-Hönebach wegen Reparaturarbeiten an einem defekten LKW gesperrt. A14 Richtung Dresden zwischen Kleinpösnau und Klinger, Stau an einer Baustelle. Die A14 Richtung Dresden ist zwischen Leisnig und Döbeln-Ost nach einem Unfall gesperrt, zurzeit Stau. A72 Richtung Hof zwischen Chemnitz-Süd und Stolberg-Nord, 5 Kilometer Stau an einer Baustelle. Und die A72 Leipzig-Hof zwischen Reichenbach und Treuen, die ist in beiden Richtungen, nein, nicht gesperrt, aber da gibt's stockenden Verkehr. wegen Bauarbeiten. Und Blitzer stehen auf der A4 Richtung Frankfurt zwischen Stadtroda und Jena Zentrum, auf der A38 Richtung Göttingen zwischen Schafstedt und Querfurt und auf der A73 Richtung Suhl zwischen Schleusingen und Suhl-Friedberg. Soweit der MDR-Verkehrsservice. Kommen Sie gut ans Ziel.
6: 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Jetzt aus Leipzig, Merit Esther.

Spaces bei MDR Kultur mit She's Electric um 12.40 Uhr. Die Nachtigall ist ja ein sehr unscheinbarer Singvogel, wenn sie da irgendwo im Geäst sitzt und ihr Lied trillert. Ist ein bisschen größer als ein Rotkehlchen, hat ein schlichtes rotbraunes bis graubraunes Gefieder. Und wer die Nachtigall noch hören will, der muss schon richtig Glück haben. Im Mai ist ja so die Hauptsaison, Mitte Juni verstummt sie dann meist, aber nicht hier, nicht an dieser Stelle, in dieser Komposition für die Nachtigall Pour le Rossignol von Johann Joseph Fuchs.

0: Ihre Bücher spielen an der Ostsee, Ihre Krimis allerdings meist in Meißen. Und einen davon stellt die Vielschreiberin Evelyn Kühne heute in Meißen vor. Ein MDR-Kultur-Tipp von Anne Seiler.
1: In den Filmpalast nach Meißen. Der wird heute Abend zum Schauplatz für einen fesselnden Krimi. Hochzeit mit Todesfall heißt er. Das ist der fünfte Fall für das beliebte Ermittlerduo Winter und Stier aus Meißen. Autorin Evelyn Kühne schreibt nämlich regionale Krimis. Es gibt auch Bücher von ihr über die Ostsee und allesamt haben ihr den Ruf eingebracht, die sächsische Rosamunde Pilcher zu sein.
2: Nach meinem ersten oder zweiten Buch, da bekam ich von einem Herrn eine E-Mail und ich glaube, er hatte das auch nicht ganz so positiv gemeint. Er schrieb mir nämlich: Liebe Frau Kühne, Sie schreiben wie die Pilcher. Und er meinte das wahrscheinlich, dass das so ein bisschen schnulzig ist. Und ich muss sagen, im ersten Moment hat es mich damals echt getroffen. Ich habe so gedacht, Gott, wie die Pilcher. Naja, und im Laufe der nächsten Stunde sickerte dann aber so langsam durch: Hey, Rosamunde Pilcher, absolute Bestseller-Autorin, Millionärin, besitzt Schlösser, ihre Romane werden verfilmt. Und da war mir bewusst, es ist ein Ritterschlag. Das habe ich dem Herrn dann auch geschrieben und er gestand dann selbst: Es stimmt, in gewisser Weise ist das eigentlich ein Lob.
1: Hochzeit mit Todesfall führt das Publikum in eine prunkvolle Hochzeitsfeier, die je durch das Verschwinden des Brautvaters erschüttert wird. Der renommierte Meißner Schönheitschirurg wird kurz darauf ermordet aufgefunden. Doch wer war es? Die Lesung aus dem Krimi Hochzeit mit Todesfall, gelesen von der Autorin höchst selbst, Evelyn Kühne, beginnt heute um 18 Uhr im Filmpalast Meißen.

Da wird es ganz zum Schluss nochmal richtig sakral hier bei Gia Margaret und Good Friend, ein Song vom neuen Album. Singing heißt das. Singend geht's auch hier weiter an dieser Stelle. Rio Reiser namentlich mit Nach Hause.

Color Bruni mit Jimmy Jazz bei MDR Kultur am Mittag. Handyverbote gibt's ja schon an einigen Schulen, aber wenn dann die Pausenglocke klingelt, dann wird's wieder eingeschaltet, um fix TikTok, Insta und Co. zu checken. Social Media Plattformen, die sind ja auch ganz genauso generiert, dass sie ganz oft auch von ganz jungen Nutzern immer wieder besucht werden. Suchtgefahr, unpassende Inhalte, fehlender Jugendschutz, das sind dann so Schlagworte, die diskutiert werden. Ganz aktuell zum Beispiel vom Deutschen Ethikrat. Der hat sich gerade heute Vormittag in einer Bundespressekonferenz zum Thema geäußert. Mehr dazu ausführlich in der kommenden Stunde hier bei uns bei MDR Kultur.

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2: Um 13 Uhr mit Jean-Marc Heukemes. Der Deutsche Ethikrat lehnt ein pauschales Social-Media-Verbot für Kinder und Jugendliche ab. Das Gremium erklärte, ein gesetzliches Mindestalter sei nicht geeignet, um den Schutz junger Menschen und ihr Bedürfnis nach digitaler Teilhabe in Einklang zu bringen. Nötig sei dagegen ein umfassendes Schutzkonzept. Dafür sei das EU-Gesetz für digitale Dienste eine gute Grundlage. Der CDU-Parteitag hatte ein Social-Media-Verbot für Jugendliche gefordert. Bundeskanzler Friedrich Merz hat zu weitreichenden Reformen aufgerufen. Der CDU-Chef sagte in seiner Regierungserklärung im Bundestag, vieles sei zu lange liegen geblieben. Nun gelte es, dass jeder mitarbeite. Unionsfraktionschef Jens Spahn betonte, es brauche weniger rote Linien. Auf dem Sofa der Maximalforderungen sei es bequem, aber einsam. SPD-Fraktionschef Matthias Mirsch bekannte sich zu Reformen. Die Grünen kritisierten, die Koalition verknüpfe Reformen vor allem mit Kürzungen. Die Linke sprach von einer Politik des sozialen Kahlschlags. Die AfD warf der Regierung Versagen vor. Die Zahl der Flüchtlinge weltweit ist erstmals seit 10 Jahren gesunken. Das geht aus einem Bericht des UN-Flüchtlingshilfswerks in Genf hervor. Demnach wurden Ende 2025 knapp 118 Millionen Menschen registriert, die vor Gewalt und Konflikten aus ihrer Heimat geflohen sind. Das waren 5 Millionen weniger als 2024. Laut UNHCR sind viele Menschen nach Afghanistan, Syrien, in den Sudan und in die Demokratische Republik Kongo zurückgekehrt. Der irische Billigflieger Ryanair bekommt es mit der britischen Aufsicht zu tun. Wie die Kartellbehörde mitteilte, prüft sie eine Gebühr für einen sogenannten Familienplatz. Demnach müssen Eltern bei Ryanair umgerechnet mehr als 9 Euro draufzahlen, wenn sie neben ihren Kindern sitzen wollen. Die Reservierung sei bei Kindern von 2 bis 11 Jahren verpflichtend. Die Behörde erklärte, sie gehe dem Verdacht einer missbräuchlichen Vertragsklausel nach. Ryanair wies den Vorwurf zurück. Der umstrittene Präsident des Ski- und Snowboard-Weltverbandes, Johan Eliasch, ist abgewählt worden. Bei einem FIS-Kongress in Belgrad bekam er 64 Stimmen, sein Gegenkandidat Alexander Ospect aus Liechtenstein eine mehr. Der schwedisch-britische Milliardär Eliasch stand wegen seiner Amtsführung in der Kritik. Auch wurde er für die schlechte Finanzlage des Verbandes verantwortlich gemacht.

0: Bevor es morgen wieder nass wird, viele graue Wolken am Himmel, 15 bis 20 Grad. Und der MDR-Verkehrsservice meldet auf der A2 Richtung Berlin zwischen Burg Ost und Thesen 3 Kilometer Stau. A4 Richtung Frankfurt zwischen Jena, Göschwitz und Bucha, da steht im Jagdbergtunnel ein defektes Fahrzeug. A14 Richtung Dresden zwischen Kleinpößner und Klinger Stau an einer Baustelle. Die A14 Richtung Dresden ist zwischen Leisnig und Döbeln Nord nach einem Unfall gesperrt, zurzeit Stau bis Mutschen. Außerdem ist die Auffahrt Döbeln Nord gesperrt. Hier landet ein Rettungshubschrauber. A38 Richtung Leipzig zwischen Leuna und Lützen Stau nach einem LKW-Unfall. A72 Richtung Hof zwischen Chemnitz Süd und Stolberg Nord, 5 Kilometer Stau an der Baustelle. Und A72 Leipzig Hof zwischen Reichenbach und Treuen in beiden Richtungen stockender Verkehr wegen Bauarbeiten. Geblitzt wird auf der A4 Richtung Frankfurt zwischen Stadt Roda und Jena Zentrum, auf der A38 Richtung Göttingen zwischen Schafstedt und Querfurt und auf der A73 Richtung Suhl zwischen Schleusingen und Suhl-Friedberg. Soweit der MDR-Verkehrsservice 5 nach 1.
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0: Mit Ben Garrett-Hernandez, ich grüße Sie.

The Beavis Front bei MDR Kultur am Mittag, kurz nach eins. Ich nenne mal jetzt nur so ein Beispiel. Circa 1,5 bis 2 Milliarden Menschen nutzen TikTok weltweit. Das ist auch die Hauptinformationsquelle mittlerweile bei vielen jungen Leuten. Da gibt's kurze Tanzvideos, Schminktipps, aber eben auch, ja, gefährliche Mutproben, extremistische und sexistische Inhalte. Die große Frage lautet, wie können Kinder und Jugendliche davor geschützt werden? Also nicht vor den Tanzvideos, sondern vor dem ganzen Rest. Mit einem Verbot oder einfach noch besserer Kontrolle? Heute Vormittag hat der Deutsche Ethikrat in einer Bundespressekonferenz Stellung bezogen zu Schutz, Teilhabe und Befähigung von Kindern und Jugendlichen in der digitalen Welt, so der Titel. Und da gehen wir gleich

0: Ordinary Love bei MDR Kultur am Mittag, 13.13 Uhr. Kinder- und Jugendschutz, das ist nicht nur eine private Angelegenheit, sondern auch eine staatliche Aufgabe. Und deshalb gibt es auch schon lange Zeit Regelungen, zum Beispiel für das Ausgehen, das Tanzen gehen am Abend, in der Nacht, Regelungen zum Alkohol- und Drogenkonsum. Und auch in der digitalen Welt, da brauchen Kinder und Jugendliche Schutz. Und es wird auch in Deutschland viel debattiert, ob für Social Media ein generelles Verbot, wie zum Beispiel in Australien, für unter 16-Jährige tatsächlich sinnvoll ist. Heute Vormittag hat der Deutsche Ethikrat in der Bundespressekonferenz seine Stellungnahme zu Schutz, Teilhabe und Befähigung von Kindern und Jugendlichen in der digitalen Welt vorgestellt, so auch der Titel. Und jetzt freue ich mich, dass ich verbunden bin mit der stellvertretenden Vorsitzenden Judith Simon, also des Ethikrates. Ich grüße Sie, Frau Simon.
1: Hallo.
0: Frau Simon, was empfiehlt denn jetzt nun der Deutsche Ethikrat? Hält er ein Social-Media-Verbot unter einer bestimmten Altersgrenze für sinnvoll oder nicht?
1: Ja, der Deutsche Ethikrat hat sich gegen ein pauschales Verbot sozialer Medien zu einer bestimmten Altersgrenze ausgesprochen und stattdessen für ein gestuftes Schutzkonzept, wo es erstmal darum geht, dass die Plattformen prinzipiell digitale Umgebungen besser gestalten müssen, damit Kinder und Jugendliche dort auch teilhaben können. Das heißt, wir sagen nicht, das Verbot löst das Problem nicht, sondern tatsächlich müssen sich diese Räume verbessern und bestimmte Funktionen abgeschaltet werden, wie diese Endlos-Feeds, aber auch Kontaktaufnahmemöglichkeiten, damit Kinder und Jugendliche online auch dabei sein können, aber nicht von diesen Schäden betroffen sind.
0: Welche Argumente haben denn ganz konkret gegen das Social-Media-Verbot gesprochen?
1: Wir haben im Grunde genommen gesagt, auf der einen Seite geht es zu weit, weil es eben Teilhabe und Befähigung, weil sozusagen unser Leitorientierung war das Kindeswohl. Und da geht es einerseits um Schutz, aber auch um Teilhabe und Befähigung. Und wir haben gesagt, ein Verbot geht zu weit, weil es eben zugunsten von Schutz maximiert, aber Teilhabe und Befähigung nicht ausreichend berücksichtigt. Und andererseits geht es aber auch nicht weit genug, weil es tatsächlich bei den Verboten ja meist nur um das Registrieren bei sozialen Medien geht, aber in allen anderen Bereichen, die Kinder online tun, also bei allen Diensten wie YouTube oder Ähnlichem, wo man sich nicht registriert, aber auch bei KI-Anwendungen oder Messengern werden die Kinder ja weiter ungeschützt. Und deswegen haben wir gesagt, es geht gleichzeitig zu weit und zu kurz.
0: Ja, gibt ja auch aktuelle Studien, zum Beispiel die JIM-Studie Jugend, Internet, Medien, die zeigt ja, dass mehr als 80% der 12- bis 19-Jährigen soziale Medien täglich im Durchschnitt mehrere Stunden, 2-3 Stunden nutzen. Ein Verbot lässt die natürlich erstmal im luftleeren Raum stehen. So geschehen in Australien. Social-Media-Verbot für unter 16-Jährige. Kanada plant, glaube ich, so ein Social-Media-Verbot, um Kinder und Jugendliche eben so vor schädlichen Algorithmen und psychischen Belastungen zu schützen. Wie sieht denn der Ethikrat diese Befürchtung? Also gibt es auch da wiederum schon konkrete Gedanken, wie man ohne eben die Einführung dieser Altersgrenze tatsächlich was tun kann?
1: Ja, wir setzen uns tatsächlich für so ein Stufenmodell ein, wo wir sagen, erstmal muss es Eltern leichter gemacht werden, wenn sie zum Beispiel das Alter ihrer Kinder angeben, wenn sie Handys einrichten für die Kinder, dass dann bestimmte jugendschädliche Mechanismen oder Inhalte sowieso von vornherein gesperrt werden. Das heißt, da würde dann sozusagen nicht darum gehen, dass wenn Eltern sagen, mein Kind ist erst 12 oder 13 oder 11, dass dann bestimmte Funktionen oder Inhalte einfach von vornherein gesperrt werden. Und zum Zweiten, gerade was sozusagen diese Nutzungszeiten angeht, gibt es ja bereits jetzt schon Tools, mit denen Eltern die Nutzungszeiten beschränken können. Aber die müssen eindeutig verbessert werden. Die sind auf der einen Seite, finden die viele Leute nicht oder wissen nicht, wie sie damit umgehen sollen. Und das ist sozusagen die erste Stufe. Und trotzdem ist es halt klar, wenn das nicht verwendet wird, dann sind die Kinder ungeschützt. Und deswegen kann man bei Inhalten, die dann höhere Risiken mit sich bringen, auch noch über zusätzliche Maßnahmen nachdenken, dass man Biometrie auf den Endgeräten oder auch dokumentenbasierte Altersnachweise auf den Endgeräten einfordert, um sicherzustellen, dass auch Kinder und Jugendliche auf diese Inhalte keinen Zugriff haben. Und gerade für so pornografische Materialien oder Ähnliches gibt es auch sozusagen eine EU, so eine digitale Wallet soll es geben, die könnte man für diese Kontexte auch nutzen. Also uns geht es gar nicht darum zu sagen, wir wollen da keinen Schutz, sondern dass man da einfach genauer hinguckt, wie man den umsetzt und für wen.
0: Ja, ist das jetzt schon dieses risikobasierte Schutzkonzept, von dem Sie auch in Ihrer Pressemitteilung schreiben? Können Sie den Begriff noch mal ein bisschen aufdröseln?
1: Ja, genau. Der dockt natürlich an, auch an die Regelung rund um den Digital Services Act der Europäischen Union. Da geht es ja, oder der Europäischen Kommission, da geht es ja genau darum, dass man nicht pauschal Dienste verbietet, sondern guckt, wie relevant sind die und wie muss man die einstufen für Kinder und Jugendliche. Und das war genau unsere Idee zu sagen, wir müssen sowieso auf der europäischen Ebene denken, weil alles, was an Regulierungen gegen die Plattformen geht, muss sowieso europäisch gelöst werden. Das kann nationalstaatlich in dem Sinne gar nicht gehandhabt werden. Und wir sagen, der DSA, also der Digital Services Act, muss einfach effektiver umgesetzt werden. Und das sind eben genau diese Idee, dass wir nicht sagen, pauschal soziale Medien oder bestimmte Dienste werden verboten, sondern je nachdem, welche Inhalte die haben, welche Funktionen die haben, dass man bestimmte Funktionen, wie so diese Endlos-Feeds, alles, was auch so exzessive Nutzung anreicht, dass man das prinzipiell ausstellt oder auch Profiling und Tracking in den Kindervarianten von Medien ausstellt.
0: Ja, es gibt ja eigentlich auch schon so Altersbegrenzungen, ne, bei einigen Anbietern. Die werden natürlich von Seiten der Anbieter nicht ausreichend kontrolliert. Wo sehen Sie da oder wen würden Sie da am ehesten noch mit in die Pflicht nehmen dafür? Wo sehen Sie die Verantwortung dafür?
1: Also ich glaube, da ist es ganz wichtig, dass den Anbietern konkrete Vorgaben dazu gemacht werden, mittels welcher Technologien sie diese Altersprüfung auch durchsetzen müssen. Wir machen da sehr spezifische Vorgaben, dass es eben so endgerätbasierte Verfahren sein sollen. Und was wir nämlich genau verhindern wollen, ist, dass die Anbieter, die Plattformnutzer jetzt noch Kinder- und Jugendschutz dafür missbrauchen, dass sie noch sehr viel mehr Daten sammeln, um durch das Tracken von Usern oder durch Biometrie zu erkennen, was Kinder und Jugendliche sind. Also ich glaube, das muss einerseits viel stärker durchgezogen werden, dass es diese Alterskontrollen auch gibt, aber eben tatsächlich nur mit bestimmten Verfahren, die auch die Privatsphäre von allen Nutzerinnen und Nutzern schützen.
0: Ja, der Ethikrat betont auch in der Stellungnahme, die heute herausgekommen ist, die Rolle der Eltern. Welche Verantwortung kommt denn Ihnen beim Schutz Ihrer Kinder zu und wie können Sie dabei noch stärker auch vom Staat unterstützt werden?
1: Ja, Eltern haben natürlich primär die Verantwortung für die Erziehung ihrer Kinder, aber denen ist es natürlich im Moment auch total schwer gemacht, das auch durchzuziehen, weil diese Technologien so verführerisch sind und so viel Ressourcen binden. Und deswegen ist es natürlich auf der einen Seite so, dass Eltern auch stärker aufgeklärt werden müssen über die Gefahren, die Kindern und Jugendlichen mit den digitalen Medien drohen. Wir haben auch überlegt, dass das schon bei den Kinder und bei Kinderärztinnen und Kinderärzten geschehen kann, bei diesen ersten Untersuchungen, weil das ja was ist, wo man alle Eltern erreicht tatsächlich. Schon sehr früh, aber auch Schulen spielen da eine Rolle, damit es einfach auch eine bessere Wahrnehmung gibt über diese Risiken. Und gleichzeitig brauchen Eltern natürlich auch Unterstützung durch bessere technische Möglichkeiten, auch gefährliche Nutzung oder übermäßige Nutzung von Kindern einzuschränken, beispielsweise auf den Endgeräten durch Einstellungen und Ähnliches.
0: Ja, weil nicht jedes Kind wächst ja in einer Familie auf, ne? mit einer ausreichenden Medienkompetenz. Also nicht überall sind die Eltern schon genug sensibilisiert. Das ist natürlich auch erstmal eine große Hürde, ein großes Maß an Verantwortung, das da auch den Eltern mitgegeben wird, oder?
1: Das stimmt, aber auf der anderen Seite ist es auch so, wir sagen ja nicht, die Eltern sollen alles machen, sondern primär sagen wir, die Plattformen müssen ihre Systeme ändern. Also der erste Adressat sind nicht die Eltern, sondern wir sagen, im Grunde genommen muss der Gesetzgeber den Digital Services Act so effektiv durchsetzen, dass die Plattformen gezwungen sind, das auch umzusetzen, was geboten ist, nämlich einerseits einen besseren Schutz von allen Nutzerinnen und Nutzern und dann auch die Umsetzung von dem, was im Artikel 28 an Kinder- und Jugendschutz gefordert ist. Und dann müssen Eltern auch nicht mehr ganz so viele Sorgen haben, dass ihre Kinder da Gefahren lauern, weil einfach die Systeme schon verbessert werden. Deswegen geht es uns ganz klar darum, dass die Systeme insgesamt verbessert werden müssen, dass Eltern mehr Tools an die Hand bekommen müssen und auch unterstützt werden, damit die da nicht alleine gelassen werden.
0: Das sagt Judith Simon, die stellvertretende Vorsitzende des Deutschen Ethikrates. Der hat sich heute Vormittag ausgesprochen, nicht für ein pauschales Social-Media-Verbot für Kinder und Jugendliche, aber dafür für umso mehr Schutz. Vielen lieben Dank für dieses Gespräch.
1: Ich danke Ihnen. Tschüss.
0: Tschüss.

Kleiner Nachtrag noch an dieser Stelle zum Gespräch. Eben, wer die Empfehlungen des Deutschen Ethikrates nochmal ganz genau nachlesen will, der kann das machen. Auf der Internetseite des Deutschen Ethikrates, soeben verklungen, war das hier Musik von Johann Helmich, Roman eingespielt vom Uppsala Chamber Orchestra. Und diese Frau hier, die muss man vielleicht gar nicht mehr ankündigen. Ich mach's trotzdem. Nina Simone.

0: Schön, oder? Nina Simone um 13.30 Uhr.
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0: Die kommen jetzt von Ines Hermann.
2: In Leipzig startet heute das Bachfest, das mit Abstand größte Bachfestival Deutschlands. Es lockt jährlich bis zu 76.000 Besucherinnen und Besucher aus aller Welt an. Dieses Jahr mit dabei ist David Chin aus Malaysia. Der Dirigent hat in seiner Heimat ebenfalls ein Bachfest gegründet. Ein schwieriges Unterfangen, wie er im Gespräch mit MDR Kultur sagte.
3: Es ist unglaublich schwierig, ein Festival in Malaysia zu organisieren. Malaysia ist ein mehrheitlich muslimisches Land. Und wenn man Kantaten aufführt, muss man vorsichtig sein. Staatliche finanzielle Unterstützung erhält man dafür kaum. Aber wann immer ich Schwierigkeiten begegne, denke ich an Johann Sebastian Bach. Auch er hatte viele Herausforderungen zu bewältigen und hat dennoch niemals Kompromisse bei der Qualität seiner Musik gemacht. Ich glaube, genau deshalb berührt seine Musik Menschen auf der ganzen Welt, weil er den Menschen wirklich verstanden hat.
4: Because he is able to really see through humanity.
2: Soweit David Chin aus Malaysia. Der Dirigent ist auch beim Bachfest in Leipzig dabei. Das Eröffnungskonzert können Sie heute ab 20 Uhr hier bei MDR Kultur hören. Die Stadt Wittenberg hat das Sicherheitskonzept für ihr Stadtfest Luthers Hochzeit nochmal angepasst. Das hat Oberbürgermeister Thorsten Zugehör dem MDR gesagt. In der Stadt werden ab morgen zehntausende Besucherinnen und Besucher erwartet. Thorsten Zugehör.
5: Wir haben ein vernünftiges Konzept. Das ist von Fachleuten abgesegnet. Daran werden wir uns orientieren. Und das sind große Herausforderungen, aber wir nehmen das alles ernst. Und gleichzeitig müssen wir auch immer dafür sorgen, dass der Festcharakter auch erhalten bleibt. Aber Sicherheit geht davor. Da sind wir sehr, sehr konsequent. Und noch mehr erhöhen geht nicht. Muss ich einfach klipp und klar so sagen. Dann müsste man anfangen, Fenster zuzumauern und alles sowas. Also wir müssen da Maß und Mitte finden und die Anforderungen ernst nehmen. Und das tun wir.
2: Luthers Hochzeit wird zum 30. Mai mal gefeiert, dieses Jahr unter dem Motto Fanfaren und Firlefanz. Das Stadtfest wird in Erinnerung an die historische Hochzeit Martin Luthers mit der ehemaligen Nonne Katharina von Bora am 13. Juni 1525 gefeiert. Das grüne Band auf dem Weg zum Weltkulturerbe. Darüber haben Experten im Probstzeller am Landkreis Saalfeld-Rudolstadt beraten. Diskutiert wurde über die nächsten Schritte im Bewerbungsverfahren. Einzelheiten von Hendrik Kirchhoff.
6: Bei der Tagung waren Menschen aus den unterschiedlichsten Bereichen: Naturschutz, Kulturmanagement, Politik und Wissenschaft. Nach Angaben der Stiftung Naturschutz Thüringen und des Thüringer Landesbeauftragten zur Aufarbeitung der SED-Diktatur endet damit die Veranstaltungsreihe auf dem Weg zum UNESCO-Welterbe. Die Thüringer Umweltstaatssekretärin Karin Arndt sagte, der Weg zum Welterbestatus sei noch lang. Das grüne Band steht seit 2024 auf der deutschen Vorschlagsliste für das UNESCO-Welterbe. Der Anerkennungsprozess kann noch mehrere Jahre dauern.
2: Das grüne Band entlang der ehemaligen innerdeutschen Grenze von der Ostsee bis zum Dreiländereck Sachsen, Bayern, Tschechien gilt als einer der größten Biotopverbünde in Europa. In Weimar sollen zwei bekannte Komponisten des 19. Jahrhunderts künftig gemeinsam geehrt werden. Dort ist ein Denkmal für Franz Liszt und Richard Wagner geplant. Zwar erst für 2029, heute aber wird der erste Schritt gegangen. Es wird eine Tafel als Ankündigung enthüllt, die an die gemeinsame Geschichte der beiden erinnert. Das Denkmal soll den Namen Liszts Traum tragen und vor dem historischen Palais Altenburg stehen.
0: Das war Kulturkompakt von und mit ihm ist Ines Hermann. Da ist mir noch ein Versprecher passiert. Danke.
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0: Die Temperaturen aktuell. Dresden bedeckt nach Regen 13 Grad, also nach wolkenlos 15. Erfurt leicht bewölkt nach Niederschlag 16 Grad. Magdeburg leicht bewölkt 18. Plauen wolkig nach Regen 11 Grad. Und Wernigerode stark bewölkt nach Regen 16 Grad. Heute Nachmittag gibt es ein bisschen Sonne, viele Wolken mit Schauern und Gewittern 14 bis 19 Grad. In der Nacht dann vorübergehend nachlassende Schauer, Auflockerung bei 11 bis 4 Grad. Bevor morgen wieder die dicken grauen Wolken zurückkommen, zeitweise Regen 15 bis 20 Grad. Und der MDR Verkehrsservice meldet Vorsicht auf der A2 Richtung Berlin zwischen Allerengersleben und Alsleben. Da liegt ein Brett auf der mittleren Fahrspur. Vorsicht auf der A4 Richtung Görlitz zwischen Ottendorf-Okrilla und Pulsnitz. Da befindet sich Öl auf der linken Fahrspur im Baustellenbereich. Die A14 Richtung Dresden ist zwischen Leisnig und Döbeln-Nord nach einem Unfall gesperrt. Zurzeit Staub ist Mutschen. Außerdem ist die Auffahrt Döbeln-Nord gesperrt. Dort landet ein Rettungshubschrauber. Die A38 Richtung Leipzig ist zwischen Kreuz-Rippachtal und Lützen nach einem LKW-Unfall. Zurzeit Stau. Gesperrt zurzeit Stau bis Leuna sowie Rückstau auf die A9 am Kreuz Rippachtal und in Richtung Göttingen 3 Kilometer Stau zwischen Leipzig Südwest und Kreuz Rippachtal. A72 Richtung Hof zwischen Chemnitz Süd und Stolberg Nord 6 Kilometer Stau an einer Baustelle. Und 2 Blitzer hätte ich noch im Angebot auf der A4 Richtung Frankfurt zwischen Stadtroda und Jena Zentrum und auf der A38 Richtung Göttingen zwischen Schafstedt und Querfurt. Soweit der MDR Verkehrsservice. Gute Fahrt.
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Ich finde ja, Max Herre klingt immer besonders gut zusammen mit Joy Denalani, aber auch solo. Gar keine schlechte Nummer hier. Blick nach vorn. Dieser Titel bei MDR Kultur am Mittag. Das Orchestre de Paris spielt jetzt auf. Für uns ganz exklusiv mit diesem kleinen Feinstück Musik von Rinaldo Ahn.

0: Heute Abend ist es soweit. Da ist Anpfiff der Fußball-WM im Mexico City Stadium in Mexiko-Stadt. Wozu zu sagen ist, dass Mexiko zur Fußball-WM jetzt nicht nur sportlich lockt, sondern auch kulinarisch. Mit Tacos al Pastor, scharfen Chilis, exotischen Früchten und gerösteten Heuschrecken. Ja, auch das. Die Küche des Gastgeberlandes, die gilt als eine der vielfältigsten der Welt. Und ein besonderer Hype, der dreht sich da um die Insektenküche. Und das nicht erst seit heute. Wie Jenny Barke weiß.
1: In den Pfannen des Küchenchefs Alejandro Piñón vom Restaurant Los Dasantes brutzelt die Spezialität der Saison: Escamoles. Ameiseneier. In Butter geschwenkt, mit Limette und Chili abgeschmeckt, werden sie mit Koriander auf dem Teller drapiert. Es hat was von einem Risotto-Brei. Den Tag, an dem du das erste Mal Escamoles probierst, wirst du nie vergessen. Schwärmt Piñón und beschreibt ihre Ästhetik, ihre metallischen Farben. Fast alles, was krabbelt, kreucht und fleucht, kommt in Mexiko auf den Teller oder in den Taco. Der Appetit auf Insekten geht auf die prähispanische Tradition zurück, erklärt Piñón. Schon unsere Vorfahren haben Insekten konsumiert. Sie haben alles gegessen, was sie gefunden haben. Und gesund sei es auch noch, reich an Proteinen, Eisen und Zink. Zudem verbraucht der Konsum von Insekten viel weniger Ressourcen als zum Beispiel der von Rindfleisch. Dafür muss so viel Wasser verbraucht werden, so viele Ressourcen, die dem Ökosystem schaden. Mexikaner wachsen mit einer abwechslungsreichen Insektenernährung auf, sagen die Restaurantgäste Anna und Claudia. Ich esse Insekten, seit ich klein bin. Ich bin daran gewohnt. Uff, ich auch. Ich glaube, ich habe auch sehr früh damit angefangen. Bei mir waren es zuerst die Grashüpfer. Es sei zwar erstmal eine Überwindung, doch Claudia rät zum Probieren. Also für mich ist es köstlich. Und erst recht, wenn man weiß, wie viel Eiweiß und so weiter sie enthalten. Also ich mag die Insektenküche sehr. Ekeln müsste man sich aber nicht, sagt Küchenchef Piñón. Man müsse ja nicht gleich mit Kakerlakenschokolade anfangen. Zum Rantasten empfiehlt er Chapulines, geröstete Heuschrecken.
0: Naja, ist schon eher was für spezielle Geschmäcker. Jenny Barker hat hier versucht, zumindest uns Appetit zu machen auf Insektenküche à la Mexiko. Spannend ist es ja allemal, aber wenn Sie mich fragen, würde ich Ihnen vielleicht eher Chilaquiles empfehlen. Das ist ein traditionelles mexikanisches Frühstücksgericht, funktioniert auch am Abend richtig gut, wenn Leute spontan kommen, kein Problem. Einfach Tortilla-Chips auf den Teller legen, vorher vielleicht noch so eine kleine Salsa kochen, bisschen schärfer, rot oder grün, Bohnen drüber, Käse drüber, Salat drüber. Perfekt und guten Appetit.

Portishead, Massive Attack. Bristol ist eine richtige Trip-Hop-Hochburg, aber es kommt auch ein anderer Sound aus dieser Stadt in Großbritannien. Yola hier zum Beispiel gerade gehört, Rock Me Gently bei MDR Kultur am Mittag. Mein Name ist Ben Garrett Hernandez, merci fürs Zuhören. Gleich geht's Punkt 2, die Nachrichten. Bis ganz bald.

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2: Um 14 Uhr mit Jean-Marc Heukemes. Der Deutsche Ethikrat lehnt ein pauschales Social-Media-Verbot für Kinder und Jugendliche ab. Das Gremium erklärte, ein gesetzliches Mindestalter sei nicht geeignet, um den Schutz junger Menschen und ihr Bedürfnis nach digitaler Teilhabe in Einklang zu bringen. Nötig sei dagegen ein umfassendes Schutzkonzept. Dafür sei das EU-Gesetz für digitale Dienste eine gute Grundlage. Der CDU-Parteitag hatte ein Social-Media-Verbot für Jugendliche gefordert. Die Opposition im Bundestag hat den Reformkurs der Bundesregierung scharf kritisiert. Die AfD-Chefin Alice Weidel warf Union und SPD Versagen vor. Sie nannte die Regierungserklärung von Kanzler Friedrich Merz, Zitat, den Abgesang eines Gescheiterten. Die Grünen-Fraktionsvorsitzende Britta Hasselmann kritisierte, die Koalition verknüpfe Reformen vor allem mit Kürzungen. Linke Fraktionschef Sören Pellmann sprach von einer Politik des sozialen Kahlschlags. Merz hatte in seiner Rede zu aufgerufen, bereit für Reformen und Veränderungen zu sein. Der britische Verteidigungsminister John Healey hat seinen Rücktritt erklärt. Der Labour-Politiker stellte sein Rücktrittsschreiben ins Internet. Darin wirft der Premierminister Keir Starmer vor, dem Militär nicht die erforderlichen Mittel zur Verfügung zu stellen. Das britische Verteidigungs- und das Finanzministerium ringen seit Monaten um eine Erhöhung des Militärbudgets. Der Rücktritt verstärkt den Druck auf Regierungschef Starmer. Die Zahl der Flüchtlinge weltweit ist erstmals seit 10 Jahren gesunken. Das geht aus einem Bericht des UN-Flüchtlingshilfswerks in Genf hervor. Demnach wurden Ende 2025 knapp 118 Millionen Menschen registriert, die vor Gewalt und Konflikten aus ihrer Heimat geflohen sind. Das waren 5 Millionen weniger als 2024. Laut UNHCR sind viele Menschen nach Afghanistan, Syrien, in den Sudan und in die Demokratische Republik Kongo zurückgekehrt. Der umstrittene Präsident des Ski- und Snowboard-Weltverbandes, Johan Eliasch, ist abgewählt worden. Bei einem FIS-Kongress in Belgrad bekam er 64 Stimmen, sein Gegenkandidat Alexander Ospect aus Liechtenstein eine mehr. Der schwedisch-britische Milliardär Eliasch stand wegen seiner Amtsführung in der Kritik. Auch wurde er für die schlechte Finanzlage des Verbandes verantwortlich gemacht. Das waren die Nachrichten. Das Wetter mit den Temperaturen. Brocken, wolkig 9 Grad, Chemnitz bewölkt 10, Dresden bedeckt 13, Eisenach wolkenlos 15, Erfurt leicht bewölkt 16, Fichtelberg stark bewölkt 6 Grad, Gera bedeckt 9, Görlitz wolkig 16, Halle leichter Regen 12, Leipzig bewölkt 16, Magdeburg leicht bewölkt 18 und Meiningen wolkig 12 Grad. Am Nachmittag Sonne, Wolken mit Schauern und Gewittern bei 14 bis 19 Grad, in der Nacht dann vorübergehend nachlassende Schauer und Auflockerungen bei 11 bis 4 Grad, morgen zunehmend

0: Stau auf die A9 am Kreuz Rippachtal. Geblitzt wird auf der A4 Richtung Frankfurt zwischen Stadtroda und Jena Zentrum und auf der A38 Richtung Göttingen zwischen Scharfstedt und Querfurt. Soweit der MDR Verkehrsdienst, 14.04 Uhr.
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1: Und da hören Sie jetzt Walter Renneisen mit der vierten Folge unserer Klassikerlesung. Dazu begrüßt Sie Beatrice Schwartner. Grotesken und Katastrophengeschichten begleiten uns schon durch die ganze Woche von Hermann Harry Schmitz. In seiner Geburtsstadt Düsseldorf trat der Meister des skurrilen Humors auch gern als Conferencier auf. Etwa bei Wohltätigkeitsveranstaltungen, wo er sich stets in ausgewählt dandyhafter Aufmachung präsentierte. Oscar Wilde war eines seiner Idole. In seiner nun folgenden Groteske will er sich dieser Kunst des Lebens an einem dafür idealen Ort hingeben und reist nach Italien. Natürlich ist er bestens ausgestattet mit Sprachführer und entsprechenden Kleidungsstücken. Was ihm das nützt, das erfahren wir nun in der vergnüglichen Geschichte. Kennen Sie das Land, wo die Zitronen blühen?
2: Jedem, der im Frühling nach Italien zieht, rate ich, sich so zu kleiden, als ob er zum Wintersport in das Engadin führe. Auf alle Fälle bleibt er so vor unangenehmen Enttäuschungen bewahrt. Auch mag er seinen Bobsleigh-Schlitten und seine Schneeschuhe mitnehmen, denn er hat hierfür im Süden die schönste Verwendung. Wenngleich offene Kamine, wie man sie in Italien findet, nicht heizen, dafür aber umso ergiebiger qualmen, geben sie einem Zimmer einen unendlich traulichen Charakter. Eingehüllt in Decken, so dass nur die blaurote Nase naiv herausschaut, sitzt der Fireplace-Enthusiast vor dem Kamin, lässt die Beine in der flackernden Flamme brutzeln und freut sich, umschmeichelt von würzigen Schwaden, die anstatt in den Schornstein in das Zimmer kriechen, der heimlichen Märchenstimmung. Ich konnte mich nach meinem kurzen Debüt auf italienischem Boden der Überzeugung nicht mehr verschließen, dass meine Kenntnisse in der von mir begeistert geliebten Sprache Petrarcas, die sich auf die vier Worte Macaroni, Bersaglieri, Asti, Spumante, L'incrusta beschränkten, für eine angeregte Konversation doch nicht völlig ausreichten. Dazu kam, dass eigentlich nur die ersten drei Wörter meines Sprachschatzes für den regelmäßigen Gebrauch in Frage kamen, da ich das Wort L'incrusta, über dessen Bedeutung ich mir nicht recht klar war, nur mit Vorsicht anzuwenden wagte. So beschloss ich denn, die Klausur, zu der mich meine Erkältung verurteilte, nutzbringend zu verwenden, um mit Hilfe einer Grammatik weiter in die Feinheiten der italienischen Sprache einzudringen. Als besonders wichtig und fördernd empfahl der Verfasser des ausgezeichneten Lehrbuches das Auswendiglernen der jedem Kapitel beigefügten, aus dem Leben gegriffenen Übungssätze und Dialoge. Die Feinheiten der Sprache erschlossen sich mir in den Sätzen »Hat Emil, der Sohn des emsigen Gärtners, die gute Birne gegessen?« »Nein, aber Gertraude, die Base des freundlichen Nachbars, hat ein Federmesser.« »Hat Hermine, die Muhme des greisen Dichters, das Zobeltier missachtet?« Nein, aber die fröhliche Großmutter des jungen Freundes hat eine Wendeltreppe. Hat Walter den blinden Pianisten geneckt? Nein, aber die arme Waise hat die dürren Bretter verschmäht. Ich lernte, dass meine Stirn sichtbar höher und eckiger wurde und hatte nach kurzer Zeit die Genugtuung zu konstatieren, in welch fabelhafter Weise ich meine Kenntnisse erweiterte. In welch vollendeter Form schleuderte ich einem Angenommenen gegenüber die Frage nach der guten Birne entgegen, um dann schlagfertig mit dem im Lehrbuch vorgeschriebenen Satz über das Federmesser Gertraudens zu antworten. Ein besonderer Abschnitt gab den nach Italien Reisenden bemerkenswerte Winke und Musterfragen zur Anknüpfung von schöngeistigen, belehrenden Gesprächen mit gebildeten Italienern. Da fanden sich Sätze wie »Neigte der ältere Plinius zu Blinddarmaffektionen?« »Glauben Sie, dass sich der schiefe Turm von Pisa als Einfamilienhaus eignet? Sind Christoph Kolumbus die Impfpocken angegangen? Welche Halsweite hatte Ariost? Aß der Herzog Mora gern sehr fett?« Und noch mancherlei derartige Fragen, die geschickt die seichte, konventionelle Art, mit der sonst im allgemeinen Gespräche eingeleitet werden, vermieden und sofort der Unterhaltung eine intellektuelle Note gaben. Nach 8 Tagen war meine Erkältung, bis auf eine laufende Nase, so ziemlich behoben. Ich konnte es wagen, wieder auszugehen. Ebenso sehr gewundert wie verdrossen hatte mich am ersten Tage meines Aufenthaltes in Como der Scharfsinn, mit dem jeder und jede sofort den Ausländer in mir feststellte. Dreijährige Kinder bewiesen mir, dass es für sie über meine Nationalität keinerlei Zweifel gab. Das war nicht das Rechte. Untertauchen im italienischen Volksleben wollte ich, schon der damit verbundenen Ersparnisse halber. Hauptsächlich war es mein Vier-Wörter-System gewesen, das mich verriet. Aber auch an der Kleidung und dem ganzen Auftreten erkannte das geübte Auge des Eingeborenen den Fremden. Das sollte nun anders werden. Anpassung hieß meine Parole. Mimikry. Alle Männer trugen hierzulande lange schwarze Pelerinen, deren einer Zipfel malerisch über die Schulter geworfen wurde, dazu verwegene Schlapphüte. Ich musste mir vor allem eine derartige Pelerine und einen solchen Hut zulegen. Ich hatte mir in den Kopf gesetzt, dem Besitzer des Ladens, in dem diese Sachen zu haben waren, mein Verlangen ohne Zuhilfenahme von Gebärden in seiner von mir ja jetzt so glänzend beherrschten Muttersprache auseinanderzusetzen. Es war aber doch verflucht schwer, wie ich bald bemerkte, von Emils Birne ausgehend, über Getraudens Federmesser, über Herminens missachtetes Zobeltier und der fröhlichen Großmutter Wendeltreppe zu der gewünschten Pelerine zu gelangen. Die Siegesgewissheit, mit der ich den Laden betreten hatte, war sehr schnell verschwunden. Der Mann im Laden, der auf alles, was ich sagte, nichts erwiderte und sich nur fortwährend verbeugte, hatte mich zuerst nervös gemacht. Als ich dann, je mehr ich redete, zu der Überzeugung kam, dass aber auch kein einziger der auswendig gelernten Sätze den erlösenden Übergang zu bringen vermochte, trat mir der Angstschweiß auf die Stirn. Ich wurde verwirrt und geriet in die zweite Serie von Sätzen, die laut Grammatik eigentlich nur bei schöngeistigen Gesprächen anzuwenden waren. Die Blinddarmaffektionen des älteren Plinius, die Impfpocken des Kolumbus, alles geriet mir durcheinander. Ich begann zu zittern. Das Blut stieg mir zu Kopf. Tränen liefen mir über die Backen. Die Fontanellen krachten hörbar. Ich wurde immer blöder, konfuser. Begann auf einmal, als ich in Italienisch nicht mehr weiter wusste, die 10 Gebote deutsch aufzusagen. »Oh, Sie sind Deutscher?« unterbrach mich der Ladeninhaber im Schweizer Dialekt. »Ich hatte Sie für einen Russen gehalten und mich schon gesorgt, wie wir uns verständigen sollten. Womit kann ich Ihnen dienen?« Gott sei Dank, der Mann war kein Italiener. Mein bereits völlig erschüttertes Vertrauen auf meine Kenntnisse der italienischen Sprache kehrte langsam zurück. »Sie sprechen nicht Italienisch?« stieß ich hervor. »Nur wenig. Ich kann mir gerade zur Not helfen.« Dann war es ja auch nicht weiter verwunderlich, dass er mich nicht verstanden hat. Dass er als Schweizer nicht das nötige Verständnis für den laut Grammatik speziell auf die italienische Volksseele eingestimmten Ton meiner Unterhaltung entgegenbrachte. In der Pelerine, mit dem kokett über die Schulter geworfenen Zipfel und dem Schlapphut, sah ich fabelhaft echt aus. Jetzt noch eine bösartige schwarze Mighetti, wie jeder Italiener sie zwischen den Zähnen hat, angesteckt und eine Nummer des Corriere della Sera in die Hand genommen. Nun sollte noch jemand, der mich in den Kolonnaden am Dom herumschlendern sah, in mir einen Nordländer vermuten. Die Kunst des Flanierens, nach Baudelaire die subtilste Sensation des Dandys, die der Italiener wie überhaupt jede Romane meisterhaft versteht, werden wir nie lernen. Wir haben nie Zeit. Der Beruf, die Pflicht und was derartige unsympathische Worte noch mehr sind, lassen keine halkyonische Beschaulichkeit aufkommen. Die Kunst zu leben um des Lebens willen, kann man in Italien lernen. Gearbeitet wird dort auch, aber nicht mit der monumentalen Wichtigkeit, die zum Beispiel bei uns ein Büromensch, der eine Rechnung über 20 Stück verzinkte Blecheimer oder über 32 Meter Gasröhren mit Gewinde und Muffen herauszuschreiben hat, seiner Tätigkeit entgegenbringt. Viele Geschäfte macht der italienische Kaufmann so nebenbei, im Café oder auf der Promenade. Auf dem See herumzufahren, das dünkte mir herrlich. Leider sollte ich nirgendwo hinkommen. Alles geriet mir gründlich vorbei. Als ich mich nach der Anlegestelle und der Abfahrtszeit der Dampfer erkundigen wollte, musste ich zu meinem größten Leidwesen wieder bemerken, dass ich mit Emils Birne und der Großmutter Wendeltreppe nicht so recht weiterkam. Die Leute, an die ich mich wandte, schauten mich verwundert an, ließen mich meine Sätze einige Male wiederholen und ergriffen dann plötzlich mit einer seltsamen Hast die Flucht. Von Weitem wiesen sie mit den Fingern auf mich und machten andere auf mich aufmerksam. Rasch in irgendein Café, wo ich einen Spiegel fand. Ich konnte nichts Außergewöhnliches an mir bemerken. Mein Kostüm war genau das gleiche wie das dieser Leute. Oder war es vielleicht ein mir unbewusster, für ihre Ohren fremdklingender Akzent in meiner Aussprache? Ich hatte mich doch in dieser Hinsicht genau nach meiner Grammatik gerichtet. Drei vornehm aussehende Herren saßen im Café an einem Tisch und unterhielten sich in der dem Südländer eigenen lebhaften Weise. Es schienen gebildete Leute zu sein. Hier fand ich endlich eine Gelegenheit, meine schöngeistigen Sätze anzubringen und im Laufe des auf dieser Basis angeknüpften Gesprächs vielleicht einen Aufschluss für das mir soeben draußen Geschehene zu erhalten. Ich nahm am selben Tische Platz. Die Herren waren ganz von ihrem Gespräch in Anspruch genommen und beobachteten mich nicht. Ich hustete laut. Niemand reagierte. Ich nahm einen Anlauf und warf, ein wenig beklommen zwar, die Frage nach den Blinddarmaffektionen des älteren Plinius in das Gespräch der drei. Nur einer, der mir zunächst saß, sah mich flüchtig an, wandte sich dann aber gleich wieder der Unterhaltung zu. Ich ließ nicht ab und wiederholte mit lauterer Stimme meine Frage. Nun wurde man allgemein auf mich aufmerksam. Die Herren schauten mich fragend an und zuckten verständnislos mit den Achseln. Mit dem verbindlichsten Lächeln, das mir möglich war, versuchte ich mit der Frage, neigte der ältere Plinius zu Blinddarmaffektionen, ein Gespräch zu erzwingen. Die Leute sahen sich gegenseitig verwundert an, sprangen dann auf einmal wie von einer Tarantel gestochen mit entsetzten Gesichtern auf und zogen sich in den Hintergrund des Lokals zurück. Hier verhandelten sie mit dem Wirt und dem Kellner, die mich nun auch wie ein wildes Tier anstarrten. Andere Gäste traten zu ihnen und verrieten sofort die gleiche furchtsame Scheu vor mir. Alles rückte von mir ab. Das wurde mir nun zu dumm. Wütend kaute ich an meiner Zigarre, die ohnehin schon die vom Raucher so ungemein geschätzte Tendenz zur Quaste zeigte. Ich klopfte energisch mit einem Geldstück auf die Marmorplatte und winkte dem Kellner. Er lief davon. Da packte mich der helle Zorn. Ich warf das Geld auf den Tisch, den Zipfel meiner Pelerine über die Schulter und stürzte hinaus. Waren denn die Leute hier alle blödsinnig? Oder sollte ich wieder nicht Italiener geraten sein? Oder sollte vielleicht die in der Grammatik angegebene Art der Anknüpfung von Gesprächen nicht die landesübliche gewesen sein? Nur Ruhe. Fassung. Nicht verblüffen lassen. Andere Länder, andere Sitten. Anpassung. Ich befand mich in den Kolonnaden am Dom. Es war zur Zeit der Hauptpromenade. Ich schlenderte durch das Gewühl und versuchte krampfhaft, italienisch sorglos, heiter auszusehen. Um mich aber auch in keiner Weise von den Eingeborenen zu unterscheiden, hatte ich auch die erfrischende Sitte des häufigen Ausspuckens, die im Übrigen durch den Genuss der Zigarre in gewisser Weise bedingt war, adoptiert. Ich hätte es lieber lassen sollen, denn ich blieb ein Stümper, so viel Mühe ich mir auch gab. Es ging so lange gut, bis ich die neuen gelben Schuhe eines baumlangen Menschen traf. Was dann folgte, war hässlich und für mich wenig nett. Der Mann war amerikanischer Preisboxer und in meinem Militärpass steht, dass ich zum Dienst in Heer und Marine dauernd untauglich sei. Man vermeide es peinlichst, sich von einem Berufsboxer mehrere Male unter das Kinn boxen zu lassen. Es kommt nichts Erfreuliches dabei heraus, nur Zähne. Ich versuchte zu fliehen, stolperte über den genialen Zipfel meiner Pelerine und schlug hin. Tritte ins Kreuz sind nur für den, der sie appliziert, eine gesunde Gymnastik. Ich sah gar nicht mehr schön aus, als der Amerikaner von mir abließ. Eine riesige Menschenmenge, darunter auch die Leute, die sich im Café, als ich mich nach dem Dampfer erkundigte, so merkwürdig benommen hatten, umringte mich. Wie alles gekommen war, weiß ich nicht. Ich hatte zu viel mit dem Zusammenlesen meiner Zähne zu tun. Kurz und gut, ich wurde am selben Tag abends in die Irrenanstalt in Mailand eingeliefert, aus der man mich nach 2 Tagen wieder entließ. da ich harmlos sei. Meine Grammatik habe ich meinem Todfeind geschenkt.
1: Walter Renneisen las die groteske »Kennen Sie das Land, wo die Zitronen blühen« von Hermann Harry Schmitz. 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Hier geht's dann morgen um die idealen Vorbereitungen für eine Geburt. In der abschließenden Folge unserer Klassikerlesung mit grotesken und Katastrophengeschichten des Übertreibungskünstlers Schmitz ab 14:10 Uhr hier bei uns im Programm.

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1: Um 14.30 Uhr mit Ines Hermann. Sollte es ein Mindestalter für Social Media geben? Über diese Frage wird auch in Deutschland diskutiert und der Ethikrat sagt eher nicht. Es gelte, den notwendigen Schutz junger Menschen in Einklang zu bringen mit ihren Kommunikations- und Informationsbedürfnissen. Der Ethikrat empfiehlt ein risikobasiertes Schutzkonzept. Die stellvertretende Vorsitzende Judith Simon sagte MDR Kultur:
2: Erstmal muss es Eltern leichter gemacht werden, wenn sie Handys einrichten für die Kinder, dass dann bestimmte jugendschädliche Mechanismen oder Inhalte sowieso von vornherein gesperrt werden. Und zum Zweiten, gerade was sozusagen diese Nutzungszeiten angeht, gibt es ja bereits jetzt schon Tools, mit denen Eltern die Nutzungszeiten beschränken können. Aber die müssen eindeutig verbessert werden. Auf der einen Seite finden die viele Leute nicht oder wissen nicht, wie sie damit umgehen sollen. Und wenn das nicht verwendet wird, dann sind die Kinder ungeschützt. Und deswegen kann man bei Inhalten, die höhere Risiken mit sich bringen, auch noch über zusätzliche Maßnahmen nachdenken, Biometrie auf den Endgeräten oder auch dokumentenbasierte Altersnachweise, um sicherzustellen, dass auch Kinder und Jugendliche auf diese Inhalte keinen Zugriff haben.
1: In Leipzig startet heute das Bachfest. Das mit Abstand größte Bachfestival Deutschlands. Es lockt jährlich bis zu 76.000 Gäste aus aller Welt an. Dieses Jahr mit dabei ist auch David Chin aus Malaysia. Der Dirigent hat in seiner Heimat ebenfalls ein Bachfest gegründet. Ein schwieriges Unterfangen, wie er im Gespräch mit MDR Kultur sagte.
3: Es ist unglaublich schwierig, ein Festival in Malaysia zu organisieren. Malaysia ist ein mehrheitlich muslimisches Land. Und wenn man Kantaten aufführt, muss man vorsichtig sein. Staatliche finanzielle Unterstützung erhält man dafür kaum. Aber wann immer ich Schwierigkeiten begegne, denke ich an Johann Sebastian Bach. Auch er hatte viele Herausforderungen zu bewältigen und hat dennoch niemals Kompromisse bei der Qualität seiner Musik gemacht. Ich glaube, genau deshalb berührt seine Musik Menschen auf der ganzen Welt, weil er den Menschen wirklich verstanden hat.
1: Soweit Dirigent David Chin aus Malaysia. Das Eröffnungskonzert aus der Thomaskirche in Leipzig können Sie heute ab 20 Uhr hier bei MDR Kultur hören. Die geistliche zeitgenössische Musik fristet ein nebenrangiges Dasein. Zu Unrecht finden die Organisatoren der Weimarer Frühjahrstage für zeitgenössische Musik. Sie haben einen Kompositionswettbewerb ins Leben gerufen. Der bildet nun mit zwei anderen Wettbewerben das Zentrum der Frühjahrstage, die heute beginnen. Mitorganisator Jakob Stillmark sagte MDR Kultur:
4: Vor allem ist eben die geistliche Musik oder generell das Thema auch der Spiritualität in der neuen Musik eines, das unterrepräsentiert ist oder das wenig in den letzten Jahrzehnten bearbeitet wurde. Es ist aber deswegen umso notwendiger, sich auch damit zu beschäftigen und hier eben wirklich auch heutige Perspektiven darauf zu werfen, die sich mit diesem Sujet und auch mit der Tradition der spirituellen Musik oder der geistlichen Musik auseinandersetzen. Und da soll eben dieser Wettbewerb einen Beitrag dazu leisten.
1: Die Ergebnisse sind dann am Samstag in Weimar zu hören beim Preisträgerkonzert im Musikgymnasium mit den Finalisten. Magdeburg sucht Eigentümer denkmalgeschützter Gebäude, die ihre Häuser zum Tag des offenen Denkmals für Besucher öffnen möchten. Wie die Stadt mitteilte, sollen am 13. September kostenfreie Einblicke in architektonische Schätze Magdeburgs ermöglicht werden. Dabei gehe es nicht nur um die historischen Gebäude selbst, sondern auch um ihre Geschichte und das Engagement der Besitzer. Am Tag des offenen Denkmals haben Interessierte bundesweit die Gelegenheit, besondere Bauwerke zu besichtigen. Darunter sind auch viele Gebäude, die sonst nicht öffentlich zugänglich sind.
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1: Zuerst mit dem Blick aufs Wetter. Heute Nachmittag gibt's mal Sonne, mal viele Wolken, immer wieder auch Schauer und Gewitter und dazu 15 bis 19 Grad maximal. Morgen in Sachsen anfangs noch ein paar Auflockerungen mit Sonne, von Westen her dann aber wieder jede Menge Wolken mit Regen. Dazu 15 bis 20 Grad und wechselhaft geht's dann auch durchs Wochenende. Der MDR-Verkehrsdienst A4 Görlitz Richtung Dresden. Zwischen Salzenforst und Uhüst ist die linke Fahrspur in einer Baustelle blockiert. A9 Richtung München. Zwischen Niemeck und Kleinmarzehn steht ein defektes Fahrzeug. Die A14 Richtung Dresden ist zwischen Leisnig und Döbeln-Nord nach einem Unfall gesperrt. Zurzeit Stau bis Mutschen. Die A38 Richtung Leipzig ist zwischen Kreuz-Rippachtal und Lützen nach einem LKW-Unfall gesperrt, zurzeit Stau. Und A72 Richtung Hof zwischen Chemnitz Süd und Stolberg Nord 6 Kilometer Stau an einer Baustelle. Hier dauert es 20 Minuten länger. Geblitzt wird auf der A4 Richtung Frankfurt zwischen Stadtroda und Jena Zentrum und auf der A38 Richtung Göttingen zwischen Scharfstedt und Querfurt. Soweit der MDR Kulturverkehrsdienst. Die Zeit, es wird 14.36 Uhr.
5: 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Hallo Wolter.

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1: Im Prinzenpalais des Residenzschlosses Altenburg ist derzeit die Jubiläumsausstellung Der fantastische Gerhard Altenburg zu sehen. Und zwar anlässlich seines 100. Geburtstages. Kuratorin Silvia Schmidt-Maas zu den Werken des exzentrischen Malers.
2: Figuren, die verzerrt sind, die seltsame Handlungen vornehmen, musizieren, also wie diese Musikanten dort drüben, ne, die beiden Flötenspieler. Und da sind wir schon mitten im Surrealismus. Und das ist ja nicht so, dass Gerhard Altenburg jetzt per se als Surrealist gilt, aber er wurde mit ihnen zusammen ausgestellt, auch 1966 bei einer großen Ausstellung Labyrinthe in Berlin.
1: Und damit ist West-Berlin gemeint, denn in der DDR wurde Altenburg kaum rezipiert. Wer sich nun für das Thema Kunst aus der DDR im Westen, Gerhard Altenburg im deutsch-deutschen Austausch interessiert, der ist heute auch nach der Ausstellung im Residenzschloss richtig. Der Kunsthistoriker und Literaturwissenschaftler Steffen Krautzig beleuchtet die Beziehungen des Künstlers Gerhard Altenburg zur frühen Bundesrepublik Deutschland während der deutschen Teilung. Denn der Austausch mit Westdeutschland zieht sich wie ein roter Faden durch die künstlerische Laufbahn Altenburgs und beginnt bereits in frühen Jahren mit Kontakt zu Westberliner Galeristen. Kunst aus der DDR im Westen, Gerhard Altenburg im deutsch-deutschen Austausch. Der Vortrag beginnt heute um 18 Uhr im Bachsaal des Residenzschlosses Altenburg. Die Ausstellung Der fantastische Gerhard Altenburg ist jeden Tag außer montags von 11 bis 17 Uhr zu sehen. In den Filmpalast nach Meißen. Der wird heute Abend zum Schauplatz für einen fesselnden Krimi. Hochzeit mit Todesfall heißt er. Das ist der 5. Fall für das beliebte Ermittlerduo Winter und Stier aus Meißen. Autorin Evelyn Kühne schreibt nämlich regionale Krimis. Es gibt auch Bücher von ihr über die Ostsee und allesamt haben ihr den Ruf eingebracht, die sächsische Rosamunde Pilcher zu sein.
3: Nach meinem ersten oder zweiten Buch, da bekam ich von einem Herrn eine E-Mail und ich glaube, er hatte das auch nicht ganz so positiv gemeint. Er schrieb mir nämlich: Liebe Frau Kühne, Sie schreiben wie die Pilcher. Und er meinte das wahrscheinlich, dass das so ein bisschen schnulzig ist. Und ich muss sagen, im ersten Moment hat es mich damals echt getroffen. Ich habe so gedacht, Gott, wie die Pilcher. Naja, und im Laufe der nächsten Stunde sickerte dann aber so langsam durch: Hey, Rosamunde Pilcher, absolute Bestseller-Autorin, Millionärin, besitzt Schlösser, ihre Romane werden verfilmt. Und da war mir bewusst, es ist ein Ritterschlag. Das habe ich dem Herrn dann auch geschrieben und er gestand dann selbst: Es stimmt, in gewisser Weise ist das eigentlich ein Lob.
1: Hochzeit mit Todesfall führt das Publikum in eine prunkvolle Hochzeitsfeier, die je durch das Verschwinden des Brautvaters erschüttert wird. Der renommierte Meißner Schönheitschirurg wird kurz darauf ermordet aufgefunden. Doch wer war es? Die Lesung aus dem Krimi Hochzeit mit Todesfall, gelesen von der Autorin höchst selbst, Evelyn Kühne, beginnt heute um 18 Uhr im Filmpalast Meißen. Nach Saalfeld und zu einem langen Wochenende. Heute beginnt das bis zum Sonntag dauernde Marktfest. Die historische Innenstadt verwandelt sich in eine riesige Open-Air-Bühne. Jeden Abend legen bei dem großen Marktfest DJs elektronische Beats auf und die gehen bis in die Nacht. Im thüringischen Saalfeld, genauer in der historischen Innenstadt, beginnt heute das mehrtägige Marktfest.
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7: Um 15 Uhr mit Jean-Marc Holkemes. Die Europäische Zentralbank hat erstmals seit fast 3 Jahren die Leitzinsen im Euroraum angehoben. Wie die Notenbank in Frankfurt am Main mitteilte, steigt der für Banken und Sparer wichtige Einlagezins um 1/4 Punkt auf 2,25%. Zuletzt hatte die EZB den Leitzins im September 2023 heraufgesetzt. Mit der Anhebung reagieren die Währungshüter auf die hohe Teuerungsrate, die im Euroraum zuletzt bei 3,2% lag. Der Deutsche Ethikrat lehnt ein pauschales Social-Media-Verbot für Kinder und Jugendliche ab. Das Gremium erklärte, ein gesetzliches Mindestalter sei nicht geeignet, um den Schutz junger Menschen und ihr Bedürfnis nach digitaler Teilhabe in Einklang zu bringen. Nötig sei dagegen ein umfassendes Schutzkonzept. Dafür sei das EU-Gesetz für digitale Dienste eine gute Grundlage. Der CDU-Parteitag hatte ein Social-Media-Verbot für Jugendliche gefordert. Bundestagspräsidentin Julia Klöckner hat die Bundesregierung wegen zu später Antworten auf Anfragen von Abgeordneten ermahnt. In einem Brief an das Kanzleramt schreibt Klöckner, der Bundestag erwarte, dass die Regierung parlamentarische Fragen innerhalb der geltenden Fristen beantworte. Die Bundestagspressestelle bestätigte das Schreiben. Demnach kritisiert Klöckner, dass zuletzt Fristen selbst bei der Verlängerung immer öfter nicht eingehalten wurden. Archäologen haben bei der Sanierung des Grabes von Otto dem Großen im Magdeburger Dom neue Erkenntnisse gewonnen. Wie das Landesamt für Denkmalschutz mitteilte, muss das Grab im Laufe der Jahrhunderte mehrfach versetzt worden sein. Man sei zudem auf alte unterirdische Gänge gestoßen. Wann und wozu sie angelegt worden seien, bleibe ungewiss. Bemalte Putzreste deuteten auf eine einst prächtige farbige Ausgestaltung der Vorgängerkirche hin. Die strengen Visabestimmungen in den USA treffen auch den deutschen WM-Gruppengegner Elfenbeinküste. Wie die Fanvertretung des afrikanischen Landes mitteilte, wurde Anhängern der Nationalmannschaft die Einreiseerlaubnis verweigert. Die US-Behörden hätten deutlich gemacht, dass man Fans aus der Elfenbeinküste nicht haben wolle. Zuvor hatte die USA bereits den somalischen Schiedsrichter Omar Artan nicht einreisen lassen. Die Teams aus dem Iran und Südafrika mussten lange auf ihre Visa warten. Das waren die Nachrichten.
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8: Auf dem Brocken regnet es leicht bei 5 Grad. In Chemnitz ist es stark bewölkt bei 11 Grad. Auch in Dresden stark bewölkt bei 14 Grad. Wolkig ist es in Eisenach bei 13 Grad. In Erfurt stark bewölkt. Hier gibt es 17 Grad. Auf dem Fichtelberg ist es stark bewölkt bei 7 Grad. In Gera wolkig bei 14 Grad. Auch in Görlitz gibt es Sonne und Wolken. Dazu 15 Grad. Viele Wolken gibt es in Halle bei ebenfalls 15 Grad. In Leipzig ist es stark bewölkt bei 14 Grad. Wolkig in Magdeburg bei 19 Grad und in Meiningen stark bewölkt bei 13 Grad. Bis zum Abend bleibt es wechselnd bewölkt mit Schauern und Gewittern. Dazu gibt es 12 bis 17 Grad. In der Nacht lassen die Schauer vorübergehend nach bei 11 bis 4 Grad und morgen bewölkt es sich dann immer mehr. Dann kann es zeitweise wieder regnen bei 15 bis 20 Grad. MDR Kultur, Verkehrsservice, A2 Richtung Berlin. Zwischen dem Kreuz Hannover Ost und Hämelerwald gibt es 7 Kilometer stockenden Verkehr. 15 Minuten länger dauert es. A4 Görlitz Richtung Dresden. Zwischen Salzenforst und Uhüst ist die linke Fahrspur im Baustellenbereich blockiert. Bitte benutzen Sie die rechte Fahrspur. A9 Richtung München. Zwischen Niemegk und Kleinmarzehns gibt es stockenden Verkehr.

0: Zwischen Stadtroda und Jena Zentrum und auf der A38 Richtung Göttingen zwischen Schafstedt und Querfurt. Soweit der MDR Kulturverkehrsservice, 15.04 Uhr.
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0: Mit Constanze Kittel. Schönen guten Tag.

Tja, seine Stimme haben Sie gewiss sofort erkannt. Rod Stewart war das mit It's the Same Old Song. Heute startet sie wieder, die Fußball-Weltmeisterschaft. Diesmal findet sie in den USA, in Mexiko und Kanada statt. Schon allein das macht die WM größer, bombastischer. Und das soll sie auch werden, nämlich die größte Fußball-Weltmeisterschaft aller Zeiten mit 48 Mannschaften und 104 Spielen. In Mexiko, wo die WM heute in Mexiko-Stadt eröffnet wird, herrscht Freude, aber auch Kritik und es gibt Proteste. Mehr über die Stimmung im Land hören Sie hier gleich bei uns im Programm.

0: Joy Denalani. Gemeinsam mit Max Herre ist sie auf Alles Liebe Open Air Tour, unter anderem am 13. Juni in Hamburg und am 8. August in Bayreuth. Ja, heute ist der 11. Juni und Fußballfans sind schon ganz heiß, denn heute geht sie endlich los. Die Fußball-WM in den USA, Mexiko und Kanada. Der WM-Auftakt findet in Mexiko statt und Gastgeberland Mexiko wird dann auch gegen Südafrika heute spielen im legendären Aztekenstadion. Doch die Stimmung in Mexiko-Stadt ist gespalten zwischen Vorfreude und Protesten. Anne Demmer hat sich umgehört.
1: Mexiko kurz vor dem Anpfiff. Die Hauptstädter üben schon mal La Ola, die Welle. Der Versuch, ins Guinness-Buch der Rekorde zu kommen. Tausende Menschen haben sich auf der Prachtstraße Reforma im Zentrum von Mexiko-Stadt versammelt und koordiniert die Arme hochgerissen. So wie 1986 bei der letzten WM in Mexiko, bei der die Welle weltweit Bekanntheit erlangte. Teresa und Gala fiebern dem Anstoß für das Eröffnungsspiel Mexiko gegen Südafrika entgegen. Das ist super, der Ball kehrt nach Hause zurück. Die Leute werden wieder mehr zusammenkommen. Die WM findet bei uns in Mexiko statt. Ich finde es auch toll, dass wieder im Aztekenstadion gespielt wird. Hier haben Maradona und Pelé gespielt. Maradona und Pelé, die Spieler, sind Teil der WM-Erinnerung, die auch jetzt wieder heraufbeschworen wird. Im Zentrum laufen die letzten Vorbereitungen. Der Kolumbianer Jaime Cabrera macht gerade ein Praktikum in Mexiko. Er trägt das mexikanische Fußballtrikot. Ich freue mich besonders auf die Teams aus Lateinamerika, vor allem aber auf Kolumbien. Das ist meine Heimat. Und Mexiko. Fanzonen und eine riesige Leinwand wurden auf dem zentralen Platz, dem Zócalo, und in weiteren Stadtteilen aufgebaut. Milton Prudencio schiebt den Müll, den die Touristen auf dem Platz fallen lassen, in seine Kehrschaufel. Er wird sich kein Spiel im Stadion anschauen. 15.000, 20.000 Pesos kostet ein Ticket. Viel zu teuer. Die Ticketpreise für die Eröffnung liegen bei mindestens 320 Euro. Nach oben gibt es kaum Grenzen. Bei einem Mindestlohn von 470 Euro kaum erschwinglich. Es gibt einige, die die WM nicht feiern. Die Familienangehörigen der mehr als 133.000 Verschwundenen, die mutmaßlich vom organisierten Verbrechen verschleppt wurden, sind zwar nicht gegen den Fußball, aber die Mütter, Väter, Töchter, Söhne wollen die Plattform der WM nutzen, um sich Gehör zu verschaffen, erklärt Gabriela Alonso vom Suchkollektiv Luciérnagas in Mexiko-Stadt. Jeden Tag verschwinden 40 Menschen, zwei pro Stunde. In allen Bundesstaaten werden menschliche Reste gefunden. Das Land hat sich in ein einziges Massengrab verwandelt. Und auch die Lehrer protestieren seit Tagen für höhere Gehälter, kampieren im Zentrum von Mexiko-Stadt. Teils kam es zu gewaltsamen Ausschreitungen. Den heutigen WM-Auftakt wollen sie boykottieren. Die mexikanische Präsidentin Claudia Sheinbaum gab sich gestern in ihrer morgendlichen Pressekonferenz davon unbeeindruckt. Es ist alles unter Kontrolle. Alle werden ungehindert zum Stadion kommen. Es wird eine tolle WM-Eröffnung und wir wünschen unserer Nationalmannschaft natürlich viel Erfolg. Die Stimmung ist gespalten zwischen Protesten und WM-Fieber. Bei Gala und Teresa überwiegt die Vorfreude. Und einen klaren WM-Tipp haben sie auch. Auch wenn viele nicht daran glauben, ich denke schon, dass wir ins Endspiel kommen. Und sie werden sehen, wie toll Mexiko ist.
0: Drücken wir die Daumen. Heute Abend 21 Uhr unserer Zeit wird Mexiko gegen Südafrika spielen und es wird wie immer das bessere Team gewinnen. Live dabei können Sie sein über den kostenlosen Livestream im ZDF in der ZDF-Mediathek.

0: Ja, man glaubt es kaum. Das war Kiefer Sutherland, der Schauspieler. Er hat sich auch eine Karriere als Sänger und Songschreiber aufgebaut. Aktuell ist sein viertes Album erschienen. Grey heißt es, also grau. Und die Farbe liegt ja irgendwo zwischen schwarz und weiß. Und diese Grautöne oder auch Zwischentöne erforscht Sutherland hier auf seinem neuen Album.
1: Ich gehe unter.

Tokotronic, die Band rund um den Frontmann Dirk van Lozo. Und die Band ist im Sommer in Dresden im Live-Club Tante Ju am 28. August. Ja, und ich freue mich jetzt, denn jetzt gibt's Tanita Tikaram. Hier ist sie mit Glass Love Train.

0: Ich mag den Titel sehr. Energiegeladen ist er auf jeden Fall. Glass Love Train, Tanita Tikaram hier bei MDR Kultur am heutigen 11. Juni, 3:30 ist es.
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0: Und die hat jetzt Ines Hermann.
2: Das Grabmal von Kaiser Otto dem Großen ist im Verlauf der Zeit mehrfach umgestellt worden. Laut Landesamt für Denkmalpflege und Archäologie belegen das Untersuchungen im Untergrund des steinernen Sarkophags im Magdeburger Dom. Paula Kautz aus der Kulturnachrichtenredaktion.
3: Im Fundament des Kaisergrabes wurden den Angaben zufolge Steine mit spätalterlichen Steinmetzzeichen verwendet. Das sei ein deutlicher Hinweis, dass das Grabmal erst im gotischen Domneubau ab 1207 an diesem Ort seinen Platz gefunden habe. Dazu seien bei den Ausgrabungen auch Münzen, Glasperlen, glasierte Dachziegel und bemalte Putzfragmente gefunden worden. Diese zeugten von der prächtigen farbigen Ausgestaltung der Vorgängerbauten des Doms.
2: Otto der Erste, auch Otto der Große genannt, legte den Grundstein für das spätere Heilige Römische Reich und war eine zentrale Figur der europäischen Geschichte. 968 gründete er das Erzbistum Magdeburg. Sollte es ein Mindestalter für Social Media geben? Über diese Frage wird auch in Deutschland diskutiert und der Ethikrat sagt eher nicht. Es gelte, den notwendigen Schutz junger Menschen in Einklang zu bringen mit ihrem Kommunikations- und Informationsbedürfnissen. Der Ethikrat empfiehlt ein risikobasiertes Schutzkonzept. Die stellvertretende Vorsitzende Judith Simon sagte MDR Kultur:
4: Erstmal muss es Eltern leichter gemacht werden, wenn sie Handys einrichten für die Kinder, dass dann bestimmte jugendschädliche Mechanismen oder Inhalte sowieso von vornherein gesperrt werden. Und zum Zweiten, gerade was sozusagen diese Nutzungszeiten angeht, gibt es ja bereits jetzt schon Tools, mit denen Eltern die Nutzungszeiten beschränken können. Aber die müssen eindeutig verbessert werden. Auf der einen Seite finden die viele Leute nicht oder wissen nicht, wie sie damit umgehen sollen. Und wenn das nicht verwendet wird, dann sind die Kinder ungeschützt. Und deswegen kann man bei Inhalten, die höhere Risiken mit sich bringen, auch noch über zusätzliche Maßnahmen nachdenkt, Biometrie auf den Endgeräten oder auch dokumentenbasierten Altersnachweise, um sicherzustellen, dass auch Kinder und Jugendliche auf diese Inhalte keinen Zugriff haben.
2: Der Schlosspark Farnroda im Wartburgkreis ist vorerst gesperrt. Grund ist der Eichenprozessionsspinner. Bürgermeister Jörg Schlothauer sagte dem MDR, die Gemeinde suche mit Hilfe einer Fachfirma nach einer schnellen Lösung. Erstmal müssen alle Bäume des Schlossparks auf weiteren Raupenbefall abgesucht werden. Die feinen Brennhaare der Tiere können allergische Reaktionen auslösen. Wenn heute die Fußball-Weltmeisterschaft beginnt, dann schlägt auch wieder die Stunde der Panini-Sticker-Fans. Seit der WM 1970 verkauft der italienische Verlag die Sammelbildchen. In diesem Jahr gibt es wegen der vielen Teams auch so viele Sticker wie noch nie. Mit der Frage, wie teuer es werden kann, um das Album voll zu bekommen, beschäftigt sich sogar die Wahrscheinlichkeitstheorie. Christian Hesse von der Uni Stuttgart sagte dazu:
5: Das ist ein klassisches Problem aus der Wahrscheinlichkeitstheorie, das sogenannte Sammelbilderproblem. Dann ergibt sich als Lösung des Panini-Problems etwa 7.300. Das ist die durchschnittliche Zahl der Sammelbilder, die ich brauche, um eine vollständige Kollektion zu haben. Wenn man das auf Tüten umrechnet, dann sind das circa 1050 Tüten. Dann ist man bei 1600 Euro im Schnitt.
2: Der Mathematiker Christian Hesse zur Frage, wie viel Geld man möglicherweise ausgeben muss, um das Panini-Album zur Fußball-WM vollzubekommen.
0: Ja, Fazit: viel Geld. Dankeschön, Ines, für die Kulturnachrichten in dieser Stunde.
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0: Bis zum Abend gibt es zum Teil Sonnenschein, teils ist es stark bewölkt. Dazu kann es immer wieder regnen oder gewittern bei 12 bis 17 Grad. In der Nacht lassen die Schauer und Gewitter nach, es lockert auf. In den Frühstunden kommt vom Harz her neuer Regen reingezogen bei Tiefstwerten von 11 bis 4 Grad. Und morgen gibt es anfangs in Sachsen noch ein paar Sonnenstrahlen. Sonst bewölkt es sich immer mehr, es kann dann wieder regnen bei 15 bis 20 Grad. Am Samstag zieht der Regen ab, es lockert auf und die Werte steigen wieder an. In der Kultur Kulturverkehrsservice A2 Richtung Berlin. Zwischen dem Kreuz Hannover-Ost und Hämelerwald gibt es 7 Kilometer stockenden Verkehr. 20 Minuten länger dauert es. A2 Richtung Berlin. Zwischen dem Kreuz Wolfsburg-Königslutter und Königslutter gibt es 4 Kilometer stockenden Verkehr. 10 Minuten länger dauert es hier. A9 Richtung München. Zwischen Niemeck und Kleinmarzens gibt es stockenden Verkehr durch ein defektes Fahrzeug. 20 Minuten brauchen Sie länger. Die A14 Richtung Dresden ist zwischen Leisnich und Döbeln-Nord nach einem Unfall gesperrt. Zurzeit gibt es Stau bis Mutschen. Die A38 Richtung Leipzig ist zwischen dem Kreuz Ribachtal und Lützen nach einem Lkw-Unfall gesperrt. Zurzeit staut es sich. A72 Richtung Hof. Zwischen Chemnitz Süd und Stolberg Nord gibt es 6 Kilometer Stau an einer Baustelle. 20 Minuten länger dauert es. B84 Richtung Eisenach. Zwischen Förtha und Eisenach steht ein defekter Lkw im Kurvenbereich. In Schwebnitz ist die B97 wegen eines Feuerwehreinsatzes gesperrt und die B100 Richtung Halle ist in Höhe Peisen nach einem Unfall gesperrt. Wo auch immer Sie unterwegs sind, fahren Sie vorsichtig, kommen Sie gut an.
6: 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Jetzt aus Gerbstedt, The Eberlords.

Die Folk-Rock-Band aus Halle. Aktuell ist die Band an der Ostseeküste unterwegs, gibt dort schöne Konzerte, wie zum Beispiel in Ahlbeck oder Bansin. Und der Frontmann und Gründer der Band, der Musiker, Songschreiber Klaus Adolfi, ist hin und wieder auch solo unterwegs. Und ihn könnten Sie zum Beispiel am 22. August auf der Leuchtenburg in Thüringen erleben.

0: Radiohead hier bei MDR Kultur am heutigen 11. Juni. Ja, heute beginnt nicht nur die Fußball-WM, sondern auch das Bachfest in Leipzig. Und das kann auf eine absolute Erfolgsgeschichte zurückschauen. Erst 1999, und das ist noch keine 30 Jahre her, wurde es als jährliches Klassikfestival von der Stadt Leipzig etabliert. Inzwischen ist es unter den Bach-Festivals in Deutschland, von denen es ja einige gibt, das mit Abstand größte. Und das liegt natürlich an den authentischen Orten, allen voran an der Thomaskirche. Und hier findet heute 17 Uhr auch das Eröffnungskonzert statt mit dem Thomaner Chor an der Leitung von Thomaskantor Andreas Reitze. Bis zum 21. Juni findet das Bachfest unter dem Motto Im Dialog statt. Und welche Höhepunkte und Besonderheiten das diesjährige Festival unter diesem Motto bietet, das erzählt jetzt Klaus Fischer.
1: Mit Bachs Magnificat unter anderem wird der Thomaner Chor das Bachfest eröffnen. In diesem Jahr hat es das Motto Im Dialog. Das, so Intendant Michael Maul, bezieht sich auf zwei Dinge.
2: Zum einen die ganz typische Eigenart von Bachs Musik. Bei Bach gibt es keine Nebenstimmen. Alle Stimmen reden miteinander, dialogisieren permanent. Und da kann man sich natürlich sehr schöne Werkstrecken überlegen, wo genau das zum Tragen kommt. Zugleich haben wir natürlich die Chance, den Bach auch mal in den Dialog zu stellen. Mit anderen Komponisten, mit Komponisten, die er verehrt hat, zum Beispiel Händel, aber auch mit seinen größten Kritikern.
1: Einer dieser musikalischen Bach-Gegner war der Komponist und Musiktheoretiker Johann Adolf Scheibe.
2: Derjenige, der gesagt hat, Bachs Musik, da geht alles wild durcheinander, man erkennt keine Hauptstimme, es ist düster, schwülstig und wieder die Natur. Weil wir auch ein sehr schönes Gesprächskonzert haben, wo wir dann einfach mal die Musik von Bach auf diejenige von Scheibe loslassen.
1: Zu hören sein werden das renommierte Ensemble Concerto Köln und der hochbegabte junge Blockflötist Max Vollbers. Während Bach seinen Musikerkollegen Johann Adolf Scheibe weniger geschätzt hat, war er von Georg Friedrich Händel nachweislich begeistert, betont Bachfestintendant Michael Maul.
2: Wir haben ein tolles Programm mit Ton Koopmann und Amsterdam Baroque. Bach und Händel. Bach hat sich ja nun wirklich viel bemüht, den Händel mal zu sich nach Hause einzuladen, immer wenn der seine Mutter in Halle besucht hat. Hat leider nicht geklappt, aber musikalisch funktioniert's.
1: In dieser Saison gibt es beim Bachfest wieder eine Guinness-Buch-verdächtige Aktion, auf die sich Michael Maul besonders freut. Sie wird dem Motto Im Dialog absolut gerecht, denn
2: den allerersten Dialog, den haben wir schon vor 2 Jahren geführt, nämlich mit unserem Publikum. Wir haben einfach mal eine Art Hitparade ausgerufen. Wir haben gesagt, liebe Bachianer in aller Welt, sagt uns, was sind eure Top 10 Bach-Kantaten?
1: Und so haben sich die Top 50 ergeben, die im Rahmen des Bachfestes zu hören sein werden. Welche es sind, wird vor den jeweiligen Konzerten mit prominenten Interpreten, wie unter anderem Philipp Herrewehre und John Elliott Gardiner mit ihren Ensembles, nicht verraten. Wer nicht die Katze im Sack kaufen will, dem empfiehlt Michael Maul den Tastenschwerpunkt im Programm. Der hat nämlich einen konkreten Anlass in Bachs Leben, der ziemlich genau 300 Jahre her ist.
2: Der hat das erste Mal im Selbstverlag eine Partita herausgegeben, also ein Klavierstück, und hat es genannt Klavierübungen. Und daraus wurden ja dann insgesamt 4 große Teile Klavierübungen. Da gehören die 6 Partiten dazu. Dazu gehört aber auch das italienische Konzert. Wir haben das große Glück in diesem Jahr im Bachfest, dass wir sowohl einen fantastischen Pianisten als auch einen großartigen Cembalisten haben, die sich beide durch alle Teile der Klavierübung arbeiten. Auf Klavierseite ist das Sir Andras Schiff, auf Seite des Cembalos ist das unser Artist in Residence, Mahan Esfahani.
1: Selbstverständlich bezieht sich das Motto Im Dialog auch auf die Moderne und die Gegenwart, betont Michael Maul und verweist auf ein Konzert mit Mario Brunello.
2: Toller italienischer Cellist wird kombinieren in 2 Konzerten die Cellosuiten von Bach mit den Cellosonaten von Moishe Weinberg. Ganz toller Komponist aus der Sowjetunion, jüdische Wurzeln, hatte eine durchaus tragische Biografie, enger Freund von Schostakowitsch, ganz tolle Musik.
1: Thank you. Last but not least der Hinweis, dass der Dialog mit einigen prominenten Künstlerinnen und Künstlern nicht umsonst, aber kostenlos sein kann. Von Freitag bis Sonntag gibt es nämlich, so Michael Maul, die Erfolgsreihe Bach Stage auf dem Leipziger Markt.
2: Das reicht von Bach mit den Jazzlegenden Michael Wolny und Nils Landgren bis hin zu einer absoluten Heavy-Metal-Legende, nämlich Jordan Rudess, der Keyboarder von Dream Theater, kommt extra von New York rüber. Offen für alle, also da lohnt es sich auf jeden Fall dabei zu sein.
1: Im Dialog, das Bachfest Leipzig bietet wieder eine enorme Fülle an Veranstaltungen und für fast alle Musikgeschmäcker.
0: Tja, die herzliche Einladung an Sie. Das Bachfest bietet nämlich für jeden was und das auch bei freiem Eintritt auf dem Markt. Und das heutige Eröffnungskonzert aus der Thomaskirche mit dem Thomaner Chor unter der Leitung von Thomaskantor Andreas Reitze können Sie sich auch ganz gemütlich zu Hause im Radio anhören. Heute Abend ab 20 Uhr hier bei uns bei MDR Kultur. Und den im Beitrag erwähnten Pianisten Andras Schiff hören Sie jetzt mit dem dritten Satz aus dem Konzert C-Moll von Johann Sebastian Bach. Begleitet wird Andras Schiff vom Orchester der Franz-Liszt-Akademie für Musik Budapest.

0: Sandra Schiff und das Orchester der Franz Liszt Akademie für Musik Budapest mit Musik von Johann Sebastian Bach. Und Sandra Schiff ist zu Gast beim Bachfest in Leipzig. Am kommenden Dienstag, am 16. Juni, spielt er Bachs Kunst der Fuge im Gewandhaus. Von der klassischen Musik hin zum Jazz und zu einer spannenden Stimme des deutschen Jazz. Die Pianistin, Komponistin Johanna Summer hat mit ihrem Grenzgängen zwischen Klassik und Jazz viel Aufmerksamkeit erregt. Auch einige Preise hat sie eingeheimst. Ihre Wurzeln liegen im Plauen. Sie lebt heute in Leipzig und hier ist auch erstmals ein gemeinsames Projekt mit der Leipziger Big Band Spielvereinigung Süd entstanden. Es ist nicht Johannas erstes Intermezzo mit einer Big Band, aber eins, auf das sie sich selbst sehr freut.
1: Generell ist das Big Band Spielen so ziemlich das komplette Gegenteil von dem, was ich sonst mache. Ich bin oft solo oder in kleineren Besetzungen auf der Bühne, aber jetzt in so einer großen Besetzung und in so einem großen Klangkörper seinen Teil dazu beizutragen, das fühlt sich ganz besonders an. Es gehen ganz andere Dinge in so einer Band. Man kann mit Klangfarben, man kann mit Arrangements, man kann mit Dynamik natürlich ganz, ganz anders umgehen als in anderen kleineren Besetzungen. Und ja, das hat einfach eine große Kraft und da freue ich mich sehr drauf, das jetzt wieder zu erleben.
0: Und wenn Sie Johanna Summer erleben wollen, gemeinsam mit der Spielvereinigung Süd, heute Abend stehen Sie gemeinsam in Chemnitz auf der Bühne im Kulturzentrum Weltecho und morgen in Leipzig im Werk 2. Und wir stimmen uns jetzt schon mal auf Johanna Summer ein. Hier ist sie gemeinsam mit Jakob Manz zu hören.

Johanna Summer und Jakob Manns hier bei MDR Kultur. Und heute Abend können Sie Johanna Summer mit der Big Band Spielvereinigung Süd Leipzig hören und natürlich auch sehen im Weltecho in Chemnitz und morgen im Werk 2 in Leipzig.

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2: Um 16 Uhr mit Jean-Marc Heukemes. Die Europäische Zentralbank hat erstmals seit fast 3 Jahren die Leitzinsen im Euroraum angehoben. Wie die Notenbank in Frankfurt am Main mitteilte, steigt der für Banken und Sparer wichtige Einlagezins um 0,25% auf 2,25%. Zuletzt hatte die EZB den Leitzins im September 2023 heraufgesetzt. Mit der Anhebung reagieren die Währungshüte auf die hohe Teuerungsrate, die infolge des Irankrieges auf 3,2% gestiegen ist. Die Opposition im Bundestag hat das neue Heizungsgesetz scharf kritisiert. Grüne und Linke sprachen von einem klimapolitischen Rückschritt und warnten vor hohen Kosten für Mieter. Die Linke kündigte zudem an, eine Klage zu prüfen. Die AfD dagegen meinte, das neue Gesetz sei ein Heizungshammer wie schon das alte. Wirtschaftsministerin Katharina Reiche verteidigte die Pläne. Die Menschen könnten wieder frei wählen, welche Heizung sie einbauten. Bauministerin Verena Huberts betonte, das alte Gesetz habe nicht funktioniert. Die deutsche Rentenversicherung rechnet damit, dass der Rentenbeitrag im Jahr 2028 auf 19,9% steigt. Das geht aus dem heute veröffentlichten Finanzplan hervor. Die Rentenversicherung betont, die Rücklagen seien aktuell gut gefüllt. Deshalb werde der Beitragssatz bis Ende 2027 stabil bleiben. Schon im kommenden Jahr werde diese Polster weitgehend abgeschmolzen sein. Derzeit beträgt der Satz 18,6%. Arbeitgeber und Beschäftigte teilen sich den Beitrag je zur Hälfte. Archäologen haben bei der Sanierung des Grabes von Otto dem Großen im Magdeburger Dom neue Erkenntnisse gewonnen. Wie das Landesamt für Denkmalschutz mitteilte, muss das Grab im Laufe der Jahrhunderte mehrfach versetzt worden sein. Man sei zudem auf alte unterirdische Gänge gestoßen. Wann und wozu sie angelegt worden seien, bleibe ungewiss. Bemalte Putzreste deuteten auf eine einst prächtige, farbige Ausgestaltung der Vorgängerkirche hin. Deutschland ist im Werben um die Eiskunstlauf-WM 2028 leer ausgegangen. Wie der Weltverband ISU mitteilte, ist der Zuschlag an Peking gegangen. Dort würden erstmals die 4 Titelkämpfe im Eiskunstlauf, Eisschnelllauf, Shorttrack und Synchroneiskunstlauf an einem Ort ausgetragen. Die Deutsche Eislaufunion wollte die WM nach Dortmund holen. Das waren die Nachrichten.
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3: In Dresden ist es stark bewölkt bei 13 Grad. Wolkig ist es in Eisenach bei 17 Grad. Sonne und Wolken gibt es in Erfurt dazu 15 Grad. In Gardelegen ist es stark bewölkt bei 17 Grad. In Hoyerswerda wolkig bei 18 Grad. Viele Wolken hängen über Magdeburg. Hier gibt es 18 Grad. In Neuhaus am Rennweg ist es stark bewölkt bei 11 Grad. Es regnet leicht in Oschatz bei 10 Grad. In Plauen ist es stark bewölkt bei 12 Grad. Und auch in Wernigerode ist es stark bewölkt. Hier gibt es 14 Grad. Bis zum Abend bleibt es wechselnd bewölkt mit Schauern oder Gewittern bei 12 bis 17 Grad. In der Nacht lassen die Schauer vorübergehend nach bei 11 bis 4 Grad. Morgen bewölkt es sich wieder und zeitweise kann es regnen bei 15 bis 20 Grad. MDR Kulturverkehrsservice A2 Richtung Berlin. Zwischen dem Kreuz Hannover Ost und Hemelerwald gibt es 7 Kilometer stockenden Verkehr. 15 Minuten länger dauert es. A2 Richtung Berlin. Zwischen dem Kreuz Wolfsburg, Königslutter und Königslutter gibt es 4 Kilometer stockenden Verkehr und 10 Minuten dauert es länger. A13 Richtung Dresden zwischen Schwarzheide und Ruhland gibt es Stau wegen Bauarbeiten. Die A14 Richtung Dresden ist zwischen Leisnig und Dübel-Nord nach einem Unfall gesperrt. Zurzeit gibt es Stau bis Mutschen. Vorsicht auf der A71 Richtung Sangerhausen zwischen Köllerda und Teldrungen liegt ein Metallteil auf der Fahrbahn. A72 Richtung Hof zwischen Chemnitz Süd und Stolbeck-Nord gibt es 6 Kilometer Stau an einer Baustelle. 20 Minuten länger dauert es. B84 Richtung Eisenach zwischen Förtha und Eisenach steht ein defekter LKW im Kurvenbereich. In Schwebnitz ist die B97 wegen eines Feuerwehreinsatzes gesperrt. Vorsicht auf der B247.

Matilda Mann gemeinsam mit Bombay Bicycle Club an diesem Donnerstagnachmittag. Schülertheater, darum geht's bei uns gleich, denn die diesjährigen Schultheatertage in Sachsen-Anhalt finden ab übermorgen, ab dem 13. Juni in Halle statt. Ob Tanz, Theater oder Zirkus, alles darf präsentiert werden, jeder ist willkommen. Ja, und wie ist das eigentlich heute an den Schulen? Wie und in welcher Form wird da überhaupt noch Theater gespielt? Und kommen da auch noch die großen Klassiker auf die Bühnen? Alles Fragen, die ich der Projektleiterin des Schüler-Schülerinnen-Theatertreffens Christiane Böhm gleich mal stellen werde in 4,5 Minuten.

0: Karen Ann war das hier bei MDR Kultur. Zum 31. Mal treffen sich junge Theaterschaffende aus Sachsen-Anhalt beim Schüler-Schülerinnen-Theatertreffen, kurz STT. In diesem Jahr findet das vom 13. bis 16. Juni 2026 im Puschkinhaus in Halle statt. Ja, und da kommen beim Festival des Landeszentrums Freies Theater Sachsen-Anhalt 23 Gruppen zusammen aus allen Schulformen und Klassenstufen sowie freien Spielgruppen. Also fast 400 Kinder und Jugendliche werden dann 4 Tage lang proben, ihre Stücke aufführen, darüber diskutieren und auch voneinander lernen. Bei mir am Telefon ist jetzt die Projektleiterin Christiane Böhm. Schönen guten Tag, Frau Böhm.
1: Hallo, schönen guten Tag.
0: Ja, Sie atmen gewiss noch mal ganz kurz durch, bevor es dann bei Ihnen wuseln wird und Sie 4 Tage lang ordentlich zu tun haben werden. Wenn ich an Schülertheater denke, dann ja auch sofort an den Deutschunterricht, an klassische Dramen. Ist das heute noch so? Kommen die Klassiker in den Schulen auf die Bühne oder liegt der Schwerpunkt da ganz woanders?
1: Also im Durchschnitt würde ich sagen, es ist so und so. Also wir haben durchaus Klassiker dabei. Also wir haben Kabale und Liebe von Schiller auf der Bühne, Aber eben natürlich auch andere Stücke. Und bei den Klassikern ist es so, dass sie natürlich zeitgenössisch interpretiert werden. Ne? Mhm. Also da wird sich fokussiert auf gesellschaftsrelevante Themen, wie zum Beispiel, wie wird das Thema Macht in Kabale und Liebe behandelt. Ne? Und dann wird sich dieser Teil eben angeguckt und der zum Beispiel eben mit Tanz, choreografischen Elementen dargestellt. So, und weniger so klassisch mit Text referieren.
0: Ja, ich hatte es am Anfang schon erwähnt, Tanz, auch Zirkus kann und darf präsentiert werden. Mhm. Welche breite Palette werden denn die Schüler, Schülerinnen diesem Jahr beim Theatertreffen auf die Bühne bringen?
1: Also wir haben natürlich viel, viel Sprechtheater dabei, aber wir haben eben auch Stücke, die sich viel mit tänzerischen Elementen auseinandergesetzt haben und auch mit Physical Theater. Also das ist eine bestimmte Form der körperlichen Herangehensweise an Stücke und Stoffe und Inhalte und Themen. Mhm. Auch sowas ist mit dabei.
0: Weil Sie gerade Themen angesprochen haben, welche Themen bewegt denn die jungen Menschen derzeit, die ja dann auch auf den Weg auf die Bühne finden werden?
1: Also neben diesem Thema, was ich ja gerade schon angesprochen hatte, Macht und Machtverteilung, das kommt in mehreren Stücken vor, auch in vielen Eigenproduktionen, sind zum Beispiel auch Geschlechtergerechtigkeit Themen, die junge Leute heute viel beschäftigen. Wir haben ein Stück, da geht es zum Beispiel um die Rolle von Elisabeth Hauptmann, einer Schriftstellerin, die viel bei den Stücken von Brecht mitgearbeitet hat, aber kaum erwähnt wird, wenn es um Brecht geht. Mhm. Ne? Und solches Themen sind natürlich auch total wichtig für Kinder und Jugendliche. Die Frage von, wie ist eigentlich die Position meines Geschlechts und meiner Identität in dieser Gesellschaft?
0: Also ganz aktuelle Themen auch mit. Mhm. Wenn wir in die Schulen schauen, gibt es da das Angebot darstellendes Spiel noch häufig?
1: Nicht so wirklich. Ne? Mhm. Also wir haben in Sachsen-Anhalt haben wir dieses Fach nicht. Das gibt es ja durchaus in anderen Bundesländern. Was wir aber haben, sind total engagierte Lehrkräfte oder auch Theaterpädagoginnen, die eben auch größtenteils in ihrer Freizeit, also ehrenamtlich, dann Theater-AGs leisten und leiten an den Schulen. Ne? Und das teilweise auch schon über 20 Jahre. Wir haben Gruppen dabei, die kommen halt nicht immer jedes Jahr, ne? aber seit 20 Jahren kontinuierlich zum Festival. Und wachsen halt dann mit der Lehrkraft auch mit, die die Gruppe leitet.
0: Ja, in Zeiten knapper Kassen, wie sieht's denn da mit der finanziellen Unterstützung für Schülertheater aus und damit ja auch um die Zukunft von eben Schülertheater?
1: Ja, das ist schon ein durchaus schwieriges Thema. Ja. Wir als Festival sind da jetzt gerade ganz gut aufgestellt, dank der Förderung vom Land Sachsen-Anhalt. Aber es ist natürlich, wenn man sagt, okay, wir als Landesverband selber können ja nicht in jede Schule gehen, ne, sondern wir haben Programme, die auch vom Land gefördert werden, wo dann eben Solo-Selbstständige, KünstlerInnen, TheaterpädagogInnen an die Schulen kommen und da Theaterarbeit leisten. Und die sind natürlich auch auf Förderung angewiesen. Ne? Auch die müssen Projektanträge stellen, um sowas machen zu können. Und das ist natürlich schwierig. Gerade Schulen dürfen ganz oft keine Anträge stellen, sondern wenn, dann muss das halt die solo-selbstständige Person selber machen. Und das ist halt ein wahnsinniger Verwaltungsaufwand. So. Mhm. Das ist nicht so einfach. Und das wird sicherlich, wenn man auf die Landtagswahl guckt und mögliche Ausgänge, nicht einfacher werden.
0: Frau Böhm, übermorgen gibt es zum 31. Mal das Schüler-Schülerinnen-Theatertreffen Sachsen-Anhalt. Aus Ihrer Erfahrung, wie wichtig ist denn das Theaterspielen für Kinder und Jugendliche und was nehmen die dann auch für ihr Leben mit?
1: Also wenn man Kinder und Jugendliche heute fragt, also wenn sie jetzt erwachsen sind, woran sie sich an ihre Schulzeit am meisten erinnern, dann sind das oft solche Projekte, ne? Projekte kultureller Bildung. So, ne? Und das ist ein wichtiger Punkt, ne? Neben dem, dass natürlich Theater grundsätzlich einfach einen Raum bietet, in dem sie sich ausprobieren können, ganz ohne sofort benotet zu werden, Prüfungsdruck zu haben, so in dem sie sich kreativ und kritisch mit dem eigenen Selbstverständnis, mit ihrem Sein in der Welt und irgendwie mit Gesellschaft auseinandersetzen können, fernab eben von Benotung, von richtig und falsch. So, Theater stärkt Selbstvertrauen, Ausdrucksfähigkeit, Teamgeist, fördert Resilienz, ne? Also das macht schon was mit Kindern und Jugendlichen, wenn sie halt Räume haben, ja, in denen sie sich fernab von Unterricht irgendwie ausprobieren können. Ob das jetzt Theater ist, Musik oder auch Sport, ne? Aber all diese Dinge sind halt total relevant für Kinder und Jugendliche, auch in ihrer Identitätsfindung.
0: Und bleibt dann auch ein Leben lang.
1: Genau, und bleibt.
0: Theater für Schüler, Schülerinnen. Ab übermorgen wird das in geballter Form geboten beim Schüler-Schülerinnen-Theatertreffen in Halle bis zum 16. Juni im Puschkin-Haus in Halle. Wir haben darüber mit der Projektleiterin Christiane Böhm gesprochen. Vielen Dank Ihnen und toi toi toi für Sie und alle, die daran teilnehmen.
1: Dankeschön. Bis dann.
0: Bis dann.

The Doors mit dem charismatischen Jim Morrison und dem Alabama-Song von Kurt Weill hier bei MDR Kultur. Und Fans wissen, am 3. Juli wird sich der Todestag von Jim Morrison zum 55. Male jähren. Begraben ist er ja in Paris, da er sich kurz vor seinem Tod hier eigentlich etwas erholen wollte vom Druck und dem Stress. Doch da hatte er schon unter akuten Atembeschwerden gelitten und dann ist er Anfang Juli 1971 gestorben. Sein Grab gehört heute zu den meistbesuchten, neben dem Grab von Edith Piaf.

Das Orchestre National de France mit Pastorelle aus dem Ballett Der Fächer der Jeanne vom französischen Komponisten und Pianisten Francis Poulenc. Ja, und jetzt gibt's Musik aus Deutschland von Daniel Stoyanov. Für sein neues Soloprojekt hat er sich den Künstlernamen Bulgarian Card Raider zugelegt. Sein neues Album hat er Greetings from Soulgaria genannt. Ja, und da gibt es hinein geht's damit in sein Geburtsland Bulgarien. Wir reisen ihm jetzt hinterher. Hier ist er mit Palace Gates.

0: Alopax hier bei MDR Kultur, 16.30 Uhr.
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0: Und die gibt's jetzt mit Ines Hermann.
2: Sachsen-Anhalts Kulturminister Rainer Rubra hat eine positive Bilanz der vergangenen 5 Jahre Kulturpolitik im Land gezogen. In Magdeburg hat er sich heute mit rund 70 Kulturakteuren ausgetauscht. Rubra sagte, die Kultur in Sachsen-Anhalt sei breit gefördert worden, Investitionen seien erhöht und die Folgen der Corona-Pandemie gut ausgeglichen worden.
3: Ich nehme die Kulturlandschaft in Sachsen-Anhalt als eine große Kulturfamilie wahr. Wir haben es in den letzten Jahren dank der aktiven Beteiligung des Engagements aller hinbekommen, dass alle jetzt sehr gut miteinander vernetzt sind. Und wir haben in den vergangenen 10 Jahren sehr, sehr viele Investitionen getätigt. Das war aber auch mehr als überfällig. Wenn man sich unsere Museumslandschaft vor 5 Jahren noch betrachtet hat, dann ist gerade in den letzten Jahren da sehr, sehr viel geschehen. Wir haben grundhafte Sanierungen, viele neue Dauerausstellungen, einzelne Häuser komplett neu. Also das war auch einfach mal notwendig, weil wir einen Investitionsstau hatten, der auch immer noch nicht abgearbeitet ist.
2: Das Grabmal von Kaiser Otto I. ist im Verlauf der Zeit mehrfach umgestellt worden. Wie das Landesamt für Denkmalpflege und Archäologie Sachsen-Anhalt mitteilte, belegen das Untersuchungen im Untergrund des steinernen Sarkophags im Magdeburger Dom. Paula Kautz aus der Kulturnachrichtenredaktion.
4: Im Fundament des Kaisergrabes wurden den Angaben zufolge Steine mit spätalterlichen Steinmetzzeichen verwendet. Das sei ein deutlicher Hinweis, dass das Grabmal erst im gotischen Domneubau ab 1207 an diesem Ort seinen Platz gefunden habe. Dazu seien bei den Ausgrabungen auch Münzen, Glasperlen, glasierte Dachziegel und bemalte Putzfragmente gefunden worden. Diese zeugten von der prächtigen farbigen Ausgestaltung der Vorgängerbauten des Doms.
2: Otto I., auch Otto der Große genannt, legte den Grundstein für das spätere Heilige Römische Reich und war eine zentrale Figur der europäischen Geschichte. 968 gründete er das Erzbistum Magdeburg. Das grüne Band auf dem Weg zum Weltkulturerbe. Darüber haben Experten in Probstzella im Landkreis Seifert-Rudolstadt beraten. Diskutiert wurde über die nächsten Schritte im Bewerbungsverfahren. Einzelheiten von Hendrik Kirchhoff aus der Kulturnachrichtenredaktion.
5: Bei der Tagung waren Menschen aus den unterschiedlichsten Bereichen: Naturschutz, Kulturmanagement, Politik und Wissenschaft. Nach Angaben der Stiftung Naturschutz Thüringen und des Thüringer Landesbeauftragten zur Aufarbeitung der SED-Diktatur endet damit die Veranstaltungsreihe auf dem Weg zum UNESCO-Welterbe. Die Thüringer Umweltstaatssekretärin Karin Arndt sagte, der Weg zum Welterbestatus sei noch lang. Das grüne Band steht seit 2024 auf der deutschen Vorschlagsliste für das UNESCO-Welterbe. Der Anerkennungsprozess kann noch mehrere Jahre dauern.
2: Das grüne Band entlang der ehemaligen innerdeutschen Grenze von der Ostsee bis zum Dreiländereck Sachsen-Bayern-Tschechien gilt als einer der größten Biotopverbünde in Europa. Der Protest gegen das geplante Aus für den interkulturellen Radiosender Cosmo beim WDR wächst. Ein Bündnis zur Rettung des Senders teilte mit, dass eine Online-Petition mehr als 100.000 Unterschriften gesammelt hat. Zu den Unterzeichnern gehören auch Prominente, unter anderem Herbert Grönemeyer, Peter Fox und Jan Delay. Der WDR will Cosmo im April 2027 einstellen und durch ein neues Format ersetzen.
0: Und das waren die Kulturnachrichten. Dankeschön, Ines. Bis in einer Stunde dann.
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0: Bis zum Abend bleibt es teils aufgelockert mit Sonnenschein, teils auch stark bewölkt. Dazu gibt es immer wieder Schauer und Gewitter bei 12 bis 17 Grad. In der Nacht lassen die Schauer nach, bevor dann in den Frühstunden vom Harz her wieder neue Regenschauer zu uns ziehen. Bei Tiefstwerten von 11 bis 4 Grad. Morgen gibt es anfangs in Sachsen noch ein paar Sonnenstrahlen, sonst wieder viele Wolken, zeitweise Regen bei Höchstwerten von 15 bis 20 Grad. Am Samstag zieht der Regen dann ab, allmählich lockert es auf und die Werte steigen leicht an. MDR Kulturverkehrsservice. A2 Richtung Berlin. Zwischen dem Kreuz Hannover-Ost und Hemelerwald gibt es 7 Kilometer stockenden Verkehr. Eine halbe Stunde dauert es länger. A2 Richtung Berlin. Zwischen dem Kreuz Wolfsburg, Königslutter und Königslutter gibt es 4 Kilometer stockenden Verkehr. 10 Minuten länger dauert es. A9 Richtung München. Zwischen Weißenfels und Naumburg steht ein defektes Fahrzeug. Vorsicht, hier erfolgt ein Radwechsel auf der Fahrbahnseite. A13 Richtung Dresden. Zwischen Schwarzheide und Rugeland gibt es Stau wegen Bauarbeiten. Die A14 München Richtung Dresden ist zwischen Leisnig und Döbeln-Nord nach einem Unfall gesperrt. Zurzeit gibt es Stau bis Mutschen. A38 Richtung Göttingen zwischen Sangerhausen-West und Roßlau gibt es Stau wegen Bauarbeiten. 10 Minuten länger dauert es. A72 Richtung Hof zwischen Chemnitz-Süd und Stolberg-Nord gibt es 6 Kilometer Stau an einer Baustelle. Eine halbe Stunde brauchen Sie hier länger. B84 Richtung Eisenach zwischen Förtha und Eisenach steht ein defekter LKW im Kurvenbereich. Und Vorsicht auf der B247 zwischen Leinefelde und dem Abzweig Dingelstädt. Hier liegt ein Unterlegkeil auf der linken Fahrspur. Wo auch immer Sie unterwegs sind, fahren Sie vorsichtig, kommen Sie gut an.
6: 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Jetzt aus Leipzig, Bulsara Strings.

Bull, Sarah Strings, das Streichquartett aus Leipzig, und das bietet klassische Musik, aber auch Rock, Pop oder Filmmusik, also Queen, Elton John, Michael Jackson. Und wenn Sie die Titel von den Bands, Musikern im klassischen Gewand hören wollen, können Sie sich das Streichquartett nach Hause holen für Ihre private Feier. Ab und an gibt es Bull, Sarah Strings auch rund um Leipzig bei diversen öffentlichen Stadtfesten zu erleben. Aktuell gibt es allerdings keine Termine zu vermelden, aber vielleicht ganz bald.

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1: Manu Chao mit seinem bekannten Hit Clandestino. Ja, apropos Hit, gibt es eigentlich zur diesjährigen Fußball-WM auch einen Song, der vielleicht das Potenzial zum Hit hat? Der offizielle Song zur diesjährigen WM ist ja Die Die, gesungen von Shakira und Burna Boy.

0: Aber es gibt ja noch viele, viele weitere Songs, die zur diesjährigen Fußball-WM erschienen sind. Und das ist jetzt genau unser Thema.
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0: Ob Buenos Dias, Argentina, Zeit, dass sich was dreht oder Wacka, Wacka. Zu jeder Fußballweltmeisterschaft gibt es ja Songs, Lieder, die Spiele und Stimmung begleiten. Und das ist in diesem Jahr während der WM in den USA, Kanada und Mexiko auch nicht anders. Dabei gibt es die offizielle Fußballhymnen. Ja, und da gibt es natürlich daneben auch inoffizielle. Und natürlich wollen alle daran verdienen, vom Weltfußballverband FIFA bis hin zur YouTube Independence. Sky Nonoff hat sie alle gehört, internationale Songs, ebenso wie neues deutsches WM-Liedgut und weiß, was die Weltmeisterschaft musikalisch bringt, vom punktgenauen Treffer bis voll daneben.

0: Alle 4 Jahre bricht sie sommers wieder an. Jene Zeit, wenn die wirklich virulenten Fragen gestellt werden. Wird Manuel Neuer rechtzeitig fit? Wie wird sich Neuling Nathaniel Brown auf der Außenbahn schlagen? Wer spielt für den verletzten Karl? Sind noch Grillanzünder im Schuppen? Und was brauche ich sonst noch für unser Spiel am Sonntag gegen die Knochenbrecher aus Curaçao? Hier jedenfalls erstmal ein kleiner Fingerzeig von Arbeitsministerin Bärbel Baas.
1: Boah, also ich sag mal, so eine kleine Deutschlandfahne ist immer so irgendwie eingesteckt. Sie muss schon sein. Ne? Dann habe ich auch meistens ein Trikot an. Wenn's gut läuft, das aktuelle. Manchmal sonst auch ein älteres Trikot. Also dieses letzte fand ich sehr schön von der Farbe her. Trage ich gerne. Und ein Bier gehört dazu.

Sie haben es erraten, wenn auch nicht in dieser Ausformulierung. Es handelt sich um die inklusivste FIFA-Fußball-Weltmeisterschaft der Geschichte. So ausgerufen vom Weltfußballverband, der zum Großevent sogar ein Album mit hochoffiziell gebündeltem FIFA-Sound herausbringt. Und der klingt auch so, zwischen World Music, Reggaeton und Ruf da, aufgelöste Extrakt-Euphorie. Wie das richtig geht, zeigt das bosnische Dubiosa-Kollektiv mit seinem Balkan-Knaller »I am from Bosnia, take me to America«.

0: In Sarajevo und Umgebung kommt also schon mal Vorfreude auf. Und was die können, können wir schon lange. Oder? Die Namen Luka Dantes Spadafora, Julian Sommer und André Schnurer klingen jedenfalls schon mal nach zumindest deutsch-italienischer Vielfalt. Sonst aber doch eher nach der Saisoneröffnung des Bierkönigs im 17. Bundesland, das schon deshalb immer so hieß, weil man sich nach dem zweiten Kübel Sangria eben genauso fühlt. Malle.
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0: man sich danach wirklich noch als Deutscher zu erkennen geben möchte, frage ich für einen Freund aus unserer Redaktion. Oder, um es mit dem 1990er Weltmeister Andy Brehme auszudrücken, uns steht ein hartes Programm ins Gesicht. Musikalisch gesehen definitiv. Und jetzt stellen Sie sich vor, wie Ihr Nachbar seinen neuen Lieblingssong über seinen Lieblingsspieler auf Repeat gestellt hat. Nämlich den Killer Michel mit der Stürmerhymne Volte Made. Killer Michels letzter großer Song hieß übrigens Auswärts sind wir asozial.
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0: Der Song wird bei YouTube wahlweise als geiles Brett oder starker Banger gefeiert. Und dass man die Worte World Cup kurz mit WC abkürzen kann, ist sicher reiner Zufall. Und jetzt muss ich noch schnell Grillbriketts besorgen, ein paar schwarz-rot-goldene Wimpel und natürlich den Pokal. Den Rudi-Völler-Pokal für den WM-Song 2026. Schlicht Fußballsong heißt er und beweist eindrücklich, was die KI inzwischen zu leisten in der Lage ist. Nämlich einen ewigen Satz von Ex-Bundestrainer Jürgen Klinsmann in Musik zu fassen. Und der heißt, das sind Gefühle, wo man nur schwer beschreiben kann.
2: Deutschland!
3: Dann viel Spaß.
4: Ja, dann kann die WM ja kommen.
1: Unser Traum.
5: Und die WM ist schon da. Die Musik dazu hat Sky Nonhoff mal unter die Lupe genommen, den Sound der diesjährigen Fußball-WM. Und welcher Fußballsong nun ein Hit werden wird, das schauen wir mal. Weiter geht's jetzt mit Danger Dan, mit einem neuen Titel. Die meisten meiner Freunde stammt vom neuen Album Keine Angst. Und das wird Anfang Oktober rauskommen.
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0: Die meisten meiner Freunde. Danger Dan war das hier von seinem neuen, bald erscheinenden Album Keine Angst. Rauskommen wird das am 2. Oktober. Und ab heute werden wieder viele, viele Bach-Fans nach Leipzig pilgern. Natürlich auch die zahlreichen internationalen Musiker und Musikerinnen. Denn dann startet das Bachfest unter dem Motto Im Dialog. Und auch das Eröffnungskonzert heute 17 Uhr steht ganz im Zeichen des Dialogs von Johann Sebastian Bach und Claudio Monteverdi. Bachfestintendant Michael Maul meinte dazu:
1: Als ich Andreas Reitze, dem Thomaskantor, vor 3 Jahren erzählt habe, ich habe dieses Motto im Dialog vor, sagte er: Na Mensch, wir könnten doch eine Marienvesper machen, aber im Grunde genommen Monteverdi nur zum Vorbild nehmen, also ein bisschen Monteverdi drin lassen. Aber das Magnificat von Monteverdi, ja, was ja in der Marienvesper am Schluss steht, könnte man ja ersetzen durch das Bachsche Magnificat. Und überhaupt viele andere Psalmenvertonungen, wiederum andere Komponisten. Also in diesem Eröffnungskonzert wird der Thomaner-Chor wirklich ungelogen 1000 Jahre Kirchenmusik durchschreiten.
0: Tja, und zu diesen 1000 Jahren gehören natürlich Bach, Monteverdi, auch Händel, Groß nach Halle, Orlando di Lasso und Franz Liszt. Auch aus dem 20. und 21. Jahrhundert gibt es heute Chormusik zu hören. Ab 17 Uhr in der Leipziger Thomaskirche im Eröffnungskonzert des Bachfestes. Und wir übertragen dieses Eröffnungskonzert. Zu hören ist das hier bei uns etwas zeitversetzt, dann kurz nach 20 Uhr bei MDR Kultur.

Cat hier bei MDR Kultur und am 20. Juni wird Cat, die Musikerin Katharina Schorling, in Erfurt zu erleben sein, dann beim Krämerbrückenfest.

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2: Um 17 Uhr mit Rio Takeda. Die Europäische Zentralbank hat erstmals seit fast 3 Jahren die Leitzinsen im Euroraum angehoben. Wie die Notenbank in Frankfurt-Main mitteilte, steigt der für Banken und Sparer wichtige Einlagezins um einen Viertelpunkt auf 2,25%. Zuletzt hatte die EZB den Leitzins im September 2023 heraufgesetzt. Mit der Anhebung reagieren die Währungshüter auf die hohe Teuerungsrate, die infolge des Irankrieges auf 3,2% gestiegen ist. Die Opposition im Bundestag hat das neue Heizungsgesetz scharf kritisiert. Grün und Linke sprachen von einem klimapolitischen Rückschritt und warnten vor hohen Kosten für Mieter. Die Linke kündigte zudem an, eine Klage zu prüfen. Die AfD meinte, das neue Gesetz sei ein faktisches Verbot von Öl- und Gasheizungen. Niemand wisse, woher das ganze Biogas und Bioöl kommen solle. Der Entwurf sieht vor, dass neu eingebaute Gas- und Ölheizungen ab 2029 zunehmend mit Erneuerbaren betrieben werden. Das UN-Flüchtlingshilfswerk sieht im Rückgang der weltweiten Flüchtlingszahlen keine Entwarnung. Deutschland-Chefin Katharina Tote sagte dem MDR, Syrien brauche Unterstützung beim Wiederaufbau, damit mehr Syrer in ihre Heimat zurückkehrten. Die großen Rückkehrerzahlen nach Afghanistan seien aber problematisch, weil das Land und die Menschenrechte dort am Boden lägen. Dem UNHCR zufolge waren im vergangenen Jahr 118 Millionen Menschen auf der Flucht, 5 Millionen weniger als 2024. In der Leipziger Thomaskirche wird zur Stunde das Bachfest eröffnet. Unter dem Motto Im Dialog sind in den kommenden 10 Tagen mehr als 200 Veranstaltungen geplant. Ein Höhepunkt sind die Aufführungen der 50 beliebtesten Kantaten des Barockkomponisten. Sie wurden bei einer Online-Abstimmung nach dem Prinzip einer Radio-Hitparade ermittelt. Der von den USA abgewiesene WM-Schiedsrichter Omar Atan erhält eine Aufgabe in Europa. Wie die Europäische Fußballunion mitteilte, wird der Somalier im August den UEFA Supercup pfeifen. Dann treffen der Champions-League-Sieger und der Europa-League-Gewinner aufeinander. Atan durfte trotz seines gültigen Visums nicht in die USA einreisen. Als Grund gaben die US-Behörden eine vermeintliche Nähe Atans zur Terrormiliz Al-Shabaab an. Das waren die Nachrichten.
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3: Auf den Brocken ist es stark bewölkt bei 7 Grad, in Chemnitz wolkig bei 12 Grad, auch in Dresden ist es wolkig bei 16 Grad. Es regnet leicht in Eisenach bei 11 Grad, in Erfurt ist es stark bewölkt bei 16 Grad, auch auf dem Fichtelberg stark bewölkt bei 10 Grad. In Gera gibt es viele Wolken und 13 Grad, in Görlitz ist es leicht bewölkt bei 18 Grad. Wolkig ist es in Halle bei 15 Grad, auch in Leipzig ist es wolkig bei 17 Grad, in Magdeburg wolkig bei 18 Grad und in Meiningen stark bewölkt. Bei 15 Grad. Am Abend bleibt es wechselnd bewölkt. Es kann immer wieder regnen oder gewittern bei 12 bis 17 Grad. In der Nacht lassen die Schauer und Gewitter vorübergehend nach bei 11 bis 4 Grad. Morgen bewölkt es sich wieder. Es kann zeitweise regnen bei 15 bis 20 Grad. MDR Kulturverkehrsservice A2 Richtung Berlin. Zwischen dem Kreuz Hannover Ost und Hemelerwald gibt es Stau und stockenden Verkehr. 20 Minuten länger dauert es. A2 Richtung Berlin. Zwischen dem Kreuz Wolfsburg, Königslutter und Königslutter gibt es 4 Kilometer stockenden Verkehr, 10 Minuten länger dauert es. A4 Frankfurt Richtung Dresden, zwischen Jena-Göschwitz und Jena-Zentrum gibt es Stau wegen Bauarbeiten. Die A14 Richtung Dresden ist zwischen Leisnig und Döbeln-Nord nach einem Unfall gesperrt. Zurzeit staut es sich bis Mutschen. A72 Richtung Hof, zwischen Chemnitz-Süd und Stolberg-Nord gibt es 6 Kilometer Stau an einer Baustelle und eine halbe Stunde brauchen sie länger. B84 Richtung Eisenach, zwischen Fürther und Eisenach steht ein defekter LKW im Kurvenbereich. Im Landkreis Stendal ist die Straße zwischen Tschernika und dem Abzweig Schinne nach einem Unfall gesperrt. Geblitzt wird unter anderem auf der A4 Richtung Frankfurt zwischen Stadtroda und Jena Zentrum und auf der A4 Richtung Frankfurt am Kreuz Erfurt. Soweit der MDR Kulturverkehrsservice, 17.04 Uhr.
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3: Mit Constanze Kittel und das hier ist die deutsch-türkische Musikerin Susan Köcher.

Fließend schöne Musik mit Susan Köchers Supraphon hier bei MDR Kultur an diesem Donnerstag. Und da widmen wir uns gleich Fotografien von Helga Paris. Vor 2 Jahren ist sie gestorben. Hinterlassen hat sie uns Bilder, die den Verfall von Häusern, von Bausubstanz in Halle zu DDR-Zeiten dokumentieren. Und genau diese Fotografien können Sie sich jetzt in Halle anschauen. Wir sprechen drüber in wenigen Minuten.

0: Haben Sie ihn erkannt, George Michael? Eine Erinnerung an den Sänger, Musiker, Songschreiber, Musikproduzenten. Im Dezember wird sich sein Todestag zum 10. Mal jähren. Gestorben ist er am 25. Dezember 2016. Und auch im Kunstmuseum Moritzburg in Halle wird erinnert an die Fotografin Helga Paris. Heute wird die Sonderausstellung mit ihrer geradezu berühmten Fotoserie Häuser und Gesichter Halle 1983 bis 1985 eröffnet. Ab morgen können Sie sich die 101 schwarz-weißen Fotografien anschauen. Diese zeigen den Verfall und die Tristesse dieser vom Zweiten Weltkrieg weitgehend verschonten Stadt. Diese sollten eigentlich schon vor 40 Jahren ausgestellt werden. Allerdings wurde das dann aber von der Staatsmacht unterbunden. Erst 1990 wurde sie gezeigt. Dann kam auch das Fotobuch Diva in Grau raus. Das Buch ist inzwischen neu aufgelegt worden. 2006 wurde die Fotoserie nochmal ausgestellt und nun, 20 Jahre später, ist sie erneut zu sehen. Sandra Meyer hat sie sich schon angeschaut.
1: Dunst umhüllte Kirchturmspitzen, bröckelnde Hausfassaden, abrissgefährdete Fachwerkhäuser. Die Schwarz-Weiß-Fotografien von Helga Paris zeigen die vom Verfall preisgegebene Schönheit der Stadt Halle der 80er Jahre. Und Detlef Opitz erfand zum dazugehörigen Bildband den grandiosen Titel Diva in Grau, der heute wie ein Synonym

0: für die Stadt an der Saale steht. So sagt Kuratorin Jule Schaffer, war es weniger der ästhetisch in Szene gesetzte Charme des Maroden, der die Fotoserie Häuser und Gesichter in Halle berühmt gemacht hat, sondern das Verbot ihrer Ausstellung 1986. Denn die Aufnahmen waren der parteipolitischen Führung zu provokant, standen der Idee der neuen sozialistischen Modellstadt entgegen.
1: Erst 1990, nach der Wende, konnten die Bilder dann gezeigt werden. Und das war natürlich ein Riesenpaukenschlag. Und das ist der erste Grund, warum sie so bekannt wurde. Der zweite Grund ist tatsächlich die Publikation Diva in Grau. Weil mit diesem Buch die Stadt Halle nach der Wende ja wie eine neue alte Identität geschenkt bekommen hat. Eine graue Diva, das bedeutet, wir haben eine tolle Architektursubstanz und die kann auch wieder hergestellt werden. Das war mit ganz viel Hoffnung verbunden.
0: Heute, 40 Jahre später, blicken wir wieder anders auf diese Welt. Eine Welt, die vergangen ist, sagt Schaffer, aber die natürlich noch in der Gegenwart nachschwingt und die auch von vielen Leuten erinnert wird.
1: Ich würde sie eigentlich weniger als Chronistin bezeichnen, sondern vielmehr als poetische Dokumentaristin. Und was ihre Bilder auszeichnen, ist diese Liebe zum Menschen und diese Liebe zum Alltag.
0: Besonders interessant sei die Unvoreingenommenheit, mit der sich die Berliner Fotokünstlerin der Stadt genähert hat, was in der Ausstellung eines ihrer Zitate an der Wand beschreibt: Ich habe Halle fotografiert wie eine fremde Stadt in einem fremden Land.
1: Sie hat wirklich versucht, alles, was sie hätte wissen können über die Stadt, außen vor zu lassen. Dass sie einfach wirklich mit Ruhe und mit Respekt eine Situation schafft, in der die Menschen sich öffnen können. Und gleichzeitig ist ihr die Stadt nicht ganz fremd, weil sie ist nach Halle gekommen, weil ihre Tochter hier eine Ausbildung gemacht hat.
0: So hat Helga Paris nicht nur die Häuser porträtiert, sondern die Menschen in ihrem Lebensumfeld. Sieht man Jugendliche vor dem Händel-Denkmal oder eine Frau in der Bäckerei. Was wirkt wie eine Momentaufnahme mit natürlichem Licht und ungeschönt, wirkt in der Kombination der Fotografien fast wie arrangiert, findet Schaffer. So sieht man einen Mann mit einem karierten Sakko und daneben ist ein Fachwerkhaus, in dem sich das Muster wiederzuspiegeln scheint.
1: Man könnte sagen, eigentlich haben Häuser Fassaden, aber hier sind auch die Gesichter der Menschen so etwas wie eine Fassade und gleichzeitig sind die Fassaden der Häuser etwas wie Gesichter. Die Häuser bekommen eine Persönlichkeit. Hier beim Grasewegshaus haben wir auch zwei Bilder. Einmal vor dem Abriss der umstehenden Häuser und einmal danach. Da steht es ganz solitär. Und das zeigt auch nochmal so, dass auch Häuser ein Eigenleben haben.
0: Insgesamt sind 101 Fotografien zu sehen. Alles Originalabzüge, die kurioserweise schon vor der Wende in den Bestand der Moritzburg kamen, erzählt Museumsdirektor Bauer Friedrich.
2: Dass wir im letzten halben Jahr des Bestehens der DDR im Mai 1989 mit Geldern der DDR diese Serie ankaufen konnten. Also so ein bisschen so die Ironie der Geschichte. Die Kulturverantwortlichen, die das Ausstellen der Werke vereitelt haben, haben am Ende, und ich würde fast auch behaupten, wahrscheinlich, weil sie wussten, dass das alles eigentlich an sich, muss man sagen, eine lächerliche Geschichte war, die da in den letzten Tagen oder Jahren der DDR gelaufen ist, haben dann vielleicht zumindest es insofern wieder gut gemacht, als dass wenigstens das Bewahren über den Ankauf gesichert war.
0: Ein Stück Identität, dem man in dieser Schau wunderbar nachspüren kann. Zwar haben die Fotografien keinen Titel, aber mit einem Begleitzettel kann man alle Orte identifizieren. Und ausführliche Texte erzählen nochmal die gesamte Geschichte dieser eigensinnigen Bilder. Dafür sollte man sich unbedingt Zeit nehmen.
3: Meint Sandra Meyer, gesehen hat sie schon die Sonderausstellung über Häuser und Gesichter Halle 1983 bis 1985 von Helga Paris. Heute wird sie im Kunstmuseum Moritzburg in Halle eröffnet und läuft dann bis zum 20. September. Und gerade weil die Geschichte über die verbotene Ausstellung so vielschichtig ist, gibt es nicht nur einen Katalog, sondern auch ein Begleitprogramm mit Führungen, Workshops und Lesungen aus dem Fotobuch Diva in Grau mit hallischen Literaten. Und mit 3 Bildern verweist die Schau auf eine weitere bewusst parallel gezeigte Fotoausstellung im Literaturhaus mit Bildern von Constanze Göpel, Halle im Umbruch 1987 bis 1989, heißt es hier.

Daniel Benjamin hier bei MDR Kultur und jetzt ist es wieder soweit, wie immer donnerstags um diese Zeit. Wir spielen Ihnen ein Musikstück vor, bei dem es sich um eine Bearbeitung, eine Coverversion oder um eine Adaption handelt. Und wir wollen von Ihnen wissen, wie heißt das Original und von wem stammt es? Wenn Sie es erkennen, schnell anrufen unter der 0800 55 99 884. Kleiner Tipp von mir, wir suchen heute einen Song aus dem Jahr 1970, der zu einem Klassiker der Folk-Szene geworden ist. Wie heißt das Original und von wem stammt es? 0800 55 99 884.

0: So, wir haben einen Anrufer. Wolfgang Rilius aus Leutenberg ist bei mir. Sie haben hier ganz schnell angeklingelt und haben einen Namen und einen Titel für mich. Ich grüße Sie, hallo.
1: Ja, hallo, guten Tag. Also ich habe erkannt Big Yellow Taxi von Joni Mitchell.
0: Ja, yeah, richtig. Joni Mitchell. Ja, und ihr Titel Big Yellow Taxi ist absolut richtig. Hier bearbeitet von Stefan Rettenbacher und gemeinsam mit seinen Kollegen vom Funkestra hat er den Titel eingespielt auf dem Album The Colors of Joni. Ja, und da sind auch noch viele weitere Bearbeitungen von Joni Mitchell zu hören. Mögen Sie Joni Mitchell?
1: Ich kenne sie eigentlich zu wenig.
0: Okay, okay.
1: Also ich hab's damals, war die bei The Last Waltz, dieses legendäre Abschiedskonzert von The Band, was ja auch im Kino gezeigt wurde.
0: Ja.
1: Da war sie ja mit dabei, das fand ich großartig. Und dann hat sie irgendwann noch mit Neil Young noch Musik zusammen gemacht.
0: Mhm.
1: Aber mir waren dann sowohl The Band als auch Neil Young Solo, war mir dann rockiger lieber unterwegs.
0: Alles klar. Also ich mag Big Yellow Taxi von Joni Mitchell sehr. Also ganz besonders der Schluss, wo sie erst ganz hoch und dann ganz tief und dann so ein schönes Lachen hat, was so richtig spontan klingt.
1: Nee, das ist großartig.
0: Ist schon großartig,
1: ich
0: oder?
1: Ich würde mir an der Stelle auch wünschen, vielleicht kann man bei MDR Kultur auch mal noch was anderes spielen, als immer nur dieses eine von ihr.
0: Ja, das gebe ich dann gerne mal weiter. Aber wir hören jetzt erstmal Joni Mitchell auf jeden Fall in voller Länge im Original. Sie bleiben noch einen Moment in der Leitung und dann wünsche ich Ihnen einen schönen Nachmittag oder Abend, ist es ja schon. Bis dann. Danke für den Anruf. Tschüss.
1: Ja, ich danke auch. Tschüss.

Schöner Schluss. Joni Mitchell mit Big Yellow Taxi, ein immer noch sehr aktueller Titel, ja, in puncto Erhaltung der grünen Wälder, Felden, Wiesen. Erschienen ist Big Yellow Taxi im April 1970 als Single auf dem dritten Album Ladies of the Canyon von Joni Mitchell. Ja, und erreicht hat der Titel vordere Chartplatzierung in ihrer Heimat Kanada, in Australien und Großbritannien. Nur, ja, mäßig erfolgreich war er in den USA. Ja, kann man gar nicht verstehen, oder?

0: Kraftvolle Stimme. Jamie Faulkner war das hier bei MDR Kultur. Und wir schauen auf die Uhr. 5:30.
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0: Und bei mir ist wieder Ines Hermann.
2: Sachsen-Anhalts Kulturminister Rainer Robra hat eine positive Bilanz der vergangenen 5 Jahre Kulturpolitik gezogen. Der CDU-Politiker sagte bei einem Treffen mit Kulturakteuren aus dem Land, die Kultur sei breit gefördert, Investitionen seien erhöht und die Folgen der Corona-Pandemie gut ausgeglichen worden. Luisa Töpel vom Museumsverband Sachsen-Anhalt sagte bei MDR Kultur, dass die Kulturförderung in der Fläche wirke.
3: Das zeigt uns ja einfach, dass alleine in den letzten 3 Jahren 7 Museen neu eröffnen konnten nach umfangreichen Umbaumaßnahmen und dass es immer noch Großprojekte auch im ländlichen Raum gibt, die momentan bearbeitet werden, die momentan sich mit einer neuen Dauerausstellung beschäftigen. Das ist für uns einfach die positive Bilanz und natürlich auch, dass gerade wir als Museumsverband und damit als Landesverband auch breit angelegte Projekte gefördert bekommen haben, mit denen wir aktiv in die Fläche hineinwirken konnten, um dort auch die Qualität der Museumslandschaft aktiv zu verbessern.
2: Bei der Frankfurter Buchmesse gibt es immer ein Gastland. In diesem Jahr ist es Tschechien. Und was das Land im Herbst plant, wurde heute vorgestellt. Christoph Schäfer berichtet.
4: Das Programm der Tschechen als Gastland bei der Frankfurter Buchmesse hat ja einen rätselhaften Titel. Ein Land an der Küste heißt es. Das geht zurück auf ein Zitat von Shakespeare, wo er von Böhmen am Meer spricht. Und das Meer ist so eine Metapher für Sehnsucht, für Fantasie und für vieles, was eben die Literatur ausmacht. Man will vor allem, das hat Programmdirektor Martin Kraffel jetzt deutlich gemacht, viele junge Stimmen zu Wort kommen lassen. 75 Autorinnen und Autoren sind dabei. Jaroslav Rudiš zum Beispiel. Oder Radka Denemarkova, die auch in Deutschland schon bekannt sind.
2: Mehr als 120 Bücher aus Tschechien sind anlässlich der Messe neu in deutscher Übersetzung erschienen. Die Frankfurter Buchmesse findet im Oktober statt. In Greiz haben heute die Proben für den Theaterherbst begonnen. Ein bundesweit einzigartiges Konzept, so Vereinsvorsitzender Elrik Popp. Denn hier entwickeln Laien gemeinsam mit Profis die Stücke, die im Herbst auf die Bühne kommen. Dieses Jahr feiert der Greizer Theaterherbst seine 35. Ausgabe. Über die Bedeutung für die Region sagte Popp MDR Kultur.
5: Ich glaube, der Theaterherbst hat schon eine starke Bedeutung für die Region und für Greiz. Der prägt ganz entscheidend die Kulturlandschaft. Jeden September findet er statt. Die 8, 9, 10 Wochen vorher proben. Da passiert schon relativ viel. Und das ist natürlich auch, also der Theaterherbst ist eben natürlich auch ein Stück weit ein Zufluchtsort oder ein Ort, wo man quasi nach Hause kommen kann jedes Jahr. Vor allem für Kinder und Jugendliche auch. Wir sind stark in der Kinder- und Jugendarbeit und priorisieren das auch sehr stark, dass eben auch die Menschen, die Jugendlichen, die Kinder bei uns groß werden und vielleicht auch nach ihrem Studium oder nach ihrer Ausbildung sagen, der Theaterherbst ist auch ein Grund, um wieder zurück in die Region zu kommen.
2: Wenn heute die Fußballweltmeisterschaft beginnt, schlägt auch wieder die Stunde der Panini-Sticker-Fans. Seit der WM 1970 verkauft der italienische Verlag die Sammelbildchen. In diesem Jahr gibt es wegen der vielen Teams auch so viele Sticker wie noch nie. Mit der Frage, wie teuer es werden kann, um das Album voll zu bekommen, beschäftigt sich sogar die Wahrscheinlichkeitsrechnung. Christian Hesse von der Uni Stuttgart sagte dazu.
6: Das ist ein klassisches Problem aus der Wahrscheinlichkeitstheorie, das sogenannte Sammelbilderproblem. Dann ergibt sich als Lösung des Panini-Problems etwa 7.300. Das ist die durchschnittliche Zahl der Sammelbilder, die ich brauche, um eine vollständige Kollektion zu haben. Wenn man das auf Tüten umrechnet, dann sind das circa 1050 Tüten. Dann ist man bei 1600 Euro im Schnitt.
2: Der Mathematiker Christian Hesse zur Frage, wie viel Geld man möglicherweise ausgeben muss, um das Panini-Album zur Fußball-WM vollzubekommen.
0: Tja, und heute Abend ab 21 Uhr könnten Sie Ihre Sticker ordnen, denn dann startet ja das erste Fußballspiel bei der WM Mexiko gegen Südafrika. Dankeschön, Ines, für die Kulturnachrichten.
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0: In der Nacht werden die Regenschauer weniger. Es lockert dann auf. In den Frühstunden zieht vom Harz aber wieder neuer Regen zu uns bei 10 bis 4 Grad. Morgen gibt es anfangs in Ostsachsen noch einige Sonnenstrahlen. Sonst bewölkt es sich zunehmend und zeitweise kann es regnen bei Höchstwerten von 15 bis 20 Grad. Am Samstag zieht der Regen ab. Es lockert auf und die Werte steigen leicht an. MDR Kulturverkehrsservice A2 Richtung Berlin zwischen dem Kreuz Wolfsburg, Königslutter und Königslutter gibt es 4 Kilometer stockenden Verkehr, 15 Minuten. Länger dauert es. A4 Frankfurt Richtung Dresden. Zwischen Jena-Göschwitz und Jena-Zentrum gibt es Stau wegen Bauarbeiten. Die A14 Richtung Dresden ist zwischen Leisnig und Döbeln-Nord nach einem Unfall gesperrt. Zurzeit gibt es Stau bis Mutschen. B84 Richtung Eisenach. Zwischen Förtha und Eisenach steht ein defekter LKW im Kurvenbereich. Die B89 Richtung Haslach ist zwischen Föritz und Neuhaus-Schirnitz nach einem Unfall blockiert. Im Landkreis Stendal ist die Straße zwischen Schernikau und dem Abzweig Schinne nach einem Unfall gesperrt. Wo auch immer Sie unterwegs sind, fahren Sie vorsichtig, kommen Sie gut an.
1: 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Skopin.

Scopin, die Band rund um den Chemnitzer Musiker Stephen Scopin. Über ihn ist zu lesen, dass er ganz gerne eine Brücke schlägt oder baut zwischen der neuen deutschen Welle und klassischen 80er-Jahre-Popwerken à la Depeche Mode und Kraftwerk. Vor zwei Jahren, 2024, ist sein Debüt Reliquien rausgekommen. Ein Jahr später sein kleines Album Weltschmerz. Und da haben wir eben reingehört.

0: Zeit. Mittlerweile war das hier bei MDR Kultur am frühen Donnerstagabend. Frage an Sie. Was verbindet unsere Fußballnationalelf der Männer mit der Herrnhuter Brüdergemeine? Auf den ersten Blick sicher erstmal nichts. Allerdings knüpft die heute beginnende Weltmeisterschaft in Mexiko, den USA und Kanada zarte Bande zwischen beiden. Denn Salem, heute Winston-Salem, wo die Mannschaft untergebracht ist, wurde 1766 von Brüdern und Schwestern der Herrnhuter gegründet. Zur Brüderunität zusammengeschlossen hatten sie sich dann 1727 in dem von ihnen gegründeten Herrnhut in der Lausitz. Kurz darauf haben sie schon mit ihrer weltweiten Siedlungs- und Missionstätigkeit begonnen, auch in den 13 englischen Kolonien Nordamerikas. Die Moravian Church, wie sie dort heißt, existiert nach wie vor und hat um die 35.000 Mitglieder. Spuren der Siedler von damals kann man bis heute ausfindig machen, was derzeit eine Ausstellung in Herrnhut mit dem Titel Go West zeigt. Grit Krause hat sie sich schon angesehen.
1: Es ist nur ein kleiner Raum im Heimatmuseum in Herrnhut, aber mit der aktuellen Sonderausstellung hat hier, man möchte fast sagen, Weltgeschichte Einzug gehalten. Blickfang ist dabei ein Historiengemälde an der Wand, darauf dargestellt David Zeisberger, Missionar der Brüdergemeine, der am Lagerfeuer steht, umringt von Native Americans, sogenannten Indianern, und predigt.
2: Oft ein Wesensmerkmal der Herrnhuter Mission, dass man sich tatsächlich versucht hat zu integrieren. Da hat sich auch Zeisberger sehr bemüht, ist dann sogar später auch, als dann die Landnahme und damit auch die Vertreibung der Indianer begann, mit denen dann auch losgezogen und hat also auch dieses Schicksal geteilt.
1: Erläutert Konrad Fischer, Leiter des Kultur- und Fremdenverkehrsamtes und Kurator der Ausstellung. Ab 1735 begannen von der Brüdergemeine ausgesandte Missionare in Nordamerika mit dem Siedlungsbau. Anfangs in Georgia, später konzentrierte man sich auf das damalige Pennsylvanien. Eine historische Darstellung zeigt einen Zweimaster inmitten des stürmischen Atlantiks, das Missionsschiff Irene.
2: Dieses Schiff hat Zinzendorf selber interessanterweise in New York bauen lassen. Und dieses Schiff war, soweit man es von den Aufzeichnungen weiß, 24 Mal über den Atlantik hin und her.
1: Anfänglich waren es oftmals Missionare, die ursprünglich zu den in Böhmen verfolgten böhmischen oder auch mährischen Brüdern gehört hatten und unter Leitung von Nikolaus Ludwig Graf von Zinzendorf die Brüderunität 1727 in Herrnhut mitbegründet hatten. Das wiederum erklärt, warum im Englischen bis heute von der Moravian Church die Rede ist. So entstanden Mitte des 18. Jahrhunderts eine Reihe von Siedlungen wie Bethlehem, Nazareth oder Salem. Einige existieren noch heute und stehen mit dem sächsischen Herrnhut im engen Austausch, unter anderem Bethlehem durch einen gemeinsamen Welterbetitel. Davon erzählt die Ausstellung Go West. Im Zentrum stehen für Kurator Konrad Fischer jedoch prägende Persönlichkeiten.
2: Ein zweiter Blickfang ist diese Gitarre von der Firma C.F. Martin aus Nazareth und der Firmengründer Christian Friedrich Martin war ursprünglich kein Herrnhuter, der kam aus dem vogtländischen Musikwinkel und hat damit natürlich auch das Know-how erstmal mit nach Amerika gebracht und ist dann dort zur Brüdergemeine gekommen.
1: Inzwischen wird das Unternehmen in sechster Generation weitergeführt. Und wenn man sich anschaut, wer alles eine C.F. Martin-Gitarre gespielt hat, dann liest sich das wie das Who is Who der Pop- und Rockmusik. Elvis Presley, Bob Dylan, Kurt Cobain und auch Ed Sheeran. Aber Konrad Fischer hat noch mehr Superlative parat, zum Beispiel Benjamin Latrobe, der aus einer der englischen Siedlungen der Herrnhuter stammt. Er war von Präsident Thomas Jefferson 1803 und nach einem Brand auch noch einmal 1815 zum Architekten des Kapitols in Washington berufen worden. Die Missionierung der Indianer wiederum habe am Ende, erläutert Konrad Fischer, auch durch die Zwangsumsiedlung in Reservate kaum mehr eine Rolle gespielt. Dennoch, einer der getauften Häuptlinge durfte in der Ausstellung keinesfalls fehlen, Johannes Tschob. Er stand Pate für eine literarische Figur in den Lederstrumpferzählungen von James Fenimore Cooper.
2: Und das war also ein Mohikaner gewesen, der 1742 von den Herrnhutern getauft wurde und dann auch ein enger Mitarbeiter mit war. Und der wird bei Cooper sehr intensiv beschrieben und abgewandelt für den Film ist dann dieser Chingachgook draus geworden.
1: Weshalb zwischen den zahlreichen historischen Dokumenten, die sonst im Unitätsarchiv der Brüdergemeine sorgsam verwahrt werden, auch ein originales Programmheft des DEFA-Spielfilms mit Gojko Mitic als Chingachgook in der Ausstellung platziert ist. Alles Spuren der Herrnhuter in Nordamerika, die bis heute nachwirken.
0: Ja, die Spuren lassen sich bis heute finden. Grit Krause über die aktuelle Ausstellung Go West, die Herrnhuter in der neuen Welt. Zu sehen ist die Ausstellung bis zum 25. Oktober im Heimatmuseum in Herrnhut.

Back mit einem neuen Titel, Right Lonesome, ein ruhig melancholischer Titel, ja, mit schwelgenden Streichern, akustischen Gitarrensound. Und jetzt gibt's etwas klassische Musik von Edward Elgar. Es spielt das BBC Concert Orchestra.

0: Das BBC Concert Orchestra mit Musik von Edward Elgar hier bei MDR Kultur kurz vor 18 Uhr. Und wir wollen die nächste Stunde Lust auf Kinofilme und Serien machen. Unter anderem startet ja heute ein neuer Spielberg-Film, Disclosure Day. Und falls Sie den Trailer schon gesehen haben, sind Sie eventuell auch gespannt, wie der Altmeister das Thema Außerirdische und Menschen zum dritten Mal auf die Leinwand bringt. Unsere London-Korrespondentin Franziska Hoppen hatte die Gelegenheit, Steven Spielberg bei der Europa-Premiere des Films nach dem Stellenwert dieses Films zu fragen.
1: This is like my summation movie. This is if Close Encounters.
2: Für mich ist das eine Art Abschlussfilm. Der erste Akt war 1977, Unheimliche Begegnung der dritten Art. Der zweite Akt war E.T. Das hier ist der dritte. Es soll um die Kräfte gehen, die versuchen zu verhindern, dass die Wahrheit ans Licht kommt, und um den Mut der Whistleblower, die sie der Welt dennoch zeigen wollen.
0: Sagt Steven Spielberg über seinen Film Disclosure Day. Und mehr über den Film erzählen wir gleich nach den Nachrichten in unserem Filmspezial. Dann sprechen wir auch über Fußballfans mit der Filmemacherin Alina Cyranek, stellen ihren Kurzfilm Die Kurve vor. Und wir fragen, werden Serien immer dümmer, weil die Zuschauer nebenher noch mit dem Handy beschäftigt sind? Die Antwort gibt's nächste Stunde nach 18 Uhr. Schön, dass Sie mit dabei sind.

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7: Um 18 Uhr mit Rio Takeda. Nach dem Aus für das deutsch-französische Kampfjet-Projekt haben 8 Rüstungsunternehmen eine neue Initiative gestartet. Dem Konsortium gehören unter anderem Airbus, Hensoldt, MTU und Diehl an. Sie veröffentlichen dazu in Berlin ein Positionspapier. Darin heißt es, man dürfe keine Zeit verlieren. Die deutsche Seite müsse Verantwortung übernehmen und Handlungsfähigkeit zeigen. Die Firmen verweisen darauf, dass in Spanien ein ähnliches Bündnis entsteht. Man wolle mit der spanischen Industrie zusammenarbeiten. Die deutsche Wirtschaft und Gewerkschaften kritisieren die jüngste Zinserhöhung der Europäischen Zentralbank. Der Bundesverband Großhandel erklärte, die Erhöhung sei verfrüht. Sie erhöhe für die Firmen die Kosten und bremse notwendige Investitionen. Der Deutsche Gewerkschaftsbund meinte, es gebe für die Anhebung keine ökonomische Rechtfertigung. Die EZB hatte zuvor den Leitzins um 0,25 Punkte auf 2,25% angehoben. Sie reagierte damit auf die steigende Teuerungsrate infolge des Irankrieges. US-Präsident Donald Trump hat dem Iran mit neuen Angriffen gedroht. Trump erklärte, die Schläge in der kommenden Nacht würden das Land sehr hart treffen. Zudem würden die USA schon bald die iranische Ölinsel Kharg im Persischen Golf übernehmen. Man werde die vollständige Kontrolle über die iranischen Öl- und Gasmärkte erlangen. Bereits in den vergangenen 2 Nächten hatten die USA und der Iran sich gegenseitig beschossen. Die ostdeutschen Länder unterstützen die sächsischen Bemühungen, das europäische Großteleskop Einstein in die Lausitz zu holen. Die Staatskanzlei in Dresden erklärte, das Projekt sei ein Zukunftsprojekt von europäischer Strahlkraft. Das könne ganz Ostdeutschland einen Schub geben. Das Einstein-Teleskop ist ein europäisches Projekt. Tief unter der Erde soll ein Observatorium entstehen. Neben der Lausitz werden 2 weitere Standorte geprüft, die Mittelmeerinsel Sardinien und die Region Maas-Rhein. Der von den USA abgewiesene WM-Schiedsrichter Omar Artan erhält eine Aufgabe in Europa. Wie die Europäische Fußballunion mitteilte, wird der Somalier im August den UEFA Supercup pfeifen. Dann treffen der Champions League-Sieger und der Europa League-Gewinner aufeinander. Artan durfte trotz seines gültigen Visums nicht in die USA einreisen. Als Grund gaben die US-Behörden eine vermeintliche Nähe Artans zur Terrormiliz Al-Shabaab an. Das waren die Nachrichten.
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8: In Dresden ist es sonnig bei 17 Grad. Sonne und wenige Wolken gibt es in Eisenach bei 15 Grad. In Erfurt ist es stark bewölkt bei 12 Grad. In Garde liegen wolkig bei 19 Grad. Viele Wolken gibt es in Hoyerswerda, dazu 17 Grad. Sonne und wenige Wolken gibt es in Magdeburg bei 19 Grad. In Neuhaus am Rennweg ist es wolkig bei 11 Grad. Auch in Oschatz ist es wolkig, hier gibt es 16 Grad. In Plauen ist es stark bewölkt bei 12 Grad. Und in Wernigerode stark bewölkt bei 16 Grad. In der Nacht wird es trockener, es lockert auch teilweise auf, bevor es dann in den Frühstunden wieder regnen wird. Und die Werte liegen zwischen 10 und 4 Grad. Morgen kann es zeitweise weiter regnen. Später dann gibt es einen Mix aus Regenschauern und Auflockerungen bei 15 bis 20 Grad. MDR Kulturverkehrsservice. Achtung Autofahrer auf der A73 zwischen der Abfahrt Suhl-Zentrum und Suhl-Friedberg. Hier ist ein Falschfahrer unterwegs. Bitte fahren Sie äußerst rechts, überholen Sie nicht. Auf der A73 zwischen der Abfahrt Suhl-Zentrum und Suhl-Friedberg ist ein Falschfahrer unterwegs. Vorsicht auf der A9 Richtung München. Zwischen Münchberg Süd und Gefries liegen Plastikteile auf der linken und mittleren Fahrspur. Vorsicht auch auf der A71 Richtung Sangerhausen. Zwischen Bad Neustadt an der Saale und Mellrichstadt liegen ebenfalls Fahrzeugteile auf der Fahrbahn. A2 Richtung Berlin. Zwischen dem Kreuz Wolfsburg-Königslutter und Königslutter gibt es stockenden Verkehr. 10 Minuten länger dauert es. A2 Richtung Hannover. Zwischen Irxleben und Bornstedt befindet sich eine ungesicherte Unfallstelle auf der linken und mittleren Fahrspur. Die A14 Richtung Dresden ist zwischen Leisnig und Döbeln-Nord nach einem Unfall gesperrt. Zurzeit gibt es Stau bis Mutschen. A38 Göttingen-Leipzig ist zwischen Altstädt und Eilsleben nach einem Lkw-Unfall gesperrt. In Richtung Sangerhausen wird der Verkehr über die Standspur geleitet. Auf der A72 Richtung Hof ist die Auffahrt Plauen-Ost nach einem Unfall gesperrt. B84 Richtung Eisenach zwischen Fürth und Eisenach steht ein defekter Lkw im Kurvenbereich. Die B89 Richtung Haslach ist zwischen Fürtitz und Neuhaus-Schirnitz nach einem Unfall gesperrt. Und im Landkreis Stendal ist die Straße zwischen Tschernikau und dem Abzweig Schinne nach einem Unfall gesperrt. Soweit der MDR Kulturverkehrsservice, 18.04 Uhr.
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8: Mit Constanze Kittel herzlich willkommen zum Filmspezial bis 19 Uhr.

0: Natalie Merchant hier bei MDR Kultur. Und in unserem Filmspezial in dieser Stunde haben wir Außerirdische, Cowboys, Fußballfans und die Elbe im Programm. Den Anfang macht jetzt Knut Elstermann, der jeden Donnerstagmorgen bei uns aktuelle Filme vorstellt. Heute ging es unter anderem um Kommunist, ein Film von Lutz Pehnert über Egon Krenz.
1: Ich finde es sehr, sehr legitim, so einen Film zu machen. Egon Krenz, egal wie man zu ihm steht, ist eine Person der Zeitgeschichte, auch wenn so sein öffentliches Auftreten in den letzten Jahren nicht unbedingt von späten Einsichten zeugt. Der Regisseur Lutz Pehnert, übrigens hat er diesen großartigen Film gemacht, Bettina, über Bettina Wegner, scheitert aber jetzt bei diesem Dokumentarfilm und ich denke vor allem durch einen verfehlten, essayistisch gemeinten Ansatz. Es ist der gedankenarme Weg des geringsten Widerstandes, den er geht. Also aus unerfindlichen Gründen, um das mal zu erklären, wie das so aufgebaut ist, lässt er die über Jahre geführten Gespräche mit Krenz jetzt uns gar nicht hören oder zeigt das auch nicht, sondern er lässt sie sprechen von einer sanften, alles glättenden Frauenstimme. Das finde ich sehr irritierend. Und dadurch fällt er weg. Direkte Konfrontation, Auseinandersetzung oder produktive Provokation. Dabei hätte es durchaus auch interessante Ansätze gegeben, denn da gibt es auch biografisch einige Überschneidungen. Also da hätte Lutz Pehnert durchaus in den Dialog oder von mir aus auch in die Konfrontation gehen können. Ansonsten kann Krenz eben so in öffentlichen Auftritten und Begegnungen, die man sieht im Film, unreflektiert, recht zäh, wie ich finde, also der Film zieht sich dann auch, und nie hinterfragt resonieren. Und dazu kommen dann eben diese essayistischen Einfälle, neckische Ausschnitte aus Defa-Indianerfilmen mit Kokomitic, stilisieren Krenz sogar zu einer Art einsamen Mohikaner oder letzten Kommunisten. Ich weiß wirklich nicht, was das soll. Und vielleicht sieht er sich selbst so, aber wir erfahren es im Film nicht.
0: Meint unser Filmkritiker Knut Elstermann über den Film Kommunist und der startet heute in unseren Kinos. Gleich rücken wir den Film Disclosure Day in den Mittelpunkt. Mit dem hat sich Steven Spielberg erneut in seiner langen Karriere mit dem Verhältnis von Menschen und Außerirdischen beschäftigt. Wir sprechen drüber, ja, in einigen Minuten.

0: Der schöne Filmmusik aus La La Land mit Ryan Gosling und Emma Stone. Erfolgsgeschichten des Kinos mit unheimliche Begegnung der dritten Art und E.T. hat der Generation von Zuschauern geprägt. Nun kehrt Steven Spielberg zu diesem Thema zurück. Sein neuester Film Disclosure Day, der Tag der Wahrheit, startet heute in den Kinos und stellt eine einfache, aber folgenreiche Frage. Was wäre, wenn die Menschheit plötzlich erfahren würde, dass sie nicht allein im Universum ist? Anna Wollner über einen Film, der weniger von Außerirdischen erzählt als von unserer Gegenwart.
1: Wenn Sie rausfinden würden, dass wir nicht allein sind. Wenn es Ihnen jemand zeigen, es beweisen würde. Würde Ihnen das Angst machen?
2: Regielegende Steven Spielberg stellte in seinem 36. Spielfilm eine zentrale Frage. Und je länger Disclosure Day dauert, desto deutlicher wird, die Antwort darauf interessiert ihn mehr als die Außerirdischen selbst.
3: Guten Morgen, Kansas City. Was erwartet uns heute?
4: Oh, heute ist...
2: Emily Blunt spielt Margaret Fairchild, Wettermoderatorin eines Lokalsenders in Kansas City. Als sie auf Hinweise zu einer jahrzehntelang geheim gehaltenen Wahrheit stößt, gerät ihr Leben aus den Fugen. Gemeinsam mit dem Cybersicherheitsexperten Daniel Kellner, gespielt von Josh O'Connor, macht sie sich auf die Suche nach Antworten. Antworten, die mächtige Kreise um jeden Preis verborgen halten wollen.
5: Die Menschen haben ein Recht auf die Wahrheit. Sie gehört allen 7 Milliarden Menschen.
2: Was nach klassischer Science-Fiction klingt, entwickelt sich schnell zu etwas anderem. Spielberg erzählt keinen Film über die Faszination des ersten Kontakts. Er erzählt einen Verschwörungsthriller, einen Film über Geheimhaltung, Desinformation und die Frage, wem wir überhaupt noch glauben können. Immer wieder erinnert Disclosure Day an die großen paranoiden Politthriller der 1970er Jahre. Die eigentliche Bedrohung kommt nicht aus dem All, sondern aus den Institutionen, die Informationen kontrollieren und Wahrheiten verwalten.
6: Ich höre zu, Noah. Darüber habe ich eine ganze Menge gelernt.
7: Von deinen Freunden?
6: Ja, sie betrachten Empathie als Selektionsvorteil, als den alles übertrumpfenden Selektionsvorteil im Wesentlichen, als den Kern sämtlichen organischen Seins. Unsere mangelnde Einsicht, dies anzuerkennen, wird zu unserem Aussterben führen.
2: Das ist zunächst ausgesprochen spannend. Spielberg erzeugt eine permanente Atmosphäre der Unsicherheit. Visuell bleibt der inzwischen 79-jährige Regisseur dabei beeindruckend souverän. Kameramann Janusz Kaminski taucht den Film in kalte, unheimliche Bilder. John Williams liefert einen melancholischen Score. Und vor allem Emily Blunt und Josh O'Connor sorgen dafür, dass die Geschichte trotz aller Verschwörungsmythen geerdet bleibt.
8: Ich kenne dich.
2: Spielberg interessiert sich letztlich weniger für die Frage, ob es außerirdisches Leben gibt. Ihn interessiert, was passiert, wenn Menschen feststellen müssen, dass ihre Gewissheiten nicht mehr tragen. Der Film kreist um Wahrheit und Desinformation, um Macht und Kontrolle über Wissen. Wer entscheidet, was die Öffentlichkeit erfahren darf? Wie verändert sich eine Gesellschaft, wenn sie das Vertrauen in ihre Institutionen verliert? Das sind Fragen, die Disclosure Day deutlich stärker beschäftigen als die klassischen Motive des Science-Fiction-Kinos. Über mehr als 2 Stunden wächst das Gefühl, dass die große Enthüllung unmittelbar bevorsteht.
9: Was ist nur mit uns passiert? Oh mein Gott! Wer ist das?
2: Doch anstatt diesen Spannungsbogen einzulösen, lässt Spielberg seinen Film bewusst in der Schwebe. Disclosure Day ist ein ungewöhnlicher Spielberg-Film. Kein Film des Staunens wie E.T. oder Unheimliche Begegnung der dritten Art, sondern ein Film des Zweifels. Düster, ernst und von einer fast durchgehenden Paranoia geprägt. Ein aufgeblasener Science-Fiction-Thriller, der mehr vorgibt zu sein, als er am Ende ist.
0: Die Einschätzung von Anna Wollner war das über Disclosure Day, der Tag der Wahrheit. Schauen Sie sich den Film an, bilden Sie sich selbst eine Meinung. Ab heute läuft er in unseren Kinos. Und hier kommt Filmmusik von John Williams aus E.T.

0: Filmmusik von John Williams aus E.T. Ja, heute beginnt sie, die Fußball-Weltmeisterschaft in Kanada, Mexiko und den USA mit 48 Mannschaften und 104 Spielen. Ob sich diese Superlative auch auf die Stimmung und Leidenschaft der Fans für ihren Sport, ihre Mannschaft übertragen wird, ja, das werden die nächsten Wochen zeigen. Die Filmemacherin Alina Cyranek hat sich für ihren Kurzfilm Die Kurve in diese besonderen 90 Minuten hineinbegeben und mit ihr konnte ich vor der Sendung sprechen. Hallo, Frau Cyranek.
1: Hallo.
0: Was hat Sie denn gereizt, die Kurve, also die Fankurve, filmisch zu ergründen?
1: Na, das ist ja nicht nur eine Fankurve, sondern es sind drei. Und ich gehe selber sehr gerne ins Stadion, auch sehr regelmäßig, auch in unterschiedlichen Spielklassen.
0: Ja.
1: Und ich mag einfach dieses Gefühl, auch nicht zu wissen, was passiert. Und das ist, glaube ich, auch die Magie des Fußballs, dass man ins Stadion geht und das so in Echtzeit erlebt. Und diese Spannung, weil wir sind ja so durchgetaktet in unserem Leben. Es ist ja alles optimiert und es ist alles geplant und durchgetaktet und Risiko minimiert. Und wir fahren in den Schneeurlaub mit Schneegarantie. Also es gibt nichts Unvorhersehbares mehr, außer vielleicht im Stadion als einer der ganz wenigen Orte, weil niemand weiß, wie es ausgehen wird. Und da lassen wir uns tatsächlich noch überraschen. Und das finde ich ein sehr wichtiges und auch ein sehr schönes Gefühl.
0: Die Unvorhersehbarkeit der Spiele. Welche Emotionen, welche Menschen sind Ihnen denn dabei begegnet?
1: Also ich finde, das Stadion ist auch ein Spiegel unserer Gesellschaft, wo alle gleich sind auf der Tribüne. Egal, ob das Handwerker sind oder Managerinnen oder ITler oder KünstlerInnen. Das ist ein sehr demokratischer Ort auch aus Zuschauersicht. Alle haben dasselbe Ziel und sehr ähnliche Emotionen zur selben Zeit. Das ist ähnlich wie ein Kinobesuch übrigens, finde ich.
0: Okay.
1: Ja, und man spricht auch wenig über andere Dinge, außer über die Aufstellung und die Entscheidung des Trainers und über irgendwelche gelben, roten Karten und wie denn der Verletzungsstand ist von bestimmten Spielern. Also das ist jeder im Stadion ist auch ein bisschen ein Bundestrainer im Inneren.
0: So wird er gerade geworben auf diversen Plakaten. Sie haben gerade schon erwähnt, diese gleiche Leidenschaft von Fans, egal ob ITler oder aus welchen Berufen auch immer die Fans kommen. Ist das auch bei den Spielen so wie WM, Champions League oder Kreisklasse? Also treffen die gleichen Emotionen da aufeinander?
1: Ja, und das finde ich, ist gerade beim Fußball so, also nicht nur spannend, sondern wirklich besonders, dass egal in welcher Klasse man spielt und egal welche Farben man trägt, am Ende die Leidenschaft für den Sport bei allen gleich ist. Und das ist eben auch in dem Film Die Kurve. Wir haben Fans aus der Kreisklasse und aus der Regionalliga und aus der Bundesliga. Und man kann die aneinander montieren und man kann aber eigentlich gar nicht sagen, ob das Spiel gut ist oder nicht gut ist, weil die Emotionen aber bei allen so offen und ursprünglich sind und so authentisch sind, dass es letztendlich vollkommen egal ist, für welche Mannschaft man insbesondere ist oder in welcher Liga man spielt.
0: Verändert sich aber die Leidenschaft denn nicht nur vor der diesjährigen Fußball-WM gab und gibt es ja immer wieder die Kritik, Fußball ist zu kommerziell, also das Geld entfernt die Fans von den Vereinen. Wie sehen Sie das?
1: Ja, da ist sicherlich was dran. Das muss am Ende jeder so ein bisschen für sich entscheiden, aber ja klar, das sind unglaubliche Summen, die da für Übertragungsrechte für Spieler, für Trainer über den Tisch gehen. Auch viele Entscheidungen, auch von den großen Verbänden, von der UEFA, von der FIFA, die getroffen werden oder Regelungen aufgestellt werden, sind schon häufig auch fragwürdig. Wenn man sich auch die Situation gerade mit bestimmten Teams über die Einreise in die USA, wenn man die Nachrichten liest oder hört, das ist schon sehr weit weg von diesem Gefühl, Fußball ist etwas Verbindendes, weil dann hört diese Verbindung aber am Einreiseterminal irgendwie auf. Ich glaube, die FIFA sollte einiges überdenken, an wen die Weltmeisterschaften vergeben werden, an welche Länder und Wie kann man einen Rahmen so schaffen, dass wirklich alle gleich behandelt werden?
0: Ja, gibt es diese Gespräche auch in den Fankurven oder gibt es dann nur dieses eine Spiel?
1: Ja, ja. Ja. Hm. Also ich kenne viele, auch aus meinem Fußballumfeld, die die WM zum Beispiel komplett boykottieren und auch kein Spiel schauen werden.
0: Okay.
1: Und auch nicht mal beim Tippspiel mitmachen.
0: Okay, okay. Und wie ist es bei Ihnen? Schauen Sie heute Abend das Eröffnungsspiel Mexiko gegen Südafrika?
1: Ich denke, ich werde reinschauen. Und die Spiele werden ja zum Teil ja sehr, sehr spät sein.
0: Ja.
1: Ja, ich werde sicherlich das eine oder das andere Spiel schauen, ja.
0: Die Kurve, der Kurzfilm von Alina Cyranek, ist gerade in der ARD-Mediathek zu sehen. Hier gibt es 13 statt 90 Minuten. Dankeschön, Frau Cyranek, für das Gespräch.
1: Danke auch, sehr gerne.

0: Waldeck und Patricia Ferrara mit Musik für die tanzenden Beine hier bei MDR Kultur im Film Spezial. Was als Western-Serie angefangen hat, ist mittlerweile ein ganzes Serienimperium geworden. Taylor Sheridans modernes Epos Yellowstone ist eine der erfolgreichsten Produktionen der letzten Jahre. Und das Universum rund um Familie Dutton wächst weiter. Der neueste Ableger Dutton Ranch hat beim Streamingdienst Paramount Plus einen Rekord verzeichnet und den besten Start einer Serie erzielt. Worum es in dieser Serie geht und was das moderne Western-Universum rund um Yellowstone ausmacht, weist MDR-Serienexpertin Theresa Itzinger.
1: Eine Frau sattelt im Morgengrauen ihr Pferd. Ein Cowboy wartet auf sie und gemeinsam reiten sie durch die malerische Kulisse Montanas. Sie wirken unbeschwert und frei.
2: Hättest du jemals gedacht, dass wir das haben könnten? Diesen Frieden?
3: Nein, hatte ich nie im Leben.
1: Es sind Beth Dutton, die Tochter des legendären Ranchers John Dutton, in Yellowstone dargestellt von Kevin Costner, und ihr Ehemann Rip Wheeler, Jugendliebe und ehemaliger Vorarbeiter auf der Yellowstone Ranch. Beth und Rip waren von Anfang an Fanlieblinge der Originalserie, ein Spin-off mit ihnen deshalb so gut wie sicher. Wann aus den Gerüchten eine Tatsache wurde, erzählt Kelly Reilly, die Darstellerin von Beth, in Berlin. Yellowstone hat so abgeschlossen geendet, dass wir wussten, wir müssen etwas Neues und anderes zeigen. Ich glaube, es war direkt nach der Premiere der letzten Staffel. Da kam der Anruf, in dem uns gesagt wurde, dass die Serie gemacht wird. Es war keine große zeitliche Lücke. Insgesamt 5 Serien umfasst das Duttonverse aktuell. Nach der Originalserie folgten Prequels, die die Vorgeschichte der Familie Dutton erzählen. 1883 und 1923 zeigen die Ansiedlung der Duttons in Montana, den Aufbau ihrer Ranch und die Herausforderungen mit Dürren und der wirtschaftlichen Depression. Und das starbesetzt mit Harrison Ford und Helen Mirren. Die kürzlich gestartete Serie Marshals zeigt den Kampf gegen Kriminalität im heutigen Montana. In Dutton Ranch nun starten Beth und Rip ein neues Leben auf ihrer eigenen Ranch. Der Frieden hält aber nur kurz an und sie sind gezwungen, das geliebte Montana zu verlassen und ins staubige, heiße Texas zu ziehen. Einfach war es für die beiden Figuren nie, sagt Kelly Reilly.
4: They've never had a normal life, really. I mean, if you think of the 60s, it's always been drama after drama, fighting for this legacy.
1: Sie hatten niemals ein normales Leben. Es war immer nur Drama und der Kampf um ihr Erbe. Es ist schön zu sehen, wie Beth und Rip endlich fernab von all dem leben, bis sie wieder alles verlieren. Und dann bekommen sie diese Möglichkeit für einen Neuanfang in Texas. Sie sagen sich, wir gehen dahin, wo der Wind uns hintreibt. Und die Zuschauer starten mit uns in neue Abenteuer. Für das Abenteuer sorgen nicht zuletzt die Neuzugänge im Cast. Annette Bening spielt eine knallharte Viehzüchterin, die für die genauso temperamentvolle Beth eine perfekte Gegenspielerin darstellt.
4: I mean, it's like two predators meeting, you know? It's like lion meets tiger.
1: Es ist, als würden zwei Raubtiere aufeinandertreffen, wie Löwe und Tiger. Beth hatte bisher noch nie eine wirklich bedrohliche Gegnerin und hat mit Beulah ihr perfektes Match gefunden. Ich habe es geliebt, mit Annette zu arbeiten. Außerdem neu dabei, Charakterdarsteller Ed Harris. Er spielt einen Tierarzt, ruhig und besonnen. Für Rip-Darsteller Cole Hauser ist die Zusammenarbeit eine Ehre.
5: We've been talking about him a lot and he's just a special, you know, I always say like a great person first about Ed because it's true.
6: Wir haben viel über ihn gesprochen. Er ist als erstes ein toller Mensch, mit einem großen Herz, sehr bodenständig. Er hat eine beeindruckende Präsenz und ist eine große Bereicherung für die Serie. Ich habe ihn schon bewundert, als ich noch klein war.
1: Yellowstone begeistert vor allem durch die malerische Kulisse, das intensive Familiendrama und die Westernromantik. Es geht um den amerikanischen Traum, um Freiheit und den Besitz vom eigenen Land. Was die einen begeistert, sorgt bei anderen für Kritik. Die Serie sei vor allem bei Rechtskonservativen beliebt. Fakt ist, dass sie in den USA vor allem in den ländlichen Regionen geschaut wird, weniger in den Großstädten an den Küsten. Dabei greift die Serie gesellschaftliche Themen auf, wie Gentrifizierung oder die Politik von Native Americans und kritisiert Kapitalismus. Die moralische Bewertung in der Serie ist so ambivalent wie ihre Figuren. Trotzdem, oder vielleicht auch deshalb, sind die Geschichten um Viehzucht und Cowboys so unterhaltsam. Dutton Ranch ist nicht die letzte Ablegerserie aus dem Yellowstone-Universum, aber definitiv eine der stärksten.
0: sagt Theresa Hitzinger über die Serie Dutton Ranch, ein Ableger und Fortsetzung der Erfolgsserie Yellowstone. Zu sehen ist sie auf Paramount+. Jeden Freitag erscheint eine neue Folge der insgesamt 9 Episoden.

0: Sie hören MDR Kultur und jetzt geht es um eine 1094 Kilometer lange Reise entlang der Elbe von der Quelle im Riesengebirge in Tschechien bis zur Mündung in die Nordsee bei Cuxhaven. Mit dem Dokumentarfilm von Timo Großpietsch können Sie diese Reise unternehmen. Timo Großpietsch hat nach Stadt 2015 und Land 2021 jetzt die Trilogie komplettiert mit Fluss. Seinen Film können Sie sich ab heute in den Kinos ansehen. Wer allerdings einen reinen Naturfilm erwartet, der wird überrascht sein. Warum und weshalb besprechen wir jetzt? Bei mir ist der Dokumentarfilmer Timo Großpietsch. Ich grüße Sie. Hallo.
1: Ich grüße Sie auch. Ich freue mich. Danke.
0: Ich freue mich auch. Ihr Film Fluss ist eine assoziative Reise von der Quelle bis zur Mündung, habe ich schon erzählt. Sie beschränken sich nicht, wie schon erwähnt, auf die malerischen Seiten der Elbe, sondern zeigen Werke der Menschen, also Staumauern, Brücken, Dämme, Kraftwerke. Was wollen Sie hier erzählen? Welche Geschichte steht hinter Ihrem Film Fluss?
1: Wir hatten eigentlich erst die Idee, wirklich zu schauen, was für Filme gibt es, was zeigen die? Und das wollten wir auf jeden Fall erstmal alles nicht mehr zeigen, okay, weil das kennen die Menschen ja schon.
0: Ja.
1: Und dann haben wir geguckt, was sind eigentlich diese modernen Kathedralen der Technik? Was ist links und rechts der Frauenkirche? Was ist vor Dresden? Was ist vor Hamburg? Was ist hinter Hamburg? Und haben dann festgestellt, sehr viel Industrie, sehr viel produzierendes Gewerbe, weil, na logisch, früher hat man den Fluss auch gebraucht, um ihn wirtschaftlich zu benutzen.
0: Mhm.
1: Das ist heute ein bisschen weniger geworden und da merkt man, dass es da echt neue Kulturräume gibt, nämlich ja die Kathedralen sozusagen der Industrie, das sind große Produktionsstätten, die visuell, also für so einen Filmemacher wie mich, dann auch wahnsinnig interessant sind, weil man da rein, kommt man selten rein und man hat wirklich Orte, wo auch die Zuschauerinnen selten hin dürfen.
0: Und auch nochmal neue Einblicke. Der Fluss ist ja durch den Menschen verändert worden. Sie haben auch viele Menschen getroffen unterwegs. Was haben Sie von den Treffen mitgenommen?
1: Ehrlich gesagt, viel Respekt. Also das sind Menschen, die an Orten arbeiten, die uns häufig verschlossen bleiben. Und ich sag mal, in einem Stahlwerk zum Beispiel in Riesa außerordentlicher Hitze ausgesetzt sind. Auch Einsamkeit, weil das ist jetzt nicht, was wir aus Büros kennen. Teamwork und alle chatten zusammen und treffen sich im Coffee Point. Ich mache jetzt mal ein bisschen lustig, aber sondern sie machen da wirklich harte Arbeit, die im Verborgenen ist. Und ich habe viel Respekt, ehrlich gesagt, entgegenbekommen auch, weil die sagten, toll, dass ihr das auch mal zeigt, dass wir hier mal sehen, was wir hier auch leisten.
0: Ihr Film ist eine Montage, fast 90 Minuten lang, kommt gänzlich ohne Kommentar aus. Lediglich Ortsangaben, die Zahl der Kilometer bis zur Mündung geben eine kleine Orientierung. Warum diese Erzählweise?
1: Ja, ich habe ja schon bei Stadt und Land angefangen, so zu erzählen. Und ehrlich gesagt, ich bin inspiriert von großen Vorbildern. Es gab Sinfonie der Großstadt, Koyaanis Katsi. Ich möchte mich damit nicht vergleichen. Das sind große Filme.
0: Okay, ja.
1: Aber diese Art und Weise, Filme zu machen, so einen symphonischen Film, sich mal hinzusetzen, auf Sofa und auch auf Slow-TV einzulassen, also die langsame Erzählung, länger mal Bilder wirken zu lassen, anstatt immer nur Informationen zu bekommen. Und da bin ich dankbar, dass der Norddeutsche Rundfunk mich sowas machen lässt. Und dann haben wir losgelegt. Und ich glaube, wenn man sich darauf einlässt, ist das eine große Reise. Das ist natürlich nicht für jeden was.
0: Ja, aber ein sinfonischer Film kommt auch nicht ohne Musik aus. Sie haben Musik des polnischen Komponisten Władysław Sendecki dem Film unterlegt. Die Geräusche der Natur gehen teilweise in die Musik über. Wie wichtig ist für Sie die Musik im Film?
1: Ja, wahnsinnig. Es ist wirklich das, was wir sonst vielleicht durch einen Kommentartext machen, macht in diesem Fall Władysław Sendecki, einer der besten Jazzpianisten der Welt, war in der NDR Big Band, da habe ich ihn kennengelernt und wir haben jetzt 10 Jahre schon zusammen Filme gemacht. Der ist wie ein echter eigener Erzähler. Er sieht Geräusche eigentlich auch als Musik an und freestylt häufig, wie so ein Jazzer natürlich auch kann, mit der Realität, mit den Sachen, die wir vor Ort vorgefunden haben und kommuniziert mit denen. Und ich glaube, dadurch hat man eine Symbiose und auch einen Mehrgewinn und nicht einfach nur eine langweilige Untermalung.
0: Wie lange haben Sie eigentlich generell an Fluss gearbeitet, die Bilder eingefangen, ja auch historische Sequenzen ausgewählt?
1: Wir haben früh angefangen, während Covid schon drüber nachgedacht.
0: Okay, es ist schon einige Jahre her, ja.
1: Total, ja, es war nach Land, als der fertig war und in die Kinos kam, haben wir gesagt, wie machen wir jetzt Fluss? Ich habe erst gedacht, oh Gott, ich werde das gar nicht hinkriegen, weil ich kann durch diese relative Strenge, die es visuell und auch auditiv bei diesen Vorgängerfilmen gibt, kaum auf den Fluss anwenden. Mhm. Habe dann aber festgestellt, komm, wir müssen das jetzt machen. Und effektiv haben wir jetzt 3 Jahre dran gearbeitet, immer mal wieder. Ich bin ja sonst auch im normalen Beruf Redakteur. Das heißt, ich habe einen ganz anderen Beruf.
0: Ja.
1: Und jetzt als Filmemacher haben wir immer mal wieder gedreht und auch immer mal wieder einen Teil geschnitten und hatten sozusagen dann immer auch Zeit, drüber nachzudenken, was fehlt uns noch, was brauchen wir noch. noch. Ich glaube, alles an einem Stück abzudrehen wäre auch gar nicht möglich gewesen.
0: Heute Abend ist die feierliche Premiere des Films Fluss in Hamburg. Dann geht's auf Kinotour. Am 14. Juni sind Sie in Magdeburg, am 15. Juni in Dresden, am 27. Juni in Riesa. Ja, freuen Sie sich schon auch auf das direkte Feedback des Publikums?
1: Ach total, das ist wirklich das Schönste für einen Filmemacher. Auch wenn es Kritik gibt, auch wenn sagen, warum ist das nicht drin? Natürlich, Menschen wünschen sich, dass ihr Ort vor Ort, warum kommt der nicht vor? Aber häufig merke ich, dass die Verbundenheit zur Elbe groß ist, dass sie es wahnsinnig spannend finden, mal an Orte zu kommen, an denen sie noch nie waren und die sie auch nicht ständig sehen. Ja, ich bin gespannt. In Riesa werden auch Menschen aus dem Stahlwerk kommen. Ja. Es waren jetzt schon mal in Vorpremieren jemand da, der sozusagen auch im Film vorkommt. Und das sind schon tolle Momente, die da entstehen. Ja, und dass wir jetzt entlang der Elbe sozusagen unsere Premieren feiern können, ist natürlich wunderbar.
0: Timo Kuruspitsch, vielen Dank für das Gespräch und das Lustmachen auf Ihren Dokumentarfilm Fluss. Heute startet der Film in unseren Kinos.
1: Dankeschön.

0: Jamie Cullum gemeinsam mit Gregory Porter. Tja, ich weiß nicht, wie es Ihnen geht. Wenn Sie eine Serie oder Film schauen, greifen Sie dann auch gleichzeitig zu Ihrem Handy, checken Ihre Mails oder bestellen online noch etwas? Also ich gebe zu, mitunter mache ich das auch. Also genau für diesen Moment, sagen Kritiker, produzieren Anbieter wie Netflix inzwischen eigene Inhalte. Also Serien und Filme, die auch dann noch funktionieren, wenn wir nur mit einem halben Auge hinschauen. Pascal Kiss aus der ARD-Wissenschaftsredaktion hat sich angeschaut, wie sich unsere Mediennutzung verändert hat und wie die Anbieter von Serien darauf reagieren. An ihn jetzt die Frage, wie verbreitet ist dann dieses Phänomen des sogenannten zweiten Bildschirms?
1: Ja, also das ist natürlich so eine Sache, wenn man Menschen fragt, bei Befragungen geben etwa 60% der Erwachsenen bis 65 in Deutschland an, ja, nebenbei ein Smartphone zu nutzen. Da gibt es mehrere Studien, die kommen eigentlich immer wieder auf diese 60%, wie gesagt, bis zur Altersgruppe der 65-Jährigen. Mhm. Aus den USA sieht man, dass es jetzt gerade bei den 50 und 60-Jährigen sehr ansteigt, also mit der Nutzung zusätzlich das Smartphone rauszuholen. Der Effekt ist schon lange bekannt und untersucht worden. Bereits 2019 hat eine Studie von Facebook, heute dann Meta, beobachtet, dass die Teilnehmenden, das waren so Blickfeldstudien, da hat man quasi den Blick beobachtet, nur etwa die Hälfte der Zeit beim Fernsehen wirklich auf den Fernseher geschaut hat und sonst war man abgelenkt und da war auch schon das Smartphone eine der Hauptgründe dafür.
0: Mhm. Die Anbieter von Serien müssen also zunehmend darauf schauen, wie sie unsere Aufmerksamkeit bekommen können. Wie reagieren dann die Streaming-Anbieter darauf?
1: Es gibt dazu noch keine harten Zahlen, aber aus der Filmbranche gibt es Stimmen, dass Streaming-Anbieter wie Netflix oder Amazon einen Teil der Serien und Filme auf ein Publikum anpassen, das weniger aufmerksam Serien verfolgt. Und dafür gibt es durchaus auch Hinweise. Der Effekt ist vom klassischen Fernsehen schon länger bekannt, dass er nebenher läuft, ein klassisches Nebenbei-Medium geworden ist und dann die Audiospur wichtiger wird, also mehr zugehört wird statt zugeschaut. Neu ist, dass das jetzt auch bei Serien und Filmen von Streaming-Anbietern beobachtet werden kann. Und das wird in den Serien und Filmen immer sichtbarer, sagen Kritiker. Und ganz klar, wenn ein Film oder eine Serie für ein weniger aufmerksames Publikum gemacht wird, dann verändern sich natürlich die Inhalte.
0: Tja, und wie versuchen jetzt die Anbieter, die Filme und Serien für das weniger aufmerksame Publikum anzupassen?
1: Ein Stilmittel sind natürlich sicher Wiederholungen, also dass Dialoge häufiger vorkommen. Die Szenen können auch rein visuell einfacher gestaltet werden, damit sie schneller erfasst werden können. Das heißt zum Beispiel, dass die Szenen heller ausgeleuchtet werden oder Dialoge sind immer in etwa gleich laut, auch wenn geflüstert wird. Eigentlich gilt ja im Film die Regel Show, don't tell, also zeige und erzähle nicht darüber. Jetzt könnte daraus mehr und mehr Show and Tell werden, also zeige es, aber erzähle auch mehr darüber. Figuren können dann auch explizit mal sagen, was sie tun, fühlen, planen, damit auch abgelenkte Zuschauer noch ein Stück weit mitkommen. Es gibt auch Medienberichte, dass zum Beispiel Netflix im Laufe von Produktionen den Hinweis gegeben hat, die Handlungen im Dialog 3- oder 4-mal zu wiederholen. Man muss aber sagen, das betrifft sicherlich nur einen Teil der Serien und Filme. Es gibt auch Gegenbeispiele, die ganz klar auf die volle Aufmerksamkeit des Publikums setzen.
0: Dankeschön, Pascal Kiss von der ARD-Wissenschaftsredaktion. Serien und Filme von Streaming-Plattformen werden also zum Teil immer einfacher oder wiederholen Inhalte, weil sich das Publikum von anderen Bildschirmen wie dem Handy ablenken lässt. Ja, und die Anbieter so um die Aufmerksamkeit der Zuschauenden buhlen müssen.

Steli Dan hier beim Filmspezial an diesem Donnerstag. Die Redaktion hatte bis hierhin Claudia Bleibaum. Die Musik hat Kai-Erik Ziegenrücker ausgewählt. Ich bin Constanze Kittel, wünsche Ihnen allen einen schönen Abend. Vielleicht ja hier mit uns bei MDR Kultur.

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2: Um 19 Uhr mit Rio Takeda. Mit einer Show wird in einer halben Stunde in Mexiko-Stadt die Fußball-Weltmeisterschaft in Nordamerika eingeläutet. Stunden vor der Eröffnung bildeten sich vor dem Aztekenstadion lange Schlangen. Bei der Eröffnungsfeier werden Popstars Shakira und Burna Boy den offiziellen WM-Song Die Die aufführen. Im Anschluss wird die Eröffnungspartie zwischen Gastgeber Mexiko und Südafrika angepfiffen. Deutschland steigt am Sonntag gegen Curaçao in das Turnier ein. Im Ringen um den EU-Haushalt für die Jahre 2028 bis 2034 hat die zyprische Ratspräsidentschaft einen Kompromissvorschlag vorgelegt. Er sieht im Vergleich zum Entwurf der EU-Kommission eine Kürzung der Ausgaben um 2% vor. Gespart werden soll in allen Bereichen, bei Landwirtschaft und Regionalförderung aber weniger als bei Wettbewerbsfähigkeit und Verteidigung. Deutschland hatte sich für eine deutlich stärkere Kürzung eingesetzt. Das Geberland Niederlande bezeichnete den zyprischen Vorschlag als ein No-Go. Nach dem Aus für das deutsch-französische Kampfjet-Projekt haben 8 Rüstungsunternehmen eine neue Initiative gestartet. Dem Konsortium gehören unter anderem Airbus, Hensoldt, MTU und Diehl an. Sie veröffentlichen dazu in Berlin ein Positionspapier. Darin heißt es, man dürfe keine Zeit verlieren. Die deutsche Seite müsse Verantwortung übernehmen und Handlungsfähigkeit zeigen. Die Firmen verweisen darauf, dass in Spanien ein ähnliches Bündnis entsteht. Man wolle mit der spanischen Industrie zusammenarbeiten. Der Neubau einer Justizvollzugsanstalt in Weißenfels hat eine weitere Hürde genommen. Wie die Stadt mitteilte, billigte der Stadtrat eine Änderung des Flächennutzungsplans sowie einen neuen Entwurf des Bebauungsplans. Für das Gefängnis ist demnach eine Fläche von gut 24 Hektar vorgesehen. Eine Biotopfläche sei aus dem Bebauungsplan herausgenommen worden. Die Pläne sollen öffentlich ausgelegt und im September endgültig beschlossen werden. Mit einem Konzert in der Leipziger Thomaskirche hat das Bachfest begonnen. Unter dem Motto im Dialog sind in den kommenden 10 Tagen mehr als 200 Veranstaltungen geplant. Ein Höhepunkt sind die Aufführungen der 50 beliebtesten Kantaten des Barockkomponisten. Sie wurden bei einer Online-Abstimmung nach dem Prinzip einer Radio-Hitparade ermittelt. Das Wetter mit den Temperaturen von 19 Uhr. Brocken, sonnig 8 Grad, Chemnitz stark bewölkt 13, Dresden stark bewölkt 17, Eisenach leichter Regen 12 Grad, Erfurt wolkig 15, Fichtelberg stark bewölkt 7, Gera stark bewölkt 13 Grad, Görlitz wolkig 16, Halle wolkig 17, Leipzig wolkig 18, Magdeburg sonnig 19 und Meiningen leicht bewölkt 12 Grad. Sonnenuntergang in Halle ist heute 21.28 Uhr, Sonnenaufgang morgen ist 4.54 Uhr. In der Nacht vorübergehend nachlassende Schauer und Auflockerungen 10 bis 4 Grad, morgen anfangs in Ostsachsen noch Auflockerungen, sonst zunehmend bewölkt mit Regen, am Nachmittag Schauer und Auflockerungen, Höchstwerte 15 bis 20 Grad, böiger Westwind in Hochlagen Sturm. Am Sonnabend abziehender Regen, allmählich Auflockerungen und leicht steigende Temperatur. MDR Verkehrsdienst A2 Richtung Berlin zwischen Kreuz Wolfsburg-Königslutter und Königslutter stockender Verkehr plus 10 Minuten. Die A4 Richtung Dresden ist zwischen Gotha-Boxberg und Gotha nach Unfall gesperrt, zurzeit Stau, bitte eine Rettungsgasse bilden. Die A14 Richtung Dresden ist zwischen Leisnig und Döbeln-Nord nach Unfall gesperrt, letzte freie Abfahrt ist Mutschen. Vorsicht auf der A36 Richtung Bernburg zwischen Güsten und Ilberstedt, ein Anhängerrad auf der rechten Fahrspur. A38 Richtung Göttingen zwischen Eisleben und Altstädt, Stau nach Unfall. Die A38 Richtung Leipzig ist zwischen Altstädt und Eisleben nach Lkw-Unfall gesperrt. A71 Richtung Schweinfurt zwischen Oberhof und Sulzer-Lamelis ist der Hochwarttunnel wegen Wartungsarbeiten bis morgen früh 6 Uhr gesperrt. Und Vorsicht auf der A73 Richtung Bamberg zwischen Ebersdorf und Untersimau, ungesicherte Unfallstelle. Geblitzt wird auf der A4 Richtung Frankfurt zwischen Stadtroda und Jena Zentrum und ein weiterer Blitzer am Kreuz Erfurt. Soweit der MDR Verkehrsdienst, die Zeit 19.04 Uhr.
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3: Willkommen zu unserer Lesung mit Laszlo Groznohorkais Roman Gömle ist weg. Wir sind bei der 9. Folge von insgesamt 15. Beatrice Schwartner begrüßt Sie dazu. Zuletzt hatte Onkel Joji versucht, seine Familienangelegenheiten wieder zu ordnen. Er will sich mit seiner Tochter versöhnen, doch die scheint das nicht sonderlich zu interessieren und empfing ihn mit unwirschen Worten. Zitat: Willst du etwa wieder eine Sekte gründen? Als er ihr sein Haus anbietet, spricht sie nur vom Notar. Ohne zuständige Behörden glaubt sie ihm kein Wort. Man darf wohl davon ausgehen, dass ihr ablehnendes Verhalten auf Erfahrungswerten beruht. Wenn die eigene Tochter so auf ihren Vater reagiert, der doch der rechtmäßige König von Ungarn ist, wie soll da der Rest der Welt bereit für ihn sein? Doch da bringen seine Anhänger eine frohe Botschaft. Jojis Thron ist wieder aufgetaucht. Das Möbelstück hatte sich zuletzt in Besitz einer Baronenfamilie befunden, die auf das Niveau des gewöhnlichen Lebens herabgesunken in einer Plattenbausiedlung lebt. Historiker Burditsch berichtet, dass er es sofort gespürt habe, dass es sich um den Thron handelt, als er sich darauf setzte. Man wartet jetzt nur noch auf die letzte Expertenmeinung. Na, das sind doch gute Aussichten für die gemeinsame Sache. Erleichtert spricht Joji im Folgenden zu seinen Anhängern. Walter Kreie liest Folge 9.
4: In letzter Zeit habe ich angefangen, stark daran zu zweifeln, dass wir in unserer Sache auch irgendwann mal einen Erfolg verzeichnen können. Ich stellte mir vor, wie das Volk des Landes dies aufnehmen würde. Ich war bei meiner Tochter, und die Aussprache mit ihr hat mich überzeugt, dass ein gewöhnlicher Mensch, der selbst sie, also ich meine selbst meine Tochter, ein bisschen geworden ist, es für Wahnsinn hält, wenn wir auf einmal in vollem Licht auf der Gegend

die Planungen zur Wiederherstellung der Monarchie stoppen und ins Privatleben zurückkehren müssen, samt dem Traum, wie wunderbar und wie fantastisch eine ungarische Monarchie wäre in diesem heiligen ungarischen Vaterland, das noch nie so tief in den höllischen Schlund der Selbstvernichtung gesunken ist. Und da auf einmal bringen Sie, Herr Bordic, der Jüngere, uns die Nachricht, wir haben den Thron, sagte er und sank gerührt auf seinen Platz zurück, und plötzlich setzte sich alles in Bewegung, aber nicht bergab, wie schon üblich in diesem heiligen ungarischen Vaterland, sondern im Gegenteil, auf dem aufsteigenden Ast. Eine knappe Woche nach diesem Treffen nämlich geschah es, dass an einem Mittwoch die Nachmittagsbriefträgerin die Straße heraufkam, eine versoffene junge Frau aus dem Dorf, eine von der lumpigen und ordinären Sorte, mit der seiner Meinung nach weder er noch sonst irgendein feiner Mensch auch nur ein Wort wechseln sollte, wenn es nicht unbedingt notwendig war. Diese Frau also bremste mit ihrem kleinen Motorroller irgendwie neben ihm, zog die gewaltige Posttasche von der Seite auf ihren Bauch und drückte ihm ohne ein Wort, denn aufgrund einer früheren Meinungsverschiedenheit zwischen ihnen grüßte sie nicht einmal mehr, einen Brief in die Hand. Und in der linken oberen Ecke war unter einem großen goldfarbenen Stempel zu lesen: Büro des ungarischen Parlamentspräsidenten. Der Vizepräsident des Parlaments grüße ihn und teile ihm mit, dass er ihn hiermit im Auftrag des Parlamentspräsidenten höflichst bitten möchte, zurückzumelden, ob er am so und so vielten des genannten Monats des gegebenen Jahres um die genannte Uhrzeit an einem insgesamt 30-minütigen Gespräch teilnehmen wolle, dessen streng geheimes Thema mit Wissen und wiederum auf Bitten des Parlamentspräsidenten unter der eben genannten strengen Geheimhaltung stehe, bis er, das heißt Herr Jozef Korda, zu dem Gespräch erscheine, über dessen Thema, Details, stattfinden und Teilnehmende er laut ungarischem Verfassungsschutzgesetz so und so vielter Abschnitt, Paragraf so und so, Artikel so und so, Satz 4, vom Tag des Erhalts des Briefes an und auch später keinerlei Informationen preisgeben dürfe. Und auch bezüglich der Existenz des Briefes sei der Empfänger Herr Jozef Korda zur bereits mehrmals erwähnten völligen Geheimhaltung verpflichtet. Dann teilte ihm dieser Vizepräsident namens T. unter einem Postskriptum noch mit, das dazu bevollmächtigte Organ kümmere sich um die technische Abwicklung seiner An- und Rückreise. Da faltete er den Brief schön zusammen, verbrachte ein paar Minuten auf der Terrasse und schrieb schließlich drinnen an seinem Schreibtisch an die unten auf dem Brief gefundene E-Mail-Adresse: In Ordnung, er erwarte Sie an dem genannten Tag, und an dem genannten Tag kam auf die Minute genau ein schwarzer Mercedes, um ihn abzuholen. Und schon wurde er von Zimmer zu Zimmer zu Zimmer zu noch einem Zimmer geführt, wo insgesamt 4 Menschen auf ihn warteten, 3 Männer und eine Frau. Alle standen auf, alle lächelten und reichten ihm die Hand. Zuerst wurden ihm Wasser und Kaffee angeboten. Den Kaffee, dachte er, koste er, aber auch das Wasser, so entschied er dann. Doch nur das Wasser schmeckte ihm. Also saß er unzufrieden an seinem Platz gegenüber den 3 Männern in schwarzem Anzug und der Frau in einem knallroten Kleid. Sie hatten sich bei seiner Ankunft zwar vorgestellt, doch er hatte sich keinen der Namen merken können. Sie wiederum kannten seinen Namen und flochten in das, was sie sagten, auch ziemlich oft ein »So und so, Herr Korda« und »Nicht wahr, Herr Korda«. Er hörte ihnen ein wenig verlegen zu, doch sein Vertrauen gewannen sie mitnichten. Er war misstrauisch, dass auch diese Einladung böse enden würde. Er bewegte leicht die Schultern unter dem zu großen Sakko. Man konnte sagen, dass er das Sakko hielt, als das Sakko ihn. Das störte ihn. Natürlich, weil er das Gefühl hatte, alle sahen,

0: es und schauten auch darauf. Er fing einige Blicke von dem einen oder anderen Beamten auf, und offensichtlich blieben die Blicke gerade an dem großen Sakko hängen. »Na egal«, dachte er, »daran konnte er jetzt nichts ändern. Nur durfte hier ja nicht irgendein hohes Tier kommen. Beim nächsten Mal, wenn es ein nächstes Mal gab, musste er etwas für einen neuen Anzug ausgeben.« Und er dachte darüber nach, wie viel dieses Etwas sein würde, was die Obergrenze war, während der Mann, der ihm genau gegenüber saß, gerade ausführte, dass die Angelegenheit, deren wegen sie ihn hergebeten hätten, außerordentliche Diskretion verlange. Er sage Angelegenheit, und zwar die Angelegenheit und ausdrücklich nicht eine Angelegenheit, denn es gehe um das, was, und das könne er getrost sagen, von historischer Bedeutung sei. Das heißt, es könnte von historischer Bedeutung sein. Das hängt ausschließlich von Ihrer, Herr Korda, von Ihrer persönlichen Entscheidung ab. Wir kennen, so fuhr der andere neben ihm fort, wir kennen Ihre Geschichte genau. Ein uns beiden nahestehender namhafter Wissenschaftler hat den Herrn Präsidenten über alles in Kenntnis gesetzt. Und nun, da wir dank dieses namhaften Mannes, und wir fügen sogleich hinzu, so fiel ihm der dritte Amtsträger ins Wort, dank dieses aufrichtig gesinnten ungarischen Bürgers auch erfahren haben, welch unschätzbare Reliquie nach den schweren Stürmen von Jahrhunderten und einem kleinen Abstecher ins Nationalmuseum, wieder dorthin zurückgelangen wird, wohin sie gehört, in die Budaer Burg. »Ich beginne zu verstehen«, so fiel er Ihnen da ins Wort, »Sie sprechen von dem Herrn Borditsch, oder?« »Ja, genau. Der Herr ist der Herr Nationalhistoriker René Borditsch Schosch, der Jüngere, der dem nationalen Vaterland schon mehrere Male einen unschätzbaren Dienst erwiesen hat. Doch mit dem Auffinden dieser nationalen Reliquie, die, so reden wir nicht länger drum herum, sagte der in der Mitte Sitzende und übernahm wieder die Initiative, ohne ihre nachdrückliche Zustimmung vielleicht nur ein Museumsstück wäre, doch die fragliche Reliquie gehört nicht ins Museum, sondern in die Geschichte, in unsere blutige Geschichte. Kurzum, wie sollen wir das sagen? Nun, wir möchten Ihre Meinung hören, ob Sie das Gefühl haben, und nun reden wir wirklich nicht länger drumherum, redete er länger drumherum, also ob Sie, Herr Jozsef Korda, wirklich das Gefühl haben, dass Ihr gesundheitlicher Zustand, der Ihr fortgeschrittenes Alter Lügen straft, es zulässt, diese Reliquie wieder Ihrem Ziel und Ihrer Bestimmung zuzuführen. Wenn Sie damit fragen, antwortete er scharf und ohne Umschweife, ob ich der König bin, dann ist meine kurze Antwort ja, und ich kann es beweisen. Oh, oh, oh, oh, und die Beamten lachten, vor allem das Lachen der Frau schallte in hohen Regionen. Wir wissen dank des Nationalhistorikers Borditsch des Jüngeren schon alles. Sie, Herr Korda, müssen nichts mehr beweisen. Wir haben alle wichtigen Dokumente, weshalb es uns bei dieser ersten Besprechung nur darum geht, Ihnen zu versichern, dass wir mit ganzem Ernst und Engagement hinter Ihrer verehrten Person stehen und alles tun, damit das Treffen zustande kommt. Und überhaupt stehen wir in allem. Von welchem Treffen reden Sie? Fragte er. Der Herr Präsident hält die Angelegenheit streng vertraulich, wurde so leise wie möglich geantwortet, und prüft die Möglichkeit eines Treffens mit Ihnen. Das heißt, er behandelt von nun an alles, was geschieht und geschehen kann, als persönliche Angelegenheit. Heißt das, »ich habe ein Treffen mit dem Herrn Präsidenten?« fragte er. »Ja, ja, ja, ja«, so schallte es viermal von den vier Unterhändlern. »Wann würde Ihnen, Herr Korda, dieses erste, wir betonen, dieses erste Treffen passen?« »Mir passt es immer, ich bin ein freier Mann.« Da brachen sie wieder in Lachen aus, aber diesmal klang es nicht so befreit wie zuvor. »Aber ich möchte Ihnen schon jetzt mitteilen«, fuhr er fort, »dass ich nur mit einem ernsten Vorschlag etwas anfangen kann. Für einen Anstandsbesuch bin ich nicht der Richtige. Teilen Sie das doch bitte schön dem Herrn Präsidenten mit. Für mich ist es eine Ehre, wenn er mit mir spricht.« Und so verblieben sie. Und da Gemle, als er seine Schritte hörte oder ihn witterte, sehr glücklich bellte, ging er zuerst zu ihm und prüfte mit dem Finger, ob das Wasser im Napf nicht sehr warm geworden war. Und es war warm geworden, sehr, weil die Sonne schien. Ein Hund aber musste jeden Tag frisches Wasser bekommen, zumindest bei den Ungarn. Was die Slowaken anging, so hatte er keine Ahnung, was dort üblich war. Er wechselte ihm also das Wasser, aber diesmal ließ er ihn nicht von der Kette. Er hatte keine Kraft, mit ihm zu spielen. Er ging ins Haus, legte sich aufs Bett und er dachte über die Dinge nach. Was war hier eigentlich passiert? Wer war dieser Präsident, von dem die dort im Parlament so gesprochen hatten, als wäre er ein Gott? Doch nicht etwa der Mohnbärtige? Im Übrigen war es natürlich egal. Hauptsache, er erfuhr endlich, was er von ihnen erwarten konnte, ob sie dieses arme Land, das so viel gelitten hatte, auf das Fundament der Arpaden-Dynastie stellten oder nicht. Und wenn nicht, dann war er ein für allemal damit fertig. Das Archiv war da, die Dokumente bewiesen alles, und die zukünftigen Generationen konnten damit machen, was sie wollten. Die Sache würde ihn nicht mehr interessieren, oder, wie sie es dort nannten, die Angelegenheit, nicht wahr? Und er steigerte sich so in dieses Nein hinein, dass er sich gar nicht mehr mit dem Ja beschäftigte. Dabei hätte er sich damit beschäftigen müssen, denn eine knappe Woche später klingelte sein Telefon und eine fremde Männerstimme, sie war das leibhaftige Wohlwollen und die leibhaftige Verehrung, rief ihn über eine sogenannte sichere Leitung an. Sie wolle gern wissen, so begann sie weich, ob seine offensichtlich vielen Aufgaben und Termine es wohl erlaubten, dass er und der Herr Präsident bei einem 45-minütigen Treffen etwas besprechen, das, so der Mann, mit Blick auf das Vaterland und die Zukunft historische Bedeutung habe. Und er sagte zu. Und wieder stand auf die Minute genau ein Auto vor seinem Haus, diesmal ein anderes, aber auch ein Mercedes, und diesmal führten ihn die Wachmänner in Husarenuniform durch den Hintereingang des Parlaments und eine schmale Treppe hinauf. Schließlich wurde er einem sportlichen, älteren, grauhaarigen Mann übergeben, der ihm mit beiden Händen die rechte Hand schüttelte. »Ich bin der und der«, sagte er, »Sonderbeauftragter des Herrn Präsidenten, unter anderem Titel Gründungsmitglied des Vereins Landnahme 2000. Kommen Sie doch weiter.« Und er kam weiter. Sie durchquerten Zimmer, er vorne weg und hinter ihm der Sonderbeauftragte, und in jedem Zimmer standen alle auf, wenn sie eintraten und ins nächste hinübergingen. Schließlich kam ein Sessel, und dort konnte er sich endlich hinsetzen. Es war ein ausgesprochen puritanisch eingerichteter Raum. Es gab nur einen gewaltigen Schreibtisch und vier bequeme Sessel. Und an der Wand, in einem vergoldeten Rahmen, ein Bild der heiligen Krone. Das war alles. Wenn ich richtig informiert bin, sind Sie nicht Josef Korda. Ist das richtig? Doch, ich bin Josef Korda, antwortete er und verhehlte nicht, dass ihn die Frage überraschte. Der Sonderbeauftragte lächelte. Ah, das meine ich nicht. Sie wissen, was ich meine? Ja, das weiß ich, sagte er und nickte. Aber um auf die Hauptsache zu kommen, sagte er, was haben Sie mit mir vor? Warum bin ich hier? Meines Wissens soll ich den Herrn Präsidenten treffen. Sie sind hier, Herr Korda, weil Sie nicht Herr Korda sind. Uns nämlich hat die Nachricht völlig unerwartet getroffen, obwohl einige Autoren, darunter Generalmajor Arch, in seinen Memoiren schon angedeutet haben, dass es möglich ist, ja, wie ich sage, völlig unerwartet, dass Sie leben und ein Nachfahre aus der Apaden-Dynastie sind. Doch was wir von dem Herrn Nationalhistoriker Borditsch persönlich erfahren haben und was er später auf unsere Bitte hin auch mit Dokumenten untermauert hat, und zwar überzeugend, dass der Herr Reichsverweser sie 44 sogar gekrönt hat, um die Rückkehr der Habsburger, wenn nötig, um jeden Preis zu verhindern. Das hätten wir uns nie vorstellen können, nur in unseren Träumen. Und wir können gar nicht sagen, sagte er und nickte ihm zu, wie glücklich uns die Nachricht gemacht hat. Wir haben daran gedacht, aber das möge vorerst unter uns bleiben, eine Gelegenheit zu finden, bei der die Sache in die Tat umgesetzt werden kann. Majestät, wenn ich Sie so ansprechen darf, ich werde dafür sorgen, dass wir Sie wieder auf den ungarischen Thron setzen und das Land so in eine konstitutionelle Monarchie umwandeln. Zuallererst, so ergriff er da das Wort, bitte er, ihn unter keinen Umständen mit Majestät anzureden. Zweitens, er streckte den Zeigefinger aus, obwohl er zuvor auf nichts mit dem Daumen hingewiesen hatte, mögen Sie ihn beim nächsten Mal nur informieren, wenn es bereits um die Zeremonie, um Tag, Uhrzeit und Ort gehe. Darum bitte er mit Rücksicht auf sein Alter, er verlasse sich in allem auf so großartige historische Persönlichkeiten wie den Herrn Präsidenten. Er solle ihn also nicht missverstehen, er setze sich gern hinein, doch er habe sich an ein Leben gewöhnt und das wolle er führen, bis der entscheidende Tag komme. »Er setzt sich gern hinein«, sagte der Sonderbeauftragte. »Hineinsetzen, das ist gut. Ich mag es, wenn man so direkt und witzig redet. Genauer gesagt mag ich nur das. Aber er habe, was er gesagt habe, nicht witzig gemeint«, antwortete er. »Frieden und Ruhe, die seien ihm wichtig. Bis hier«, er machte mit der Hand eine Kreisbewegung, »die Dinge entschieden seien. Und der Herr Präsident«, und auch Sie, mein Herr, können sich sicher sein, dass ich als gekröntes Oberhaupt der Nation in allem zur Verfügung stehe. Sie können mir vertrauen. Dann reichte er ihm, während er aufstand, die Hand, denn auch der Beauftragte war aufgestanden. Das Lächeln war jetzt auf dessen Gesicht wie festgeklebt, während er ihn dorthin begleitete, wo wieder die Wachmänner in Husarenuniform auf ihn warteten. Dann aber setzte er sich in den Wagen und dachte die ganze Strecke darüber nach, ob man ihn nicht bloß zum Narren hielt. Denn irgendwie war dieses Treffen zu einfach, zu glatt gegangen, als hätten diese hier in den Zimmern des Parlaments schon von vornherein entschieden, dass die Angelegenheit ein Kinderspiel war. Aber sollte es wirklich so leicht sein, fragte er sich, während der Mercedes den Weg fand. So leicht? Auch seinen Besuchern erzählte er, als sie wieder auftauchten, was geschehen war. Sie hörten ihm verblüfft zu und nahmen, als es ihnen gelang zu begreifen, was das alles bedeutete, die Nachricht freudig auf, wodurch ihm klar wurde, dass bisher eigentlich recht wenige Gift auf das genommen hätten, was zwischen ihnen ständiges Thema gewesen war. Weshalb sie hergekommen waren und woran sie, wie sie nicht aufgehört hatten zu wiederholen, glaubten, dass es nämlich klappen würde, doch zur Wahrheit gehörte auch, und das gab er ihnen gegenüber sofort zu, dass er es ebenfalls kaum glauben konnte. Doch so war es gewesen. Er hatte da mit dem Sonderbeauftragten des Herrn Präsidenten gesessen und sie hatten die Sache durchgesprochen. Jetzt musste er es glauben. Und es erklang auch sogleich, dass es lebe der König. Zuerst brüllte es der Savos Uvasch, worauf die Antwort des kleinen Chores folgte. Lang lebe er! Und er winkte nur Und schon rannte der Lord sie in die Kammer und holte den Weinballon. Neuerdings, seit er ihn an eine so große Gruppe ausschenkte, wurde er viel schneller leer. Er wollte ihnen nicht sagen, dass langsam auch sie mal sein Haus mit ein wenig Nachschub überraschen könnten. Und zum Glück war das auch nicht nötig, weil sie beim nächsten Mal auch von selbst darauf und nicht nur mit einem, sondern gleich mit 2 10-Liter-Ballons kamen. In dem einen war feiner Kodorko aus Sechszart, in dem anderen Welschriesling vom Schomlo. Er wollte etwas von letzterem, weil er eher Weißweintrinker war. Natürlich kostete er auch von dem anderen, auch der war nicht schlecht. Und nun, es war nicht zu leugnen, auch die Gruppe griff, da man nicht den Wein von dem Jenö trinken musste, schon beherzter zu den Gläsern. Und da Onkel Yoshi nichts dagegen hatte, im Gegenteil, er sich sichtlich gefreut hatte, dass sie Wein mitgebracht hatten, sorgten von nun an die Besucher für den Nachschub. Sobald der eine oder andere Ballon leer war, kamen sie schon mit dem nächsten. Das war also geregelt. Sie kamen fleißig und lauschten den Geschichten, einigen davon wieder und wieder, wie ihm dies und jenes widerfahren war. Bei ihm aber änderte sich nur, dass er öfter den Computer einschaltete. Doch seit dem großen Gespräch waren weder eine E-Mail noch per Post ein Brief gekommen. Offenbar waren die Vorbereitungen im Gange. Der Borditsch hatte sich seitdem nur einmal bei ihm gemeldet. Von wesentlichen Entwicklungen konnte oder wollte er nicht berichten, doch er bekräftigte, dass es dem Herrn Präsidenten und seinen Leuten ernst war, wie er es ausdrückte. Er habe mit dem Herrn Präsidenten den 20. August, also den Tag des heiligen Stephan, als Termin auserkoren. Laut dem Herrn Präsidenten sei das nämlich der einzige Feiertag, der für ein Ereignis solch außerordentlicher Tragweite geeignet sei. Und auch wenn es einem noch weit weg vorkomme, sei es vielleicht sogar schon zu knapp. Denn bis dahin müssten noch Sondergesetze vorbereitet, eingebracht, abgestimmt und in die Praxis umgesetzt werden. Vielleicht werde dieses knappe Jahr gar nicht reichen. Er seufzte. Auf jeden Fall sollten Sie nicht daran denken, sondern Schritt für Schritt vorgehen. Das erzählte er dann auch Onkel Yoshi, als er bei diesem endlich auftauchte, und der hörte sich die Neuigkeiten zufrieden an und war überzeugt, dass nun nichts und niemand mehr der Sache in die Quere kommen konnte, weil alles in eine Richtung ging. Und diese Richtung führte zum höchsten Guten. Zu dem, was den Ungarn das heilige ungarische Vaterland rettete. Der Sonderbeauftragte des Herrn Präsidenten und der jüngere Borditsch, ihre Persönlichkeiten hatten ihn überzeugt, dass das Ganze in den besten Händen war. Er vertraute ihnen schon vollkommen. Und so war es kein Wunder, dass er zusammenbrach, als eines Vormittags der Vormittagsbriefträger, der eine noch ordinärere Person war als die Briefträgerin vom Nachmittag, 30 Jahre, aber der Alkohol ließ ihn wie 50 aussehen, mit rotem Kopf und einer gewissen Unzweckmäßigkeit in der Bewegung sich dem Wärterhäuschen näherte und nach mehreren Versuchen die kleine Glocke zu fassen bekam, daran zog und ihm dann ein polizeiliches Schreiben überreichte, in dem ihm mitgeteilt wurde, er habe sich dann und dann dort und dort als Verdächtiger zu melden. Ich sage nichts. Und er sagte auch nichts. Sie, meine Herren, taugen zu nichts. Vor allem nicht dazu, mir solche Fragen zu stellen. Wissen Sie überhaupt, mit wem Sie reden? Wissen Sie, wer ich bin? Das wissen wir, antworteten sie gelangweilt und verständigten sich durch Blicke. Sie sind der König, das haben wir schon gehört. Beantworten Sie uns lieber die Frage, ob Sie davon wussten oder nicht, ob Sie an besagtem Ort waren oder nicht, und ob Sie es angezeigt haben, ja oder nein. Sie müssen nur auf diese 3 wichtigen Fragen antworten, unterschreiben und schon können Sie gehen. sagte der eine Polizeioffizier schon zum wer weiß wievielten Mal. Vielleicht, fügte der andere hinzu, und sie verständigten sich wieder durch Blicke, als wären sie sich nicht ganz einig. Schauen Sie, sagten sie und beugten sich näher zu ihm, wir wollen nichts weiter als die Wahrheit erfahren. Aber ich, sagte er mit rotem Kopf, sage Ihnen, und er richtete den Zeigefinger auf Sie, nicht nur die Wahrheit, sondern werde ein Verfahren gegen Sie anstrengen, denn was Sie hier mit mir machen, ist Majestätsbeleidigung. Warten Sie nur ab, dafür wird es ein Gesetz geben. Machen Sie sich keine Hoffnungen. Dann bekommen Sie das, und er zeigte mit der Hand, womit Sie rechnen sollten. In Ordnung, Herr Korda, sagte der, der ihm gegenüber saß und sah ihn müde an. Sie können vorerst gehen, aber nur mit Rücksicht auf Ihr Alter und Ihre Gesundheit. Was soll das heißen? Ich kann gehen. Er sprang auf. Sie haben mir nicht vorzuschreiben, wann ich gehen darf. Ich bin ein freier Mann.
1: Das war Walter Kreier mit der 9. Folge aus Schömle ist weg von Laszlo Krosno-Horkai. Es handelt sich um eine Co-Produktion von Mitteldeutschen und Norddeutschen Rundfunk. Die Lesefassung wurde für die Ausstrahlung im Radio leicht gekürzt. In ARD Sounds ist sie vollständig zu hören, in 11 längeren Folgen, die den Kapiteln im Buch entsprechen. Und morgen an dieser Stelle weiter im Text, wie gewohnt in der Lesezeit 9:05 und abends in der Wiederholung 19:05.
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2: Um 20 Uhr mit Rio Takeda. Mit einer Show wird zur Stunde in Mexiko-Stadt die Fußball-Weltmeisterschaft in Nordamerika eröffnet. Im Aztekenstadion treten unter anderem die Popstars Shakira und Burna Boy auf. Sie führen dabei auch den offiziellen WM-Song Die Die auf. Im Anschluss wird die Auftaktpartie zwischen Gastgeber Mexiko und Südafrika angepfiffen. Deutschland steigt am Sonntag gegen Curaçao in das Turnier ein. Im Ringen um den EU-Haushalt für die Jahre 2028 bis 2034 hat die zyprische Ratspräsidentschaft einen Kompromissvorschlag vorgelegt. Er sieht im Vergleich zum Entwurf der EU-Kommission eine Kürzung der Ausgaben um 2% vor. Gespart werden soll in allen Bereichen, bei Landwirtschaft und Regionalförderung, aber weniger als bei Wettbewerbsfähigkeit und Verteidigung. Deutschland hatte sich für eine deutlich stärkere Kürzung eingesetzt. Das Geberland Niederlande bezeichnete den zyprischen Vorschlag als ein No-Go. Nach dem Aus für das deutsch-französische Kampfjet-Projekt haben 8 Rüstungsunternehmen eine neue Initiative gestartet. Dem Konsortium gehören unter anderem Airbus, Hensoldt, MTU und Diehl an. Sie veröffentlichen dazu in Berlin ein Positionspapier. Darin heißt es, man dürfe keine Zeit verlieren. Die deutsche Seite müsse Verantwortung übernehmen und Handlungsfähigkeit zeigen. Die Firmen verweisen darauf, dass in Spanien ein ähnliches Bündnis entsteht. Man wolle mit der spanischen Industrie zusammenarbeiten. Mit einem Konzert in der Leipziger Thomaskirche hat das Bachfest begonnen. Unter dem Motto »Im Dialog« sind in den kommenden 10 Tagen mehr als 200 Veranstaltungen geplant. Ein Höhepunkt sind die Aufführungen der 50 beliebtesten Kantaten des Barockkomponisten. Sie wurden bei einer Online-Abstimmung nach dem Prinzip einer Radio-Hitparade ermittelt. Ein alter DDR-Grenzturm bei Unterbreitzbach im Wartburgkreis ist als Geschichtsort ausgebaut worden. Am Nachmittag weihte die Gemeinde die neuen Informationstafeln am sogenannten Vergessenen Turm ein. Bürgermeister Roland Ernst sagte, die Tafeln sollten das Leben im früheren Sperrgebiet erlebbar machen. Nach seinen Angaben war der Beobachtungsturm beim Abbau der Grenzanlagen vergessen worden. Inzwischen sei er gesichert und die Fassade saniert worden. Das waren die Nachrichten. Das Wetter. In der Nacht nachlassende Schauer und größere Auflockerungen. In den Frühstunden vom Harz her erneut Regen, Tiefstwerte 10 bis 4 Grad. Morgen anfangs in Ostsachsen noch Auflockerungen, sonst zunehmend bewölkt mit Regen. Am Nachmittag Schauer und Auflockerungen, Höchstwerte 15 bis 20 Grad, böiger Westwind in Hochlagen Sturm. Am Sonnabend abziehender Regen, allmählich Auflockerungen und dabei leicht steigende Temperatur. Die Zeit ist es 20.03 Uhr.
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4: Stefan Blattner sagt, herzlich willkommen zu einer Konzertübertragung aus der Leipziger Thomaskirche. Soeben zu Ende gegangen ist dort die Eröffnung des Bachfestes Leipzig. Im Dialog, so lautet das Motto in diesem Jahr, was im Zusammenhang mit Musik ja praktisch für alles steht. Im Dialog mit dem Publikum zu sein, im Dialog der Musiker untereinander und natürlich auch im Dialog mit Bachs Musik. Als Bachfest-Intendant Michael Maul, Thomaskantor Andreas Reitze, der traditionell das Eröffnungskonzert mit dem Thomanerchor und dem Gewandhausorchester Leipzig gestaltet, dieses Motto vorgestellt hat, soll dieser sofort gesagt haben, dann machen wir doch eine Marienvesper im Sinne von Claudio Monteverdi, also eine Zusammenstellung von Kompositionen, die sich inhaltlich am Ablauf einer liturgischen Marienvesper orientiert. Auszüge aus Monteverdis Marienvesper stehen denn im Zentrum dieser Zusammenstellung. Den krönenden Abschluss bildet dann Johann Sebastian Bachs Magnificat und im Dialog dazu Psalmvertonungen, Responsorien und Motetten aus rund 1000 Jahren Musikgeschichte. Hören wir im ersten Teil unserer Aufführung einstimmig den Thomanerchor mit dem gregorianischen Ruf Deus in auditorium meum intende, Psalm 70, O Gott, komm mir zu Hilfe. Darauf folgt die sechsstimmige Vertonung dieses Psalms von Orlando di Lasso aus der Sammlung Florilegium Portense sowie als Antwort darauf wiederum von Orlando di Lasso Domine ad adiuvandum me. Herr, eile mir zu helfen, die Fortsetzung von Psalm 70. Thomas Organist Johannes Lang spielt daraufhin eine Fuge von Johann Sebastian Bach in C-Dur, Werkeverzeichnis 545. Als opulenter Abschluss dieses ersten Teils erklingt Georg Friedrich Händels Dixis Dominus Domino Meo mit den Thomanern und dem Gewandhausorchester Leipzig unter Thomas Kantor Andreas Reitze. Und das Entree jetzt unserer Marienvesper kommt von Johannes Lang. An der Sauerorgel in der Thomaskirche spielt er Bachs Präludium, Werkeverzeichnis 545.

Das opulente Dixit Dominus Domino Meo aus dem gleichnamigen geistlichen Konzertwerkeverzeichnis 232 von Georg Friedrich Händel. Damit endete der erste Teil unserer imaginären Marienvesper mit dem Thomanerchor und dem Gewandhausorchester Leipzig. Die Solisten waren Marie-Louise Werneburg, Sopran, Lucille Richardot, Alt, Nick Pritchard, Tenor und Frédéric Long, Bass. MDR Kultur und MDR Klassik übertragen zeitversetzt die Eröffnung des Leipziger Bachfestes. Und da begrüßte an dieser Stelle der Leipziger Oberbürgermeister Burkhard Jung das Publikum in der Thomaskirche und ging in seiner Ansprache auf das Motto im Dialog dieses Bachfestes ein. Echte Dialoge sind richtig anstrengend geworden, sagte er. Sie brauchen Zeit, Aufmerksamkeit und die Bereitschaft, auch widersprüchliche Stimmen auszuhalten. Wir können da, so Burkhard Jung weiter, wie immer etwas von Bach lernen. In seiner Musik wird nicht einfach übereinander hinweg musiziert. Stimmen antworten einander, widersprechen sich, ergänzen sich, verlieren sich kurz, aber finden immer wieder zu einem Ganzen zusammen. In diesem Sinne hören wir jetzt wieder Bachs Chor, den Thomanerchor, mit einer kunstvollen Motette von Johann Hermann Schein aus der Sammlung Israels Brünnlein. Freue dich des Weibs deiner Jugend, gemeint ist die schöne Braut Maria. Darauf folgen das Laudate Pueri Dominum vom litauischen Chorleiter und Komponisten Vytautas Miškinis sowie zwei sechsstimmige Chorwerke des Schweden Sven David Sandström. Das Benedicam Dominum ist dann eine frühbarocke Orgelkomposition des Hamburger Organisten Heinrich Scheidemann, die gewissermaßen den Aufschlag bildet für das Responsorium Duo Seraphim aus der Vespro della Beata Vergine der Marienvesper Claudio Monteverdis als Abschluss dieses zweiten Teils im Eröffnungskonzert des Bachfests Leipzig. Zunächst aber singt der Thomanerchor unter Thomaskanto Andreas Reitzel die Motette aus Johann Hermann Scheins Israels Brünnlein »Freue dich des Weibs deiner Jugend«.

Drei Seraphim, also drei Engel der höchsten Ordnung, preisen im Himmel ihren Gott, um dann doch für einen Moment lang alle Kunstfertigkeit hinter sich zu lassen. Mit diesem Responsorium aus der Marienvesper von Claudio Monteverdi endete der zweite Teil unserer imaginären Marienvesper mit dem Thomanerchor und dem Leipziger Gewandhausorchester unter Andreas Reitze. Bei MDR Kultur und MDR Klassik übertragen wir zeitversetzt das Eröffnungskonzert des Leipziger Bachfests. Die Solisten waren Nick Pritchard, Robert Pohlers und Volker Arndt Tenor. In diesem Konzert heute geht's also um die bzw. eine Marienvesper als Dialog verschiedener Kompositionen zu einem bestimmten Thema zueinander. In diesem Fall geht's um die Verehrung der Mutter Jesu. Und wir bleiben bei Monteverdi und hören vier weitere Psalmvertonungen aus einer Marienvesper. Nisi Dominus, Audicelum, Lauda Jerusalem und Sonata Supra Sancta Maria. Gefolgt von einer Orgelsonate von Franz Liszt, Ave Maristella, gespielt vom Thomas-Organisten Johannes Lang. Und dann als krönenden Abschluss unseres Konzerts das Magnificat von Johann Sebastian Bach. Magnificat anima mea dominum. Meine Seele rühmet den Herrn. Mit diesen Worten, so steht es im Lukas-Evangelium, hatte Maria die Größe, Heiligkeit und Barmherzigkeit Gottes verkündet, nachdem sie bei einem Verwandtenbesuch als werdende Mutter des Herrn begrüßt worden war. Viele Komponisten haben diesen Text vertont. Wir hören also die Version von Johann Sebastian Bach. Es singt wieder der Thomanerchor Leipzig, es spielt das Gewandhausorchester Leipzig, alle unter der Leitung von Thomas Kantor Andreas Reitze.

Das war das Magnificat von Johann Sebastian Bach, Werkeverzeichnis 243. Bachs wohl berühmteste Vertonung des Lobgesangs Marias. Es zeigt Maria als jubelnde, dankbare und von Gottes Geist erfüllte Frau, die die Größe und Barmherzigkeit Gottes preist. Beifall hier in der Thomaskirche Leipzig für Marie-Louise Werneburg und Patricia Nolz, Sopran, Lucille Richardot, Alt, Nick Pritchard, Tenor, Frédéric Long, Bass, den Thomaner Chor und das Gewandhausorchester Leipzig unter Thomas Kantor Andreas Reitze. MDR Klassik und MDR Kultur übertrugen aus der Leipziger Thomaskirche zeitversetzt das Eröffnungskonzert des diesjährigen Bachfests. Tonmeister war Matthias Behrendt, Toningenieur Christian Güssmer.

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1: Um 22 Uhr mit Rio Takeda. Mit einer bunten Show in Mexiko-Stadt ist die Fußball-Weltmeisterschaft in Nordamerika eröffnet worden. Im Aztekenstadion traten unter anderem die Popstars Shakira und Burna Boy auf. Vor 80.000 Zuschauern präsentierten sie den offiziellen WM-Song Die Die. Derzeit läuft die Auftaktpartie zwischen Gastgeber Mexiko und Südafrika. Deutschland steigt am Sonntag gegen Curaçao in das Turnier ein. US-Präsident Donald Trump hat die gerade erst angekündigten Angriffe auf den Iran wieder abgesagt. Trump erklärte zur Begründung, die Gespräche mit der iranischen Führung hätten Früchte getragen. In Kürze werde bekannt gegeben, wann und wo ein Abkommen unterzeichnet werde. Aus Teheran hieß es dagegen, der Iran habe bislang keinen Text dafür gebilligt. Beide Seiten verhandeln seit Wochen über ein Ende des Krieges. Bislang lagen die Positionen weit auseinander. Im Ringen um den EU-Haushalt für die Jahre 2028 bis 2034 hat die zyprische Ratspräsidentschaft einen Kompromissvorschlag vorgelegt. Er sieht im Vergleich zum Entwurf der EU-Kommission eine Kürzung der Ausgaben um 2% vor. Gespart werden soll in allen Bereichen, bei Landwirtschaft und Regionalförderung, aber weniger als bei Wettbewerbsfähigkeit und Verteidigung. Deutschland hatte sich für eine deutlich stärkere Kürzung eingesetzt. Das Geberland Niederlande bezeichnete den zyprischen Vorschlag als ein No-Go. Ein alter DDR-Grenzturm bei Unterbreitzbach im Wartburgkreis ist als Geschichtsort ausgebaut worden. Am Nachmittag weihte die Gemeinde die neuen Informationstafeln am sogenannten Vergessenen Turm ein. Bürgermeister Roland Ernst sagte, die Tafeln sollten das Leben im früheren Sperrgebiet erlebbar machen. Nach seinen Angaben war der Beobachtungsturm beim Abbau der Grenzanlagen vergessen worden. Inzwischen sei er gesichert und die Fassade saniert worden. In den Niederlanden ist ein Autofahrer in eine Schülergruppe auf Fahrrädern gerast. Dabei kamen nach Angaben der Behörden 3 Kinder und ein Erwachsener ums Leben. 3 weitere Kinder seien schwer verletzt worden. Das Auto sei auf einer Bundesstraße ins Schleudern geraten und habe die Gruppe auf einem Radweg erfasst. Die Behörden sprachen von einem Unfall. Wie es dazu gekommen sei, werde noch untersucht. Das waren die Nachrichten. Das Wetter. In der Nacht nachlassende Schauer und größere Auflockerungen. In den Frühstunden vom Harz her erneut Regen, Tiefstwerte 10 bis 4 Grad. Morgen anfangs in Ostsachsen noch Auflockerungen, sonst zunehmend bewölkt mit Regen. Am Nachmittag Schauer und Auflockerungen, Höchstwerte 15 bis 20 Grad, böiger Westwind in Hochlagen Sturm. Am Sonnabend abziehender Regen, allmählich Auflockerungen und leicht steigende Temperatur. Die Zeit, es ist 22.03 Uhr.
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3: Herzlich willkommen zu den Herzstücken in Bremen mit Liebe gestrickt. Ich bin Christine Heuk und ja, so einfach ist es schon. Wir schenken Ihnen immer donnerstags 2 Stunden einen Raum für sich und Ihr alles, also Körper, Seele, Herz. Ein kleines Paradies in Sounds zum Fühlen und Hören und Fließen lassen, was da so kommt. Dafür habe ich in dieser Stunde To Athena dabei. Mir fällt auf, die Schweiz ist mit tollen Musikern und Musikerinnen sehr präsent derzeit. Und ich habe auch einen Newcomer, Adam Taylor heißt er. Der kriegt sie stimmlich sofort. Sie werden es gleich hören. Und hier ist Dotan, Let the River In.

Punisher, das war Phoebe Bridgers, hat vor einer Woche was sehr Besonderes gemacht für ihre Fans. Ein spontanes Konzert im Madison Square Garden in New York. $1 Eintritt. Keine Handys erlaubt, nur 3 Tage vorher überhaupt angekündigt. Das war eine pure Herzenssache. Und ja genau, mit dem Herz in der Stimme geht's weiter. Darf ich vorstellen, in den Late Night Sounds jetzt ein Song von ADMT. Dahinter verbirgt sich Adam Taylor. Super rührender Typ mit einem Weg hinter sich, der nicht wirklich sehr, sehr leicht war. Wie Sie im ARD Morgenmagazin vom 20. Mai sehen können, da gibt's einen kleinen Bericht über ihn anlässlich des Debütalbums. Das heißt From Good to Bad and Then Back Again. Und davon hören wir jetzt ADMT mit Stillwater.

Devin Dawson's Second Hand Hurt. Merkwürdig schön ist die Musik von Ea Othilde. Sie lebt in Oslo, hat ein paar neue Songs gemacht, reduziert, aber dicht. Ja, das geht, wenn man sich nämlich aufs Wesentliche konzentriert. Ein Spiegel dessen, was in ihrem Leben passiert ist zu dem Zeitpunkt, sind diese Songs und wie es einem so geht, ohne festen Halt, aber mit ganz, ganz viel Sehnsucht in sich. Das ist Ea Othilde. Liebe Leute vor den Radiogeräten bei Bremen 2, Bayern 2, MDR Kultur und SR Kultur, hier ist It Only Makes Me Bitter.

eher, Othilde, it only makes me bitter. Sie hören das, was ich Ihnen als wöchentliche Dosis überaus empfehlen möchte, die Herzstücke, donnerstags zwischen 9 und 11 am Abend. Einfach mal im großen Kreis Herzensmusik genießen. Das kann auch ein Cover sein, wenn es denn, ja, wenn es was rüberbringt, was Eigenes hat und wenn spürbar Liebe drin ist, wie in dieser Version von I Love You Always Forever. Im Original von Donna Lewis, hier von der Hamburger Band Willow Parlow.

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1: The Way I Love You Now, Daniel Doherty in den Herzstücken. Der Wuppertaler Timo Xanke nennt sich als Musiker Xanki und er gehört, meine lieben Herzstücke-Menschen. Und wenn der sagt, dass für ihn der Musiker Justin Vernon ein ganz großer Dreh- und Angelpunkt ist, bekannt durch Bon Iver, wissen Sie schon mal, in welche Richtung wir jetzt gehen. Emotionale Direktheit und klangliche Experimentierfreude. Folktronica, sagt er selbst zu seinen Sounds. Ich sag einfach nur wunderschön. Vom Debütalbum Small Moves, Elektronisches mit Herz. Hier ist Xanki und Not Over You.

Ja, mein Gott, ohne Kommentar, aber mit überlaufendem Herzen kann man diesen Song von Wanda so stehen lassen, bei niemand anders. Eine Aussage. Eine Frage kommt jetzt von Tür Athena, Schweizer Musikerin. Have I lost my magic? So heißt die neue Platte. Und sie setzt direkt einen Kontrapunkt zu Athena. Sie singt nämlich von Heilung und Hoffnung und der Suche nach dem entschwundenen Funken, der einen früher ausgemacht hat. Zu Athena jetzt in den Herzstücken mit Ready.

Tyrthena mit Harfe und Streichern untermalt, auch auf der Bühne übrigens. Und wenn Sie mögen Bayern 2, MDR Kultur, SR Kultur und Bremen 2, dann geht das Ganze eben auch live. Und zwar unter anderem am 28.10. in Frankfurt, einen Tag später am 29. in Hannover und am 5.11. ist Tyrthena in München. Sie hören die Herzstücke jetzt mit Teitur It's on Me.

Christopher mit Luna. Wenn man sich mal für was entschieden hat, dann geht's einem doch gleich besser, oder? Immer dieses Zweifeln und sollte ich nicht, aber ich könnte doch auch und ach, nein, einen Punkt setzen irgendwann und dann gucken, was passiert. Übrigens auch eine Notiz an mich dann und wann. Mind Made Up hören Sie dann gleich von Dominik Fies-Aimé. Ab kurz nach 11 geht's hier weiter mit dem Nachtmix aus Bayern. Ich bin Christine Heuk. Ich freue mich aufs nächste Mal mit Ihnen allen. Bis bald. Alles Liebe.

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1: Um 23 Uhr mit Anne-Madeleine Gallert. Der Ball rollt. Die Fußballweltmeisterschaft der Männer 2026 ist gestartet. Im Spiel Mexiko gegen Südafrika steht es kurz vor Ende 2:0. Zuvor gab es eine Eröffnungsfeier im Stadion. Desiree Krause berichtet von der Show.
2: Die war musikalisch, knallbunt und voller Begeisterung von den 80.000 Zuschauern auf den Rängen im Aztekenstadion. Von einem meterhohen WM-Pokal über mexikanische Folklore bis hin zu Tänzern in neonfarbenen Kleidern war da alles dabei. Höhepunkt der Auftritt von Popstar Shakira, die mit Sonnenbrille und gemeinsam mit dem nigerianischen Sänger Burna Boy erstmals den offiziellen WM-Song Die Die live performte. Ihr Auftritt endete mit einem grün-weiß-roten Feuerwerk und vor allem mit großem Jubel.
1: Der Bundestag hat zum ersten Mal über die Nachfolgeregelung für das umstrittene Heizungsgesetz debattiert. Beim Einbau neuer Heizungen sollen künftig nicht mehr so strenge Regeln für erneuerbare Energien gelten wie bisher. Energieministerin Reiche sagte, mit dem Gebäudemodernisierungsgesetz gebe man den Menschen wieder die Freiheit zurück, selbst zu entscheiden, mit welchen Systemen sie ihr Haus beheizen wollen. Nach ihren Worten gelingt die Wärmewende nicht gegen die, sondern nur mit den Eigentümern. Unternehmen und Wirtschaftsverbände haben im vergangenen Jahr mehr als 380 Millionen Euro ausgegeben, um EU-Institutionen zu beeinflussen. Das zeigt eine Analyse des Vereins Lobby Control. Das sind fast 50% mehr als noch im Jahr 2020. Über die größten Budgets verfügten demnach große Tech-Konzerne. Laut Lobby Control würden sie diese Mittel nutzen, um Regeln zum Schutz digitaler Rechte zu bekämpfen. Auch Energieunternehmen und Chemiekonzerne gehören laut Analyse zu den Firmen, die mit Millionenbeträgen für ihre Branche werben. Die Behörden sprechen von einem sehr heftigen Verkehrsunfall. In den Niederlanden ist ein Auto in eine Schülergruppe gefahren, die gerade mit Fahrrädern unterwegs war. Drei Kinder und ein Erwachsener kamen dabei ums Leben. Das Auto sei auf einer Bundesstraße im Westen des Landes ins Schleudern geraten. Ein 19 Jahre alter Mann wurde festgenommen. Ob es sich um den mutmaßlichen Fahrer handelt, teilte die Polizei nicht mit. Das Wetter in Deutschland. In der Nacht klingen im Osten die Schauer ab, während sich von Westen her neuer Regen ausbreitet. In Küstennähe und im Westen heute Nacht über 10 Grad, im südöstlichen Bergland nur niedrige einstellige Werte. Morgen im äußersten Osten sonnig, sonst oft unbeständig, 10 Grad im Südosten, am Kaiserstuhl auch über 20 Grad. Soweit die Nachrichten. Es ist 23.03 Uhr.
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3: Herzlich willkommen zur Musik von morgen. Das ist der Neuheitencheck, immer donnerstags an dieser Stelle in den ARD Late Night Sounds. Wir hören in einige der Alben rein, die morgen, Freitag, erscheinen. Eine kleine Orientierungshilfe für die Masse an neuer Musik, die jede Woche aufs Neue rauskommt. Diesmal testen wir unter anderem die neuen Alben von Kliss E aus Berlin, Micha Acher aus München, von Joan as Policewoman und Kelsey Lou. Und die kalifornische Ska-Punk-Band Sublime ist zurück. Das Album, um das es jetzt erstmal geht, das heißt Happy Birthday. Man könnte es sehen als Höhepunkt einer großen, ausgedehnten Geburtstagsfeier, die auch hier im Programm intensiv begleitet wurde. Die Sportfreunde Stiller feiern dieses Jahr 30-jähriges Bandjubiläum. Nach einer ARD-Doku über die Bandgeschichte und einem sechsteiligen Podcast, an dem auch wir vom Bayern 2 Zündfunk beteiligt waren, ist jetzt natürlich die Frage, ist das neue 9. Album der Münchner auch musikalisch ein Höhepunkt?

Wir sind immer noch hier, singen die Sportfreundesteller gleich auf dem Eröffnungsstück in einem stadiongroßen Refrain. Und es ist tatsächlich eine ganz hilfreiche Erinnerung für manch elitäre Indie-Nasen wie mich, die natürlich vor allem die alten Hits wie Wellenreiten oder Wunderbaren Jahren gefeiert haben und die Band spätestens bei Applaus, Applaus dann anderen Fans überlassen haben. Dass der Mainstream-Erfolg seinen Preis hatte, die Band mehrere Jahre auf Eis lag und nur dank ihrem Manager Marc Liebscher wieder zusammenkam, der übrigens am 12. Juni Geburtstag hat, das Happy Birthday im Albumtitel gilt also auch ihm, all das erfährt man im neuen Podcast über die Band. Was einem da auch wieder klar wird, bei den Sporties Peter, Flo und Rüde, da ging es schon immer weniger um Musik, sondern darum, dass sie uns an ihrer Freundschaft teilhaben lassen. Wenn also auf dem neuen Album ins Keyboard gehämmert wird, als wären wir mitten in den 80ern, wenn Ansagen kommen wie "Also alle jetzt die Arme hoch" und dann ein "Oh yeah, oh yo", dann würde man bei fast jeder anderen Band im nüchternen Zustand aussteigen. Die Sporties, die schaffen's, dass man sich doch mitreißen lässt. Am Ende sogar von einem eigentlich fürchterlichen deutsch-italienischen Gassenhauer wie "Ti amo Italiano". Immerhin muss man sagen, die Sporties, die haben schon Songs auf Italienisch gesungen. Da waren Bands wie Roy Bianco und die Abruzzani.

Ohne dich gehe ich kaputt, gehst du mit, klingt wie die Sportfreunde Stiller in alten Zeiten. Ein bisschen nach Weezer mit Grunge-Gitarren. Der Song hat das Zeug zu einem neuen Sporties-Hit. An anderer Stelle, da werden sie zur Akustikgitarre auch mal nachdenklich, was nämlich manchmal zwischen den Stadiongitarren untergeht. Die drei sind sympathische Grübler, die das Herz nicht nur in der Hand, sondern am rechten Fleck haben und sich angenehm nicht wichtig nehmen. Die Welt dreht sich weiter, auch ohne sie. Aber wie heißt es dann auf Hey Buddies? Ohne uns wäre das Leben nur halb so schön. Und das stimmt wohl auch. Sie hören den Neuheitencheck hier in den Late Night Sounds auf Bayern 2, Bremen 2 und MDR Kultur. Wie schön, dass es in unserer polarisierten Welt noch Dinge bzw. Menschen gibt, auf die sich irgendwie alle einigen können. Sie gehört seit 2021 dazu, Olivia Rodrigo. Angefangen hat sie als Kinderschauspielerin in Disney-Produktionen. 2021 mit 18 kam dann der Durchbruch gleich mit ihrer ersten Single, Driver's License. Eine Power-Pop-Ballade darüber, endlich den Führerschein zu haben, um zu ihrem Freund zu fahren. Aber der hatte mittlerweile eine andere. Wer da nicht mitgefühlt hat, der hat kein Herz. Jedenfalls hat Olivia Rodrigo seitdem das Kunststück geschafft, mit ihrem auch mal grungigen Poprock nicht nur die junge Generation zu erobern, sondern auch ältere Musik-Nerd-Männer. Denen dürfte wahrscheinlich auch gefallen, dass ihr neues drittes Album You Seem Pretty Sad for a Girl So in Love voller Anspielungen an die britische Gothrock-Band The Cure ist. Hier gleich in den ersten Zeilen zu hören.

Drop Dead von Olivia Rodrigo. Eine in meinen Ohren ziemlich perfekte kleine Pop-Rock-Symphonie, darüber sich frisch verknallt zu haben. Dramaturgisch super aufgebaut. Ich freue mich jedes Mal über die grandiose Bridge und den Refrain, der am Ende wie ein Feuerwerk kommt. Olivia Rodrigo singt hier, dass ihr Crush den Text zu Just Like Heaven von The Cure auswendig kann. Die zweite veröffentlichte Single des Albums heißt dann sogar The Cure, obwohl es da eigentlich um ein Heilmittel gegen Herzschmerz geht. Aber auf dem Song What's Wrong With Me ist der The Cure-Sänger Robert Smith dann tatsächlich als Featuregast am Start. One of the most brilliant, legendary, wonderful people to ever exist, sagt Rodrigo über ihn. Leider war der Song, genau wie der Rest des Albums, nicht vorab zu hören. Deshalb keine Wertung, aber große Vorfreude. Auch die nächste Band zählt zu den großen Verehrern der britischen Gothic-Rocker, Cliss E. aus Berlin. Ihr 2017er Album haben sie damals sogar Desintegration genannt, deutsch für Disintegration, so wie das The Cure-Album von 1989 hieß. Cliss E. gibt es seit bald 25 Jahren. Sänger und Gitarrist Tobias Siebert kennt man auch von seinem Solo-Projekt And the Golden Choir und als Produzent von Bands wie Ketka und Slut. Einmal mehr mit dir gegen die Furcht heißt jetzt das 6. Album von Cliss E. Es kommt gewohnt und konsequent im Geiste und Sound von The Cure daher. Wir hören Melancholia.

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Klissi über den Tag, der jetzt auch schon wieder bald ansteht, Mitte Juni. Für Menschen, die tendenziell eher eine schwarzgebrannte Sicht haben, wie es im Song an einer Stelle heißt, ein Einfallstor für Schwermut. Glück hat, wer Menschen um sich hat, die einen da auch mal rausziehen, die einen mit ihrer Leichtigkeit bespritzen, um hier nochmal zu zitieren. Du bist, was in mir fehlte, meine Laboum, die Fete, heißt es an anderer Stelle. Das Gefühl, das sich durch das Album zieht und das auch explizit so benannt wird, ist, dass die Welt zusammenbricht. Aber immerhin ist man dabei nicht allein und steuert gemeinsam in Schönheit in den Abgrund. Dabei wird man wie in eine tröstende, hell- bis dunkelgraue Decke gehüllt aus Gitarren, die mal lethargisch, mal dissonant daherkommen, dichten Synthi-Flächen und einem markanten Bass, der alles zusammenhält. Erst im März haben The No Twist, die Indie-Helden aus ursprünglich Weilheim, ein neues, tolles Album veröffentlicht. Aber umtriebig, wie die beiden Acher-Brüder so sind, gibt's jetzt schon wieder was Neues. Diesmal von Micha Acher. Er hat einige ältere Songs neu arrangiert, die aus seinen vielen verschiedenen Bands stammen, wie eben The No Twist, Miss John Soda, dem Alien Ensemble oder dem Tide and Tickle Trio, der Electro-Jazz-Combo, die er mit seinem Bruder Markus betrieben hat. Die neuen Versionen hat Micha in einer zweitägigen Session zu Hause in seinem Wohnzimmer aufgenommen. Mit dabei Theresa Leubel an Klavier und Bassklarinette, Tim Cornelius am Fagott, Markus Rohm an Gitarre, Banjo und Elektronik, Simon Popp von Faser am Schlagzeug und Micha Acher selbst an der Tuba.

Vielleicht erinnert sich wer an das Original Solid Ground von Miss John Soda. Zum zarten elektronischen Pluckern und Bliepen hat damals ein Klavier die Melodie gespielt. Hier wird die Melodie jetzt mitunter auf dem Banjo gezupft. Tuba und Fagott geben dem Stück etwas Getragenes, Melancholisches. Henry and the Ghost's Songbook hat Micha Acher das neue Album genannt. In den 15 Stücken, da schwebt noch der Geist der Originalversionen mit. Aber gleichzeitig haben sie natürlich ganz andere Formen angenommen, die sich nun zwischen folkig, jazzig und klassisch bewegen. Die Stücke wirken gleichzeitig reduziert und verspielt. Für die Plattensammler, das Album erscheint gleichzeitig mit dem Digital-Release morgen auch auf Vinyl. Was das Artwork angeht, Henry und das Gespenst aus dem Albumtitel sind sehr drollig illustriert. Ich wollte schon immer mal drollig im Radio sagen. Auch Joan Wasser alias Joan as Policewoman ist nochmal zu ihren älteren Songs zurückgekehrt, genauer zu ihrem 2006 erschienenen Debütalbum Real Life. Musik hätte ihr Leben gerettet, sagt die New Yorkerin und einst Verlobte des tragisch verstorbenen Jeff Buckley. Konnte man vor kurzem in der It's Never Over-Doku im Kino sehen. Sie hätte damals das Gefühl gehabt, alles in ein Album packen zu müssen, weil sie sich nicht vorstellen konnte, dass noch ein zweites folgen würde. Tja, es sind mittlerweile ein gutes Dutzend geworden. Und 20 Jahre später interpretiert Joan Wasser jetzt ihr Debütalbum neu auf Real Life Evolution. Schließlich haben die Songs in diesen vergangenen Jahren durch das viele Live-Spielen auch so ihre Entwicklung durchgemacht. Genau wie sie wahrscheinlich selbst. Das ist Joan as Policewoman mit The Ride.

Joan S. Policewoman mit der neuen Version von The Ride. Im Original mit E-Piano, dezenter Percussion und Streichern. Hier ist der Ride, die Fahrt durch das Leben, 20 Jahre später ein bisschen gemächlicher geworden, gelassener. Jetzt ist die Gitarre die Begleitung. Viele Songs auf dem neu interpretierten Album klingen nicht so viel anders als früher. Bei einigen Songs ist die ursprüngliche Rohheit und Unverblümtheit der Produktion einer Zärtlichkeit gewichen, mit der man vielleicht auf sein jüngeres Ich zurückblickt. Die Songs wirkten damals mitunter etwas rockiger. Jetzt kommt der jazzige Einschlag noch mehr raus. Anders der Song Save Me, auf dem jetzt Iggy Pop wie ein angeschossener Kater mitbrummt und jault. Joan Bosser spielt sonst auch in seiner Liveband. Joan S. Policewoman kommt mit dem neuen Album Real Life Evolution auch auf Tour. 13. November Hamburg und 22. November Berlin. Das sind die Late Night Sounds mit den neuen Alben im Check hier auf Bayern 2, Bremen 2 und MDR Kultur. Die US-Amerikanerin Kelsey Lou ist, ähnlich wie ihre Musik, künstlerisch gar nicht so leicht zu fassen. Die Mutter Pianistin, der Vater Percussionist in einer Jazz-Funk-Band. Sie selbst ist ausgebildete klassische Cellistin, lebt mittlerweile in L.A. Sie hat mit Lady Gaga, Solange und Eve Tumor gearbeitet. 2019 kam ihr erstes eigenes Album, eine Mischung aus Kammerpop, Folk und Ambient. Aber Kelsey Lou ist auch in der Welt der Performance-Kunst, Mode und im Film zu Hause. Das merkt man, wenn man die Musikvideos zu ihrem neuen cineastischen Album So Help Me God anschaut. Wir hören hier den poppigsten, zugänglichsten Song daraus.

Running to pain, mitten rein in den Schmerz rennen. Das ist das Einzige, was ihr hilft, die eigenen Dämonen zu zähmen. Das ist der Hit der neuen Platte von Kelsey Lou, ein leidenschaftliches Stück Artpop. Die meisten Songs bleiben nicht sofort im Ohr hängen, dafür sind sie zu komplex, aber sie fesseln auf ihre Art. Da ist der schwägerische, soulige 8-Minüter, mit dem sie ihr Album beginnt und der dann ins Jazzige abdriftet. Auf einem anderen Song schleichen sich leichte Drum-and-Bass-Beats zwischen Streicher und Harfen. Und auf American Sonnet, der Vertonung eines Gedichts von Wanda Coleman, der L.A. Blueswoman, da lässt sie erstmal ihr Cello sprechen, bevor sie ihre Stimme in alle Richtungen biegt und man am Ende der 7 Minuten meint, vor der Tür eines Techno-Clubs zu stehen, aus dem die Beats rausbumpern. Das ist so unerwartet und experimentell, dass man gar nicht glauben kann, dass Kelsey Lou für das Album mit Taylor Swift-Produzent Jack Antonoff im Studio war. Laut Credits hat auch Kim Gordon irgendwo auf dem Album mitgewirkt, ließ sich leider nicht raushören, wo, aber es gibt ohnehin viel zu viel zu entdecken auf diesem eigentümlich schönen Album. Damit zu einer Band, die morgen ihr erstes Album seit 30 Jahren veröffentlicht. Es geht um Sublime, die legendäre Ska-Punk-Band aus Long Beach, Kalifornien. Heroen aller Alternativen und Kiffer, zur selben Zeit groß geworden wie No Doubt. Ihr Frontmann Bradley Nowell ist 1996 an einer Überdosis Heroin gestorben, 2 Monate bevor das selbstbetitelte Album erschien, das das kommerziell erfolgreichste der Band werden sollte. Die gab's dann aber schon nicht mehr. Bis vor kurzem. Mittlerweile hat Bradley Nowells Sohn Jacob das Mikro übernommen.

Weißt du, dass ich dir mein Leben verdanke? Until the sun explodes, bis die Sonne explodiert. Das singt Jacob Noel hier für seinen vor 30 Jahren verstorbenen Vater, an dessen Stelle er jetzt bei Sublime singt. Er sei kein Ersatz, betont er. Das neue Album und der gerade gehörte Titeltrack seien ein Epilog zur Geschichte der Band. Der Song kommt jedenfalls so sonnig wie nostalgisch daher. Jacob singt, wie seltsam es immer noch ist, die Stimme seines Vaters im Radio zu hören. Die Punk-Protagonisten von damals, die freuen sich aber offenbar über die Wiederbelebung von Sublime. Auf dem neuen Album sind unter anderem zu hören HR von den Bad Brains, Fletcher Draggy von Pennywise und G-Love. Produziert haben das Album Travis Barker von Blink-182 und John Feldman von Goldfinger. Klingt wie ein irgendwie aus der Zeit gefallenes, aber sympathisches All-Star-Projekt. Leider konnte ich nur 4 Songs vorab hören. Jetzt nach Kanada zu La Sécurité. Das ist eine 5-köpfige Band aus Montreal, die einen wilden Mix aus Art Punk und Chaos, französischen und englischen Texten in unheimlich tanzbare Songs verwandelt. Bingo heißt ihr neues 2. Album. Das ist der Titeltrack, der laut Band in einem Seniorenheim spielt.

Ein Social Gathering for those who aren't dead yet. La Sécurité singen hier über das Leben im Seniorenheim. Die alten Menschen, die sitzen bei ihnen mit kleinen Hütchen auf dem Kopf vor ihrer Limo und spielen Bingo. Und ich stelle mir bei dem zackigen Sound gerade vor, wie sie dazu in ihren Stühlen rumhoppeln. Die kleine Gymnastik im Sitzen, die macht man unweigerlich, wenn man sich das Album anhört. Eine catchy Hook folgt auf die nächste. Die Gitarren schlagen Haken, man muss an Devo denken oder Riot Girl Bands wie Le Tigre. Die Texte, die sind mitunter feministisch. Ein Song, Trixie, beschreibt das Leben einer Sexworkerin. Im Opener Snack City geht es tatsächlich um Snacks und Essen. Und warum der letzte Song Ketchup heißt, nicht hinterfragen, sich einfach freuen über diesen bunten, tanzbaren Anarcho-Sound. Die nächste Veröffentlichung ist eine EP mit 2 Songs und jeweils einem Remix und hoffentlich schon als Vinyl auf dem Weg in meinen Briefkasten. Auf 500 Stück ist die 12-Inch limitiert. Es ist die neue Collabo-EP von Alexis Taylor von Hot Chip zusammen mit Mike Simonetti. Letzteren kannte ich bisher nur als Mitgründer des US-Labels Italians Do It Better. Er hat aber auch die Elektronikband Pale Blue. Auf der gemeinsamen EP von Simonetti und Taylor gibt es jetzt eine Coverversion inklusive Remix, dazu gleich, und einen neuen Song, der bei mir seit Wochen rauf und runter läuft. Perfect Kiss. Ein Song darüber, sagt Alexis Taylor, in dieser Welt als die Person gesehen und geliebt zu werden, die man ist. Es geht nicht nur, aber auch um Trans-Erfahrungen, inspiriert von Gesprächen, die Alexis Taylor geführt hat und inspiriert vom Film Hundstage mit Al Pacino von 1975, in dem auch eine Trans-Geschichte eine Rolle spielt.

großartig, wie der Song sich langsam aufbaut. Beginnt ganz sanft mit Gitarre und endet auf dem Dancefloor mit Synthes, die fast an die Chromatics erinnern, der bekanntesten Band des Italian Do It Better Labels von Mike Simonetti. Perfect Kiss, für mich ein perfekter Song, gesungen von einer der schönsten Stimmen im Indie-Dance-Pop, Alexis Taylor. Auf der gemeinsamen EP mit Simonetti gibt es noch einen Remix, der den Song dann richtig auf den Dancefloor holt. Zuerst etwas gewöhnungsbedürftig, dann aber auch großartig. Der andere Song der EP ist ein Cover von I See a Darkness, dem Klassiker von Bonnie Prince Billy, den auch Johnny Cash gesungen hat. Taylor und Simonetti verpacken ihn in eine House-Version, die trotz Tempo und Beats berührend bleibt. Claire Rousset, die liefert davon dann einen Ambient-Remix, der nicht ganz so viel Eindruck hinterlässt. Ansonsten tolle EP. Das nächste Album dürfte allen Freunden von Timmy oder Hope, dem mittlerweile toten Buckelwal, gefallen. Es heißt Megaptera, nach dem wissenschaftlichen Begriff für Buckelwal. Der französische Produzent und Komponist Erwan Castex, alias Rhone, der hat sich aber schon lange vor der Timmy-Tragödie mit Buckelwalen beschäftigt. Grund waren Videos, die durchs Netz gingen, in denen Segler mit der Musik von Rhone anscheinend Wale anlocken konnten. Rhone war fasziniert. Mit einer Gruppe von WissenschaftlerInnen, einem Bioakustiker und einem Filmemacher hat er sich auf ein Forschungsschiff vor der Insel La Réunion begeben, um zu sehen, ob er mit Hilfe von Musik mit den Walen kommunizieren kann. Aus dem Experiment ist ein Film entstanden, La Baleine et le Musicien, der Wal und der Musiker. Begleitend gibt es einen Soundtrack.

Buckelwale singen hier auf diesem Track. Was sie singen, das wissen wir leider nicht. Ob ihnen gefällt, wie sie hier von Produzent Rohn gefeatured werden, das wissen wir auch nicht. Ich hätte jetzt getippt, dass sie nicht unbedingt Fan von allzu schnellen Beats sind. Ich sehe elegant schwebende Riesen vor mir, die eher sphärische Ambient-Sounds bevorzugen. Die gibt es auch auf dem neuen Rohn-Album. Manche Songs klingen wie spaciger Synth-Pop. Das Weltall und die Unterwasserwelt sind sie vielleicht näher als gedacht. Außerdem hat Rohn im Vorfeld mit einem Kinderchor aufgenommen, um Wahlsounds zu imitieren, die man jetzt auch zwischendrin hört. Die engelsgleichen Stimmen könnten den großen Meeressäugern gefallen, hat er sich gedacht. Megaptera funktioniert als Electronica-Album ganz okay. Man muss es eher hören als Mischung aus Musik, Dokumentation und Field-Recordings. Und als solche hat es zauberhafte Momente. Bevor wir zum letzten Album kommen, noch der Hinweis, die Kritiken zu allen Neuerscheinungen der Woche inklusive Punktebewertung, die können Sie wie immer nachlesen auf bayern2.de/nachtmix. Kalia Vendever ist es, die uns jetzt gleich aus dieser Sendung rausträgt. Und das kann man wirklich wörtlich nehmen. Die Posaunistin und Komponistin aus Brooklyn ist nicht nur eine der gefragtesten neuen Namen im Jazz, sondern auch im Pop. Sie hat zum Beispiel in der Backingband von Superstar Harry Styles gespielt. Ihr neues Album Mana ist das erste, das jetzt auf dem Chicagoer Jazz-Label International Anthem erscheint. Und es ist das erste, auf dem sie auf einigen Songs auch singt. Als Support-Act anderer Bands hätte sie die Erfahrung gemacht, dass die Leute im Publikum einfach Text wollen. Beim Hören ihres Albums muss ich sagen, mich haben die Stücke oder Parts, auf denen sie nicht singt, mehr gekriegt. Auf denen sie sich nur auf ihre Posaune verlässt, die sie durch verschiedene Effekte filtert und mit einem Klavier begleitet. In den schönsten Momenten hat man dann das Gefühl, mit ihr zusammen auf den langgezogenen Bläserklängen zu fliegen. Hier ist Kalia Vendever mit Waiting. Danke fürs Zuhören und eine gute Nacht wünscht Ann-Kathrin Mittelstraß.

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1: Um 0 Uhr mit Wolfgang Berger. Mexiko ist mit einem Sieg gegen Südafrika in die Fußball-Weltmeisterschaft gestartet. Das Eröffnungsspiel des Turniers endete 2:0. Aus dem ARD-WM-Team Jakob Rüger.
2: Julian Quiñones brachte Co-Gastgeber Mexiko in der 9. Minute in Führung. Nach der Pause traf Raúl Jiménez zum 2:0 Endstand im ausverkauften Aztekenstadion. Es gab 3 Platzverweise, 2 für Südafrika, einen für Mexiko. Zuvor wurde die Fußball-Weltmeisterschaft mit einer musikalisch-poppigen Show eröffnet. Außerdem kursieren Videos von Ausschreitungen vor einem der Zugänge des Stadions. Zu sehen sind teilweise vermummte Demonstranten, die sich eine Auseinandersetzung mit mexikanischen Polizisten liefern.
1: US-Präsident Trump hat die angekündigten neuen Angriffe auf den Iran wieder abgesagt. Er begründete das auf seinem Online-Kanal mit Fortschritten bei den Verhandlungen. Aus Washington Samuel Jakisch.
3: Wenige Stunden zuvor hatte Trump schwere Militärschläge angekündigt und mit der Besetzung iranischer Ölexportterminals auf der Insel Khak gedroht. Als Grund für die Absage der angeblich bereits vorbereiteten Angriffe deutete Trump erneut einen Verhandlungsfortschritt mit der iranischen Seite an. Gespräche mit der Islamischen Republik seien, so Trump wörtlich, sowohl in ihrer Grundausrichtung als auch im Detail von allen beteiligten Parteien gebilligt worden. Details nannte Trump nicht. Auch eine Bestätigung von iranischer Seite blieb zunächst aus.
1: Die Gesundheitsministerkonferenz will die Rolle der Haus- und Kinderärzte stärken. Sie sollen künftig die Behandlungen koordinieren und zur zentralen Anlaufstelle werden. Das sagte der niedersächsische Gesundheitsminister Filippi zum Abschluss eines Treffens mit seinen Kollegen von Bund und Ländern. Ein solches Modell sei im Koalitionsvertrag bereits vorgesehen. Die Minister wollten es nun beschleunigen. Bundesgesundheitsministerin Warken kündigte an, noch diesen Sommer einen Referentenentwurf dazu vorzulegen. Das Konzept solle erst in Modellregionen erprobt werden. In den Niederlanden sind 3 Schulkinder und ein Erwachsener bei einem tragischen Zwischenfall ums Leben gekommen. Ein Auto geriet auf einer Bundesstraße in der Nähe von Vogelwarde im Westen des Landes ins Schleudern und erfasste eine Fahrradgruppe auf einem Schulausflug. 3 weitere Kinder wurden schwer verletzt. Ein 19 Jahre alter Mann wurde festgenommen, mutmaßlich der Fahrer. Die Untersuchungen zur Unfallursache laufen. Das waren die Nachrichten. Das Wetter in Deutschland. Gebietsweise Schauer, vereinzelt Gewitter, im Osten meist trocken, Tiefstwerte 13 bis 6 Grad. Tagsüber ziehen Schauer von West nach Ost, auch einzelne Gewitter, teilweise längere trockene Abschnitte, Höchstwerte 15 Grad im Fichtelgebirge bis 22 Grad am Oberrhein. Am Samstag im Nordosten Schauer und einzelne Gewitter, im Südwesten zeitweise freundlich, 16 bis 28 Grad, Sonntag oft unbeständiges Wetter, im Südwesten meist heiter. 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
1: Um 1 Uhr mit Wolfgang Berger. Mexiko ist mit einem Sieg gegen Südafrika in die Fußball-Weltmeisterschaft gestartet. Das Eröffnungsspiel des Turniers in Mexiko-Stadt endete 2:0. Aus dem ARD-WM-Team Jakob Rüger.
2: Nach dem Eröffnungsspiel zwischen Mexiko und Südafrika steht der brasilianische Schiedsrichter Wilton Pereira Sampaio im Mittelpunkt. Er verteilte gleich 3 Platzverweise. So viele gab es zuletzt in einem WM-Spiel beim Turnier 2006. Julian Quiñones und Raúl Jiménez bescherten dem Co-Gastgeber Mexiko einen 2:0 Auftaktsieg. Der wurde von Ausschreitungen überschattet. Rund 2000 Demonstranten versuchten gewaltsam in das Aztekenstadion zu kommen. Sie warfen Leuchtraketen und Steine auf Sicherheitskräfte. Die mexikanische Polizei setzte Tränengas ein. Lokale Medien berichten, dass ein Polizist verletzt und mehrere Randalierer festgenommen wurden.
1: Die vor 2 Jahren beschlossene Reform des gemeinsamen europäischen Asylsystems ist um Mitternacht in Kraft getreten. Die Europäische Union will damit Asylverfahren stärker vereinheitlichen, die Kontrolle der Außengrenzen verschärfen und die Verteilung von Schutzsuchenden innerhalb der EU neu regeln. Aus Brüssel, Katrin Schmidt.
3: Kernelement der Asylreform ist, dass alle Personen, die irregulär, also ohne Aufenthaltstitel, in die EU einreisen, künftig einheitlich registriert und überprüft werden, im sogenannten Screening direkt an den EU-Außengrenzen. Zuständig für die Asylverfahren bleiben die Staaten, in die zuerst eingereist wurde. Ein Solidaritätsmechanismus im Asylpakt soll aber für ihre Entlastung sorgen. Darin wird geregelt, in welchem Maße die anderen EU-Staaten mit finanziellen Beiträgen, Sachleistungen oder der Übernahme von Asylsuchenden einspringen.
1: US-Präsident Trump hat die angekündigten neuen Angriffe auf den Iran abgesagt. Als Grund gab er auf seiner Online-Plattform an, nach Gesprächen mit der höchsten Ebene der iranischen Führung zeichne sich eine Verhandlungslösung ab. Abschließende Punkte seien von allen beteiligten Parteien genehmigt worden, darunter auch Israel und Saudi-Arabien. Irans Führung hat eine Einigung mit den USA dementiert. In Bonn wird der öffentliche Nahverkehr vorübergehend kostenlos. Die Stadt reagiert mit der Maßnahme auf die Sperrung der Bonner Nordbrücke. Der kostenlose Nahverkehr soll von Montag an bis Ende Juni gelten. Die Bonner Nordbrücke ist die wichtigste Ost-West-Verbindung der Region. Sie war vergangene Woche wegen Schäden gesperrt worden. Das waren die Nachrichten. Das Wetter in Deutschland. Gebietsweise Schauer, vereinzelt Gewitter, im Osten meist trocken, Tiefstwerte 13 bis 6 Grad. Tagsüber ziehen Schauer von West nach Ost, auch einzelne Gewitter, teilweise längere trockene Abschnitte, Höchstwerte 15 Grad im Fichtelgebirge bis 22 Grad am Oberrhein. Am Samstag im Nordosten Schauer und einzelne Gewitter, im Südwesten zeitweise freundlich 16 bis 28 Grad, am Sonntag oft unbeständiges Wetter, im Südwesten meist heiter, 1:03 Uhr.
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1: Um 2 Uhr mit Wolfgang Berger. Mexiko ist mit einem Sieg gegen Südafrika in die Fußball-Weltmeisterschaft gestartet. Das Eröffnungsspiel des Turniers in Mexiko-Stadt endete 2:0. Aus dem ARD-WM-Team Jakob Rüger.
2: Nach dem Eröffnungsspiel zwischen Mexiko und Südafrika steht der brasilianische Schiedsrichter Wilton Pereira Sampaio im Mittelpunkt. Er verteilte